Das Radiosinfonieorchester Bratislava unter Andrej Lennart spielte die vierte Sinfonie in C-Dur von Franz Schubert. Das Grieg-Trio spielt nun das Trio in E-Moll von Antonín Dvořák.

Das Grieg-Trio interpretierte das Trio in E-Moll von Antonín Dvořák. Am Ende des ersten Teils der Ö1-Nachtmusik hören wir noch drei Choräle aus der Feder von Johann Sebastian Bach.

0: Marco Fink, Bassbariton, Bernarda Fink, Mezzosopran, Domen Marincic, Gambe und Dalibor Miklavic, Orgel, interpretierten drei Bach-Choräle. Ich stehe an deiner Krippen, mein Jesu, was für Seelenweh und selig, wer an Jesu denkt. Das war der erste Teil der heutigen Ö1 Nachtmusik. Informationen zu den gespielten Stücken finden Sie auf der Ö1 Webseite. Nach den 3 Uhr Nachrichten folgt der zweite Teil.
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2: Am Mikrofon ist Sophie Mooseder. Es ist 3 Uhr. Eines von 5 Kindern, das Zugang zum Internet hat, hat dort schon einmal sexuelle Ausbeutung oder Missbrauch erlebt. Das zeigt eine neue Erhebung des UNO-Kinderhilfswerks UNICEF in 21 Ländern. Maximilian Handl vom ORF-Verifikationsteam de facto. Was ist den Kindern denn genau passiert?
3: Die Kinder sind online sexuell belästigt oder erpresst worden. Nacktbilder von ihnen sind ohne ihre Zustimmung verbreitet worden. Die Täter sind oft keine Fremden aus dem Internet, wie mir Christoph Jünger von UNICEF Österreich gesagt hat.
4: Also fast 60% von allen Täterinnen bzw. Tätern sind den Kindern und Jugendlichen bekannt. Und das war sehr, sehr überraschend.
2: Sind auch Kinder aus Österreich betroffen?
3: Auch wenn die Umfrage nicht in Österreich durchgeführt worden ist, ist sich UNICEF sicher, dass es hier ähnlich ausfällt. Auch weil UNICEF früher schon Umfragen hier durchgeführt hat. Christoph Jünger hat eine klare Botschaft an betroffene Kinder.
4: Es ist okay, ihr seid okay. Redet mit jemandem, dem ihr vertraut, über das, was euch passiert ist und schweigt nicht.
3: Also für Eltern gilt, vielleicht Kinder auch einfach mal direkt auf ihre Online-Welt ansprechen, damit sie wissen, dass sie darüber sprechen können.
2: In wenigen Stunden setzt Kanada Zölle auf US-Produkte in Kraft, in Höhe von bis zu 50%. Betroffen sind unter anderem die Bereiche Stahl und Aluminium, Haushaltsgeräte und Elektronik. Kanada reagiert damit auf US-Zölle. Die hatte US-Präsident Donald Trump nach gescheiterten Handelsgesprächen auf kanadische Waren verhängt. Und fast jeder dritte Erwachsene in Österreich kann komplexe Texte beim Lesen nicht gut verstehen. Das zeigen Daten der Statistik Austria. Künstliche Intelligenz kann hier helfen, aber auch für sie braucht man Know-how, wie Raphael Krapscher berichtet.
5: KI-Apps können Menschen mit geringen Lese- und Schreibkenntnissen durchaus helfen. Zum Beispiel, indem sie die Texte vorlesen oder vereinfachen, erklärt die Erziehungswissenschaftlerin Anke Grotlüschen von der Universität Hamburg.
6: Wenn man sie richtig nutzt, hat man natürlich den Vorteil, dass man sich Rechtschreibung und Grammatik korrigieren lassen kann, dass die Wortvorschläge häufig durchaus sinnvoll sind und dann eben schnell benutzt sind, dass vor allen Dingen das Richtigschreiben leichter wird.
5: KI-Werkzeuge richtig zu verwenden, setze aber auch meist ein gewisses Maß an digitalem Know-how und Lesekompetenz voraus, etwa um der KI passende Befehle geben zu können. Für Menschen mit schlechten Lese- und Schreibkenntnissen ist das oft ein Problem. Der Nutzen gängiger KI-Apps sei für sie daher meist deutlich kleiner als für Menschen mit höherem Bildungsgrad, so Grotlüschen.
2: Und jetzt zum Wetter und zu Thomas Wostal.
7: Auch die allerletzten Regenschauer, wie stellen wir es im Bergland, gingen bald ab und tagsüber setzt sich heute in ganz Österreich die Sonne durch. Es wird hochsommerlich warm mit 26 bis 32, im Osten sogar bis zu 34 Grad. Am Nachmittag entstehen dann im Bergland vereinzelt Gewitter. Am Mittwoch bringt eine Kaltfront von Westen her Regenwolken, Gewitter und mit kräftigem Wind auch deutlich kühlere Luft. Im Osten kann es vor der Front noch für einige Zeit sonnig und sehr warm sein.

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1: Herzlich willkommen. Ö1 begleitet Sie durch die Nacht mit Musikaufnahmen, die Sie nur bei uns finden können. Dieses Nachtprogramm ist ein Gemeinschaftsprojekt der in der EBU, der European Broadcasting Union, vereinten öffentlich-rechtlichen Radiosender. 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Wir beginnen diesen zweiten Teil der Ö1 Nachtmusik mit dem Konzert eines jungen spanischen Ensembles für alte Musik namens Cantoria.

Gloria pues nacio von Matteo Fletcher. Das Ensemble Cantoria am 14. Dezember 2025 in der Fundación Juan March in Madrid. Wir hören als nächstes Exzerpte aus El Jubilate, ebenfalls von Matteo Fletcher.

Das alte Musikensemble Cantoria spielt nun drei Werke unbekannter Herkunft. Riu Riu Chiu, Verbum Caro Factum Est und Dadme Albritias Ichos Deva.

Auf dem Programm stehen nun Recercada, Carta sobre la Folia von Diego Ortiz, El Toro von Matteo Fletcher, Yo me soy la Mereniza Anonymous und Soleta y Verge Estich von Bartomeo Carceres.

Das Ensemble Cantoria spielt Sus Sus Sus, ein Exzerpt aus La Trulla von Bartomeo Carceres. Anschließend erklingen zwei Instrumentalstücke von Diego Ortiz.

La Giusta stammt ebenfalls aus der Feder des 1553 verstorbenen Matteo Fletcher. Wir hören nach wie vor das spanische Ensemble Cantoria.

Am Ende des Konzertes vom 14. Dezember 2025 hören wir noch ein weiteres Werk von Matteo Fletcher. La Bomba.

Sie hörten ein Konzert des spanischen Renaissance-Musikensembles Cantoria in Madrid am 14. Dezember 2025. Manuel de Falla ist der Komponist von Nächte in spanischen Gärten. Philipp Pavlov Klavier, Ivan Marinov dirigiert das Sinfonieorchester Sofia.

Sie hörten Nächte in spanischen Gärten von Manuel de Falla. Donde estas que no te veo wurde von Johannes Cornago komponiert. Montserrat Figueras, Sopran, Jordi Savall dirigiert Hesperion 21.

Joaquin Nin ist der Komponist der Seguida Española. Henry David Varema spielt Cello, Heikki Mettlik Gitarre.

Am Ende des zweiten Teils von Ö1 Nachtmusik hören wir noch die Symphonie Espagnole von Édouard Lalot. Vadim Repin, Geige, Michael Stern dirigiert das Sinfonieorchester Saarbrücken.

0: Die Symphonie Espagnol von Édouard Lalo mit dem Solisten Vadim Repin. Das Symphonieorchester Saarbrücken unter Michael Stern. Das war der zweite Teil von Ö1 Nachtmusik. Alle Informationen zu den gespielten Stücken finden Sie auf der Ö1 Webseite. Auskünfte gibt es auch telefonisch beim Ö1 Service unter der Wiener Nummer 501 70 371. Nach den 5 Uhr Nachrichten folgt der dritte Teil.
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2: Am Mikrofon Martina Kofler. Nach einer dreitägigen Feuerpause wegen des Besuchs der beiden US-Vermittler hat Russland seine schweren Angriffe auf die ukrainische Hauptstadt Kiew wieder aufgenommen. Aus mehreren Bezirken wurden in der Nacht Explosionen gemeldet. Mehrere Wohnhäuser und eine Schule sollen von herabfallenden Drohnentrümmern getroffen worden sein. Die Menschen wurden aufgefordert, Schutzräume aufzusuchen. Unterdessen hat der ukrainische Generalstaatsanwalt Ruslan Kravchenko seinen Rücktritt angekündigt. Anlass sind Berichte über eine Korruptionsaffäre in seiner Behörde. Markus Langer mit Einzelheiten.
3: Als politische Entscheidung bezeichnete Generalstaatsanwalt Kravchenko seinen Rücktritt. Er wolle nicht, dass das Amt als Instrument politischer Auseinandersetzungen missbraucht werde, betonte er. Wenige Stunden zuvor hatte Kravchenko nach Angaben ukrainischer Medien einen möglichen Rücktritt noch abgelehnt und erklärt, dass er von diesem Posten nur abberufen werden könne. Nach Angaben der Nachrichtenagentur Ukrinform hatten Sonderermittler in der Generalstaatsanwaltschaft eine kriminelle Vereinigung unter der Führung eines Abteilungsleiters aufgedeckt. Die Verdächtigen sollen Bestechungsgelder angenommen haben. Kravchenko wies jegliche Verstrickung in diese Affäre zurück.
2: 5 Jahre nach einem Bootsunglück auf dem Ärmelkanal mit 31 Toten beginnt heute in Paris der Prozess gegen 14 mutmaßliche Schlepper. Es war der schlimmste Unfall, seitdem Migranten versuchen, in Schlauchbooten den Ärmelkanal zu überqueren. Der Fall sorgte auch wegen des Verdachts auf unterlassene Hilfeleistung der französischen Behörden für Aufsehen. Ermittlungen gegen 7 französische Soldaten laufen noch. In Albanien gehen die Proteste gegen ein geplantes Luxusimmobilienprojekt in einem Naturschutzgebiet ungemindert weiter. Seit 100 Tagen demonstrieren Umweltschützer im Zentrum der Hauptstadt Tirana. Sie fordern den Rücktritt von Präsident Edi Rama, der das Vorhaben unterstützt. Das geplante Projekt in der Lagune von Narta gefährdet das Ökosystem, vor allem Brutgebiete von Flamingos, so die Aktivisten. Und bei den Tennis US Open in New York ist mit Anastasia Potapova die letzte Österreicherin ausgeschieden. Potapova verliert gegen die Russin Mira Andreeva im Achtelfinale knapp in 3 Sätzen. Das waren die Nachrichten mit Martina Kofler. Zum Wetter.
4: Auch die allerletzten Regenschauer und Gewitter sind bald vorbei und heute wird es noch einmal in ganz Österreich sommerlich bis hochsommerlich. Die Sonne scheint, nur gelegentlich ziehen Wolken durch und die Temperaturen steigen auf 26 bis 32 Grad, im Osten sogar bis zu 34. Das kommt in einem September nicht oft vor. Sehr mild auch auf den Bergen heute, in 2000 Meter Höhe hat es zum Mittag zwischen 15 und 20 Grad. Am Nachmittag entstehen dann im Bergland vereinzelt Gewitter. Im Laufe des Mittwochs kommt dann ein markanter Wetterumschwung. Von Westen her ziehen Regenwolken auf, vereinzelt auch Gewitter. Und mit kräftigem Westwind kühlt es deutlich ab. Am Nachmittag hat es am Mittwoch zum Beispiel im Bregenzerwald nur noch um die 17 Grad. Etwas länger dauert es, bis die Front eintrifft im Gebiet vom Weinviertel über Wien und das Burgenland bis zur südlichen Steiermark. Hier kann am Mittwoch noch für ein paar Stunden die Sonne scheinen und es wird an die 30 Grad warm. Spätestens am Abend kommt dann aber auch hier die herbstlich kühle Luft an. So viel zum Wetter mit Thomas Wostal.

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1: Herzlich willkommen zum dritten Teil der Ö1 Nachtmusik. Musikproduktionen und Aufnahmen von Rundfunkstationen aus ganz Europa, aus den USA, Kanada, Australien und aus dem fernen Osten. Exklusiv zur Verfügung gestellt von der EBU, der European Broadcasting Union und kuratiert von der BBC. 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Am Beginn dieser letzten Stunde steht die Missa Ultimarum Secundat von Jan Dismas Selenka. Martina Jankova Sopran, Wiebke Lehmkuhl Kontraalt, Christian Adam Krzeszowiak Tenor, Felix Rumpf Bass, Václav Lux dirigiert den Dresdner Kammerchor und das Wrocław Barockorchester.

Sie hörten die Missa Ultimarum Secundat von Jan Diezmas Selinker. Sans respirer, sans soupir stammt aus der Feder von Janez Gregorc. Es spielt der Slowen Brass Quintet.

Am Ende der heutigen Ö1 Nachtmusik erklingt Spirit Music aus der Händel-Oper Alcina. Monica Huggett dirigiert das CBC Vancouver Orchestra.

0: Spirit Music aus der barocken Zauberoper Alcina von Georg Friedrich Händel. Das war die Ö1 Nachtmusik mit Musikaufnahmen von Kulturradiosendern aus aller Welt. Details zum Programm finden Sie auch auf der Ö1 Webseite. Auskünfte gibt es ebenso telefonisch beim Ö1 Service unter der Wiener Nummer 501 70 371. Fürs Zuhören bedankt sich Klaus Wienerreuther.
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3: Dienstag, der 8. September. Zum Frühjournal begrüßt Sie Konstantin Hahn. Guten Morgen. Das sind die Themen. FPÖ-Chef Herbert Kickl lässt die Zustimmung seiner Partei zur Wehrdienstreform offen. Im Handelsstreit mit den USA erhebt Kanada ab heute Gegenzölle auf US-Importe. Und zum Schulbeginn steigen in vielen Bundesländern die Preise für Öffi-Tickets. Das Wetter heute wird hochsommerlich. Mit FPÖ-Chef Herbert Kickl sind am Abend die ORF-Sommergespräche zu Ende gegangen. Im Gespräch mit Simone Striebl ist es unter anderem um den Hitzesommer gegangen und um die Frage, ob die Freiheitlichen die Wehrdienstreform mittragen werden. Tanja Mahler fasst zusammen.
4: Plant die FPÖ, die Wehrdienstreform von ÖVP, SPÖ und NEOS zu unterstützen, für die es ja eine Zweidrittelmehrheit braucht? Kickl sprach im ORF-Sommergespräch von Murks, es sei nicht klar, was die Regierung wolle, ob bzw. wie die nun neu geplanten 3 Monate langen Milizübungen an den Wehrdienst anschließen sollen oder nicht.
5: Jetzt bin ich neugierig, wie sie die 3 da hinten aufteilen, was da dann für ein Kompromiss herauskommt und dann werden wir uns das anschauen.
4: Thema Hitzesommer und Klimakrise. Kickl findet, der CO2-Ausstoß Österreichs sei im globalen Vergleich gering.
5: Bei 0,17%.
4: Und kommt zu dem Schluss.
5: Das heißt aber umgekehrt, dass Österreich für 99,83% des weltweiten CO2 nicht zuständig ist.
6: Und das heißt,
5: auf gut Deutsch, wir sind für gar nichts zuständig.
4: Faktisch hat sich Österreich als EU-Mitglied zur Klimaneutralität bis spätestens 2050 verpflichtet.
3: Und eine Analyse des Sommergesprächs mit FPÖ-Chef Kickl von ORF-Innenpolitik-Chef Klaus Webhofer können Sie im Morgenjournal um 7 hören. Nach dem Wahlsieg der AfD in Sachsen-Anhalt und dem Absturz der CDU gerät der deutsche Kanzler und CDU-Chef Friedrich Merz unter Druck. Merz ist ohnehin der Regierungschef mit den niedrigsten Popularitätswerten. Jetzt hat er einen weiteren schmerzhaften Autoritätsverlust erlitten. Aus Berlin Andreas Pfeiffer.
7: Die CDU braucht eine neue Erzählung, sagt der Kanzler im Tonfall der Selbstkritik.
8: Wir müssen versuchen, ich selbst auch, die Menschen auch in ihrer ganzen Emotionalität stärker zu erreichen.
7: Die CDU braucht eher einen neuen Kanzler, ist ein anderer Vorschlag, auch aus eigenen Reihen, etwa aus der Jungen Union Brandenburg. Und Nordrhein-Westfalens CDU-Ministerpräsident Hendrik Wüst, der auffällig häufig als Austauschkanzler Erwähnung findet, sagt:
9: Ich glaube, es kann jetzt gar nicht genug Problembewusstsein geben und genug Nachdenklichkeit.
7: Aufgeben ist keine Option, sagt Friedrich Merz. Doch vor ihm liegen neue Prüfsteine, die bevorstehenden Landtagswahlen in Mecklenburg-Vorpommern und in Berlin, dort wo die AfD im Aufwind liegt.
3: Die Auseinandersetzung über die Grenzkrise in Ceuta geht jetzt auf EU-Ebene weiter. Ceutas konservativer Regionalpräsident Juan Vivas trifft in Brüssel heute EU-Migrationskommissar Magnus Brunner und EVP-Chef Manfred Weber. Sie werfen der sozialistischen Regierung von Pedro Sanchez Versäumnisse beim Grenzschutz vor. Aus Brüssel, Verena Sophie Meyer.
2: Die Europäische Volkspartei wirft der sozialistischen Regierung von Pedro Sanchez vor, die EU-Außengrenze nicht ausreichend geschützt und Hilfe zu spät angenommen zu haben. Sebastian Zützel von Spaniens konservativer Polizeigewerkschaft.
6: Frontex war ja seit dem ersten Moment bereit, die spanische Regierung zu helfen. Und die spanische Regierung hat diese Hilfe nicht beantragt.
2: Erst nach rund einem Monat hat Spanien 10 Frontex-Beamte angefordert. Zusätzlich legt ein Polizeibericht nahe, dass marokkanische Behörden die Grenzübertritte gezielt ermöglicht haben könnten. Dann müsse die EU ihre Beziehungen zu Marokko neu bewerten, sagt der österreichische EVP-Abgeordnete Lukas Mandl.
10: Wenn es aber hieb- und stichfeste Belege dafür gibt, dann stehen die Beziehungen zwischen der Europäischen Union und Marokko bei Null.
2: So werden auch in Brüssel die politischen Konsequenzen diskutiert.
3: Im Handelsstreit zwischen den USA und Kanada gibt es das nächste Kapitel. Heute treten kanadische Vergeltungszölle auf zahlreiche US-Produkte in Kraft. Die USA hatten im Sommer Zölle auf kanadische Waren verhängt. Aus Washington, Barbara Wolschek.
11: Zölle auf kanadische Hockeyschläger und amerikanische Waschmaschinen, auf Stahl und Aluminium und, wenn es nach US-Präsident Donald Trump geht, jetzt auch keine kanadischen Flugzeuge mehr für die USA. Hauptsache, es tut weh. Wenn wir andere Seiten aufziehen wollen, gibt es gar keinen Handel mit Kanada mehr, droht der amerikanische Präsident. Sein Gegenüber, Kanadas Premier Mark Carney. Diese Politik der roten Linien, dieses unser oder gar kein Weg, führt zu nichts. Ein Abkommen ist möglich und wir wollen eines, das hält. Allerdings, es gibt so gar keine Zeichen einer Annäherung. Es wird nur teurer für beide im Nachbarschaftsstreit.
3: Russland hat in der Nacht erneut Kiew angegriffen. Damit endet eine dreitägige Angriffspause, die Moskau für den Besuch der US-Gesandten eingelegt hatte. Laut ersten Berichten wurden mindestens 2 Menschen getötet. Miriam Weller berichtet.
12: Es ist eine weitere Nacht, in der die Menschen in Kiew in U-Bahn-Stationen Schutz finden müssen. Mehrere Explosionen werden im Verlauf der Nacht in der ukrainischen Hauptstadt gemeldet. Wohnhäuser und eine Schule werden laut lokalen Medienberichten von herabfallenden Trümmern getroffen. Es sind die ersten Angriffe seit dem Wochenende. Am Samstag und Sonntag hatten die Chefvermittler von US-Präsident Donald Trump zuerst Moskau und dann erstmals auch Kiew besucht. Der US-Sondergesandte Steve Witkoff hat die Gespräche als erfolgreich bezeichnet. Auch der ukrainische Präsident Volodymyr Zelensky hat danach Hoffnung auf ein mögliches Fenster für Friedensverhandlungen noch vor dem Winter geäußert.
3: Fast zeitgleich mit dem Schulbeginn sind in manchen Bundesländern die Tickets für öffentliche Verkehrsmittel gestiegen, etwa in Niederösterreich und im Burgenland. Auch in anderen Bundesländern sind die Preise um bis zu 3,5% gestiegen. Mehr von Vanessa Gruber.
13: Für das Klimaticket für Wien, Niederösterreich und das Burgenland fallen seit September bis zu 19 Euro mehr pro Jahr an. Die Erhöhungen begründet der Verkehrsverbund Ostregion mit steigenden Energie- und Betriebskosten. Dafür hätten Fahrgäste grundsätzlich Verständnis, sagt Christian Grazer vom Verkehrsclub Österreich.
14: Wenn aber über einen kürzeren Zeitraum es häufige Preiserhöhungen gibt, dann besteht natürlich die Gefahr, dass sich einige denken, naja, der öffentliche Verkehr wird jetzt deutlich teurer.
13: Dann würden mehr Menschen mit dem Auto fahren. Leistbare Preise seien deshalb wichtig, damit Fahrgäste öffentliche Verkehrsmittel weiterhin nutzen. Zusätzlich müsse das Angebot in ländlichen Regionen ausgebaut werden. Dadurch würden sich Schadstoffemissionen verringern und die Klimaziele erreichen lassen.
3: 7 Alpinunfälle mit Spaltenstürzen auf Gletschern waren heuer bisher in Tirol zu verzeichnen, mehr als im langjährigen Schnitt. Durch lange Schönwetterphasen seien heuer besonders viele Alpinisten unterwegs, so das Kuratorium für alpine Sicherheit. Aber auch viele Schneebrücken werden durch Hitze und wenig Niederschlag dünner, sagt Manuel Reindl vom Alpenverein.
15: Wenn wir jetzt so auf den Sommer zurückschauen, dann haben wir über ganz lange Zeiträume die 0-Grad-Grenze über 4000 Meter gehabt. Und das setzt dem Gletscher und die Schneebrücken, die über Gletscherspalten führen, natürlich schon erheblich zu. Ja, das kann man schon so sagen. Und normalerweise gehen die vorhandenen Spuren auch über diese Schneebrücke. Und irgendwann ist die Schneebrücke halt zu dünn und bricht. Jetzt kann es natürlich passieren, dass ich links und rechts ein gutes Gelände hätte, wo ich dieser Schneebrücke ausweichen könnte. Das heißt, nicht immer den vorhandenen Spuren einfach blindlings nachzulaufen.
3: Ritt der Bergsportexperte. Immer mehr junge Menschen in Österreich empfinden den eigenen Smartphone-Konsum als problematisch. Laut einer Umfrage des Beratungsunternehmens Deloitte wollen besonders 14- bis 29-Jährige das Handy weniger verwenden, berichtet Daniel Theissl.
16: Ständige Erreichbarkeit und Druck, immer auf dem Laufenden zu bleiben. Das führt dazu, dass der Wunsch nach digitalen Auszeiten immer größer wird, sagt Gesundheitspsychologe Oliver Scheibenbogen.
17: Es geht halt darum, diese Angst, etwas zu verpassen, im Zaum zu halten und zu begrenzen. Momentan ist das so, dass das Handy und die Apps uns kontrollieren und wir müssen die Kontrolle wieder zurückgewinnen.
16: Zum Beispiel, indem man Social-Media-Apps vom Startbildschirm entfernt, fixe Handyzeiten definiert und Benachrichtigungen ausschaltet.
17: Wenn eine Benachrichtigung kommt, dann reagieren wir fast zwanghaft darauf und müssen sofort antworten, nachschauen und dergleichen. Wenn ich das aber nicht sehe, dann ist es wesentlich besser, es zu kontrollieren aus den Augen, aus dem Sinn.
16: Helfen kann auch das Tragen einer Armbanduhr. Dann schaue man wieder häufig aufs Handgelenk und etwas seltener auf das Smartphone.
3: Jetzt noch die Wetteraussichten mit Daniel Stanker.
18: Hochsommerlich wird es heute noch einmal im ganzen Land, nur vielleicht nicht von der Früh weg. In manchen Tälern und Becken hängt nämlich jetzt noch Nebel oder Hochnebel. Vor allem in Kärnten ist es momentan noch verbreitet zu, meist ist es aber bereits klar. Und werfen wir noch einen Blick auf die aktuellen Temperaturen in den Landeshauptstädten. In Wien, Eisenstadt, St. Pölten, Linz und Salzburg hat es um 17 Grad, 14 sind es in Innsbruck, in Bregenz, Graz und Klagenfurt 17 Grad. Der Nebel lichtet sich bald und somit scheint die Sonne überall für viele Stunden. Die Wolken werden nur in manchen Regionen mehr, zum Beispiel im Südwesten, im Bereich von Osttirol bis zu den Schladmingertauern in der Steiermark sowie rund ums Zillertal und ums Wipptal in Nordtirol. Hier sind auch einzelne Schauer möglich am Nachmittag. Und es wird heiß mit etwa 30 Grad, bis zu 34 werden es vereinzelt im Nordosten. Morgen am Mittwoch überquert uns eine Kaltfront mit Schauern und Gewittern. Ganz im Westen bleibt es zum Teil frisch mit nur 17 Grad, ganz im Osten wird es vor der Kaltfront noch einmal längere Zeit sonnig und heiß.
3: Das war das Frühjournal, jetzt ist es 10 nach 6.
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21: Und mit barocken Klängen von Alessandro Scarlatti zum Start in diesen spätsommerlichen Dienstag.

Laster Gione Frankfurt spielte die Sinfonie zur Oper Tigrane. 6.13 Uhr und jetzt zu einem eher unbekannten Musikwerk aus der Feder von Jean-Baptiste Cardon. Er galt als Wunderkind am Hof des französischen Königs und komponierte später eine Oper rund um die mythologische Gestalt Omphale.

das Orfeo Orchestra mit dem Contredanse aus Enfal. Ein Zeitgenosse des Komponisten Jean-Baptiste Cardon war der Sänger, Schauspieler und Theaterdichter Emanuel Schikaneder. Kaum einer prägte die österreichische Theaterlandschaft wie der Wanderkomödiant aus Bayern, der sich 1785 in Wien niederließ und unter anderem als Mitautor der Zauberflöte bekannt wurde. 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

François Leleux an der Oboe hat die Arie des Papageno bearbeitet, deren erster Sänger, übrigens Librettist Emmanuel Schikaneder selbst war. Mit ihm musizierte mit François Leleux die Camerata Salzburg. Es ist 6.19 Uhr, guten Morgen mit Ö1 und von Wolfgang Amadeus Mozart jetzt zu Leopold Mozart. Es spielen die London Mozart Players.

0: Und jetzt zur Frage, wann der Mensch in Europa sesshaft wurde. Archäologische Funde in Südserbien bieten dazu interessante Einblicke. Überreste einer neolithischen Siedlung zeigen, wie Ackerbau, Viehzucht und erste Dörfer in Europa entstanden sind.
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Ein beschwingter Start in den Dienstagmorgen mit Balkanparty nach Themen von Johannes Brahms. Es spielten die Philharmonics. Und damit jetzt zu den Kulturtipps, heute aus Vorarlberg, Oberösterreich und Wien. Dort im Theater im Park im Belvedere tritt heute die Kabarettistin Toxische Pommes auf. Mit TikTok-Videos wurde sie während Corona bekannt. Mittlerweile hat sie ein Buch veröffentlicht und tourt mit ihrem zweiten Solo Wunschlos unglücklich durchs Land. Heute um 19.30 Uhr zu sehen. Ein Kabarettabend wartet auch in der Hofbühne Tegernbach in Oberösterreich auf Sie. Der aus zahlreichen Filmen bekannte Schauspieler und Komiker Thomas Mraz präsentiert sein erstes Solo mit dem Titel Mraz First, erste Schritte um 20 Uhr. Und aus seinem aktuellen Buch Die Lebensentscheidung liest Robert Menasse heute im Theater Kosmos in Bregenz. Der Abend mit anschließendem Gespräch beginnt um 19.30 Uhr.

Aus Amadici, die Gaula von Georg Friedrich Händel zu hören, war die Arie der Melissa in Bearbeitung für Instrumentalensemble. Es ist 6.29 Uhr.

0: Das Concerto Köln spielte Francesco Durante. Jetzt ist es gleich 6:30. Sie hören die Nachrichten mit Konstantin Hahn.
1: Guten Morgen. FPÖ-Chef Herbert Kickl lässt eine Zustimmung seiner Partei zur Wehrdienstreform noch offen. Er wolle eine vernünftige Lösung haben, betont Kickl am Abend im ORF-Sommergespräch. Die derzeit präsentierte Lösung bezeichnet Kickl als das Paradebeispiel für einen faulen Kompromiss. Nach dem klaren Wahlsieg in Sachsen-Anhalt lotet die AfD Möglichkeiten zur Bildung einer Regierung aus. Die rechte Partei hat der CDU Gespräche über eine Zusammenarbeit angeboten. Die CDU sieht sich aber in der Opposition. In ganz Deutschland haben unterdessen tausende Menschen gegen die AfD protestiert. Allein bei einer kurzfristig organisierten Kundgebung vor dem Brandenburger Tor in Berlin haben sich laut Polizei etwa 5000 Demonstranten versammelt. Russland hat seine Raketen- und Drohnenangriffe auf die ukrainische Hauptstadt Kiew wieder aufgenommen. 2 Menschen wurden dabei getötet, 7 Menschen wurden verletzt. Mehrere Wohnhäuser, Lagerhallen und eine Schule seien beschädigt worden, berichten örtliche Medien. In den letzten 3 Tagen hatte Russland die Angriffe auf Kiew wegen des Besuchs ranghoher US-Vermittler ausgesetzt. Nach dem tagelangen Chaos im Flugverkehr wegen eines Vulkanausbruchs in Indonesien haben die meisten Flughäfen des Landes ihren Betrieb inzwischen wieder aufgenommen. Auch der größte Flughafen des südostasiatischen Inselstaats nahe der Hauptstadt Jakarta hat wieder geöffnet, wie das Verkehrsministerium mitteilt. Das durch den Ausbruch des Vulkans Anak Krakatau ausgelöste Chaos legt sich demnach allmählich wieder. Und das Wetter heute in Österreich bringt viele Sonnenstunden, im Tagesverlauf aber auch ein paar Wolken. Von Tirol bis in die Obersteiermark gibt es vereinzelt auch kurze Regenschauer. Die Höchstwerte 28 bis 34 Grad. Jetzt ist es gleich 6.32 Uhr.
0: Und bei uns geht es jetzt mit ruhigeren Klängen weiter. Eine Komposition von Hans Zimmer zum Film Kung Fu Panda.

Das ORF-Radio-Sinfonieorchester spielte Filmmusik von Hans Zimmer. 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Das RSO nimmt kleine und große Entdeckerinnen und Entdecker mit auf eine musikalische Tour durch Europa. 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Und wir reisen jetzt gleich noch ein Stück weiter bis nach Australien mit Musik von Percy Grainger.

0: Marc-André Hamelin spielte Percy Grainger. Haben Sie vielleicht schon einmal sogenannte Smart Glasses ausprobiert? Diese smarten Brillen können Speisekarten vorlesen, übersetzen und beim Navigieren helfen. Doch sie können auch unauffällig mitfilmen und Ton aufnehmen. Genau deshalb geraten die Brillen von Meta zunehmend in die Kritik. In Deutschland gibt es Anzeigen und erste Verbote. Welche Risiken Datenschützer sehen, das weiß Irmi Wutscher aus der Digital-Leben-Redaktion.
1: Sie sehen aus wie ganz normale Brillen, sind aber Kamera, Mikrofon und KI-Assistent zugleich. Die Smart Glasses von Meta. Sie können Schilder vorlesen, übersetzen, telefonieren oder den Weg weisen. Gerade für sehbehinderte Menschen ist das eine wichtige Hilfe, sagt Anna-Lene von Hodenberg von der Digitalrechteorganisation HateAid. Problematisch findet sie, dass die Brillen kaum als Aufnahmegeräte erkennbar sind. Wer sie trägt, kann andere Menschen heimlich filmen oder Ton mitschneiden. Das kleine weiße Kontrolllicht wird leicht übersehen.
2: Sie können Ihre Mitarbeitenden überwachen, Sie können in Diskotheken filmen, Menschen in privaten Situationen, im Schwimmbad, in der Sauna, in der U-Bahn.
1: Sogenannte Riskfluencer verwenden Smart Glasses, um Frauen anzubaggern und die Aufnahmen ins Netz zu stellen. Auch die Datenschutzorganisation Neub aus Österreich erreichen schon Anfragen von Menschen, die ohne ihr Wissen mit so einer Brille gefilmt wurden, sagt der Datenschutzjurist Felix Mikulasch.
3: Also das ist definitiv ein Problem, das sich auch mit diesen Brillen aufgetan hat. Nicht umsonst haben sie auch den Spitznamen Perverslingsbrillen bekommen. In manchen Freibädern gibt es mittlerweile auch Verbote in Deutschland.
1: Zum Beispiel in Potsdam. Dazu kommt die Frage, was mit den Daten geschieht. So sind Aufnahmen der Meta Smart Glasses schon in Kenia gelandet, bei Menschen, die für die Meta KI Bilder beschreiben. HateAid hat im August in Deutschland gegen Meta, gegen Brillenhersteller und Optiker Strafanzeige wegen der smarten Brillen erstattet.
2: Dass die erstmal verboten werden, bis sie eben so gestaltet sind, dass für mich ganz klar erkennbar ist, dass das eine Kamera ist. Und nicht einfach eine Brille, mit der ich versuche, besser zu sehen, sondern dass es sich eben um eine Kamera handelt.
1: Die Datenschützerinnen fordern ein Redesign der smarten Brillen, das die Privatsphäre schützt.
0: Berichtet Irmi Wutscher. Mehr zum Thema Smart Glasses hören Sie dann heute um 17.55 Uhr in der Sendung Digital Leben.

0: Mit der Berliner Barockkompanie und der Musik von Johann Christian Bach geht's jetzt über den Atlantik und nach Utah in den Arches Nationalpark. Wenn man sich die Bilder im Internet ansieht, denkt man, es handle sich um einen ganz anderen Planeten. Eine spektakuläre Szenerie tut sich auf, die auch Mittelpunkt des Romans Die Einsamkeit der Wüste von Edward Abbey ist. Es liest Raphael Schuchter.
1: In der Hitze des Nachmittags, Fels und Baum und Wolke. Zur Mittagszeit verlasse ich meinen schattigen Posten an der Eingangsstation und haste durch die Gluthitze zum Wohnwagen, wo ich einen Krug aus dem Kühlschrank nehme und noch immer hastig und ohne zu atmen etwa ein Pint Fruchtsaft in mich hineinschütte. An diesem heißen und trockenen Ort gibt es Zeiten, zu denen mein Durst so groß ist, dass ich gar nicht schnell genug trinken kann, um ihn zu löschen.
0: Die Einsamkeit der Wüste, ein Buch zugleich Autobiografie, Naturbeschreibung, Polemik, Kampfschrift und Abenteuerroman von Edward Abbey, der darin sein Leben als Ranger in der Wüste Utahs verarbeitet. 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

für Violine und Klavier The Deserted Garden der amerikanischen Komponistin Florence Price mit dem Duo Art Deco Wien. 6:51 Uhr.

0: Das SWR-Radio-Sinfonieorchester Stuttgart mit dem Scherzo aus Georges Bizets erster Sinfonie. Und jetzt zur Frage, wozu noch Mathematik? Für viele Schülerinnen und Schüler ist sie vor allem ein Angstfach. Die Philosophin Lis Hirn fragt heute in ihren Gedanken für den Tag, ob gerade die Klarheit und Eindeutigkeit der Mathematik in einer Zeit voller Unsicherheiten eine besondere Bedeutung haben könnte.
1: Niemand trete hier ein, der die Geometrie nicht beherrscht. Dieses Zitat ist nicht von irgendwem, sondern von einem der berühmtesten Philosophen der Weltgeschichte, von Platon. Es thronte angeblich über dem Eingang zu seiner Akademie und unterstrich die Bedeutung, die der Philosoph der mathematischen Bildung zuwies. Von wegen Mathematik brauche ich später eh nicht mehr. Die Bedeutung von Mathematik und Geometrie beruht nach Platon nicht in erster Linie auf ihrem praktischen Nutzen, sondern vielmehr darauf, dass sie ewige und unwandelbare Gegenstände untersucht und weiters danach strebt, die Seele zur Wahrheit zu erheben. Das ist eine absolute Bildungsansage. Doch Mathematik ist für viele junge Menschen hierzulande vor allem eines, ein absolutes Angstfach. Vielleicht gerade deshalb, weil der Unterricht so abstrakt ist, weil manche von uns länger brauchen, um sich für Zahlen und mathematische Probleme zu begeistern. Manche lamentieren auch, dass es ein eindeutiges Richtig und ein klares Falsch gibt. Rausreden kann man sich in der Mathematik nicht. Das wusste auch der Schriftsteller Max Frisch, der in seinem Theaterstück Don Juan oder die Liebe zur Geometrie schwärmt. Vor einem Kreis oder einem Dreieck habe ich mich noch nie geschämt, nie geekelt. Weißt du, was ein Dreieck ist? Unentrinnbar wie ein Schicksal. Es gibt nur eine einzige Figur aus den drei Teilen, die du hast, und die Hoffnung, dass scheinbare, unabsehbare Möglichkeiten, was unser Herz so oft verwirrt, zerfällt wie ein Wahn vor diesen drei Strichen. So und nicht anders, sagt die Geometrie. So und nicht irgendwie. Da hilft kein Schwindeln und keine Stimmung. Es gibt eine einzige Figur, die sich mit ihrem Namen deckt. Ist das nicht schön? Bevor Sie Max Frischs Ansage für sich beantworten, noch ein Gedanke dazu. Stellen Sie sich vor, wenn es gerade das Angstfach Mathematik wäre, das jungen Menschen durch seine Klarheit, Eindeutigkeit und Wahrheit aus dem Sumpf der pubertären Verunsicherungen und Stimmungsschwankungen zeitweise zumindest befreien könnte. Wer würde Mathematik dann nicht lieben?
0: Lis Hirn ist Philosophin. Ihr Buch »Gehorchen über das Wesen der Autorität« ist soeben bei Schollnay erschienen.

0: Dmitri Alexeev war hier am Klavier zu hören mit einem Walzer von Frédéric Jopin. Und jetzt folgt wieder ein umfassender Informationsüberblick.
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2: Mit Paul Schiefer im Studio, guten Morgen. FPÖ-Chef Herbert Kickl war am Abend in den ORF-Sommergesprächen zu sehen. Wir analysieren gleich mit Klaus Wepofer live im Studio. In Deutschland wirkt der Wahlsieg der AfD in Sachsen-Anhalt weiter nach. In der schwer geschlagenen CDU ist man geschockt und man fragt sich, was das für Kanzler Friedrich Merz bedeutet. Der Handelskonflikt zwischen den USA und Kanada geht weiter. In der Nacht sind die kanadischen Gegenzölle in Kraft getreten. Die russische Armee hat ihre Angriffe auf die ukrainische Hauptstadt Kiew wieder aufgenommen. Die kurze Waffenruhe für den Besuch der US-Unterhändler in Kiew ist also vorbei. Wie es mit den Friedensgesprächen weitergehen könnte, frage ich etwas später in der Sendung den Russland-Experten Gerhard Mangott. Und das Wetter bringt heute noch einmal hochsommerliche Temperaturen. Ab morgen stellt sich das Wetter um. Mit FPÖ-Chef Herbert Kickl sind am Abend die ORF-Sommergespräche zu Ende gegangen. Im Gespräch mit Simone Striebel ging es unter anderem um den Hitzesommer und den Klimawandel, aber auch um die Wehrdienstreform, die Pensionen und auch um das Verhältnis der FPÖ zur AfD und zu den Identitären. Tanja Mahle hat das letzte Sommergespräch zusammengefasst.
3: Er sei zu Gast bei seinem Lieblingssender, so kündigt der FPÖ-Chef Kickl seinen Auftritt in den ORF-Sommergesprächen vorab in den sozialen Netzwerken an. Das Wort Lieblingssender war unter Anführungszeichen gesetzt, dahinter ein Zwinker-Emoji. Aus dem Augenzwinkern wurde dann stellenweise Ruppigkeit.
4: Ist Ihnen das nicht so blöd? Ist Ihnen das wirklich nicht so blöd?
3: So Kickls Replik, als er zu inhaltlichen Überschneidungen zur in Teilen rechtsextremen AfD in Deutschland gefragt wurde. Striebels Frage.
5: Ihre Schwesternpartei, die AfD in Deutschland, die sagt immer wieder, 60 Millionen Menschen in Deutschland sind genug. Es braucht nicht 83 Millionen. Österreich hat 9 Millionen Einwohner. Wie viele weniger sollen es denn bei uns sein?
3: Dem waren Kickls wiederholte Ankündigungen vorangegangen, im Herbst eine Gesetzesinitiative im Nationalrat einbringen zu wollen. Nämlich,
4: wir werden im Herbst ein eigenes Gesetz, vielleicht sogar ein Verfassungsgesetz für Remigration einbringen.
3: Details gab es zu diesem Vorhaben nicht. Den Begriff Remigration prägten in den vergangenen Jahren die rechtsextremen Identitären. Kickl wurde auch zu freiheitlichen Naheverhältnissen zu eben diesen gefragt. Fazit: Kickl blieb bei seiner Linie, distanzierte sich einmal mehr nicht von der Bewegung. Seine Position:
4: Dort, wo man Gewalt als legitimes Mittel der Politik akzeptiert oder gutheißt, dort ist bei mir eine rote Linie.
3: Und was hat Kickl im Herbst sachpolitisch vor? Planen die Freiheitlichen, die Wehrdienstreform von ÖVP, SPÖ und NEOS zu unterstützen, für die es ja eine Zweidrittelmehrheit braucht? Kickl sprach von Murks. Es sei nicht klar, was die Regierung konkret wolle, ob die neu geplanten 3 Monate langen Milizübungen ganz oder in Teilen an den Wehrdienst anschließen sollen oder nicht.
4: Jetzt bin ich neugierig, wie sich die 3 da hinten aufteilen, was da dann für ein Kompromiss herauskommt, und dann werden wir uns das anschauen.
3: Ausführlich Thema waren der Hitzesommer mit knapp 650 Hitzetoten im Juni und Juli sowie Erderwärmung und Klimakrise. Kickl äußerte Zweifel daran, dass diese federführend auf die Menschheit zurückgehen.
4: In all diesen Theorien, die hier ausgerollt werden, gibt es eine einzige Ursache für diese jetzt zunehmende Erderwärmung. Und das ist das menschengemachte CO2. Ein Faktor. Und ganz ehrlich gesagt, das kommt mir ein bisschen komisch vor.
3: Aber selbst wenn man diese Ursächlichkeit annehme, so Kickl, sei der CO2-Ausstoß Österreichs im globalen Vergleich gering.
4: Bei 0,17%. Das heißt aber umgekehrt, dass Österreich für 99,83% des weltweiten CO2 nicht zuständig ist.
5: Und das heißt
4: auf gut Deutsch, wir sind für gar nichts zuständig.
3: Faktisch hat sich Österreich als EU-Mitglied zur Klimaneutralität bis spätestens 2050 verpflichtet.
2: Und dazu ist jetzt der Leiter unserer Innenpolitikredaktion Klaus Wepofer im Studio. Guten Morgen.
6: Schönen guten Morgen.
2: Klaus, ein manchmal also durchaus ruppiger Herbert Kickl war da zu sehen. An anderer Stelle war er wieder ruhiger und konzilianter. Wie hat sich der FPÖ-Chef insgesamt präsentiert?
6: Ich würde sagen, wie man ihn kennt. Wir haben es ja schon im Beitrag gehört. Er hat am Nachmittag in den sozialen Medien schon gespöttelt, dass er jetzt zu Gast bei seinem Lieblingssender sei. Warum sage ich gespöttelt? Dass der ORF eines der Kampfthemen der FPÖ ist, kann man ja schon länger beobachten. Und erst kürzlich hat er ja angekündigt, dass er noch im September ein Volksbegehren gegen die ORF-Zwangsabgabe, wie die FPÖ immer trommelt, also die Haushaltsabgabe, starten wolle. Nun, wie hat er sich präsentiert? Im ersten Teil, als es um Sachthemen wie Wehrdienstreform, Klimakrise oder Pensionen ging, noch recht ruhig, kühl die FPÖ-Positionen durchargumentierend, vielleicht an der einen oder anderen Stelle, wenn es um die Pensionen ging, etwa mit etwas mehr Emotion. Im zweiten Teil dann, als es um die Nähe der FPÖ zu den Identitären und der deutschen AfD ging, war dann, sagen wir mal, mehr Pfeffer im Gespräch, da wurde es angriffiger.
2: Das ist auch schon das Stichwort. Wir haben gesehen, dass sich Herbert Kickl da nicht von den rechtsextremen Identitären distanzieren wollte. Dann aber wollte er mit der AfD auch wieder nicht in einen Topf geworfen werden. Wie passt denn das zusammen?
6: Nun, bei der AfD gab es tatsächlich ein Kalt-Warm, würde ich sagen. Einerseits strich Kickl bekannte Gemeinsamkeiten heraus, wie die Migrations- und Zuwanderungspolitik, die Klima- und Energiepolitik. Andererseits betonte er aber auch Unterschiede. Kickl nannte gestern etwa die Atompolitik. Früher schon wurde der von der AfD propagierte Austritt aus dem Euro und dem Schengen-Raum von der FPÖ ja schon abgelehnt. Kickl hat sich gestern ja sogar gegen den Begriff Schwesterpartei gewehrt. Über die Motive dahinter kann ich nur spekulieren, sich nicht ganz mit der AfD, so erfolgreich sie auch gewesen sein mag, auf ein Packerl zu hauen, könnte durchaus eine politische Strategie sein. Zu viel Nähe zur in manchen Aussagen doch radikaleren AfD könnte auch schaden. In Europa wird die AfD von anderen erfolgreichen Rechtsparteien, etwa in Frankreich und Italien, ja gemieden. Auch im Verhältnis zu den rechtsextremen Identitären gab es zwiespältige Botschaften. Einerseits sieht er weiter keinen Grund, sich von den Identitären explizit zu distanzieren. Wir haben es gehört. Andererseits lässt er dann aber auch wieder durchklingen, dass er mit ihnen eigentlich nichts weiter am Hut habe und er eben dort eine rote Linie zieht, wo es um Gewalt und die Ablehnung der Demokratie geht.
2: Ein Lieblingsbegriff der Identitären ist ja auch Remigration und diesen Begriff hat Herbert Kickl wieder einmal verteidigt. Er will sogar ein Verfassungsgesetz dazu einbringen. Ist es aber eigentlich nur die Fortsetzung der alten Null-Zuwanderungslinie, die wir schon lange von der FPÖ kennen?
6: Das kann man auf jeden Fall sagen, dass die FPÖ, dass Kickl eine Null-Zuwanderungspolitik verfolgen. Was in diesem Gesetz dann genau drinnen stehen soll, vor allem wer damit gemeint ist, beziehungsweise von der Abschiebung bedroht ist, alle Details dazu blieben gestern komplett offen. Im Wahlprogramm 2024 war zum Beispiel von der Rückführung aller illegal Eingereisten und von Nicht-Österreichern, die kriminell geworden sind, die Rede. Er möchte jedenfalls bei diesem Begriff nicht in einen Topf mit der AfD geworfen werden. Andererseits ist der Begriff Remigration für den Freiheitlichen-Chef auch kein rechtsextremer, kein belasteter Begriff. Wie gesagt, was genau die FPÖ damit vorhat, soll dann in diesem Gesetz stehen. Allerdings eine Mehrheit für ein solches, noch dazu, wenn es ein Verfassungsgesetz ist, ist Stand heute, würde ich sagen, ausgeschlossen.
2: Besonders auffällig war gestern auch, dass sich Herbert Kickl schützend vor die Pensionistinnen und Pensionisten gestellt hat und eine Erhöhung des Pensionsantrittsalters da ganz klar abgelehnt hat. Und da wiederum ist er quasi auf einer Linie mit der SPÖ. Warum macht er das?
6: Ja, vergessen wir nicht, die Pensionistinnen und Pensionisten sind die größte Wählergruppe und diese Gruppe wird von Jahr zu Jahr größer. Jetzt könnte man freilich argumentieren, dass es bei der Diskussion um die Erhöhung des gesetzlichen Pensionsantrittsalters ja nicht um diese Gruppe geht, die ist ja schon in Pension, sondern um jene Menschen, die erst irgendwann in Pension gehen. Da sagt Kickl wiederum, dass es in seinen Augen mittelfristig gar kein Finanzierungsproblem bei den Pensionen gäbe, wenn nämlich einmal diese geburtenstarken Jahrgänge in der Pension sind. Ein Prozess, der derzeit bekanntlich läuft. Das aktuelle Finanzierungsproblem habe sich dann in den Augen Kickls gewissermaßen in ein paar Jahren von selbst erledigt. Das sehen freilich viele Experten anders, das sei hier auch dazu gesagt.
2: Schauen wir noch einmal auf den Wahlerfolg der AfD in Sachsen-Anhalt. Da haben bei uns in Österreich wahrscheinlich viele sofort auf den Wahlkalender geschaut, denn auch bei uns ist die FPÖ in den Umfragen mit deutlichem Abstand vorne und in einem Jahr im Herbst 2027 sind dann also auch bei uns in Oberösterreich und in Tirol Landtagswahlen. Wie stark könnten dort die Freiheitlichen werden?
6: Nun, in Oberösterreich möchte die FPÖ bald ihren zweiten Landeshauptmann stellen. Die Umfragen dort sehen die Freiheitlichen tatsächlich schon vor der ÖVP, die in diesem Industrieland ja bisher immer den Landeshauptmann gestellt hat. Das wäre also schon ein mittleres Erdbeben, wenn da ein Wechsel passieren würde. Da hat die FPÖ also einiges zu gewinnen. Noch mehr hat die ÖVP dort aber zu verlieren. Und das wird im Laufe des nächsten Jahres die Nervosität wohl weiter ankurbeln, würde ich meinen. Allerdings denke ich, dass die ÖVP aus dem Beispiel Steiermark insofern Schlüsse gezogen haben könnte, dass sie den Landeshauptmannssessel nicht mehr so einfach hergeben wird, wenn damit dann droht, dass er dann für lange Zeit perdu ist. Und genau das, dieses Bild zeichnet sich ja in der Steiermark ab. Dann, das könnte die Überlegung sein, ich spekuliere jetzt, dann vielleicht doch lieber um einen möglichen Wahlsieger FPÖ herum eine Alternativkoalition bilden.
2: Bis zu den Landtagswahlen ist es noch ein Jahr. Der Leiter unserer Innenpolitikredaktion, Klaus Wiephofer, war das. Vielen Dank für diese Einschätzung.
6: Sehr gerne.
2: Jetzt schauen wir noch einmal nach Deutschland, wo der Wahlsieg der AfD in Sachsen-Anhalt immer noch nachwirkt. Am Abend haben sich in Berlin tausende Menschen versammelt, um gegen die AfD zu demonstrieren. Und in der schwer geschlagenen CDU denken gewichtige Politiker jetzt intensiv darüber nach, welche Lehren man ziehen sollte aus diesem Wahldebakel. Nicht zu leugnen ist, dass Kanzler Friedrich Merz unter Druck ist und einen schmerzhaften Autoritätsverlust erlitten hat, berichtet aus Berlin Andreas Pfeiffer.
7: Zur Schönfärberei, eine landläufige Praxis nach verlorenen Wahlen, hat der Bundeskanzler nach dem Debakel seiner Partei keine Veranlassung und wohl auch keine Chance. Und tatsächlich richtet Friedrich Merz die Manöverkritik an seine, auch an seine eigene Adresse.
8: Das macht etwas mit uns, auch mit mir persönlich. Und ich muss einräumen, dies ist die schwerste Wahlniederlage, die die CDU seit Jahren, seit Jahrzehnten auch eingefahren hat.
7: Die Worte und der Tonfall lassen erkennen, dass der in Deutschland sehr und in Ostdeutschland besonders unpopuläre Kanzler um seinen persönlichen Beitrag zur Niederlage weiß. Der AfD-Co-Vorsitzende Tino Chrupalla hat ihn gestern sogar als seinen wichtigsten Wahlkampfunterstützer verhöhnt. Doch offen artikulierte Sorge kommt etwa auch aus dem Munde des ziemlich erfolgreichen nordrhein-westfälischen CDU-Ministerpräsidenten Hendrik Wüst. Jenes Hendrik Wüst, der einmal hinter und zuletzt auch vor den Kulissen als möglicher Austauschkanzler gehandelt wird.
9: Es geht um die Existenz der Parteien der demokratischen Mitte, wenn in einer solchen Dimension Vertrauen verloren gegangen ist. Ich glaube, es kann jetzt gar nicht genug Problembewusstsein geben und genug Nachdenklichkeit.
7: Und wenn sich dann auch noch Bayerns Ministerpräsident Markus Söder vor laufender Kamera auf seine Weise solidarisch mit dem Kanzler zeigt, muss man auch ziemlich genau hinhören.
10: Es ist eine Herausforderung, das ist ja ganz klar. Also der Stuhl eines Kanzlers ist ja verfassungsrechtlich sehr, sehr stark, das ist bewusst so gewählt. Aber natürlich sind wir alle in der Herausforderung, auch Friedrich Merz selbst. Ich glaube, das hat er auch verstanden. Es hat heute in dieser Pressekonferenz auch von ihm sehr deutlich geworden, dass er auch weiß, dass er selbst damit in Verbindung steht.
7: Friedrich Merz hört die Signale an seinen wenig populären, aber notwendigen Reformen, muss er festhalten, um nicht erneut einer Autoritätserosion anheimzufallen. Aber seinen wenig ausgeprägten Sinn für ostdeutsche Befindlichkeit prangert er selbst an und gelobt Besserung.
8: Wir müssen versuchen, ich selbst auch, die Menschen auch in ihrer ganzen Emotionalität stärker zu erreichen.
7: Die CDU und der Kanzler, so der Kanzler, müssen eine neue Erzählung für das Land finden. Zunächst aber muss er in 2 Wochen die nächsten Landtagswahlen in Mecklenburg-Vorpommern und in Berlin überstehen, dort, wo die AfD im Aufwind liegt. Bis dahin und vielleicht auch danach wird ihn die Frage, ob es dieser Kanzler kann und wie lange noch, verlässlich begleiten.
2: Im Handelsstreit zwischen den USA und Kanada schreiben wir das nächste Kapitel. Mit dem heutigen Tag treten kanadische Vergeltungszölle auf Stahl, Aluminium und zahlreiche US-Produkte in Kraft. Die USA haben ja im Sommer Zölle auf kanadische Waren verhängt und weitere angekündigt. Die Verhandlungen waren gescheitert und die Aussichten auf neue Gespräche, die gibt es nicht. Aus Washington berichtet Barbara Wolschek.
11: Wie du mir, so ich dir. Hockeschläger hier, Waschmaschinen da. Dazu Stahl und Aluminium, Honig und Alkohol und jetzt auch Flugzeuge. Die kanadischen Vergeltungszölle sind in Kraft. Der amerikanische Präsident poltert. Der kanadische Flugzeugbauer Bombardier soll seine Maschinen nicht mehr in den USA verkaufen dürfen, schreibt Donald Trump auf Truth Social. Die Begründung, die Qualität sei schlecht. Fast ihr gesamter Handel läuft über uns. Für uns ist es aber nur ein kleiner Teil, der über Kanada läuft. Wenn wir wirklich andere Seiten aufziehen wollen, gibt es einfach keinen Handel mit Kanada mehr. Scheinbar unbeeindruckt der kanadische Premier Mark Carney.
12: Red lines, we're not going to change, boom, it's in there, you know, our way or the highway, take it or leave it, you know, attitude.
11: Diese Bumm, das ist jetzt eine rote Linie, entweder so oder gar nicht Politik. Sie wissen schon, diese Einstellung. Und plötzlich gilt all das dann nicht mehr. Das führt zu nichts. Wir wollen eine gute Lösung für Kanada, eine, die anhält. Die kanadischen Zölle zielen auf Produkte aus amerikanischen Bundesstaaten, in denen die Republikaner bei den Kongresswahlen zu kämpfen haben. Man hofft also auf einen politischen Bumerang. Das Risiko für die kanadische Wirtschaft ist allerdings hoch. Den Wirtschaftsverbänden in beiden Ländern wird schwindlig bei so viel Wirtschaftspingpong. Sicher ist, es wird teurer für beide Seiten. Und die Nachbarschaftsbeziehungen, die sind weiter abgekühlt.
2: Nächster Schauplatz im Morgenjournal ist die Ukraine. Da ist die kurze Waffenruhe für die Hauptstadt Kiew auch schon wieder vorbei. Über das Wochenende hatte man ja eine dreitägige Feuerpause vereinbart, damit die US-Gesandten Kushner und Witkow zu Gesprächen nach Kiew kommen können. In der Nacht auf heute aber hat die russische Armee die Angriffe wieder aufgenommen. Mindestens 2 Menschen sind getötet worden. Miriam Beller berichtet.
13: Für die Menschen in Kiew war es nur eine kurze Atempause. Nach 3 Tagen ertönen in der ukrainischen Hauptstadt wieder die Sirenen. Die U-Bahn-Stationen füllen sich erneut mit Schutzsuchenden. Mehrere Explosionen werden im Verlauf der Nacht in Kiew gemeldet. Wohnhäuser und eine Schule werden laut lokalen Medienberichten beschädigt. Auch in anderen Regionen der Ukraine herrscht in der Nacht Luftalarm. Am Wochenende hatten die Chefvermittler von US-Präsident Donald Trump zuerst Moskau und dann erstmals auch Kiew besucht. Russland hat dafür die Angriffe auf die ukrainische Hauptstadt für 3 Tage pausiert. Steve Witkoff und Jared Kushner sprachen am Samstag mehr als 3 Stunden mit Wladimir Putin, bevor sie am Sonntag nach Kiew weiterreisten. Steve Witkoff hat die Gespräche als erfolgreich bezeichnet. Die US-Vermittler sehen auch die Möglichkeit trilateraler Gespräche, erklärt Jared Kushner noch in Kiew. Auch der ukrainische Präsident Volodymyr Zelensky hat Hoffnung auf ein mögliches Fenster für Friedensverhandlungen noch vor dem Winter geäußert. Er habe das Gefühl, dass der russische Präsident es vermeiden wolle, Donald Trump vor den wichtigen Zwischenwahlen in den USA im November zu verärgern, erklärt Zelensky in einem Interview mit dem US-Nachrichtenportal Axios.
2: Und dazu bin ich jetzt mit dem Russland-Experten Gerhard Mangott verbunden. Guten Morgen.
14: Guten Morgen, Herr Schäfer.
2: Wir haben es im Beitrag gehört, Steve Witkoff und Jared Kushner waren optimistisch nach diesen beiden Treffen in Moskau und in Kiew. Steve Witkoff sagt, man habe bedeutende Fortschritte gemacht. Kann das mehr sein als Zweckoptimismus und die übliche Rhetorik nach solchen Treffen?
14: Ich denke, es ist vor allem Rhetorik zu zeigen, dass man am Beginn eines neuen Verhandlungsstranges steht. Alles, was bekannt geworden ist über die Gespräche Kushner, Putin, Witkoff und Zelensky, ist nicht sehr verändert gegenüber dem, was wir vor einigen Monaten schon an Forderungen auf dem Tisch hatten. Das Neue war vielleicht, dass die USA versucht haben, einen Waffenstillstand in der Luft herzustellen. Aber nach allem, was man hört, lehnt Russland diese Forderung der USA ab und beharrt weiterhin auf ihren territorialen Forderungen. Also ja, Rhetorik hin, positive Rhetorik zu einer trilateralen neuen Verhandlungsrunde, aber substanziell dürfte nicht viel passiert sein.
2: Was schon auffällig

0: damals in Kiew. Das ist eine Aufwertung der Position, der Verhandlungsposition Kiews in diesem trilateralen Dialog. Das ist auch etwas, was Präsident Zelensky immer wieder gefordert hat, dass man nicht nach Moskau fährt und gewissermaßen von Moskau die Forderungen übernimmt und sie der Ukraine vorlegt, sondern dass es eben gleichgewichtige, gleichberechtigte Verhandlungen in beiden Hauptstädten gibt.
1: Auch wichtige europäische Länder waren mit ihren Sicherheitsberatern in Kiew, Großbritannien, Deutschland und Frankreich. Und von einem Mitarbeiter des französischen Präsidenten heißt es, die Amerikaner hätten ihnen gesagt, dass Russland möglicherweise nach den Duma-Wahlen Ende September bereit sein könnte zu verhandeln und man sollte sich darauf vorbereiten. Ist das plausibel aus Ihrer Sicht, dass da jetzt möglicherweise ein Zeitfenster aufgeht?
0: Meiner Ansicht nach nicht, denn die russische Forderung war immer, wir brauchen zuerst ein Gesamtpaket, wo immer diese sogenannten Grundursachen des Konfliktes angesprochen und gelöst werden müssen. Und erst dann gibt es einen Waffenstillstand. Ich rechne also nicht damit, dass wir nach den Duma-Wahlen, die in einigen Tagen stattfinden, hier ein neues Fenster finden für substanziell neue Verhandlungen. Was vielleicht dann passieren kann, ist, dass man einen neuen trilateralen Dialog ankündigt, nämlich zwischen den USA, Russland und der Ukraine, vielleicht mit Beteiligung der Europäer. Aber da sind die Amerikaner sehr skeptisch und die russische Seite sehr ablehnend.
1: Trilaterale Gespräche, also Dreiergespräche, hat es zuletzt gegeben im Februar, wenn ich mich richtig erinnere. Wie hoch schätzen Sie denn die Chancen ein, dass diese Gespräche in diesem Format demnächst wieder stattfinden können? Also was ist da der Zeithorizont?
0: Das müsste sicherlich innerhalb der nächsten 2, 3, 4 Wochen passieren, denn wenn es keine trilateralen Gespräche gibt, dann kann man das als ein Scheitern bezeichnen, denn es ist notwendig, dass Russen und Ukrainer miteinander sprechen unter Vermittlung der Vereinigten Staaten. Und wenn das nicht zustande kommt, dann ist das, was jetzt an neuer Initiative gestartet wurde, wahrscheinlich nur ein Versuch, aber ohne großen Erfolg.
1: Herr Mangold, Sie haben es schon angesprochen, an den grundsätzlichen Positionen Russlands und der Ukraine hat sich in den letzten Monaten wenig verändert. Dazu kommt, dass die USA durch den Iran-Krieg auch natürlich abgelenkt waren. Wenn man das alles zusammennimmt, muss man mit der Hoffnung auf eine neue Dynamik und auf ein baldiges Kriegsende nicht sehr vorsichtig sein?
0: Ich denke schon, dass wir vorsichtig sein müssen, denn an den territorialen Forderungen Russlands hat sich ja nichts geändert. Man will den gesamten Donbass in der Ostukraine und man glaubt, oder zumindest auf Führungsebene glaubt man noch immer, dass, falls es keine Verhandlungserfolge in dieser Richtung gibt, man das alles militärisch erreichen wird. Deswegen bin ich mit meiner Hoffnung eigentlich nicht sehr stark dabei.
1: Wenn also diese diplomatischen Bemühungen, die jetzt wieder losgegangen sind oder intensiviert wurden, wenn die sozusagen kurzfristig nichts bewirken können, was bedeutet dann das für die Menschen in der Ukraine für den kommenden Winter? Wir sind jetzt 4,5 Jahre im Krieg und wir wissen, dass der Winter natürlich für die Bevölkerung in der Ukraine immer sehr hart ist. Was erwartet die Menschen in der Ukraine?
0: Ich denke, ein nochmals intensivierter Luftkrieg, wo die russische Seite versucht, alles Mögliche an Infrastruktur, Wasser, Telekommunikation, Strom zu zerstören und damit die Lebensverhältnisse für die Bevölkerung in der Ukraine unerträglich zu machen. Wir werden auch sehen, fortgesetzte Angriffe an der Bodenfront, wo Russland versucht, vorzustoßen zu Städten, die als Festungsgürtel die Ukraine noch schützen vor einem weitergehenden Vormarsch der russischen Seite. Und wir werden einen fortgesetzten Seekrieg sehen, wo beide Seiten versuchen, Öltanker und Frachter, vor allem für Getreide, wechselseitig zu zerstören. Und das führt dazu, dass die Ukraine eigentlich fast keinen Zugang mehr hat zum Schwarzen Meer, weil die Häfen in der Region Odessa deutlich zerstört wurden. Das heißt, wir werden mehr sehen von dem, was wir bisher schon gesehen haben. Und das ist keine positive Zukunftshoffnung.
1: Es könnte also der nächste schwere Kriegswinter für die Menschen in der Ukraine werden. Der Russland-Experte Gerhard Mangold war das. Vielen Dank für diese Einschätzungen.
0: Sehr gerne.
1: Unser nächstes Thema sind die öffentlichen Verkehrsmittel in Österreich. Und wer die verwendet und aufs Auto verzichtet, kann oft viel Geld sparen. Noch dazu, wo die Benzin- und Dieselpreise wieder einmal gestiegen sind. Aber auch Bus, Bahn und Co. werden teurer. Das hat man zuletzt in der Steiermark und in Kärnten gesehen. Mit einem Plus von 3,5% für ausgewählte Tickets. Und auch die Fahrkarten der ÖBB sollen ab Dezember teurer werden. Paula Schönberger und Vanessa Gruber berichten.
2: ob mit Bus oder Bahn. Wer den Schul- oder Arbeitsweg mit öffentlichen Verkehrsmitteln zurücklegt, muss ab jetzt in vielen Regionen mehr Geld für Fahrkarten einplanen. Zuletzt sind die Preise beim Verkehrsverbund Ostregion kurz vor, mit 1. September gestiegen.

0: gestiegen. Für das Klimaticket, mit dem man in Wien, Niederösterreich und dem Burgenland unterwegs sein kann, fallen je nach Tarif bis zu 19 Euro mehr pro Jahr an. Zusätzlich sind schon im Juli die Preise für Einzel- und Tagestickets gestiegen. Das treffe vor allem Bevölkerungsgruppen mit niedrigem Einkommen, sagt Christian Gratzer vom Verkehrsclub Österreich.
1: Weil einfach die Mobilität mit dem öffentlichen Verkehr deutlich günstiger ist, als mit dem Auto zu fahren. Und hier muss man einfach aufpassen, dass man hier keine Ungerechtigkeit schafft.
0: Die steigenden Preise werden vom Verkehrsverbund Ostregion unter anderem mit steigenden Energie- und Betriebskosten begründet. Für Preiserhöhungen aufgrund der Teuerung hätten Fahrgäste mehr Verständnis, wenn zugleich auch das Angebot ausgebaut wird, so Gratzer.
1: Wenn aber über einen kürzeren Zeitraum es häufige Preiserhöhungen gibt, dann besteht natürlich die Gefahr, dass sich einige denken, naja, der öffentliche Verkehr wird jetzt deutlich teurer und es kommt zu einer Veränderung des Mobilitätsverhaltens.
0: Das Mobilitätsverhalten hänge stark von den Ticketpreisen ab, aber eben auch vom Angebot und der Gesamtreisezeit. All diese Punkte müssen laut dem VCÖ passen, damit die erste Wahl das öffentliche Verkehrsmittel ist und nicht das Auto. Das Klimaticket habe dazu beigetragen, dass Bus, BIM und Bahn für viele Pendlerinnen und Pendler oft die günstigeren Alternativen seien, so Christian Gratzer. Und er betont, nutzen mehr Menschen öffentliche Verkehrsmittel, können Anrainerinnen und Anrainer durch weniger Emissionen entlastet und die Klimaziele besser erreicht werden. Nun sei die Verkehrspolitik auf Bundes- und Landesebene gefordert, sagt Gratzer. Je besser die Verbindungen ausgebaut seien, desto stärker würden sie auch genutzt. Vor allem in ländlichen Regionen brauche es noch ein besseres Angebot.
1: Der Punkt, wo in vielen Regionen in Österreich noch ein großes Problem besteht, dass es überhaupt an entsprechenden Bahn- und Busverbindungen mangelt. Und da besteht ein großer Aufholbedarf, denn da zeigen auch erst jüngst eine Studie, dass dann Mobilitätsarmut droht, wenn eben es überhaupt kein öffentliches Verkehrsangebot gibt.
0: Zusätzlich dürften Ticketpreise nicht stärker als die Teuerung ansteigen, damit der öffentliche Verkehr attraktiver und günstiger als das Auto bleibe und somit mehr Fahrgäste auf die Schiene gebracht werden.
2: Mit ihrem Roman Die Lücken ist die deutsche Schriftstellerin Scheder-Basiar für den Deutschen Buchpreis nominiert und am Vormittag wird die Shortlist für diesen Preis bekannt gegeben. Es ist der dritte Roman der Autorin und dieses Mal geht es um die Geschichte eines Ortes und welche Lücken das Schweigen und das Vergessen in dieser Geschichte hinterlassen haben. Magdalena Miedl hat das Buch schon gelesen.
3: Heimersbach ist eine Kleinstadt in Rheinland-Pfalz. In der NS-Zeit wurde es als Gaumusterdorf gefeiert und als Hochburg der Bewegung. Schon 1926 gab es hier eine Ortsgruppe. Man war als erstes Dorf judenfrei und stolz darauf. Heimersbach ist ein fiktiver Ort, aber die Eckdaten stimmen mit Hermeskeil überein, dem Geburtsort von Scheder-Basiar. Davon handelt Basiars dritter Roman Die Lücken, dessen Ausgangspunkt die Recherche nach den ehemaligen jüdischen Nachbarn in Hermeskeil war.
4: Mein Gefühl hatte sich in dem Moment verändert, in dem ich plötzlich verstanden habe, wie sehr ich selber auf das Verschweigen reingefallen bin, dass ich selber mich nie gefragt habe, wie stand es um Hermeskeil während der NS-Zeit, was hat es eigentlich mit der Plakette an der ehemaligen Synagoge auf sich. Also ab da war für mich mein Gefühl schon ein anderes als vorher.
3: Als Anti-Heimatroman haben manche RezensentInnen die Lücken bezeichnet. Das Heimelige des Dorfs gilt nur für manche. Von den 1920er Jahren bis fast in die Gegenwart spannt sich die Handlung des 500-Seiten-Romans als Mosaik fragmentarischer Szenen, Begegnungen, Situationen und Beobachtungen. Junge Frauen werden beste Freundinnen, Menschen werfen Steine in Fenster, andere Menschen aus einem Krieg geflüchtet bekommen eine Wohnung. Wieder anderen gelingt es nie, richtig anzukommen. Erst allmählich ergibt sich, welche Figur wohin gehört.
4: Die Aha-Erkenntnisse, die ich hatte, ich wollte das Lesende die auch haben. Und dafür musste ich sozusagen bruchstückhaft erzählen, dass man selber Puzzlestücke zusammenfügen muss im Lesen. Und in dem Moment, in dem sie sich ineinander fügen, man einen Funkengrauen, einen Funkenschock hat. Und dafür war das wichtig, dass ich nicht die Geschichte chronologisch von A bis Z erzähle, sondern es eben auch multiperspektivisch anlege.
3: Als Klammer nutzt Scheder-Basiar eine geheimnisvolle, beinahe allwissende Erzählerin, die nur für wenige Jahre in Heimersbach gelebt hat und die nun genau hinschaut.
5: Ein Geben und Nehmen, ein Erben und Vererben und ein Rauben. Denn von den 42 Juden und Jüdinnen, die 1933 im Ort lebten, beraubte man alle. Ganz gleich, ob sie Läden führten oder im Viehhandel tätig waren. Ob sie fliehen mussten, überleben konnten oder ermordet wurden. Und das Raubgut, wie auch immer es aussah, blieb zurück. Manchmal deutlich sichtbar in Form eines günstig erstandenen Ladens, manchmal weniger deutlich erkennbar in Form von Bauprojekten, von denen ein ganzer Ort noch Generationen später profitierte.
3: Die Lücken im Titel des Romans, das sind die fehlenden Menschen, die angeblich freiwillig Gegangenen, die Vertriebenen, die Ermordeten. Die Lücken sind aber auch die Teile der Geschichte, die nicht mehr erzählt werden können, weil niemand rechtzeitig nachgefragt hat und weil es niemand zu genau wissen wollte. Scheder Basjar kann diese Lücken nicht füllen, aber sie kann sie zumindest sichtbar machen.
2: Und die Meldungen hat jetzt Konstantin Hahn.
6: FPÖ-Chef Herbert Kickl lässt eine Zustimmung seiner Partei zur Wehrdienstreform noch offen. Er wolle eine vernünftige Lösung haben, betont Kickl am Abend im ORF-Sommergespräch. Die derzeit präsentierte Lösung bezeichnet Kickl als das Paradebeispiel für einen faulen Kompromiss. Angesprochen auf die Rekordhitze im Sommer, stellt Kickl erneut in Frage, dass der Klimawandel hauptsächlich menschengemacht sei. Im Zuge eines Polizeieinsatzes gegen die Terrormiliz IS hat die türkische Polizei in Istanbul einen 20-jährigen österreichisch-türkischen Doppelstaatsangehörigen erschossen. Dieser hatte zuvor das Feuer auf die Polizeibeamten eröffnet. Der Vorfall hat sich letzten Donnerstag ereignet, wie das Innenministerium heute früh mitteilt. Bereits letztes Jahr wurde in Österreich wegen seiner Absicht ins Ausland auszureisen und sich dem IS anzuschließen ermittelt. Nach einer Verurteilung und dem Durchlaufen eines Deradikalisierungsprogramms hat der Beschuldigte aber an seinen Plänen festgehalten und ist schlussendlich in die Türkei ausgereist. Nach dem klaren Wahlsieg in Sachsen-Anhalt lotet die AfD Möglichkeiten zur Bildung einer Regierung aus. Die rechte Partei hat der CDU Gespräche über eine Zusammenarbeit angeboten. Die CDU sieht sich aber in der Opposition. In ganz Deutschland haben unterdessen tausende Menschen gegen die AfD protestiert. Die Gegner eines Luxusimmobilienprojekts in einem albanischen Naturschutzgebiet haben den 100. Tag in Folge im Zentrum der Hauptstadt Tirana demonstriert. Sie haben Transparente mit Aufschriften wie Albanien ist nicht zu verkaufen hochgehalten und den Rücktritt von Ministerpräsident Edi Rama gefordert. Die Protestwelle richtet sich gegen die geplante Bebauung von Teilen der Lagune von Narta durch US-Investoren. Federführend ist dabei eine Firma von Jared Kushner, dem Schwiegersohn von US-Präsident Donald Trump. Nach dem tagelangen Chaos im Flugverkehr wegen eines Vulkanausbruchs in Indonesien haben die meisten Flughäfen des Landes ihren Betrieb inzwischen wieder aufgenommen. Auch der größte Flughafen des südostasiatischen Inselstaats nahe der Hauptstadt Jakarta hat wieder geöffnet, wie das indonesische Verkehrsministerium mitteilt. Das durch den Ausbruch des Vulkans Anak Krakatau ausgelöste Chaos legt sich demnach allmählich wieder.
2: Danke, Konstantin Hahn. Jetzt schauen wir noch aufs Wetter mit Daniel Stanker bei mir im Studio. Ja, der Sommer ist jetzt im Endspurt. Wie heiß wird es denn heute?
7: Im ganzen Land gibt es heute noch einmal Badewetter am Nachmittag mit Temperaturen um 30 Grad. Am heißesten wird es im Nordosten mit bis zu 34 Grad.
2: Und dazu gibt es wahrscheinlich viel Sonne.
7: Genauso ist es. Jetzt in der Früh ist es aber noch teilweise nebelig in manchen Tälern, allen voran in Kärnten. Auch hier setzt sich die Sonne aber durch. Tagsüber bilden sich dann über den Bergen Quellwolken und es kann aber höchstens vereinzelt kurz einmal nass werden, von den Zillertaler Alpen bis zu den Lienzer Dolomiten und den Schladminger Tauern.
2: Morgen kommt dann der Wetterumschwung, da sind Schauer und Gewitter dabei. Wird es dann richtig herbstlich kühl?
7: Zumindest in manchen Regionen vorübergehend. Morgen regnet es in Vorarlberg etwa schon früh und teils kräftig. Hier hat es zum Teil nicht mehr als 17 Grad. Anders sieht es ganz im Osten aus. Hier treffen die Schauer und Gewitter dann erst im Laufe des Nachmittags ein. Davor scheint die Sonne und die Luft heizt sich auf bis zu 32 Grad auf. Und darüber hinaus entsprechen die Temperaturen dann etwas mehr der Jahreszeit.
2: Danke, Daniel Stanker, für diese Wetteraussichten. Das war das Morgenjournal um 7. Wir melden uns wieder um 8 Uhr und jetzt wieder zu Till Köppel und guten Morgen mit Jörns.
8: Guten Morgen. Heute am Weltalphabetisierungstag, der wurde von der UNESCO ins Leben gerufen und soll auf die Problematik des Analphabetismus aufmerksam machen. Von Schwierigkeiten beim Lesen sind auch österreichweit etwa ein Viertel der Menschen betroffen. Aktionen wie das sogenannte Book Crossing, das die Volkshochschule Burgenland veranstaltet, sollen die Freude am Lesen steigern. Wunderbar lesen lässt es sich ja auch zur richtigen Musik. Wir hören die Philharmonics.

0: Die Philharmonics mit dem lettischen Volkslied Kur tu tezi, auf Deutsch Wo gehst du hin? Jetzt ist es 7.37 Uhr und das bringt der Tag mit Ö1.
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e Solisti Aquilani spielten Antonio Vivaldi. Und wir bleiben im italienischen Barock. Giacona, Tanzmusik des Lautenspielers Andrea Falconieri. Es ist 7:42 Uhr.

0: das Barockensemble Arte Mandolin. Jetzt zur künstlichen Intelligenz. Sie könnte die Existenz der Menschheit gefährden. Davor warnt nun auch die UNO und fordert deshalb verbindliche Garantien für Sicherheit und Schutz. Im Alltag begegnen wir KI-Systemen mittlerweile auf vielen Wegen. Sprachmodelle, automatische Spracherkennung oder Empfehlungssysteme sind jedoch aus ethischer Perspektive nicht ganz unbedenklich. Sie alle spiegeln Vorurteile und Diskriminierungen und oft ist unklar, woher die Trainingsdaten für die Modelle stammen und auch, wie genau Informationen von Userinnen und Usern verarbeitet werden. Ein aktuelles Forschungsteam aus Österreich widmet sich der Frage, wie KI fairer und transparenter werden kann. Mehr von Isabella Fresner.
1: Dass KI stereotype Ergebnisse produziert, wird am Beispiel männerdominierter Branchen sichtbar. Eine künstliche Intelligenz, die mit den Lebensläufen der bestehenden Mitarbeiter trainiert wird, hält das männliche Geschlecht für einen Erfolgsfaktor. Es bevorzugt daraufhin männliche Bewerber. In vielen Fällen benachteiligt die KI Frauen, aber auch Menschen mit Behinderung oder je nach Hautfarbe. Markus Schädel von der Johannes Kepler Universität Linz forscht an Techniken aus dem Machine Learning, die KI-Systemen helfen soll, transparent zu arbeiten, faire Ergebnisse zu liefern und Diskriminierung zu vermeiden.
2: Wir beschäftigen uns jetzt konkret damit, wie kann man Biases in solchen Systemen aufdecken.
1: Der Informatiker will also diesen Verzerrungen entgegenwirken. Er arbeitet dabei mit Recommender Systems, also der KI, die zum Beispiel hinter Empfehlungen auf Musikplattformen steht.
2: Wir haben da eine Studie durchgeführt im Musikbereich und haben uns angeschaut, so typische Empfehlungssystem-Algorithmen, wie passend deren Empfehlungen sind für männliche versus für weibliche User. Und haben da tatsächlich eine Diskrepanz festgestellt, dass im Schnitt haben tatsächlich viele dieser Algorithmen schlechtere Ergebnisse für weibliche User.
1: Im konkreten Fall lag es daran, dass das Modell weniger Daten von weiblichen Nutzerinnen berücksichtigt.
2: Wir haben jetzt mal einfach ausgedrückt die Daten von Userinnen dupliziert und haben dem Algorithmus sozusagen vorgegaukelt, es gibt genauso viele weibliche User wie männliche und haben tatsächlich gesehen, dass die Ergebnisse sich dann verbessert haben.
1: In einem anderen Ansatz schreiben die Fachleute den Algorithmus so, dass er bestimmte Daten zu Nutzerinnen oder Nutzern gezielt vergisst.
2: Man kann aus der Repräsentation des Users versuchen rauszurechnen, geschlechterspezifische oder altersspezifische Informationen, also sozusagen diese Information rauszulernen. Also da geht es um Machine Unlearning.
1: Darin sieht Schädel auch eine Chance zum besseren Schutz der Privatsphäre. Denn in Zeiten von Big Data können KI-Systeme auch hochsensible Daten und Eigenschaften von Personen, etwa zu sexuellen Präferenzen, vorhersagen. Und zwar anhand von einfachen Informationen über Likes und Followers, die oft online für jeden sichtbar sind. Was jede und jeder selbst für den Datenschutz online tun kann, ist, auf große kommerzielle Modelle zu verzichten, die ihre Daten in den USA oder China hosten, meint der Experte. Denn wozu diese Daten außerhalb der EU verwendet werden, könne man schwer überprüfen.
0: Mehr Beiträge aus der Wissenschaft finden Sie auf science.orf.at, am heutigen Weltalphabetisierungstag etwa, wie KI-Apps beim Lesen Hürde und Chance sein können.

Isabel Faust und Alexander Melnikov spielten dieses Rondo von Karl Maria von Weber. 7.51 Uhr, guten Morgen mit Ö1.

0: alten Stil. Finale aus der 8. von Paul August von Klenau, heute ausgewählt von Gerald Kolbe. Und jetzt zu Anja Jemtsch. Sie war mit 22 die jüngste Angestellte des Linzer Landestheaters. Jakob Fessler porträtiert die 1999 in Linz geborene Regisseurin.
1: Dass du dich mit ein paar Leuten auf die Bühne stellst, alle tun so, als ob die Verabredung ist, jemand zieht zu und jemand macht etwas und man beobachtet sich dabei, wie man spielt, wie man alternative Lebensentwürfe entdeckt. Das war mir einfach so magisch und faszinierend und anziehend.
2: Bereits im Kindesalter entdeckte Anna Jemtsch das Theater für sich. Nach ersten Erfahrungen in einer Kindertheatergruppe begann die gebürtige Oberösterreicherin im Alter von 9 Jahren für das Landestheater Linz Kinderrollen zu übernehmen. Anna Jemtsch lernte so früh den Theaterbetrieb von innen kennen. Als junge Erwachsene und zu alt für Kinder- und Jugendrollen arbeitete sie schließlich 3 Jahre lang als Regieassistentin am Haus, ehe die heute 27-Jährige in der vergangenen Saison ihr Regiestudium am Max-Reinhardt-Seminar abschloss. Über die vielen Umwege ist Anna Jemtsch durchaus froh. Bereits 2022 gab sie mit der Inszenierung von Daniel Kehlmanns »Der Mentor« am Linzer Landestheater ihr Regiedebüt. Ein Stoff, der sich unter anderem mit den Fallstricken des Kulturbetriebs und des künstlerischen Schaffens auseinandersetzt.
3: Leute sollen auftreten, abgehen, Streitgespräche, Porten, Konflikte. Am besten ist dann auch noch die Einheit von Ort, Zeit und Handlung eingehalten. Keine Verwirrung, keine Zeitsprünge und am Schluss dann irgendeine überraschende Wende. Aber bitte auch nicht zu überraschen.
1: Nicht umsonst, glaube ich, wurde mir der Mentor ja auch gerade als junge Regisseurin, also ich war damals 22, mir auch gegeben, weil geht ganz stark in dem Stück um Generationskonflikte, um, ich sage jetzt mal, ein bisschen künstlerischen Neid auch oder die Frage nach kreativem Eigentum. Und das war schon was, wo ich damals sehr gut auch mich irgendwie verbinden konnte mit dem, was bedeutet es denn, einzusteigen in eine Branche oder in eine Bubble, die sehr komplex ist, die sehr vielschichtig ist, die teilweise auch sehr klein ist.
2: Anna Jemtsch hat ein großes Interesse für gebundene Sprache, klassische Literatur und große alte Theaterstoffe. Ob von Shakespeare, Ibsen oder Schnitzler. Figuren, die mit ihren Lebensumständen überfordert und dadurch zum Handeln gezwungen sind, würden dabei einen besonderen Reiz auszeichnen. Dabei versucht sich die Jungregisseurin auch gern an Überschreibungen, die die Frauenrollen historischer Stoffe erst sichtbar machen. So inszenierte sie im Vorjahr am St. Pöltener Landestheater Lottes Werther nach Johann Wolfgang von Goethe.
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2: Die Produktion war auch beim diesjährigen Hin und Weg Theaterfestival in Litschau zu erleben.
4: Hey! Redet gefälligst mit mir statt über mich! Hört auf! Hört auf, mich zu einer Figur in eurer Geschichte zu machen! Eure Liebe, euer Leid, eure Vernunft, ich meine, ich habe in diesem Buch keinen einzigen Satz wörtliche Rede! Eure Liebe, euer Leid, eure Vernunft, all das wird über meinen Kopf hinweg entschieden!
1: Ich glaube, dieses Umdrehen der Erzählerstimme zum Beispiel, das ist was, was in Lottes Werther, glaube ich, ganz gut auch gelungen ist. Eine Formel, die ja jetzt gerade nicht so unbeliebt ist auch. Also siehe zum Beispiel Elisabeth, das im Burgtheater läuft, von der Mareike Fallwickel-Monolog mit Steffi Reinsberger oder Fräulein Else, was am Theatertreffen so viel abgeräumt hat jetzt. Also zu sagen, wir nehmen eine Frau aus der Geschichte, sei sie echt oder sei sie fiktiv, und geben ihr einfach mal die Stimme, lassen sie nicht eine Projektionsfläche bleiben, sondern wirklich zu einer Erzählerin werden, zu einer Stimme werden. Ich glaube, das ist das, wo unsere Welt wirklich noch viel aufzuholen hat und viel aufzuarbeiten hat.
2: Neue Regieprojekte von Anna Jemtsch sind bereits in Vorbereitung. Im kommenden Frühjahr wird so im Wiener Theater in der Gumpendorfer Straße Love Me Tender nach dem gleichnamigen autobiografisch geprägten Roman der Schriftstellerin und Anwältin Constance Debré zu sehen sein. Darin geht es um eine Frau, die ihre Homosexualität entdeckt, sich von ihrem Ehemann trennt und in einem Sorgerechtsstreit um ihren Sohn kämpft. Anna Jemtsch arbeitet gerade an der Bühnenfassung. Welche Form das Stück haben wird, wird sich erst zeigen.
1: Was mich immer sehr reizt und anspricht, sind zwischenmenschliche Beziehungen, sind intensive Dialoge. Und ob das dann hellblau oder dunkellila ist. Also von der Ästhetik her, da ist sehr, sehr viel möglich. Aber so große Momente von Emotionen, von Leidenschaft, von Magie oder auch von mir aus auch von Brutalität mal auf der Bühne und von Erbarmungslosigkeit.
0: Das war Guten Morgen Mitte 1, Moderation Thiel Köppel.
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6: Mit Paul Schiefer im Studio. Guten Morgen. In der Türkei ist ein österreichischer IS-Anhänger bei einem Polizeieinsatz erschossen worden. Vor einigen Monaten hat er noch in Österreich an einem Deradikalisierungsprogramm teilgenommen, sagt das Innenministerium. Mit FPÖ-Chef Herbert Kickl sind am Abend die ORF-Sommergespräche zu Ende gegangen. Was von diesen Gesprächen in Erinnerung geblieben ist, frage ich gleich Klaus Webhofer, den Leiter unserer Innenpolitikredaktion. In Deutschland bringt der Wahlsieg der AfD und die vernichtende Niederlage der CDU in Sachsen-Anhalt die Kanzlerpartei unter Druck und die kritischen Stimmen mehren sich. In der Früh sind die neuesten Wirtschaftsdaten aus China veröffentlicht worden. Was sie bedeuten, sagt uns gleich Michael Fröschl aus der Wirtschaftsredaktion. Und das Wetter wird heute noch einmal hochsommerlich, bevor die Abkühlung kommt. Ein österreichischer IS-Anhänger ist letzte Woche in Istanbul erschossen worden. Das hat das Innenministerium vor kurzem bekannt gegeben. Der junge Mann war österreichisch-türkischer Doppelstaatsbürger. Er soll bei einem Polizeieinsatz das Feuer auf die Beamten eröffnet haben, worauf er beim Schusswechsel getötet wurde. Miriam Beller mit den ersten Details.
7: Schon am vergangenen Donnerstag rückt die türkische Polizei in der Millionenmetropole Istanbul in den Abendstunden zu einem Einsatz gegen einen Unterstützer des sogenannten Islamischen Staates aus. Laut türkischen Medienberichten eröffnet der Mann das Feuer auf die Polizisten und wird von ihnen getötet. Lokalen Behörden zufolge stand der Mann im Verdacht, einen Terroranschlag in der Türkei zu planen. Das österreichische Innenministerium gibt heute bekannt, dass es sich dabei um einen 20-jährigen österreichisch-türkischen Doppelstaatsbürger handelte. Hierzulande wurde gegen den Mann bereits im vergangenen Jahr ermittelt. Er befand sich demnach 2025 mehrere Monate in Untersuchungshaft und wurde im März diesen Jahres erneut festgenommen. Der 20-Jährige wurde wegen der Mitgliedschaft in einer kriminellen Organisation und terroristischen Vereinigung und Verstößen gegen das Waffenrecht verurteilt. Nach diesen Festnahmen, Gefängnisaufenthalten und der Teilnahme an Deradikalisierungsprogrammen reiste der Mann im Juli illegal in die Türkei und wurde auch dort kurzzeitig festgenommen. Bis vergangene Woche war er jedoch wieder auf freiem Fuß. Laut Angaben des Innenministeriums lief bereits ein Verfahren zur Aberkennung der österreichischen Staatsbürgerschaft.
6: Mit FPÖ-Chef Herbert Kickl sind am Abend die ORF-Sommergespräche zu Ende gegangen. Inhaltlich ist es dabei viel um den Klimawandel, die Pensionen und um das Verhältnis der FPÖ zur AfD in Deutschland gegangen. Aber auch um die Frage, ob die Freiheitlichen die Wehrdienstreform mittragen werden. Tanja Mahle berichtet.
8: Plant die FPÖ, die Wehrdienstreform von ÖVP, SPÖ und NEOS zu unterstützen, für die es ja eine Zweidrittelmehrheit braucht? Kickl sprach im ORF-Sommergespräch von Murks. Es sei nicht klar, was die Regierung wolle, ob bzw. wie die nun neu geplanten 3 Monate langen Milizübungen an den Wehrdienst anschließen sollen oder nicht.
9: Jetzt bin ich neugierig, wie sie die 3 da hinten aufteilen, was da dann für ein Kompromiss herauskommt, und dann werden wir uns das anschauen.
8: Thema Hitzesommer und Klimakrise. Kickl findet, der CO2-Ausstoß Österreichs sei im globalen Vergleich gering.
9: Bei 0,17%.
8: Und kommt zu dem Schluss.
9: Das heißt aber umgekehrt, dass Österreich für 99,83% des weltweiten CO2 nicht zuständig ist.
10: Soll man deswegen den Klimaschutz nicht ernst nehmen?
9: Das heißt auf gut Deutsch, wir sind für gar nichts zuständig.
8: Faktisch hat sich Österreich als EU-Mitglied zur Klimaneutralität bis spätestens 2050 verpflichtet.
6: Und der Leiter unserer Innenpolitikredaktion, Klaus Webhofer, ist jetzt bei mir im Studio. Guten Morgen.
11: Schönen guten Morgen.
6: Klaus, auffallend war gestern Abend, dass Herbert Kickl beim Klimawandel sehr skeptisch war, was Experteneinschätzungen angeht. Aber bei der Wehrdienstreform beruft er sich dann doch auf die Expertenkommission. Wie passt das zusammen? Ja, das war schon ein gewisser Widerspruch tatsächlich, aber in der Welt von Herbert Kickl passt das offenbar zusammen. Die Wehrdienstkommission und konkret das favorisierte Österreich-Plus-Modell, das hat Kickl ausdrücklich gelobt. Was jetzt in den Koalitionsverhandlungen aber herausgekommen ist, nennt er einen faulen Kompromiss. Er wartet jetzt einmal ab, ob die Regierung mit der FPÖ überhaupt verhandelt. Seiner Darstellung nach gab es bisher gerade einmal einen Kontakt mit dem Kanzleramt. Ja, und bei der Klimakrise, da provoziert er mit der Aussage, dass die FPÖ die einzige Partei sei, die sich zum Klimawandel bekenne. Der Mensch sei anpassungsfähig, sagte er, er sei gegen Alarmismus. Ich würde mal sagen, Donald Trump hätte das sicher auch nicht anders formuliert. Von Experten wissen auf diesem Gebiet, von der Wissenschaft hält er da herzlich wenig.
10: Der Auftritt von Herbert Kickl war das letzte Sommergespräch. Wir haben auch schon Andreas Babler gehört, Christian Stocker und andere. Was nehmen wir denn mit, wenn wir die 5 Gespräche Revue passieren lassen?
6: Nun, alle Parteichefs und Chefinnen haben versucht, irgendeine neue Botschaft zu setzen. Das ist mal besser, mal schlechter gelungen. Grünen-Chefin Leonore Gewessler zum Beispiel hatte mehr Gehalt für Zivildiener gefordert, wenn in der angepeilten Wehrdienstreform auch die Grundwehrdiener eben mehr Sold bekommen sollen. Oder Außenminister Beate Meindl-Reisinger, sie lancierte eine Reformdividende, gemeint damit Budgeteinsparungen, die über einen festgesetzten Pfad hinausgehen, sollen zur Hälfte in Form von Steuersenkungen an die Bevölkerung weitergereicht werden. Diese Idee ist aber verglüht wie eine Sternschnuppe in der Erdatmosphäre, vorläufig jedenfalls. SPÖ-Chef Andreas Babler kam mit der Idee, den BriGraf, den Privatkrankenanstaltenfonds, anders aufzustellen sozusagen, oder aufzulösen besser gesagt, weil damit auch Schönheits-OPs der Reichen von der Allgemeinheit bezahlt würden, hat er gesagt. Die Idee hat aber auch nur eine Woche überstanden, weil sich herausstellte, dass dieser Fonds nur jene Behandlungen in Rechnung stellen kann, die auch von der Sozialversicherung gedeckt sind. Keine Schönheits-OPs. Und dann kam ÖVP-Chef Christian Stocker mit dem Zukunftsfonds für Kinder bis 18. Über diesen wird tatsächlich noch diskutiert und politisch gestritten. Allerdings, die Idee ist gerade auch mal eine Woche alt. Und gestern eben Herbert Kickl mit einem Gesetz zur Remigration, das freilich wenig Aussicht auf eine Mehrheit hat.
10: Jetzt haben wir einige Vorschläge gehört, die da in den Sommergesprächen lanciert wurden. Aber welcher inhaltliche Vorstoß hat denn die größte politische Diskussion ausgelöst?
6: Ja, bis jetzt tatsächlich dieser Zukunftsfonds der ÖVP. Da heißt es einerseits, dieser sei koalitionsintern vereinbart. Allerdings stellt sich heraus, dass da jedenfalls zwischen ÖVP und SPÖ bis dato schon sehr unterschiedliche Zugänge es gibt. Also da gibt es noch einigen Diskussionsbedarf.
10: Schauen wir ein bisschen nach vorne. Der Sommer ist ja jetzt vorbei. Spätestens morgen kommt die Abkühlung, haben wir im Wetter gehört. Jetzt kommt also der politische Herbst. Was ist denn da zu erwarten? Welche Themen werden uns beschäftigen?
6: Die Koalition muss da einige große Themen endlich, man muss sagen, auf den Boden bringen. Bei der Reformpartnerschaft wurde ein grober Rahmen vor dem Sommer präsentiert, aber zum Beispiel bei der Gesundheitsreform sind alle konkreten Umsetzungspläne völlig offen. Beim Wehrdienstmodell diskutieren wir jetzt auch schon bald ein Jahr, was denn da kommen soll. Die Sozialhilfereform hängt in der Warteschleife, das Klimagesetz auch und der Pleitenfonds muss neu gespeist werden und, um nur einige Themen zu nennen.
10: Also einiges zu tun für diese Regierung, die aus 3 Parteien besteht. Und die nächsten Landtagswahlen, die sind erst in einem Jahr in Oberösterreich und in Tirol. Und mit Blick auf das Wahlergebnis in Sachsen-Anhalt am Sonntag, da werden die Regierungsparteien natürlich versuchen, ihre Lehren zu ziehen. Wie wird sich denn das bemerkbar machen in der heimischen Politik?
6: Ja, wenn die Koalition weiter so lang zum Finden von Kompromissen braucht und nur kleine Brötchen gebacken werden, ist das Wasser auf die Mühlen der Opposition. Die Dreierkoalition braucht jetzt dringend ein paar Erfolgserlebnisse. Ich habe schon ein paar Themen angesprochen, um aus diesem Tal der Tränen namens Umfragetief herauszukommen. Diese näher rückenden Landtagswahlen in Tirol und Oberösterreich könnten freilich genau das Gegenteil bewirken und die Nervosität oder die Abgrenzungstendenzen innerhalb der Parteien erhöhen und damit das Regieren möglicherweise noch schwerer machen.
10: Wird also möglicherweise nicht leichter, gemeinsam zu regieren in den nächsten Monaten. Klaus Webhofer war das, der Leiter unserer Innenpolitikredaktion. Vielen Dank für den Besuch im Studio.
6: Sehr gern.
10: In Deutschland wirkt der Wahlsieg der AfD in Sachsen-Anhalt immer noch nach. Natürlich, am Abend haben sich in Berlin tausende Menschen versammelt und gegen die AfD demonstriert. Und in der schwer geschlagenen CDU denken gewichtige Politiker jetzt intensiv darüber nach, welche Lehren man denn daraus ziehen soll aus der Wahlschlappe in Sachsen-Anhalt. Aus Berlin Andreas Pfeiffer.
11: Die CDU braucht eine neue Erzählung, sagt der Kanzler im Tonfall der Selbstkritik.
12: Wir müssen versuchen, ich selbst auch, die Menschen auch in ihrer ganzen Emotionalität stärker zu erreichen.
11: Die CDU braucht eher einen neuen Kanzler, ist ein anderer Vorschlag, auch aus eigenen Reihen, etwa aus der Jungen Union Brandenburg. Und Nordrhein-Westfalens CDU-Ministerpräsident Hendrik Wüst, der auffällig häufig als Austauschkanzler Erwähnung findet, sagt:
13: Ich glaube, es kann jetzt gar nicht genug Problembewusstsein geben und genug Nachdenklichkeit.
11: Aufgeben ist keine Option, sagt Friedrich Merz. Doch vor ihm liegen neue Prüfsteine, die bevorstehenden Landtagswahlen in Mecklenburg-Vorpommern und in Berlin, dort, wo die AfD im Aufwind liegt.
10: Der vorübergehende Flüchtlingsansturm in der spanischen Exklave Ceuta in Nordafrika hat europaweit für Diskussionen gesorgt und auch der spanische Regierungschef Pedro Sanchez ist dadurch gehörig unter Druck gekommen. Die Opposition wirft ihm vor, zu spät und zu wenig geholfen zu haben. Er ist auch schon zum Rücktritt aufgefordert worden. Diese Auseinandersetzung verlagert sich heute auch auf die EU-Bühne in Brüssel, wo der Regionalpräsident von Ceuta erwartet wird, wie Verena Sophie Meyer aus Brüssel berichtet.
14: Es wird ein Treffen unter politischen Freunden, wenn der Regionalpräsident von Ceuta in der EU-Hauptstadt Brüssel heute auf einige der mächtigsten konservativen Europapolitiker trifft. Juan Jesús Vivas gehört der Partido Popular an. Er trifft unter anderem EU-Migrationskommissar Magnus Brunner von der ÖVP und EVP-Chef Manfred Weber. Die konservative Europäische Volkspartei sieht in der Krise von Ceuta vor allem ein Versagen der spanischen Regierung beim Grenzschutz. Pedro Sanchez habe europäische Hilfe viel zu spät in Anspruch genommen, kritisiert auch ein führender konservativer Polizeigewerkschafter in Spanien. Sebastian Sützel hat einen österreichischen Vater und spricht Deutsch.
15: Frontex war ja seit dem ersten Moment bereit, die spanische Regierung zu helfen. Und die spanische Regierung hat diese Hilfe nicht beantragt.
14: Erst nach rund einem Monat hat Spanien 10 Beamte der EU-Grenzschutzagentur angefordert. Sie sollen jetzt bei der Überprüfung einiger 1000 Asylantragsteller helfen, die sich noch in Ceuta befinden. Der Druck auf die Regierung von Pedro Sanchez wächst noch aus einem zweiten Grund. Laut einem internen spanischen Polizeibericht sollen die marokkanischen Behörden maßgeblich daran beteiligt gewesen sein, dass so viele Menschen die Grenze überqueren konnten.
15: Wenn es stimmt, wäre dann klar, dass Marokko gegen Spanien und gegen die EU geplant hat. Es sollte auf jeden Fall politische Konsequenzen geben gegen Marokko. Und natürlich auch brauchten wir Konsequenzen in der spanischen Regierung.
14: Noch wird untersucht, was Sanchez' Regierung davon wusste. Sollte mit Marokko tatsächlich ein staatlicher Akteur hinter der Krise stecken, bringt das auch die EU in eine heikle Situation. Sie verhandelt gerade ein Partnerschaftsabkommen mit Marokko. Das stellt der österreichische EU-Abgeordnete Lukas Mandl nun in Frage.
16: Wenn es aber hieb- und stichfeste Belege dafür gibt, dass diese Desinformation mit der marokkanischen Regierung zu tun hat, dann stehen die Beziehungen zwischen der Europäischen Union und Marokko bei Null.
14: Die Frage ist auch, wie sich Europa künftig gegen gezielt ausgelöste Migrationsbewegungen schützen kann. Im Osten Europas werden Polen und die baltischen Staaten auf diese Weise von Belarus unter Druck gesetzt. Mandl fordert, dass Frontex künftig leichter an einer EU-Außengrenze eingesetzt werden kann.
16: Deshalb braucht es mehr europäische Entscheidungsmöglichkeit für den Einsatz von Frontex, wenn es um den Schutz der Außengrenzen ganz Europas geht. Ganz egal, in welchem Mitgliedstaat das ist, auch wenn es Spanien ist.
14: Und so wird inzwischen nicht nur in Spanien, sondern auch in Brüssel darüber diskutiert, welche Konsequenzen aus der Grenzkrise von Ceuta gezogen werden müssen.
10: Aus China sind in der Früh neue Außenhandelszahlen gekommen. Die chinesischen Exporte sind demnach im August weiter gewachsen, wie die Zollbehörde in Peking mitgeteilt hat. Bei mir ist jetzt Michael Fröschl aus unserer Wirtschaftsredaktion. Guten Morgen.
17: Guten Morgen.
10: Michael, was sagen denn diese Zahlen aus?
17: Ja, dass Chinas Exportmotor weiter brummt. Nach Angaben der staatlichen Zollbehörde hat die zweitgrößte Volkswirtschaft der Welt im August um ein Viertel mehr Güter exportiert als im Vorjahresmonat, plus 25%. Diesen Anstieg haben Experten erwartet. Im Juli war es ein ähnliches Plus von 24%. Und wie in den Vormonaten ist es auch jetzt wieder die starke Nachfrage nach chinesischen Autos, vor allem Elektroautos, und nach Halbleitern und anderen Gütern für den Ausbau der künstlichen Intelligenz, die den Export antreibt.
10: Was bedeuten diese Zahlen für China, für die chinesische Wirtschaft?
17: Ja, es ist einmal eine, oder sie sind eine gute Nachricht, weil sie Pekings wirtschaftlicher Strategie entsprechen. Um das hohe Tempo beim Wirtschaftswachstum aufrechtzuerhalten, setzt China auf Exporte. Muss es auch, könnte man sagen, denn zu Hause ist die Konsumnachfrage schwach. Viele Chinesinnen und Chinesen sparen und kaufen relativ wenig ein. Auch die Krise am Immobilienmarkt ist dort noch nicht ausgestanden. Immobilienpreise, die in den Himmel wachsen, haben ja lange Chinas Wirtschaft angetrieben. Damit ist Schluss. Die Wirtschaft läuft also nicht ganz so rund, wie sich das die politische Führung vorstellt. Heuer im zweiten Quartal ist Chinas Wirtschaftsleistung nur unter Anführungszeichen um 4,3% gewachsen. Immer noch viel, aber weniger als erwartet und so wenig wie seit fast 4 Jahren nicht. Um die Vorgabe der kommunistischen Führung von 5% Wachstum zu erfüllen, braucht es also Exporterfolge.
10: Wir haben schon gehört, China ist die zweitgrößte Volkswirtschaft weltweit. Welche Folgen haben denn diese aktuellen Wirtschaftsdaten auch für uns in Europa und in Österreich?
17: Um ein Beispiel zu nehmen, muss man eigentlich nur nach Deutschland schauen, was bei VW los ist. Ein Grund für die Schwierigkeiten und den massiven Personalabbau bei Europas größtem Autobauer ist die starke chinesische Konkurrenz. China hat die Produktion von Elektroautos mit staatlicher Unterstützung massiv ausgebaut. Dutzende Autofirmen werfen ihre Produkte jetzt auf den Weltmarkt zu günstigen Preisen. Ähnliches gilt für andere Bereiche wie die Eisenbahnindustrie. Auch da gibt es hohe Subventionen für Chinas Schienenfahrzeugindustrie, die dadurch eben günstiger anbieten kann. Diese Beispiele ließen sich fortsetzen. Dagegen versucht sich Europa zu wehren, will die Importe aus China beschränken mit Strafzöllen, wie es sie etwa auf E-Autos schon gibt, und mit anderen Maßnahmen. Das handelspolitische Ungleichgewicht wächst aber weiter, wie die neuen Zahlen zeigen. So sind die Exporte von China nach Deutschland im August um 10% gestiegen. Umgekehrt hat Deutschland aber im August um 10% weniger nach China geliefert. Auch Österreich importiert 3-mal mehr aus China, als wir umgekehrt dorthin liefern. Die Schieflage verstärkt sich also. Das Handelsdefizit will die EU-Kommission verringern. Seit Wochen wird darüber von Brüssel mit Peking verhandelt. Bis Oktober soll es dann eben konkrete Ergebnisse legen.
10: Die chinesischen Produkte drängen also weiter auf den europäischen Markt. Vielen Dank, Michael Fröschl, für diese Informationen.
17: Gerne.
10: Für den österreichischen Fußballmeister LASK beginnt heute Abend das Abenteuer Champions League. Der Gegner zum Auftakt ist in Athen der griechische Meister Wolfgang Eichinger.
18: AEK Athen ist insgesamt auch 14-facher griechischer Meister und 16-facher Cupsieger. Also eine echte Traditionsmannschaft. Aber für das derzeit beste Team Österreichs auch eine machbare Aufgabe. Trainer Didi Küpper schickt eine Mannschaft mit sehr viel Selbstvertrauen heute auf das Spielfeld.
19: Ja, also das kann man laut sagen. Ich denke, wir wissen trotzdem, dass es eine harte Arbeit wird, aber für das sind wir bereit.
18: Rückkehrer Sascha Kalajdzic wird vorerst wohl auf der Ersatzbank Platz nehmen. Stürmer Samuel Edeneren ist nach einem Jochbeinbruch nicht dabei. Dafür wird Christoph Lang im Sturm mit seinen Kollegen die Champions-League-Premiere genießen.
20: Jeder Fußballer würde gerne mal Champions League spielen und dass das dann wahr wird, ist schon ein Traum, der in Erfüllung geht. Ja.
18: Spielbeginn ist um 18.45 Uhr. Den LASK erwarten wahrscheinlich 32.000 fanatische AEK-Athen-Fans.
10: Und die Meldungen hat Konstantin Hahn.
21: Der ukrainische Generalstaatsanwalt Ruslan Kravchenko hat im Zusammenhang mit einer Korruptionsaffäre seinen Rücktritt angekündigt. Er möchte nicht, dass das Amt des Generalstaatsanwalts als Instrument politischer Auseinandersetzungen missbraucht werde, so Kravchenko. Sonderermittler hatten zuvor eine kriminelle Vereinigung unter der Führung des Leiters einer Abteilung der Generalstaatsanwaltschaft aufgedeckt, die angeblich Bestechungsgelder kassiert hatte. Kravchenko weist jede Verstrickung in diese Affäre zurück. Die pro-iranische Houthi-Miliz im Jemen hat nach eigenen Angaben Ziele in Saudi-Arabien attackiert. Bei den Angriffen seien etwa der internationale Flughafen Abha im Süden Saudi-Arabiens und ein Luftwaffenstützpunkt im Südwesten des Landes getroffen worden, berichten Houthi-nahe Medien. Außerdem wurden Anlagen des staatlichen saudi-arabischen Ölkonzerns Aramco angegriffen. Saudi-Arabien hat sich zu den Angriffen noch nicht geäußert. Erstmals übernimmt eine Frau die Leitung des Panama-Kanals. Die Ingenieurin Ilia Espino de Marotta wird für die nächsten 7 Jahre als Geschäftsführerin der wichtigen Wasserstraße fungieren, wie die Panama-Kanalbehörde mitteilt. Espino de Marotta hat 1985 als Zeitarbeitskraft beim Panama-Kanal angefangen. In den letzten 6,5 Jahren war sie bereits als stellvertretende Geschäftsführerin tätig. Der Eiffelturm war gestern wegen eines Streiks den ganzen Tag geschlossen. Grund für den Streik war der Besuch einer hinduistischen Gruppe. Auf Bitten der Gruppe waren weibliche Angestellte von der Betreibergesellschaft des Eiffelturms vorübergehend abgezogen worden. Die Mitarbeiterinnen und Mitarbeiter des Eiffelturms verurteilten die dienstlichen Anweisungen, die dazu geführt hätten, dass weibliche Angestellte aufgrund ihres Geschlechts ausgegrenzt, ersetzt und unsichtbar gemacht wurden. Die Betreibergesellschaft will die Entscheidung jetzt prüfen. Heute soll das Pariser Wahrzeichen wieder wie gewohnt geöffnet haben.
6: Die Wetteraussichten hat jetzt noch Daniel Stanker für uns.
3: 30 Grad gibt es im September, statistisch gesehen nur etwa jedes dritte bis vierte Jahr an einem Ort in Tiefenlagen. Der heutige Tag wird schon der zweite im diesjährigen September, wo das verpasst.

0: Die Sonne setzt sich dann auch hier durch. Zur Sonne kommen nur ein paar Quellwolken über den Bergen und Hügeln. Kurz einmal regnen kann es, wenn überhaupt, am ehesten im Bereich vom Wipptal bis nach Osttirol und in die westliche Obersteiermark. Morgen am Mittwoch dann der Wetterumschwung. Von Westen her überquert uns eine Kaltfront mitsamt teils kräftigem Regen und Gewittern. In Vorarlberg geht es schon in den frühen Morgenstunden los. Hier bleibt es dann auch frisch bei meist unter 20 Grad. Ganz im Osten wird es noch einmal hochsommerlich mit viel Sonne und bis zu 32 Grad. Im Laufe des Nachmittags kühlt es mit den Schauern und Gewittern auch hier ab.
1: Das war das Morgenjournal um 8. Veronika Filitz, Regie, Rainer Ploberger, Technik und am Mikrofon Paul Schiefer. Es ist gleich 28 Minuten.
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3: Einen schönen guten Morgen und herzlich willkommen. Sind Sie eher eine Eule oder eine Lerche? In diese zwei Kategorien lässt sich die Menschheit bekanntlich grob aufteilen, wenn es ums Aufstehen in der Früh geht. Die Lerchen jubilieren, allen Eulen fällt der frühe Schulbeginn naturgemäß besonders schwer. Und sie fragen sich, das kann die Natur doch nicht so gewollt haben. Egal, der Wecker läutet unerbittlich zu einer nachtschlafenden Zeit. Kaffee ist eine Lösung oder vielleicht Aromatherapie, wie zum Beispiel das Schnuppern am schwarzen Pfeffer. Die österreichisch-kroatische Komponistin Anna Maria Kowalski hat den Pfeffer jedenfalls in ihrem Werk Olfactospheres in Töne gegossen.

All Factors Fierce. So heißt der Zyklus für Vibraphon, Streichquintett und zwei Klöppel. Komponiert hat ihn Anna-Maria Kowalski, eine Frau mit vielen Begabungen. Sie ist auch selbst als Musikerin tätig, spielt Geige und Viola, ist Doktorin der Philosophie und arbeitet außerdem als bildende Künstlerin. Und das multimedial. Sie kombiniert Töne, Düfte, Musik und Bild. Und bei wem der schwarze Pfeffer noch nicht gewirkt hat, der oder die lässt sich jetzt vielleicht von Mendelssohn wachkitzeln.

Das Haydn-Trio Wien mit dem Scherzo aus dem Trio Nummer 2 in C-Moll Opus 66 von Felix Mendelssohn Bartholdy. Alla Ingarese, also auf ungarische und damit wahrscheinlich ein bisschen klischeehaft temperamentvolle Art, scheint sich der junge Ludwig van Beethoven mit 24 Jahren über einen verlorenen Groschen geärgert zu haben. Glaubt man dem Untertitel seines bekannten Rondos in G-Dur. Wie so oft war das aber wohl eher ein Marketing-Gag. Denn der Untertitel »Wut über den verlorenen Groschen ausgetobt in einer Kaprize« stammt nicht von Beethoven, sondern aller Wahrscheinlichkeit nach von dem Verleger Anton Diabelli. Er hat das Werk Jahrzehnte später so veröffentlicht.

Anatol Ugorski mit dem Rondo a Capriccio für Klavier in G-Dur Opus 129, die Devot über den verlorenen Groschen von Ludwig van Beethoven. Über den im September 2023 verstorbenen Ugorski wird erzählt, dass er einen Hang zur Exzentrik gehabt hat und keinen großen Wert auf Äußerlichkeiten gelegt hat. Zu einem Publikumsgespräch ist er in allenfalls fragmentarisch erhaltenen Sandalen erschienen. Die habe er noch aus Russland mitgebracht, hat er dort stolz verkündet. Vor den dortigen Repressionen war er noch in Sowjetzeiten geflohen. Seine Tochter Dina, ebenfalls Pianistin, schimpfte und wollte ihn nach Hause schicken, aber vergeblich. Mit schalkhaftem Lächeln meinte Ugorski, die Leute würden ihm das verzeihen. Und das taten sie, denn Ugorski war nicht nur ein begnadeter Pianist, sondern auch ein überaus charmanter und pointensicherer Erzähler. Ebenfalls exzentrisch war Maurice Ravel. Er hat in einem kleinen Dorf westlich von Paris in einer Villa gelebt, wo es nur so vor Katzen und überall herumstehenden gotischen Aschenbechern gewimmelt hat. Es gab außerdem exotische Nippesfiguren und imitiertes chinesisches Porzellan. Den Strömungen und Modetänzen seiner Zeit war Ravel auch nicht abgeneigt. Gemeinsam mit George Gershwin hat er sich durch die Jazzclubs in den USA getrieben und der zweite Satz seiner Sonate für Violine und Klavier ist dementsprechend ein Blues.

Maurice Ravel, gespielt von David Oistrakh und Frieda Bauer. Sie hatten den zweiten Satz aus der Sonate für Violine und Klavier mit dem schönen Titel Blues. Blau machen am zweiten Schultag, das wäre schon was. Wo doch das schöne Dunkelblau des Spätsommers eher zum Herumstreifen einlädt und letzte Sonnenstrahlen sammelt, als zum geschäftigen Saisonstart.

Ella Fitzgerald war das mit It's a Blue World. Jagen und Ernten, das sind zwei der Hauptaktivitäten im Herbst, die Komponisten bei der Jahreszeit so in den Sinn kommen. Bei Vivaldi, da tanzen die Bauern, da bellen die Jagdhunde und da stirbt das Wild. Bei Haydn streifen die Hunde im Gras, die Hasen werden gejagt und der Wein wird ausgiebig gefeiert. Auf so einen Überfluss reagierte Jean Sibelius in seiner Schauspielmusik zu Shakespeares Der Sturm mit seiner ganz eigenen schlichten, aber melodiösen musikalischen Ernte.

Die Schnitter aus der Tempest Suite Opus 109 Nummer 2 von Jean Sibelius. Gespielt vom Göteborger Symphonieorchester, dirigiert von Neeme Järvi. A Room of Her Own, frei nach Virginia Woolf. So hat das Neve Trio sein Album mit Werken von Komponistinnen genannt. Darunter auch Kammermusik von Germaine Taillefer. Das einzige weibliche Mitglied der Groupe des Six. Fünf Herren und eine Dame prägten maßgeblich die französische Musik der 1920er Jahre. Und das, obwohl ihr Vater, Germaine Taillefer, trotz ihres offensichtlichen musikalischen Talents ein einschlägiges Studium verbieten wollte. Spätere Fotos zeigen ein klassisches Flapper Girl der 1920er Jahre mit Bubikopf und selbstbewusstem Blick in die Kamera. Sie profitierte jedenfalls enorm von der Emanzipation von den Vorstellungen ihres Elternhauses, zog von der Vorstadt ins Pariser Künstlerviertel Montmartre und fühlte sich dort wie ein Fisch im Wasser. Zu ihren Freunden zählten die bekanntesten Musiker und Künstler ihrer Zeit, darunter Pablo Picasso. Der meinte einmal zu mir: Germaine, wenn Sie sich an die Arbeit machen, versuchen Sie, etwas Neues zu finden, sich stets zu erneuern. Benutzen Sie nicht die Rezepte, die Sie bereits gefunden haben. Laut Taillefer war das die beste Kompositionsstunde, die ich je bekommen habe.

Der vierte Satz aus dem Trio für Violine, Violoncello und Klavier von Germain Taillefer war das. Gespielt hat das Neve-Trio. Wir kommen jetzt noch einmal zurück zur Farbe Blau. Sie steht für Ruhe, für Entspannung und für Verlässlichkeit. Verlass war in Wien auch auf die letzte Blaue. Gemeint ist damit die letzte Straßenbahn vor der nächtlichen Betriebspause. Sie war durch ein blaues Schlusslicht gekennzeichnet. Wer die letzte BIM verpasst hat, der musste auch sehr verlässlich zu Fuß nach Hause gehen. Mittlerweile fahren die Öffis in der Hauptstadt die ganze Nacht und die letzte Blaue ist in einem Wienerlied verewigt worden.

0: Die drei Kolibris waren das zum Abschluss mit dem Lied Die letzte Blaue. Morgen im Basticcio begrüße meine Kollegin Katharina Herschmann mit Musik zur musikalischen Heimat. Ich bedanke mich heute bei Tonmeisterin Sabine Heiner an den Reglern. Theresa Vogelsagt, auf Wiederhören.
1: Wenn Wolfgang Männer verreiste, dann nie ohne Haselnussstock und Taschenmesser. Die Stöcke verwandelte er unterwegs in Kunstwerke. Er schnitzte sein Tagebuch, verewigte auf den Stöcken die Menschen, denen er begegnete, die Geschehnisse auf der Reise.
2: Es ist natürlich schwer zu erklären, kein Stock. Das würde ich erklären. Stecken, wo Sachen eingeschnitzt sind, aber nicht Namen. Auch, wo das Leben eingeschnitzt ist. 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Was ich nicht drauf schnitze, ist das Jahr, weil das ist ja nicht wichtig. Also es gibt keine Jahreszahl auf meinen Stecken. Darum habe ich einen Träger, Ahnung, wann ich wo war, aber ich weiß, dass ich war.
1: Im Oktober wäre der Maler, Grafiker und Schriftsteller 80 geworden. Im April ist er in seinem Geburtsort Reichenau an der Rax gestorben. Menschenbilder in Memoriam Wolfgang Männer. 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
5: Erkenntnisse in den Baumkronen. Die Ökologin Lisa Reis spricht über die Analyse von genetischem Material, das Tierarten im mitteleuropäischen Mischwald identifiziert.
6: Grundsätzlich ist es so, dass die Fauna in den Baumkronen insgesamt sehr schwer zu beobachten ist. Es ist ein Lebensraum, der schwer erreichbar ist. Klassische biologische Methoden sind dort praktisch auch schwerer durchzuführen als in Bodennähe. Und das heißt, dass es sehr lange ein schlecht erforschter Lebensraum auch war. Wenn man zum Beispiel ein Buchenblatt in die Hand nimmt und dessen Oberseite beobachtet, dann sieht man eine grüne, glatte Oberfläche. Und bei manchen Buchenblättern, wenn man die dann umdreht, dann kann man erkennen, dass so eine weißliche, häutige Schicht an der Mittelrippe nach außen zieht. Und wenn man ganz genau hinschaut, dann sieht man vielleicht, dass kleine schwarze Kügelchen unter dieser weißlichen Hautschicht liegen. Und das ist der Kot von einer Larve, die in diesem Blatt lebt. Und das ist eine sehr schöne Interaktion zwischen einem Insekt und einem Blatt, weil Insektenarten, manche, haben sich ein Blatt als Lebensraum erschlossen. Eier können auf der Blattunterseite von Weibchen abgelegt werden, werden da in das Blatt hineingestochen sozusagen. Und sobald die Larve schlüpft im Blatt, frisst sie sich durch diese mittleren Zellschichten des Blattes und baut sich sozusagen ihr eigenes kleines Wohnräumchen in dem Blatt. Das macht zum Beispiel die Buchenminiermotte. Als erwachsenes Tier ist die Buchenminiermotte ein ganz kleiner Falter, ein unter einem Zentimeter groß, hat eine orange-bräunliche Färbung, Grundfarbe, weiße Flecken auf den Flügeln und schwarze Streifen dahinter. Die Hinterflügel sind franzig, sehen so ein bisschen aus wie eine zerflederte Feder eigentlich. Und die Verpuppung dieses Falters erfolgt auch noch in diesem Wohnraum, den sie sich selbst geschaffen hat. Der wird als Mine bezeichnet. Das sind dann Minierer. Tatsächlich ist es so, dass diese Miniermotten optisch am leichtesten bestimmt werden können, in der Regel an der Form der Mine. Wie genau dieser Wohnraum aussieht, den sie sich da hineingefressen hat, die Larve. Da gibt es auch Minierer, die so in einem Zickzackfraß zwischen Blattadern fressen. Und optisch sind die Tiere an sich sehr schwer auseinanderzuhalten, ganz oft. An den Minen funktioniert das einfacher. Es wurde viel nachgeholt in den letzten Jahrzehnten. Und es gibt eine neue Methode, die sich besonders gut dazu eignet, diese schlecht erfassbaren Lebensräume zu monitoren. Im Fall der Buchenminiermotte ist es so, dass sobald das Weibchen ein Ei ablegt, hinterlässt es genetisches Material. Wenn die Larve frisst entlang dieses Blattes, dann gibt es Speichelflüssigkeiten, in denen auch genetisches Material enthalten ist. Kotablagen führen auch zur Ablagerung von genetischem Material. Und dieses genetische Material können wir mittlerweile analysieren und diesen Tieren zuordnen. DNA ist wasserlöslich. Das heißt, wenn so ein Tier auf einem Blatt eine genetische Spur hinterlässt, dann können wir dieses Blatt abwaschen und das Wasser im Labor auswerten. Man kann diese Abfolgen von Genen vergleichen mit Barcodes aus dem Supermarkt. Und diese Barcodes, die man dann am Ende hat, die kann man dann vergleichen mit Datenbanken, in denen diese Barcodes bereits Tierarten zugeordnet worden sind, die dann sagen, dieser Barcode an genetischem Material gehört zu dieser Art. Dieser Datenbankabgleich gibt uns dann am Ende eine Liste von den Tieren, die auf dem Blatt waren, das wir vorher mit Wasser abgespült haben.
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7: Am Mikrofon ist Konstantin Hahn. Ein österreichisch-türkischer IS-Anhänger wurde vergangene Woche in Istanbul erschossen. Das hat das Innenministerium heute bekannt gegeben. Der Doppelstaatsbürger soll bei einem Polizeieinsatz das Feuer auf die Beamten eröffnet haben und wurde bei dem Schusswechsel getötet. Miriam Beller berichtet.
8: Schon am vergangenen Donnerstag rückt die türkische Polizei in der Millionenmetropole Istanbul in den Abendstunden zu einem Einsatz gegen einen IS-Anhänger aus. Laut türkischen Medienberichten eröffnete man das Feuer auf die Polizisten und wird von ihnen getötet. Lokalen Behörden zufolge stand der Mann im Verdacht, einen Terroranschlag in der Türkei zu planen. Heute gibt das Innenministerium bekannt, dass es sich dabei um einen 20-jährigen österreichisch-türkischen Doppelstaatsbürger handelte. Auch hierzulande war er bereits in Haft. Im Juli reiste er illegal in die Türkei und wurde auch dort kurzzeitig festgenommen. Bis vergangene Woche war er jedoch wieder auf freiem Fuß. Laut Angaben des Innenministeriums lief in Österreich bereits ein Verfahren zur Aberkennung der Staatsbürgerschaft.
7: Russland hat seine Raketen- und Drohnenangriffe auf die ukrainische Hauptstadt Kiew wieder aufgenommen. 2 Menschen wurden dabei getötet, 7 Menschen wurden verletzt. Mehrere Wohnhäuser, Lagerhallen und eine Schule seien beschädigt worden, berichten örtliche Medien. In den letzten 3 Tagen hatte Russland die Angriffe auf Kiew wegen des Besuchs ranghoher US-Vermittler ausgesetzt. Im Handelsstreit zwischen den USA und Kanada gibt es das nächste Kapitel. Mit dem heutigen Tag treten kanadische Vergeltungszölle auf zahlreiche US-Produkte in Kraft. Die USA hatten im Sommer Zölle auf kanadische Waren verhängt und weitere Zölle angekündigt. Aus Washington Barbara Wolczek.
9: Zölle auf kanadische Hockeyschläger und amerikanische Waschmaschinen, auf Stahl und Aluminium und, wenn es nach US-Präsident Donald Trump geht, jetzt auch keine kanadischen Flugzeuge mehr für die USA. Hauptsache, es tut weh. Wenn wir andere Seiten aufziehen wollen, gibt es gar keinen Handel mit Kanada mehr, droht der amerikanische Präsident. Sein Gegenüber, Kanadas Premier Mark Carney. Diese Politik der roten Linien, dieses unser oder gar kein Weg, führt zu nichts. Ein Abkommen ist möglich und wir wollen eines, das hält. Allerdings, es gibt so gar keine Zeichen einer Annäherung. Es wird nur teurer für beide im Nachbarschaftsstreit.
7: Die Gegner eines Luxusimmobilienprojekts in einem albanischen Naturschutzgebiet haben den 100. Tag in Folge im Zentrum der Hauptstadt Tirana demonstriert. Sie haben Transparente mit Aufschriften wie Albanien ist nicht zu verkaufen hochgehalten und den Rücktritt von Ministerpräsident Edi Rama gefordert. Die Protestwelle richtet sich gegen die geplante Bebauung von Teilen der Lagune von Narta durch US-Investoren. Federführend ist dabei eine Firma von Jared Kushner, dem Schwiegersohn von US-Präsident Donald Trump. Die ausbleibenden Niederschläge der vergangenen Monate haben der bereits davor angeschlagenen unteren Lobau im Nationalpark Donauauen stark zugesetzt. Der WWF warnt vor der Bedrohung zahlreicher geschützter Tier- und Pflanzenarten, die dort heimisch sind. Besonders betroffen sind laut der NGO etwa der Bitterling, die europäische Sumpfschildkröte und mehrere Flussmuschelarten. Besonders hart treffe es Arten, die dauerhaft auf intakte Augewässer angewiesen sind, so die Umweltschutzorganisation. Und wir kommen noch zum Sport. Im Achtelfinale der Tennis US Open war Endstation für Anastasia Potapova. Für Österreichs Nummer 1 setzte es eine bittere Niederlage gegen Mira Andrejewa. Gerhard Prohaska.
10: Ja, da ist die Überraschung eigentlich in der New Yorker Luft gelegen. Die 25-Jährige hat den ersten Satz gewonnen, bevor sie auf die Verliererstraße abgebogen ist. Mit einem bitteren Ende im dritten Satz hat sich Potapova nämlich eine Knieverletzung zugezogen. Sie hat zwar weitergespielt, danach aber keinen Punkt mehr gemacht und 3-6 verloren. Potapova hat sich danach auch für die Medienrunde entschuldigen lassen. Ob aus Enttäuschung oder wegen der Verletzung, weiß man nicht wirklich. Am Platz hat es jedenfalls viele Tränen gegeben und aufmunternde Worte ihrer Gegnerin und Freundin.
11: She is my good friend. And seeing her fall like this, it's not easy. I'm sure that she's gonna come back even stronger.
10: Die genaue Diagnose ist noch ausständig. Das finanzielle Trostpflaster für Potapova sind knapp 500.000 Euro am Preisgeld.
7: Und damit zum Wetter.
12: Viel Sonnenschein gibt es heute. Der Nebel im Klagenfurter Becken und im Lavantal lockert im Laufe des Vormittags auf. Es wird noch einmal heiß im ganzen Land mit etwa 30 Grad. In Wien, Niederösterreich und im Burgenland sind sogar bis zu 34 Grad möglich. Schauer sind höchstens punktuell dabei, am ehesten in Osttirol, in Oberkärnten und am Tiroler Alpenhauptkamm. Morgen kühlt es von Westen her mit Schauern und Gewittern ab. Nur mehr maximal 20 Grad hat es dann in Vorarlberg. Nach Osten hin vor den Schauern noch bis zu 33. So viel zum Wetter von Daniel Stanker.
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9: Die Ihnen einen schönen Dienstag wünscht. Und ich darf Sie kurz entführen nach Italien. Dorthin zieht es ja viele Menschen dieser Tage, die Nachzügler, die noch ein paar Restsommertage genießen wollen. Am 8. September 1504 passierte in Florenz etwas Wunderbares. Michelangelos berühmte Statue des David wurde enthüllt. Michelangelo schuf den David aus einem einzigen Block Marmor und der Künstler war erst 26 Jahre alt, als er mit der Arbeit an diesem Werk begann. David wurde zum Symbol der Republik Florenz, die sich mutig gegen mächtige Tyrannen und rivalisierende Stadtstaaten wehrte, so wie David gegen Goliath. Bei der feierlichen Enthüllung war wohl auch ein gewisser Niccolò Machiavelli zugegen, damals Sekretär der Republik Florenz. Sein Büro lag im Palazzo Vecchio, nahe der Piazza della Signoria. Machiavelli war damals Krisenmanager, Diplomat und Stratege. Florenz eine junge, instabile Republik. Mehr über Machiavelli hören Sie diese Woche in unserer Wissenssendung, wo wir auch wieder die Schulbank drücken.
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9: Tag 2. Die Schule hat gestern also wieder begonnen in Teilen Österreichs und noch herrscht Ruhe vor dem Sturm. Die ersten Tage dienen meist nur zur Orientierung. Die Schule ist das große Thema diese Woche im Radiokolleg. Außerdem das Leben von Niccolò Machiavelli und Musik hören wir auch. Heute österreichischen Hip-Hop von Camp. Manche Eltern erleben dieser Tage das eine oder andere Déjà-vu und fühlen sich durch ihre Kinder, die wieder in die Schule müssen, in ihre eigene Schulzeit zurückversetzt. Aber der Kosmos Schule hat sich in den vergangenen Jahren, Jahrzehnten massiv verändert. Die Digitalisierung brachte einschneidende Veränderungen mit sich. Kinder verwenden nun Laptops und Eltern wissen um das Grauen der WhatsApp-Gruppen, die man mit anderen Eltern unterhält. Irgendwie ist auch nach Unterrichtsende nie ein Ende in Sicht. Früher war das anders, oder? Ö1-Redakteurin Daphne Ruby lässt mit ihren heutigen Interviewgästen Erinnerungen an gute alte Zeiten Revue passieren in ihrer Reihe Schule ohne Ende.
13: Der Rückblick auf die Schulzeit, eher eine sehr problematische Zeit, retrospektiv betrachtet. Ich habe es einerseits sehr, sehr langweilig in Erinnerung. Die Interessen, die ich gehabt habe, sind nicht wahnsinnig gefördert worden, zum Teil im Gegenteil.
14: Also ich hatte das Glück, dass ich am Land in die Schule gegangen bin und ich habe das Gefühl auch heute noch, dass es einfach noch einmal ein bisschen was anderes ist und ich bin sehr gerne in die Schule gegangen. Ich habe aber auch wirklich durchwegs von Volksschule über Hauptschule immer das Glück gehabt, dass ich ganz tolle Lehrer gehabt habe.
15: Die schlimmste Zeit war natürlich, wie bei den meisten in der Pubertät, mich hat alles andere interessiert als die Schule. Fußball und natürlich das andere Geschlecht und Ausgehen und schnelle Motorräder.
16: Na, im Unterschied zum Lernen oder zur Bildung hat ja die Schule eigentlich ein Ende. Irgendwann ist mal spätestens mit der Matura tatsächlich Schluss mit Schule. Und ist vielleicht auch ganz gut so, dass die Schule auch dann mal endet.
17: Bis heute begleitet Falco Sitt aus den 1980ern frischgebackene Eckschülerinnen und Eckschüler beim Hinaustreten aus dem Gebäude und zugleich aus einem System, das für viele Jahre ihr zentraler Lebensmittelpunkt gewesen ist, die Schule. Doch stimmt das überhaupt? Bevor man sich's versieht, sitzen viele als Mutter oder Vater wieder im Klassenzimmer und nehmen auf Elternsprechtagen auf teils viel zu kleinen Kindersesselchen Platz. Manch einer fühlt sich dabei in die eigene Schulzeit zurückversetzt.
14: Da war genau das Diskussionspotenzial, das auch mein Mann der Lehrerin damals erklärt hat, dass er kein Schulkind mehr ist und dass man normal auf Augenhöhe kommunizieren kann.
18: Also das war wirklich so die Rollenverteilung, dass die Lehrer glauben, die Eltern sind auch Kinder.
14: Ja, in dem Fall war es tatsächlich so, ja.
17: Erzählt Magdalena, die im wahren Leben anders heißt, aber unter einem Pseudonym auftreten möchte. Generell berichten in dieser Radiokolleg-Reihe viele Menschen lieber inkognito oder nur mit ihrem Vornamen über ihre oft sehr persönlichen Schulerfahrungen. Für Magdalena spielt dabei auch eine Rolle, dass Lehrerinnen und Lehrer gegenüber Kindern eine gewisse Machtposition ausüben können, wie sie erklärt. Wobei Magdalena auch hinzufügt:
14: Man kann natürlich nicht alle in den Topf hauen, aber ich sage mal, jeder Lehrer weiß, dass er am längeren Ast sitzt. Man muss aufpassen, was man sagt als Elternteil irgendwo, weil man immer wieder auch Angst hat, dass es dann auf das Kind irgendwie zurückfällt, wenn man sich zu weit aus dem Fenster lehnt. Was manche Dinge halt auch sehr schwer macht, das überhaupt anzusprechen. Man sitzt dann und überlegt sich das dreimal, sagt man es oder sagt man es nicht, weil man will ja dann doch auch, dass das Kind irgendwo eine gute Note hat und keine Probleme hat oder sich jetzt nicht noch ein Unterrichtsfach hat, warum man nicht gerne hingeht. Ja. Und ich unterhalte mich heute noch oft mit meiner Mama über dieses Thema, weil ich rede sehr viel mit meiner Mama, wenn mir was auf die Nerven geht oder wenn ich irgendwie eine Meinung brauche. Und auch meine Mama sagt immer zu mir, ja, das ist genauso wie früher.
17: Peter hat hier eine andere Wahrnehmung. Er meint: Genauso wie früher sei es eben nicht. Peters Schulzeit zog sich von den 1970ern bis in die 90er Jahre. Und der Tiroler, der selbst Vater von 5 Kindern ist, berichtet:
19: Früher war ganz klar, die Autorität sitzt am anderen Ast, war unhinterfragt und man hat sich das nicht getraut, weil man wusste, der macht ihm ansonsten das Leben noch schwerer. Man hat sich da vielleicht ein bisschen eingeschleimt oder so. So Kreuz gekrochen, das kenne ich gut. Aber das hat sich auch vollkommen gedreht. Bis ins perverse Gegenteil, ja. Dass manche Eltern jetzt tatsächlich Lehrpersonen verantwortlich machen für ihren Sprössling. Meine Schwester ist Volksschullehrerin, mein bester Freund ist Volksschullehrer. Und es gibt diese Kinder, die Probleme machen, weil ihre Eltern wahnsinnig sind.
17: Anstatt Lager gegeneinander aufzustellen, ist es sinnvoller, die Ursachen zu ergründen. Spricht man mit Lehrkräften, Eltern und Schülern, so zeigt sich, eine kollektive Überforderung scheint um sich zu greifen. Eine kollektive Überforderung, die dazu führt, dass alle gegenseitig Druck aufeinander ausüben.
14: Ja, genau. Also das sehe ich auch definitiv so.
17: Räumt Magdalena ein. Sie und ihr Mann sind beide berufstätig. Das bringt mit sich, dass sich Magdalena erst am Abend mit den schulischen Angelegenheiten ihres Sohnes beschäftigen kann. Gleichzeitig möchte sie ihn bestmöglich unterstützen und auch immer am Laufenden bleiben.
14: Meine Nachrichten an die Lehrer kommen meistens immer zwischen 20 und 22 Uhr, weil das ist das Zeitfenster, was ich habe. Ja. Und es kommt nicht selten vor, dass auch mein Sohn mit mir bis um 22 Uhr sitzt, weil wir noch ein Referat oder irgendwas vorbereiten müssen, weil es einfach anders gar nicht geht, weil es sich zeitlich auch gar nicht anders ausgeht. Ich meine, bei ihm kommt natürlich dazu, dass er auch einen Sport macht, aber auch das ist für mich so ein Thema, wo ich immer sage, wir alle in Österreich schreien ganz laut, dass unsere Kinder immer unsportlicher werden und sich nicht genug bewegen und nichts machen, da machen sie das und im Endeffekt sind sie aber dann in einem Teufelskreis drinnen, wo sie eigentlich von Druck zu Druck und überall Druck und Stress haben, weil wenn ich jetzt hergehe und sage, okay, du darfst aufgrund der Schule nicht zum Training gehen, ist die Hölle los zu Hause, weil er einfach seinen Ausgleich braucht. Ja. Und manchmal ist es dann so, dass wir einfach erst um 8:30 heimkommen und alles das, was er davor alleine nicht geschafft hat, während ich in der Arbeit bin, müssen wir dann bis 22 Uhr erledigen. Ja.
20: Heutzutage haben die Kinder einen Zeitplan, der einem Spitzenmanager gleicht.
17: Bestätigt Florian die Eindrücke von Magdalena. Der Kärntner ist Vater eines 12- und eines 5-jährigen Kindes. Das bedeutet in der Praxis:
20: jeden Tag Aufgaben, wo man 1 bis 2 Stunden dran sitzt. Gott sei Dank habe ich hier den Vorteil, dass ich meine Zeit flexibel einteilen kann und hier ein bisschen flexibel darauf reagieren kann. Weiters ist es auch hier, dass man auch eine Zweiklassengesellschaft schon bemerkt. Die Frage ist auch die, wann soll denn dieses Kind überhaupt noch Hobbys haben?
17: Florian ist Programmierer. Daher könne er viel von zu Hause aus arbeiten. Ein Luxus, den viele Eltern nicht haben, gibt der 43-Jährige zu bedenken. Florian hat seinen 12-jährigen Sohn schließlich in einer Montessori-Privatschule angemeldet. Dort bekommen die Kinder nur 3-mal die Woche Hausaufgaben, erklärt er. Apropos Computertechnik. Auch die Schule ist vom technologischen Wandel erfasst. Das birgt Vor- und Nachteile. Einerseits erleichtert es die Kommunikation und schafft Barrieren ab. Magdalena findet es gut, dass man Kindern digitale Kompetenzen vermittelt. Auf der anderen Seite mute man Heranwachsenden samt Erziehungsberechtigten damit aber auch einiges zu.
14: Und ich finde einfach, dass da auch zu viel von ihnen verlangt wird. Ja, so wie jetzt da mit 12 finde ich es einfach wirklich zu viel, weil auch ich muss da manchmal zu dem Mittel greifen, dass ich eine andere Mama anrufe oder wirklich da eine halbe Stunde investiere, um zu verstehen, was will der Lehrer überhaupt. Ja, weil ein bisschen was schreibt in Teams, ein bisschen was schreibt im Web und ist. Manche schreiben es auf Papier und sie müssen es von der Tafel abschreiben. Sie bieten es immer gut an und sagen, ja, wenn ihr was braucht, schreibt es uns auf Teams und so weiter. Wenn ich aber dann am Abend von der Arbeit nach Hause komme, am Abend antwortet mir kein Lehrer mehr, es muss aber am nächsten Tag um 8 wieder fertig sein. Also es ist immer, finde ich, überhaupt bei uns total durcheinander.
17: Und wie gestaltet sich der Schulalltag aus Lehrerperspektive?
21: Man trägt die ganzen Probleme, mit denen man untertags zu tun hatte, noch mit nach Hause. Ganz oft führe ich danach noch Telefonate oder schreibe mir Dinge auf oder Probleme, die ein Kind hatte, gehe ich noch einmal im Kopf durch und schaue, was sind die nächsten Schritte, wen muss ich als nächstes kontaktieren.
17: Schildert Claudia, die als Volksschullehrerin in Vorarlberg arbeitet. Und diese Probleme werden mehr, ergänzt Alexandra, die an einem Tiroler Gymnasium unterrichtet. Psychische Belastungen und daraus resultierende Erkrankungen seien bei Kindern und Jugendlichen in den vergangenen Jahren stark angestiegen. Von Depressionen über Schlaf- und Essstörungen bis zu Suizidgedanken. Hinzu komme, dass immer mehr Heranwachsende sprachliche Defizite von zu Hause mit in die Schule bringen und auch sonst in ihrer Entwicklung hinten nach sind. Am Gymnasium gestaltet sich die Situation noch besser als an den Mittelschulen. An einigen, darunter auch an ihrer Schule, gäbe es zwar Sozialarbeit und auch psychologische Betreuung, jedoch keineswegs in dem Ausmaß und der Tiefe, wie es nötig wäre. Und so bleibe vieles an den Pädagoginnen und Pädagogen hängen.
22: Grundsätzlich spüre ich da große Hilflosigkeit, auch von uns Lehrern. Also ganz oft bemüht man sich und schaut, dass man da irgendwas Gutes bewirken kann. Oft ist es aber dann so, dass es irgendwie fast ein Durchhalten ist. Ich halte es jetzt durch, ich schaue, dass ich den Schüler, der gerade in der Psychiatrie ist, da noch mitbetreue und dann kommt er zurück und dann schaue ich, dass er das vielleicht nur irgendwie aufholen kann und sollte sich dann ergeben, dass er woanders hinkommt, dann ist man im Grunde auch erleichtert, weil man die Ressourcen nicht hat. Oder eben auch, wenn ich jetzt jemanden habe, der sprachliche Defizite hat, so differenziert zu unterrichten, vor allem im Deutschunterricht, ist mit den Klassenschülerzahlen, die wir zum Teil haben, gar nicht möglich.
17: Alexandra arbeitet seit 20 Jahren als Lehrerin. Wann und wodurch wurden diese Entwicklungen angestoßen?
22: Die Corona-Zeit steht so ein bisschen als Zäsur im Schulleben und man hat so das Gefühl, davor war mehr Normalität, weniger Jugendliche mit massiven Problemen. Wobei ich einfach lieber sagen würde, im Laufe der letzten Jahre, denn ich bin mir nicht sicher, wie viel Schuld und Anführungszeichen da bei den digitalen Medien liegt. Über die Ursachen will ich mich jetzt überhaupt nicht äußern, weil ich es nicht weiß. Es scheint irgendwo ein Zeichen unserer Zeit zu sein, dass es immer mehr Jugendliche mit mentalen Problemen gibt.
17: Die langen Schulschließungen in Österreich während der Corona-Pandemie haben die Situation verschärft und sie haben bereits bestehende Gräben vertieft. Getroffen hat es aber nicht nur jene Kinder und ihre Familien, die auf engem Raum wohnten und wenig Ressourcen zur Verfügung hatten. Magdalena gehört der sogenannten Mittelschicht an. Ihr Sohn kam 2020 in die Schule. Die Herausforderung war, dass
0: wir beide natürlich arbeiten mussten, natürlich das Glück hatten, dass wir auch beide Homeoffice machen konnten. Aber es war extrem schlimm eigentlich, die neue Situation mit Corona, mit Homeoffice, das kannten wir damals auch noch nicht. Plus das, dass du eigentlich deinem Kind Lesen, Schreiben und Rechnen beigebracht hast. Und das haben wir eigentlich das erste Jahr fast nur wir gemacht, weil er nie durchgehend einmal am Monat in die Schule gehen konnte. Bei uns war es eigentlich dann so, dass ich sage mal, im dritten

0: Gewöhnung super, ja, da waren Pädagogen, die ihn immer unterstützt haben und ich glaube, deswegen hat er einfach so einen sanften Einstieg in die Zeit gehabt. Und in der Schule hat er nicht einmal die Möglichkeit gehabt, im ersten Schuljahr einen Bezug zu seinen Lehrerinnen aufzubauen, weil er war kurz da, aber war dann auch wieder zu Hause. Sie haben nicht die Möglichkeit gehabt, Schule als solches überhaupt einmal kennenzulernen, ja, weil es war einfach immer anders dann.
1: Auch für Florians Sohn hat die Schule im Jahr 2020 begonnen. Und auch Florian berichtet:
2: In diesen Jahren hat er gelernt, die Schule nicht zu mögen.
1: Wie gut oder schlecht ein Heranwachsender damit zurechtkam, ist sehr unterschiedlich. Selbiges gilt für den langfristigen Umgang damit. Trotz aller Startschwierigkeiten beschreiten beide Burschen heute erfolgreich ihre Schullaufbahn. Magdalenas Sohn geht in ein öffentliches Gymnasium in Wien. Florians 12-Jähriger besucht eine private Montessori-Schule in Kärnten. Generell gestaltet sich die Situation multikausal, beobachtet Henning Schluss, Erziehungswissenschaftler und Experte für empirische Bildungsforschung sowie Bildungstheorie an der Universität Wien. Man könne nicht ein Ereignis für sämtliche Entwicklungen verantwortlich machen. Schließlich sei die Welt seit und auch vor Corona nicht stillgestanden. Digitale Bildung stelle eine Grundkompetenz unserer Zeit dar, jedoch nicht die einzige, wie Henning Schluss unterstreicht. Die Technik bloß bedienen zu können, sei zu wenig. Man müsse lernen, sie als Instrument zu gebrauchen. Die Notwendigkeit für kritisches Denken sei heute umso mehr gefragt.
3: Kritik gehört zur Schule. Und wo die Schule dazu da ist, die Kritik auszutreiben, hat sie ihren Zweck verfehlt. Wichtiger wird es, glaube ich, deshalb, weil wir heute Möglichkeiten haben, die die Alten so nicht hatten. Die Digitalisierung, KI, die manchmal den Anschein erweckt, sie könnte uns das Denken abnehmen. Aber immer dann, wenn wir uns mit einem Thema auskennen und dann die KI dazu befragen, dann merken wir sehr schnell, dass die KI irgendwas vor sich hin fantasiert, was oft weder Hand noch Fuß hat. Und wenn wir dann fragen, sag mal, KI, stimmt das wirklich? Dann sagt die, oh nee, da habe ich mich geirrt. Aber damit wir diese Frage stellen können, na, KI, stimmt das wirklich? Und ist es nicht so und so? Da müssen wir uns auskennen, da müssen wir selber urteilsfähig sein.
1: Die Digitalisierung samt ihrer Plattformen und Medien bringt für die Gesellschaft und damit auch für den Bereich Schule eine zentrale Herausforderung mit sich: die Entgrenzung. Diese zeigt sich auf vielen Ebenen: Kommunikation, Arbeitszeiten, Hausaufgaben und selbst Mobbing-Erfahrungen machen vor keiner Uhrzeit und keinem Ort mehr Halt. Schule ist damit potenziell allgegenwärtig, ohne zeitliche und räumliche Begrenzung.
0: Es geht mit den Scheuklappen voran und jeder sieht nur das, was sich innerhalb der Scheuklappen befindet.
1: Sorgt sich Magdalena. Sie selbst habe ihre eigene Schulzeit sehr genossen. Die 35-Jährige ist in einer ländlichen Gegend aufgewachsen. Heute lebt sie mit ihrer Familie in Wien.
0: Deswegen glaube ich, war es für mich auch noch einmal eine Umstellung, die Schulzeit mit meinem Sohn dann da in der Stadt zu haben, weil das ist, finde ich, dann auch noch einmal was anderes. Man ist überhaupt nicht so nachsichtig. Es gibt kein Verständnis für auch irgendwelche privaten Dinge zum Beispiel. Ja, das, finde ich, hat bei uns einfach ganz anders funktioniert. Da konnte man auch mit den Leuten reden oder auch mal sagen, puh, es ist alles zu viel, er hat einmal einen Tag Auszeit braucht. Das ist, glaube ich, da einfach auch unmöglich.
1: Den Lehrerinnen und Lehrern ist es wiederum nicht möglich, auf sämtliche Bedürfnisse ihrer Schülerinnen und Schüler samt Eltern einzugehen. Ob Stadt oder Land, die Entgrenzung ist überall angekommen. So berichtet etwa Alexandra, die am Gymnasium einer kleineren Tiroler Gemeinde unterrichtet.
4: Also ich sehe diese Entgrenzung ganz stark. Ich beobachte aber auch, dass unterschiedliche Lehrer, Lehrerinnen, Kollegen, Kolleginnen das ganz unterschiedlich handhaben.
1: Die Frage sei, wie sehr man den Kosmos Schule in seine private Welt eindringen lässt, meint Alexandra. Die Lehrerin, die zugleich auch Mutter eines schulpflichtigen Mädchens ist, betont, die Grenzen müsse man selbst ziehen.
4: Niemand zwingt einen, eine WhatsApp-Gruppe mit der Klasse zu führen oder mit den Eltern. Und man ist auch nicht gezwungen, jeden Tag den E-Mail-Account zu überprüfen. Aber ich kann das natürlich machen. Ich denke, als Lehrer muss man sich das gut überlegen. Man muss sich das gut überlegen, auf welchen Kanälen kommuniziert man. Es ist in verschiedenen Schulen manchmal etwas unterschiedlich, wird über Teams kommuniziert,

0: E-Mail. Die Entgrenzung ist ganz bestimmt da. Es gibt Lehrer, die sind auf Instagram mit Schülern befreundet und finden das in Ordnung und kommen damit gut zurecht. Und andere haben diese WhatsApp-Gruppen. Mir wäre das zu nah. Ich bin jemand, der das nicht tun würde.
1: Und wie betrachten das die Schülerinnen und Schüler? Meinungen gibt es dazu viele. Die 15-jährige Maria sagt:
2: Ich finde, anstrengend wird es, wenn Lehrpersonen viel über Social Media kommunizieren mit einem, weil ich mir eben denke, man sieht sich eh in der Schule und man kann das ja dann face-to-face quasi, also in real life, mit der Lehrperson diskutieren oder halt besprechen.
1: Manch einem Jugendlichen macht diese Entgrenzung also ebenso zu schaffen. Maria erklärt, die Kommunikationsinitiative sei wohl gut gemeint. Sie gehe aber in ihrem Fall nicht von den Heranwachsenden aus.
2: Ja, bei uns kommt es vor allem vor den Lehrern. Ich schreibe eigentlich keine Lehrperson an. Weder auf Instagram noch auf WhatsApp. Teams schon manchmal, wenn ich Probleme habe. Aber eben WhatsApp, wir schreiben da nie was rein. Zum Beispiel sind wir teilweise sogar jetzt unter Anführungszeichen verpflichtet worden, wenn wir in einem Verein, weil bei uns sind ja viele im Verein wegen dem Landleben und so, zum Beispiel Musikkapelle oder so, wir sollen da auch Werbung in die Gruppe reinschicken, dass der Lehrer quasi weiß, was wir gerade tun und so. Und der war schon mal so, jetzt nicht böse, aber hat uns schon mal gefragt, ja, wieso hast du uns das denn nicht gesagt, dass ihr da einen Auftritt habt und so, und das will ich schon wissen und das kann schon die WhatsApp-Gruppe ja einschreiben. Also bei uns, klingt mir zumindest so vor, geht es mehr von den Lehrpersonen aus.
1: Manch Lehrperson wiederum fühlt sich wohl auch dazu verpflichtet. Wird den Lehrern doch vielfach von Politik, Medien und Technologiebranche ausgerichtet, sie sollen doch bitte mehr mit der Zeit gehen und möglichst nah am Alltag der Jugendlichen dranbleiben. Dass eben diese Jugendlichen das aber vielleicht gar nicht immer wollen, sondern lieber auch mal unter sich sein möchten, wird übersehen. Dabei gehören Abnabelungsprozess und Abgrenzung in diesem Alter dazu. Und es sei auch wichtig, den Jugendlichen den Raum dafür zu geben, plädiert Daniel Tröhler, Leiter des Departements Allgemeine Erziehungswissenschaften am Institut für Bildungswissenschaften der Universität Wien und Experte für Geschichte des Schul- und Bildungswesens. Als solcher durchlebe er momentan eine Art Déjà-vu.
3: Zu Beginn des modernen Schulwesens, also Maria Theresia, also Ende 18. Jahrhundert, war natürlich die Lehrkraft nicht nur einfach jemand, der den Lehrplan vermittelt hat, sondern die haben sie beaufsichtigt bis zum Abend. Sie gingen mit ihnen zur Kirche und haben sie von hinten beobachtet und bestraft, wenn die sich falsch benommen haben. Das war eigentlich ein vollkommener Job der totalen Überwachung. Und das war entgrenzt. Und eine Charakteristik des 19. Jahrhunderts ist, dass man Grenzen gesetzt hat. Man hat gesagt, Erziehung ist primär Sache der Familie. Und das war natürlich die Familie, wo die Mutter noch zu Hause war und die Kinder geschaut hat. Und der Lehrer oder die Lehrkraft soll primär einmal den Lehrplan unterrichten. Also das Unterricht und Erziehung wurde eigentlich stark getrennt. Und was wir sehen seit 20, 30 Jahre wieder ist das, was Sie sagen, ist eine Rückentgrenzung, dass viele Lehrkräfte sagen, die Kinder kommen ohne Frühstück zur Schule, ich muss denen überhaupt zuerst mal was essen geben, ich muss denen beibringen, nicht aufzuschreien, wenn sie diese Impulse haben, die basale Erziehungsaufgaben übernehmen, sodass wir eigentlich ein bisschen weg von der Illusion sind, dass man so scharfe Grenzen ziehen kann.
1: Gesellschaftliche Vorstellungen prägen die Schule. Und die Schule prägt die Zukunft der Gesellschaft in Form der Kinder. Eine unendliche Geschichte. Wo also aus Elternperspektive ansetzen?
4: Es ist total schwierig. Es gibt mehrere Faktoren, die das System Schule heute ausmachen, finde ich.
1: Was sich Magdalena als Mutter eines 12-Jährigen konkret wünschen würde, mehr Flexibilität bei den Fächern.
4: Weil ich finde, es gibt heutzutage Themen, die für Kinder viel wichtiger sind, als irgendwas von der Geschichte aus von vor 1000 Jahren zu lernen. Ja, natürlich gehört das dazu, keine Frage, aber ich finde, Finanzen und solche Themen könnte man ihnen auch viel näher bringen. Ich finde, es gibt heutzutage kaum mehr junge Menschen, die wissen, wie sie mit dem Geld umgehen. Dieses Thema wird auch immer komplexer irgendwo mit Aktien und Fonds und keine Ahnung, ja. Und ich finde, das sind Themen, die man absolut in der Schule aufgreifen kann und den Kindern dort beibringen kann, was ihnen auf jeden Fall hilft fürs weitere Leben und für den Alltag. Und ich glaube, wenn für die Kinder das greifbar ist und sie dann auch aktiv damit was anfangen können, macht es ihnen auch Spaß, das zu lernen, sich damit zu beschäftigen.
5: Ja, mehr Flexibilität ist das Zauberwort. Die wünschen sich Eltern als auch Schüler. Morgen geht es dann darum, wie Kinder und Jugendliche das Thema Schule und Bildung aktuell wahrnehmen, in der Reihe Schule ohne Ende von Daphne Ruby. Und wir reisen jetzt nicht 1000, sondern nur 500 Jahre zurück in die Vergangenheit. Diese Woche beschäftigt sich das Radiokolleg auch mit Niccolò Machiavelli. Heute steht sein Werk im Fokus. Machiavelli selbst hat einst seine Abhandlung über die Kunst der Kriegsführung für seine bedeutendste Schrift gehalten. Sie entstand als Antwort auf die ständigen Kriege zwischen den italienischen Stadtstaaten. Diese Schrift gilt heute weitgehend als vergessen, dafür hat eine andere die Jahrhunderte überdauert, Il Principe, in der er in 26 kurzen Kapiteln Prinzipien formuliert hat, wie Macht auszuüben sei. Richard Brehm schaut sich dieses berühmt-berüchtigte Buch heute näher an.
6: Ein Fürst muss den Ruf der Grausamkeit nicht scheuen, um seine Untertanen in Gehorsam und Einigkeit zu erhalten. Hieraus entsteht eine Streitfrage, ob es besser sei, geliebt oder gefürchtet zu werden. Ich antworte, dass beides gut ist. Da aber schwer ist, beides miteinander zu verbinden, so ist es viel sicherer, gefürchtet zu werden als geliebt.
7: Ein Zitat aus Machiavellis berühmt-berüchtigter Schrift Il Principe, der Fürst. Es stammt aus dem Kapitel 17, das den Titel trägt Von der Grausamkeit und Milde. Im darauffolgenden Kapitel beschäftigt sich Machiavelli dann mit der Frage, inwiefern ein Fürst sein Wort halten muss.
6: Jedermann weiß, wie lobenswürdig es ist, wenn ein Fürst sein Wort hält und rechtschaffen lebt, nicht mit List. Ich wage es zu behaupten, dass es sehr nachteilig ist, stets redlich zu sein. Aber fromm, treu, menschlich, gottesfürchtig, redlich zu scheinen, ist sehr nützlich.
8: Den perfekten Fürsten gibt es nicht, aus einem ganz einfachen Grund, weil er Machiavellis Lektionen noch nicht kennt. Also Machiavelli ist der Meinung, der Fürst muss neu instruiert werden. Er steht in der langen Tradition der Fürstenspiegel, aber mehr oder weniger erbaulicher Traktate von Humanisten, aber auch schon von älteren Theologen, die den Fürsten zum perfekten Familienvater seiner Untertanen erziehen möchten.
7: Sagt Volker Reinhardt, Historiker und Autor einer umfassenden Machiavelli-Biografie.
8: Um es auf den Punkt zu bringen, Machiavelli kehrt das ins Gegenteil um. Der Fürst muss listenreich, betrügerisch, heuchlerisch und brutal sein können. Er muss alles sein können. Er muss ganz milde regieren, er muss ganz brutal regieren können. Er muss eigentlich alle Eigenschaften, die der Mensch in seinen verschiedenen Exemplaren aufweist, in sich vereinen können. Also im Buch von Fürsten wird der Versuch unternommen, für den Staat eine eigene, von der traditionellen Moral völlig abgelöste Ethik zu finden.
7: Für Volker Reinhardt stellt Machiavellis Fürst eine Art Utopie dar, weil darin das Idealbild eines Herrschers entworfen wird, das sich letztlich gar nicht realisieren lässt. Durchaus Realität war aber schon zu Machiavellis Zeit die Staatsräson, die Machiavelli mit seinen Ratschlägen immer wieder beschwört.
8: Was Machiavelli über moralfreie oder nach traditionellen Gesichtspunkten moralfreie Politik schreibt, ist ja längst Praxis. Staatsräson wird immer eigentlich praktiziert, aber natürlich auch immer verbrämt. Neu an Machiavellis Werk ist eigentlich, dass er das rechtfertigt, dass er das als eine Notwendigkeit der Politik rechtfertigt. Hinter vorgehaltener Hand wusste man das an allen Fürstenhöfen.
7: Die Historikerin Ada Palmer von der Universität Chicago weist in diesem Zusammenhang auch darauf hin, dass geistesgeschichtlich gesehen bereits in der Generation vor Machiavelli diesbezüglich ein Umdenken und eine neue Art von Realismus einsetzten. Verpflichteten die Ratgeber und Fürstenspiegel früherer Zeiten die Herrscher zumindest vordergründig noch streng auf eine christliche Moral? So fand es bereits die Generation vor Machiavelli in Ausnahmefällen für zulässig, Tugenden bloß vorzutäuschen und nur die Maske der Moral zu tragen.
9: So then Machiavelli is the one who comes in and says, actually, the mask is everything.
10: Machiavelli tritt dann auf den Plan und sagt, eigentlich ist die Maske alles. Was in deinem Herzen ist, zählt nicht. Achte auf die Taten, überlege dir, wie du wirken willst. Sei gerade so furchteinflößend, wie es sein muss. Sei gerade so beliebt, wie es sein muss. Beobachte, was andere getan haben und ahme das nach, was funktioniert hat. Und das ist ein radikaler Denkeansatz.
9: And that's a really radical thing to say. Because two generations earlier, if someone said, you know what?
10: Zwei Generationen vor Machiavelli, wenn da jemand gesagt hätte, Kaiser Tiberius war ein wirklich schrecklicher Kaiser und hat furchtbare Dinge getan, aber diese beiden Dinge hat er gut gemacht, dann hätte man geantwortet, Kaiser Tiberius war böse, halte dich fern von ihm. Machiavelli sagt dazu, wenn Kaiser Tiberius, der zum Vergnügen Menschen von Klippen stürzte, um sie beim Fall nach unten schreien zu hören, dennoch diese beiden Schlachten gewonnen hat, dann werde ich die beiden Schlachten, die er gewonnen hat, analysieren, um zu lernen, wie er das geschafft hat. Wir sollten untersuchen, was funktioniert hat, unabhängig vom Charakter desjenigen, der es getan hat. Und das ist der Beginn der Anwendung von echtem Empirismus auf die Geschichte. Es geht darum zu beobachten, was passiert ist, um daraus Regeln abzuleiten. Genauso wie jemand, der Optik studiert, das Licht beobachtet und daraus Schlussfolgerungen zieht.
9: In the same way that someone studying optics will observe light and deduce from it.
7: Genau dieser empirische Ansatz machte Machiavelli für spätere Denker des Politischen so bedeutsam. Mit ihm begann gleichsam das Verständnis von Politik als Wissenschaft. Der Machiavelli-Biograf Volker Reinhardt sieht neben diesem empirisch-wissenschaftlichen Zugang allerdings auch sehr viel Zeitgebundenes, also konkrete Zeitumstände, die das Denken und Schreiben Machiavellis beeinflusst und geprägt haben.
8: Denn ab 1494 wird Italien zum Schlachtfeld der Großmächte. Und 50, 60 Jahre später ist Italien überwiegend unter spanischer Herrschaft. Das hat Machiavelli zutiefst missbilligt. Und er hat seine Anklagen gegen die Mächtigen gerichtet. Das hätte nicht so kommen müssen. Wir haben die falschen Mächtigen, wir haben die falschen Herrschenden, wir haben die falsche Elite. Das ist so ein populistischer Grundzug. Und diese Leute verstehen nichts vom Staat und sie verstehen nichts vom Krieg. Und ich schreibe ihnen jetzt mal auf, wie ein Staat sein müsste und wie man Krieg führen müsste und Ähnliches. Was darin sieht er seine Mission. Das ist ihm natürlich auch eine ungeheure Arroganz ausgelegt worden. Wie kommt dieser Diplomat zweiter, dritter Klasse dazu, den Mächtigen ihren Job erklären zu wollen? Aber Machiavelli hat dieses ungebrochene Selbstbewusstsein.
7: Machiavellis Fürst kursierte anfangs nur in handschriftlichen Kopien unter Machiavellis Freunden. Zum einen, weil der Buchdruck zu dieser Zeit überhaupt erst aufkam und zum anderen, weil Machiavelli seine Ratschläge auch nur einem erlesenen Kreis zugänglich machen wollte. Eine gängige Deutung lautet, dass Machiavelli sich mit seinem Buch vom Fürsten, einem konkreten Fürsten, nämlich Lorenzo de' Medici, andienen wollte, der damals in Florenz regierte. Das Büchlein wäre demnach als Bewerbungsschreiben eines bei den Medici in Ungnade gefallenen und von ihnen sogar mit dem Tode bedrohten zu lesen. Daneben gibt es aber auch andere Deutungen, wie der deutsche Politikwissenschaftler und Machiavelli-Forscher Dirk Jörke ausführt.
11: Also es gibt zum Beispiel auch eine Deutung des Fürsten, dass es gar nicht eine Schrift war, um als Fürstenberater tätig zu sein, sondern es eine Schrift war, die sich an das Volk wandte, um vor den Fürsten zu warnen. Seht her, was sind das eigentlich für Unholde? Ja, was sind das für amoralische Personen? Und so könnt ihr die Fürsten entlarven.
7: Für den Philosophen Peter Sloterdijk, der vor kurzem ein von Machiavelli inspiriertes Buch mit dem Titel »Der Fürst und seine Erben« veröffentlicht hat, ist auch noch eine ganz andere und sehr persönliche Deutung vorstellbar.
12: Er wurde immer 6-mal gefoltert und verhört, bevor er sich dann nach San Casciano verabschieden durfte. Übrigens haben die damals eine Foltermethode verwendet, die man heute noch in Edelwestern beobachten kann, in einer großen Scheune. Benutzen einen Flaschenzug, bindet die Hände des Delinquenten auf dem Rücken zusammen und zieht ihn dann an den Händen hoch, sodass praktisch die Schultern ausgerenkt werden. Sowas hat Machiavelli auch für sich erlebt. Und das hat auch damit zu tun, dass ich deswegen dazu neige zu glauben, dass er das als eine Art Selbstverständigungsschrift für sich selber verfasst hat, denn wäre es eine echte Fürstenberatung, hätte es niemals aus der Hand geben dürfen, geschweige denn drucken. Ja. Und als Stück der Volksberatung ist es viel zu umständlich und zu breit angelegt.
7: Die an der Universität Wien lehrende Literaturwissenschaftlerin und Romanistin Judith Frömmer hat 2016 ein Buch über die Texturen der Macht in Machiavellis Principe herausgegeben, in dem die eigenwillige Struktur des Buches mit seinen vielen Analogien, historischen Beispielen und fast hypertextartigen Querverweisen analysiert wurde. Einen Grund für die später so große Wirkungsmacht von Machiavellis Schrift sieht Judith Frömmer deshalb gerade auch in deren Sprache.
13: Der Schockeffekt, also dass Politik ein schmutziges Geschäft ist, das hat man sicherlich auch schon vorher gewusst. Also das liest man auch schon vorher. Aber Machiavelli hat da irgendwie eine ganz andere Sprache gefunden und eine andere Wirksamkeit. Und ich würde eben gar nicht trennen zwischen politischer Theoretiker und Literat, sondern also diese Sprache kreiert Anschauungsräume des Politischen über eben Exempel, also diese Geschichten, die da erzählt werden im Principe.
7: Wenn Judith Frömmer Machiavelli als Literaten tituliert, dann aus gutem Grund. Denn Machiavelli verfasste während seiner erzwungenen Auszeit auf seinem Landsitz San Casciano nach der Rückkehr der Medici noch eine Reihe anderer Schriften und Bücher. Darunter eine Geschichte von Florenz und seine Discorsi, ein ausführlicher Kommentar zum altrömischen Historiker Titus Livius, den viele für Machiavellis eigentliches Hauptwerk halten. Daneben hat Machiavelli aber auch Theaterstücke verfasst, unter denen vor allem die Komödie Mandragola, der Liebestrank, herausragt.
14: Auch da fällt mir ein Mittel ein.
15: Und welches?
14: Es führt sie, die Mutter, zu dem Pfaffen.
7: Ein Ausschnitt aus Machiavellis Stück Mandragola, in einer Aufführung des Sommertheaters Mödling aus dem Jahr 2025.
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14: Wohin du willst, Florenz ist groß.
15: Ich gehe wie auf heißen Kohlen. Helf uns Gott.
7: Machiavelli als Bühnenautor. Für uns heute überraschend, für seine Mitbürger und Mitbürgerinnen in Florenz allerdings weniger, wie die Machiavelli-Expertin Eda Palmer weiß.
10: Zu seinen Lebzeiten war Machiavelli vor allem für seine Geschichte von Florenz und für seine Komödien bekannt. Wenn man in den Jahren nach seinem Tod von ihm sprach und präzisieren wollte, welches der vielen Mitglieder der Familie Machiavelli gemeint war, sagte man Niccolò Machiavelli der Historiker oder Niccolò Machiavelli der Stückeschreiber.
9: They say Niccolò Machiavelli the historian, or they say Niccolò Machiavelli the playwright.
7: Das Stück Mandragola folgt einem klassisch altrömischen Schema und hat eine verbotene Liebesbeziehung zum Inhalt. Eine junge Frau ist mit einem alten Mann verheiratet, vergnügt sich zugleich aber mit einem jungen Mann. Das Liebespaar zieht einen verschlagenen Priester hinzu, um ihn um Rat zu fragen.
9: What you see in Machiavelli's comic plays is his irreverence for the church.
10: Was man in Machiavellis Komödien sieht, ist seine Respektlosigkeit gegenüber der Kirche und seine Respektlosigkeit gegenüber der traditionellen Moral, wobei er stattdessen pragmatische Entscheidungen bevorzugt. Und das Ende von Mandragola ist großartig. Das Happy End besteht darin, dass sie einfach weiterhin ehebrecherischen Sex haben. Und der Ehemann wird es nie herausfinden. Sie werden ein Kind bekommen und so wird auch der alte Ehemann glücklich sein, weil er seine Frau nicht schwängern konnte. Das junge Paar ist glücklich, Sex zu haben und der Priester ist glücklich, weil er das Problem gelöst hat. Es ist alles sehr gerissen und sehr machiavellistisch und es ist ganz und gar nicht so, wie es in einer traditionellen altrömischen Komödie eigentlich enden sollte, nämlich mit einer Hochzeit. Das hier endet nicht mit einer Hochzeit. Sie begehen glücklich weiter Ehebruch bis ans Ende ihrer Tage.
7: Für Eda Palmer kommt darin etwas zum Vorschein, das auch das Denken Machiavellis insgesamt auszeichnet.
10: Machiavellis Denken wird oft mit dem Satz »Der Zweck heiligt die Mittel« zusammengefasst. Aber dieses Stück endet damit, dass alle glücklich sind. Und genau das ist das sehr Machiavellische daran und vermittelt uns einen Eindruck von seinem Sinn für Humor und von seinem Charakter.
5: Ja, der kühl kalkulierende Theoretiker, der macht als Verfasser von Komödien, in denen am Ende alle gewinnen, eine der vielen Widersprüche rund um die Person Niccolò Machiavelli. Ein Beitrag von Richard Brehm, Redaktion Ina Zwerger. Der morgige dritte Teil wird sich mit dem Echo befassen, das Machiavelli in Psychologie und Popkultur gefunden hat. Den guten Mann findet man heute nämlich sogar als Protagonisten in Computerspielen, in Comics und sogar im Hip-Hop spielt Machiavelli eine große Rolle. Hip-Hop hören wir jetzt auch im Lexikon der österreichischen Popmusik, und zwar vom Wiener Rapper Camp. Der hat sich seinen Platz im österreichischen Hip-Hop-Kanon mit akribischer Arbeit und ausgefeilter Reimtechnik gesichert und auch, weil er eine Sache ganz anders macht als der Großteil der Hip-Hop-Szene. Mehr jetzt von Stefan Trischler.
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5: Eigentlich stellen sich Rapper gerne selbst als die Besten dar und heben in den Texten ihre Stärken hervor. Camp hat schon früh die genau gegensätzliche Richtung eingeschlagen.
17: Alle anderen haben sich immer überhöht. Ich wollte mich eher kleiner machen. Aber immer auf eine Art und Weise, die souverän und dope ist. Also wo die Form trotzdem ganz klar ein Winner ist, während ich mich als Loser präsentiere.
5: Das 2009 mit dem Produzenten Wiz Vienna entstandene Album Versager ohne Zukunft zählt zu den Klassikern des österreichischen Hip-Hop. Mit seinem technisch sehr ausgefeilten Rap-Stil und den maximal selbstkritischen Texten hat Camp Generationen von Rappern inspiriert.
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5: Für Camp selbst ist in seiner Kindheit die erste allgemeine Verunsicherung ein erster prägender musikalischer Einfluss.
17: Man muss nicht unbedingt singen können, um Musik zu machen. Das war, glaube ich, die für mich wichtige Erkenntnis, weil ich kann nicht singen. Und ich wollte aber Musik machen und war auch nicht sonderlich musikalisch. Und die ERV hat mir gezeigt, das kannst du alles sein, du kannst trotzdem Musik machen. Und die kann auch geil sein, die kann Leute zum Lachen bringen, und das können Hits sein. Und ich glaube, es war tatsächlich die ERV bei mir.
5: Nach ersten Hip-Hop-Gehversuchen trifft man Camp in den späten 90er Jahren mehrmals in der Woche bei sogenannten Freestyle-Sessions in Wien. Dort legen DJs instrumentale Hip-Hop-Musik auf und Rapper improvisieren dazu mit spontan ausgedachten Reimen. Camp macht sich dort als großes Talent einen Namen und bringt später sogar zwei Kassetten nur mit Freestyle-Raps heraus.

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1: Ende der 90er Jahre lernt Camp auch DJ Fester und den Produzenten Psycho kennen und fängt mit ihnen zu arbeiten an. Psycho ist nachhaltig von der Arbeitsmoral des Teenagers beeindruckt.
2: Ich kann mich nur erinnern, dass es von Anfang an sehr professionell war in der Zusammenarbeit, also gleich von Start weg. Er hat auch nie viele Takes gebraucht. Also wir haben wirklich eine Nummer ausgesucht, passt, da spüre ich es, drauf grabbt und fertig. Und er hätte auch meistens ein Take gereicht. Ne? Und wenn er was nochmal aufgenommen hat, hat man keinen Unterschied gemerkt. Es war einfach immer on point.
1: Im Team mit Psycho und Fester bringt Camp ab 1999 seine ersten Songs auf Schallplatte heraus. Darauf wird schon früh seine tief stapelnde Selbstsicht offensichtlich.
3: Das hat eben auch mit diesem unsäglichen ersten Arschkarten-Vinyl schon begonnen, dass ich eher von meinen Pechsträhnen und von dem, was nicht so gut läuft, erzählt habe, weil das für mich auch immer eine Möglichkeit war, Dinge, die mir eigentlich wehtun oder Dinge, die schmerzliche Anekdoten sind, zu drehen und daraus zumindest eine gute Line zu machen. Also es kann gar nicht so schlimm sein, als dass ich nicht zumindest eine coole Zeile drüber schreiben kann. Und das kann bei vielen Lebenssituationen tatsächlich nützlich sein, ja, diesen Gedanken zu haben.

0: Auf den folgenden zwei Veröffentlichungen der Singles Santa Claus und Hasenzahn und Die Knochen des toten Bären begibt sich Camp Anfang der Nullerjahre in verkopfte Märchenwelten. Als nächstes arbeitet sich der Wiener Rapper 2004 auf Camp in Interzone an der literarischen Vorlage des großen US-amerikanischen Beatnik-Autors William S. Burroughs und dessen psychedelischen Cut-Up-Geschichten ab.
1: Mir hat das damals eine neue Welt eröffnet, mit einer neuen Szene, mit neuen Codes und jemand, der eben auch so ein bisschen zwischen den Welten springt, wo man nicht genau weiß, in welcher Realität befindet er sich jetzt gerade, was beschreibt er gerade, ist das eine U-Bahn-Station in Manhattan oder ist das in Tangier eine abgefuckte Pension, mit, also irgendwie losgelöst von Raum und Zeit, und ich fand das toll und es hat auch in meine Kifferzeit gut reingepasst und ich bin auch total dran gescheitert, also ich habe mir wirklich vorgenommen, daraus eine Platte zu machen und habe dieses Vorhaben umgesetzt und bin bis heute unglücklich mit dieser Umsetzung. Ich wünschte, ich hätte das nicht

0: Die Arbeit an der In Interzone EP und den konzeptlastigen Platten davor, die nicht seinen hohen Erwartungen gerecht geworden sind, hinterlässt Kemp frustriert.
1: Wahrscheinlich war das dafür ausschlaggebend, dass ich dann eben eine andere Richtung eingeschlagen habe, nämlich eine diametral entgegenstehende, nämlich ich erzähle über mich. Ein langweiliges Leben, meine Ängste, Depressionen, Missgeschicke. Das war tatsächlich sehr früh bei mir vorhanden, dieses, ich möchte anders sein, ich möchte nicht braggen und boasten, ich möchte mich nicht über andere ständig erheben und übertreiben mit meinem Glück, sondern mit meinem Unglück.
0: Diese Änderung im Fokus läutet eine neue Schaffensperiode von Kemp ein, der die zwei Kassetten Mode und Neue Mode und später auch das Album Versager ohne Zukunft entspringen.
1: Für mich persönlich beginnt meine künstlerische Karriere, unter Anführungszeichen, mit der neuen Mode. Das war quasi eine Art Mixtape vor dem Album, das ich mit Wiz gemacht habe 2009. Das muss 2006 oder 2007 gewesen sein. Und das ist für mich, in meiner Zeitrechnung, beginnt da meine künstlerische Laufbahn. Das davor sind wirklich Jugendsünden.
2: Camp hat Pech wie ein Österreicher auf einem Ländermatch. Schlimmer dran ist nur ein Österreicher mit einem Fangeschäft.
0: Camp lebt zu diesem Zeitpunkt mit mehreren Rap-Kolleginnen und Kollegen in einem großen Haus in Wien-Hitzing, das sie selbst Schlammvilla nennen.
1: Das war eigentlich für mich die coolste Zeit aus meiner Vergangenheit. Wir hatten da ein großes Musikzimmer, wir hatten ein Studio. Das war wirklich die Phase, wo zumindest ich kann es nicht für die anderen sprechen, mein Können geschärft habe. Und da habe ich das wirklich 24 Stunden am Tag gelebt und gesuchtet auch. Es sind sehr viele Leute immer zu Besuch gekommen. Es gab fast jeden Tag Freestyle-Sessions. Ja, das war eine richtige Hip-Hop-WG. Großartig.
0: In dieser Zeit, Mitte der 2000er Jahre, beginnt Kemp auch intensiv mit dem Wiener Produzenten und Rapper Wiz Vienna zusammenzuarbeiten. Der wird mit seinen vor Soul triefenden Hip-Hop-Beats zu einem kongenialen Partner.
1: Wiz ist selbst ein Rapper und ich finde nach wie vor, dass er ein sehr, sehr guter Rapper war und hatte deswegen aus meiner Sicht ein ganz anderes Verständnis als Beatmaker, als andere Leute, die eben nicht auf ihren eigenen Beats rappen konnten. Wiz ist maßgeblich an diesem Opium-Sound beteiligt gewesen, ja, an der Idee, diese langsamen, schleppenden, aber sehr opulenten Stücke zu machen. Ja. Ich würde sagen, seit Mitte der Nullerjahre haben wir gemeinsam intensiv gearbeitet und dann Ende der Nullerjahre haben wir das Album fertiggestellt.
0: Versager ohne Zukunft erscheint im Februar 2009 und wird ganz entgegen der Tiefstapelei recht schnell als Meisterwerk erkannt. Selbst das gegenüber österreichischen Rappern meist zurückhaltende deutsche Hip-Hop-Magazin Juice ernennt die Platte zuerst zum Album des Monats und dann sogar des Jahres. Auch in Österreich gewinnen Kemp und Wiz Vienna schnell neue Fans. Nicht zuletzt dank der vielen textlichen Anspielungen auf heimische Popkultur, wie etwa den 90er-Jahre-Film Freispiel.
2: 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Aber sind wir nicht alle missraten?
0: Versager ohne Zukunft konzentriert sich auf Kemps Unglück in der Liebe, kleine Niederlagen und große Tragödien. Damit einher geht auch ein ausschweifender Lebensstil. Das fängt die damalige Lebensrealität des Rappers ziemlich genau ein, meint Richard Mixon. Er ist zu dieser Zeit als DJ bei fast allen Aufnahmen und Konzerten dabei.
3: Das ist ja genau das, was das Album so groß und so bedeutend macht. Das ist quasi das Destillat von seinem Leben aus dieser Zeit. Und das ist halt recht schonungslos ehrlich und direkt. Und das hat sich manchmal dann auf Konzerten halt auch dann so zugespitzt quasi. Aber das war nicht exklusiv bei den Konzerten, sondern das war keine reine Kunstfigur. Das war so diese Phase, da ist es so gewesen.
1: Dann hat das auch mitunter schlechte Formen angenommen und sehr exzessiven Alkoholkonsum und Drogenkonsum, der in dieser Zeit, vor allem nach dem Versager-Album, total außer Kontrolle geraten ist, ja, bis ich dann irgendwann selber die Notbremse ziehen musste. Genau, und das hat zum Glück geklappt.
0: Ja. Diese Notbremse führt neben anderen Dingen dazu, dass sich Kemp in den 2010er Jahren vom Rap abwendet.
1: Ich musste dann plötzlich erwachsen werden, ganz schnell, mit Ende 20, verrückt. und musste Geld verdienen und mein Leben in den Griff kriegen. Und das ging mit Rap nicht. Und dann habe ich andere Dinge gemacht, wurde ich Schuhverkäufer und Schuheinkäufer auch. Und habe aber nebenbei immer mit Meller, dann mittlerweile mit Fit Meller, an einem möglichen Nachfolger von Versager ohne Zukunft gearbeitet.
0: Während eines guten Jahrzehnts, in dem Camp wenig präsent ist, drängt die nächste Generation von österreichischen Rappern nach vorne. Unter ihnen einige, die zumindest anfangs eindeutig von Camps Rap-Stil beeinflusst sind, wie Yoshi aus Wien.
4: Ich glaube, es war jetzt nie diese bewusste Entscheidung, ich will so rappen. Aber es war immer so, ich will auch so gut rappen können. Und wir haben es halt extrem viel gehört, also was halt so diese ganzen Reimstrukturen angeht und dieses Wienerische mit einbringen, diese eigene Identität und sich nicht nur von deutschen Rap jetzt da beeinflussen lassen, das war schon mega prägend für diese ganze Generation meinen Alters in Österreich.
0: Auf seiner im Juni erschienenen neuen Platte hat Yoshi Camp mit dem Stück Wien Part 2 Tribut gezollt.
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0: Ganze 13 Jahre dauerte es, bis Camp nach Versager ohne Zukunft mit einem neuen Album an die Öffentlichkeit zurückkehrt. Das liegt für seinen Produzenten Fit Meller auch am Perfektionismus und der Akribie, mit der der Wiener arbeitet.
5: Er schreibt dann Songs, da ändert er einzelne Nuancen daran über Jahre, teilweise Jahrzehnte. Und nach einem Jahrzehnt kommt er dann ins Studio, wie es bei 202 der Fall war, und nimmt die Songs genau so auf, wie er sie sich vorgestellt hat. Und das merkst du auch, wenn du ihn aufnimmst, weil er mit einer Präzision aufnimmt. Das ist so genau getimt und die Vorstellung, die er vorher schon geschaffen hat in seinem Kopf, die setzt er dann genauso um.
2: Niemand hat drauf gewartet, dass sein Album erscheint. Na, ich hab nur drauf gewartet, dass das Salz Wunden heilt.
0: Das Resultat dieser Arbeiten ist im April 2022 die Platte Zurück ohne Zukunft, kurz 202 von Camp und Fit Meller, die trotz der langen Pause nahtlos an das bisherige Werk anschließt. Darauf ist der Rapper auch stolz.
1: Also ich finde, dass du dir meine 202-Platte, die 13 Jahre älter ist, voll gut neben dem VZ-Album anhören kannst. Und es ist ein Style. Und genauso ist es mit dem neuen Album. Also man hört irgendwie nicht die Jahre, die dazwischen liegen. Es gibt keine Steigerung. Im positiven Sinne. Es stagniert komplett. Im positiven Sinne.
0: Wie gerade erwähnt, arbeiten Camp und Fit Meller im Sommer 2026 schon wieder an einer neuen Platte. Dass sein Leben als glücklich verheirateter Familienvater nicht mehr ganz zum Lebensmotto Versager ohne Zukunft passt, stört dabei gar nicht. Seine Depression und eine grundsätzlich pessimistische Weltsicht ermöglichen Camp weiterhin, die Versagerperspektive einzunehmen.
1: Zum Glück geht es mir sehr gut und ich wache nicht nach 3 Tagen Blackout auf irgendeiner Motorhaube in Linz auf. Aber das Leben ist voll genug von Dramen und vor allem, wenn man so ein überdramatisierender Dramaturg ist wie ich, dann fällt einem das gar nicht so schwer, das Miese und Schlechte im Leben zu sehen. Und davon erzähle ich.

0: Das eigene Unglück als Inspiration nutzen. Ein Erfolgsrezept von Camp. Broken Dreams und gebrochene Herzen klingen aber auch sehr gut im Hip-Hop. Stefan Trischler hat Camp porträtiert. Präsentiert hat diesen Beitrag heute Miriam Unger. Redaktion Astrid Schwarz. Und das war's für heute mit dem Radiokolleg. 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
5: Am Mikrofon ist Konstantin Hahn. Russland hat in der Nacht erneut Kiew angegriffen. Damit endet eine dreitägige Angriffspause, die Moskau für den Besuch der US-Gesandten eingelegt hatte. Laut ersten Berichten wurden mindestens 2 Menschen getötet und 7 weitere verletzt. Miriam Beller berichtet.
6: Es ist eine weitere Nacht, in der die Menschen in Kiew in U-Bahn-Stationen Schutz finden müssen. Mehrere Explosionen werden im Verlauf der Nacht in der ukrainischen Hauptstadt gemeldet. Wohnhäuser und eine Schule werden laut lokalen Medienberichten von herabfallenden Trümmern getroffen. Es sind die ersten Angriffe seit dem Wochenende. Am Samstag und Sonntag hatten die Chefvermittler von US-Präsident Donald Trump zuerst Moskau und dann erstmals auch Kiew besucht. Der US-Sondergesandte Steve Witkoff hat die Gespräche als erfolgreich bezeichnet. Auch der ukrainische Präsident Volodymyr Zelensky hat danach Hoffnung auf ein mögliches Fenster für Friedensverhandlungen noch vor dem Winter geäußert.
5: Bei Angriffen der jemenitischen Houthi-Miliz auf Ziele in Saudi-Arabien sind mindestens 73 Menschen verletzt worden. Durch die Attacken seien Brände an mehreren Orten ausgelöst worden, sagt ein Vertreter des saudi-arabischen Energieministeriums. Saudi-Arabien verurteilt die Angriffe auf seinem Staatsgebiet. Houthi-nahe Medien hatten zuvor über Angriffe auf den internationalen Flughafen Abha im Süden Saudi-Arabiens, einen Luftwaffenstützpunkt und Anlagen des staatlichen saudi-arabischen Ölkonzerns Aramco berichtet. Die ecuadorianische Polizei hat im Hafen von Machala mehr als 2 Tonnen Kokain sichergestellt. Die Drogen waren in einem Obstcontainer versteckt, der nach Schweden transportiert werden sollte, wie die lokalen Behörden mitteilen. Ecuador ist in den vergangenen Jahren zu einem wichtigen Transitland für Kokain aus Nachbarstaaten wie Kolumbien und Peru geworden. Schmuggler verstecken Drogen aus Ecuador häufig in Exporten nach Europa, beispielsweise in Bananenkisten. Immer mehr junge Menschen in Österreich empfinden den eigenen Smartphone-Konsum als problematisch. Laut einer neuen Umfrage des Beratungsunternehmens Deloitte wollen besonders 14- bis 29-Jährige das Handy weniger verwenden, berichtet Daniel Teisel.
7: Ständige Erreichbarkeit und Druck, immer auf dem Laufenden zu bleiben. Das führt dazu, dass der Wunsch nach digitalen Auszeiten immer größer wird, sagt Gesundheitspsychologe Oliver Scheibenbogen.
8: Es geht halt darum, diese Angst, etwas zu verpassen, im Zaum zu halten und zu begrenzen. Momentan ist das so, dass das Handy und die Apps uns kontrollieren und wir müssen die Kontrolle wieder zurückgewinnen.
7: Zum Beispiel, indem man Social-Media-Apps vom Startbildschirm entfernt, fixe Handyzeiten definiert und Benachrichtigungen ausschaltet.
8: Wenn eine Benachrichtigung Benachrichtigung kommt, dann reagieren wir fast zwanghaft darauf und müssen sofort antworten, nachschauen und dergleichen. Wenn ich das aber nicht sehe, dann ist es wesentlich besser, es zu kontrollieren aus den Augen, aus dem Sinn.
7: Helfen kann auch das Tragen einer Armbanduhr. Dann schaue man wieder häufig aufs Handgelenk und etwas seltener auf das Smartphone.
5: Zwei Diebe haben aus dem Renoir-Museum an der französischen Riviera heute früh drei Gemälde des Künstlers gestohlen. Das berichtet der Bürgermeister von Cagnes-sur-Mer im Online-Netzwerk Facebook. Die Täter sind demnach kurz vor 6 Uhr in das Museum eingebrochen und haben zunächst vier Werke mitgenommen. Eines davon haben sie aber auf der Flucht zurückgelassen. Sie wurden von der Polizei verfolgt, konnten aber entkommen. Weitere Details sind noch nicht bekannt. Und damit zum Wetter.
9: Hochsommerlich wird der heutige Nachmittag im ganzen Land mit viel Sonne und Höchstwerten um die 30 Grad. Bis zu 34 Grad werden es sogar im Osten. Der Nebel in Unterkärnten lichtet sich noch im Laufe des Vormittags. Am Nachmittag bilden sich ein paar Quellwolken über den Bergen. Kurz regnen kann es, wenn überhaupt, nur ganz vereinzelt zwischen den Stubaier Alpen, den Lienzer Dolomiten und den Schladminger Tauern. Der Mittwoch bringt Abkühlung von Westen her mit Schauern und Gewittern. In Vorarlberg schon von der Früh weg, ganz im Osten wird es vor den Schauern noch einmal sonnig und heiß. So viel zum Wetter von Daniel Stanker.
5: Jetzt noch ein Blick auf die Themen des Mittagsjournals, heute mit Julia Schmuck.
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0: Wienerinnen und Wiener, die sich gerne in der Nacht umhertreiben, kennen ein Etablissement namens Schikaneda nahe dem Wiener Karlsplatz. Ein Nachtlokal und Kino, benannt nach Emanuel Schikaneda. Ein Wurstel als auch Visionär. Auch mein Kollege Christoph Wagner-Trenkwitz ist eine Kreatur der Nacht. Wählt seine Destinationen aber bedacht und stellt ihnen nun Emanuel Schikaneda vor.
11: Sag doch Uhu zu mir. Das ist die Kreatur der Nacht, ist heute schon um 6:30 aufgestanden, um die lieben Hörerinnen und Hörer live zu unterhalten. Ja, Emanuel Schikaneda, natürlich Librettist der Zauberflöte, natürlich Gründer des Theaters an der Wien, aber eben noch viel, viel mehr. Und zum 275. Geburtstag finden wir noch ein paar Sachen über den heraus.
0: Machen jetzt ein Zirgerl durch sein Werk.
11: Ja.
4: Ausgewählt.
11: Herzlich willkommen. Ja, die Vorzeichen dieses Lebens standen nicht auf Weltruhm. Johann Josef Schikaneda, geboren am 1. September 1751 in Straubing, aufgewachsen in ärmsten Verhältnissen. Als Halbwaise in Regensburg, seine Mutter verkaufte Devotionalien neben dem Dom. Als Bub hat er sich mit Geigenspielen ein wenig verdient und sich mit 22 Jahren einer Schauspielwandertruppe angeschlossen. Und diese Wanderungen führten Emanuel Schikaneda, wie er sich sehr bald nannte, nicht nur als Theaterdirektor in die Hauptstadt des Habsburgerreiches, sondern auch zur Mitautorschaft einer der berühmtesten Opern aller Zeiten.

Gerade 40 Jahre alt war Schikaneder, als er, vor allem dank der Musik seines Logenbruders Wolfgang Amadei Mozart, den größten Erfolg seines Lebens einfuhr. Die Zauberflöte, uraufgeführt im September 1791 an dem von Schikaneder geleiteten Freihaustheater auf der Wieden. Aber zurück zum Anfang. Er war Kapellknabe im Jesuitengymnasium Regensburg gewesen. Als Lyrant, also vazierender Musiker, hat er sich durchgeschlagen. Doch fasziniert hat ihn immer die Bühne. Er schrieb Theaterstücke und Libretti, insgesamt über 100, inszenierte und entwickelte sich zum Volksschauspieler. Zwar hat er es, unter anderem auch am Wiener Burgtheater, bis zu Rollen wie dem Hamlet gebracht, aber Schikaneders Spezialität blieb immer der kleine Mann, der nichts hat, außer List und Witz. Also einer, mit dem sich die Massen identifizieren und dessen Lieder sie mitsingen können. Zahllose Rollen dieser Art hat er sich selbst geschrieben, vom Diener Budel in das Regensburger Schiff, über den Jodel im Tiroler Wastel bis hin zum lustigen Schuster in das abgebrannte Haus. 1780 lernte er auf einem seiner Gastspiele, also Gastspiel seiner Truppe in Salzburg, den Komponisten Leopold Mozart kennen. Das Populäre nicht zu vergessen, das auch die langen Ohren kitzelt, also die Ohren von den Eseln im Publikum, das schärfte Mozart Senior seinem Sohn ein. Für und mit Schikaneder erschuf Wolfgang schließlich, wie er selbst sagte, Sachen, die ein Fiaker nachsingen könnte. Seinen volkstümlichsten Helden, Papageno.

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1: Herbert von Karajan, die Wiener Philharmoniker und Erich Kunz mit dem Auftrittslied des Papageno. Aber noch sind wir ja nicht bei der Zauberflöte. Emanuel Schikaneda reist ja noch und sein Pensum ist enorm. In Stuttgart und Nürnberg, Laibach, Klagenfurt und Salzburg, in Graz, in Pressburg, in Buda und Pest, ja, das waren damals noch zwei getrennte Städte, hat er das Publikum begeistert mit seinem auf an die 50 Personen angewachsenen Ensemble und ausgeklügelten Bühneneffekten, Feuern, Auftritten von echten Eseln, Pferden, ja sogar Kamelen und spektakuläre Freiluftaufführungen, die hat Schikaneda auch immer geliebt und meisterlich präsentiert. Und dabei hat er nicht nur eigene Stücke aufs Programm gesetzt, sondern auch anspruchsvolle Opern, etwa von Josef Misliwicek, Josef Haydn und Antonio Salieri. Privat war unser Theatermacher alles andere als ein Lämmchen. Also seine Neigung zu jungen weiblichen Mitgliedern seiner Kompanie führte über die Jahre zu rund einem Dutzend unehelicher Kinder, bei denen unterschiedliche männliche Ensemblemitglieder als offizielle Väter firmierten und bekannterweise mehr als einmal die rechtmäßige Gattin Eleonore Schikaneda als Taufpatin. 1784 wurde Schikaneda die Leitung des Wiener Kärntner-Tortheaters übertragen. Dort hat er seine Intendanz mit Mozarts Entführung eröffnet. Zwei Jahre später hat er die intrigenreiche Hauptstadt wieder verlassen und zurückgerufen wurde er von seiner Frau, Eleonore, weil sie ihn dringend gebraucht hat. Seit einigen Jahren haben die beiden schon getrennt gelebt und sie hat bei der Eröffnung eines Vorstadttheaters mitgeholfen im Freihaus, dem größten Mietkomplex Wiens. 1789 starb der Direktor des Freihauses und Eleonore wusste, dass nur einer das Theater zum Erfolg führen kann. Am 12. Juli 1789 eröffnet Schikaneda das Freihaustheater auf der Wieden mit seinem Dummen Gärtner aus dem Gebirge. Ein Lied, natürlich vom neuen Hausherrn vorgetragen, beginnt mit den deftigen Worten, also zunächst ist es sehr hübsch, ein Weib ist das herrlichste Ding auf der Welt, aber jetzt geht's los, wer's leugnet, den schlag ich, dass Goschen ihm schwellt. Das wird so populär, dass Wolfgang Amadeus Mozart 8 Klaviervariationen darüber schreibt.

Das war die achte der acht Variationen von Mozart über ein Lied aus dem Dummen Gärtner. Originalmusik von Benedikt Schack. Ja, ich muss zunächst einmal noch ergänzen, Karl Seemann hat gespielt. Die Originalmusik zu diesem Stück ist von Benedikt Schack und der war nicht nur Komponist, sondern auch Tenor und war der spätere Tamino der Uraufführung. Ja, über die Jahre hat Schikaneda ein Ensemble von ausgezeichneten Sängerinnen und Sängern um sich versammelt. Benedikt Schack war dabei, Franz Xaver Gerl, der Bassist, später Sarastro, Sopranistin Anna Gottlieb, spätere Pamina. Und mit diesen Künstlerinnen und Künstlern unter anderem setzte Schikaneda im November 1789 eine Zauberoper von Paul Wranitzky auf den Spielplan des Freihaustheaters. Oberon, König der Elfen, natürlich mit opulentem Bühnenzauber und Elemente wie ein Zauberhorn, das dem Helden überreicht wird, oder auch der Widerpart der Naturbursche Scherasmin, die weisen schon auf die Zauberflöte voraus. Der nächste große Erfolg, 11. September 1790, das Singspiel »Der Stein der Weisen« oder »Die Zauberinsel«. Natürlich auf ein Libretto von Schikaneda lässt sich auch schon die Zauberflöte erahnen. Die Handlung basiert ebenfalls auf Motiven aus Christoph Martin Wielands Märchensammlung »Dschinnistan«. Und die Musik stammt gleich von 5 Komponisten. Johann Baptist Henneberg, Franz Xaver Gerl, Benedikt Schack und nicht zuletzt Mozart und sogar Schikaneda selbst soll an die musikalische Fassung Hand angelegt haben. Der Förster Lubano, das war natürlich die Chefrolle, und seine Frau Lubanara, das waren die Vorstudien zu den sympathischen Vogelmenschen in der Zauberflöte. Nur heißt es bei diesen nicht pa, pa, pa, pa, sondern miau, miau.

Ein Duett aus dem Stein der Weisen, Musik wieder von Benedikt Schack, Text von Schikaneder, und zwar in Luxusbesetzung Bryn Terwell, Mia Persson, Scottish Chamber Orchestra unter der Leitung von Sir Charles McCarras. Das Freihaustheater, mittlerweile K und K privilegiertes Theater, wird unter Schikaneders Leitung ein voller Erfolg. Und er plant auch schon eine Erweiterung des Baus. Im Februar 1790 aber passiert ein Unglück, das auf die Wiener Kulturszene ziemliche Auswirkungen hatte. Kaiser Josef II., Mozarts und auch Schikaneders Förderer, stirbt mit nur 48 Jahren. Sein Nachfolger Leopold ist weit weniger interessiert an Musik und Theater. Er entlässt als erste Tat den Hofdichter Lorenzo da Ponte und verschärft auch die Zensur. Schikaneder produziert dennoch unverdrossen weiter. Im Februar 1791 bringt er eine weitere Gemeinschaftskomposition des Teams Henneberg, Schack und Gerl heraus, Der wohltätige Derwisch. Hier ein Duett, John Ayler, Sharon Baker, Martin Perlman leitet die Boston Baroque.

Emmanuel Schikaneder hat auch die moderne Ensemblepolitik eigentlich erfunden. Und das war bei ihm zum Teil auch Familienpolitik. Sein Bruder Urban Schikaneder hat oft mitgewirkt. Er war auch der erste Priester in der Zauberflöte. Barbara Gerl, das war die Gattin von Franz Xaver Gerl, der einmal komponiert hat und ein andermal dann plötzlich der Sarastro war. Mozart gehörte gewissermaßen auch zur Familie. Also wir sind jetzt am 30. September 1791 angelangt. Uraufführung im Freihaustheater, einer der teuersten Opern, die sich Schikaneder je geleistet hatte und einer der größten auch finanziellen Triumphe der Wiener Operngeschichte. Neun Wochen später war Mozart tot. Schikaneder hat nicht nur einen seiner besten Freunde verloren, er wusste auch, welche künstlerische Katastrophe es war, dass der erfolgreiche Weg, gerade erst begonnen, jetzt für immer beendet war. Als sich die Todesnachricht verbreitete, da versammelten sich viele, auch der Zauberflötenlibrettist, vor Mozarts

Sterbehaus in der Rauensteingasse 8, manche in stummem Gedenken, manche weinend oder leise wehklagend, Schikaneder aber hat geschrien.

Die Pamina Irmgard Seefried Karajan, Wiener Philharmoniker. Schikaneder war von Mozarts Tod schockiert, aber er lässt sich nicht entmutigen. Er setzt immer wieder die erfolgreiche Zauberflöte aufs Programm. Er erfindet mit Papageno-Pfeifchen und Papagena-Stirnbändern sogar das Merchandising. Er produziert neue Opern von Josef Weigl und dem Mozart-Requiem-Vollender Franz Xaver Süßmeier und das unter enormem finanziellen Druck. 1792 heißt es, dass sein Freihaustheater knapp vor dem Konkurs steht, doch Schikaneder kämpft weiter. Er spielt Così fan tutte auf Deutsch, tritt als lustiger Fiaker Rossschweif auf die Bühne und präsentiert Shakespeares The Taming of the Shrew, eingedeutscht als die bezähmte Wiederbellerin. Im November 1794 wieder eine aufsehenerregende Zauberopern-Uraufführung, Der Spiegel von Arkadien, heroisch-komische Oper, Text Schikaneder. Doch nicht Süßmeiers Originalmusik gibt es jetzt zu hören, denn über ein Jahrhundert später hat ein Wiener Komponist einen Text aus dem Spiegel von Arkadien neu vertont, als achtes und letztes seiner Brettellieder, als langsamen Walzer, Arnold Schönberg.

eigentlich für Frauenstimme geschrieben, die Brettl-Lieder, aber Heinz Zetnik, der große Wiener Liebling, das ist für mich eine der besten Aufnahmen. Arnold Schönberg Musik, Emanuel Schikaneder Text, Konrad Leitner saß am Klavier. Haben Sie gewusst, dass Emanuel Schikaneder der Vater des Jodelns ist? Also zumindest des Begriffes. In seinem Singspiel Der Tiroler Wastl, Tiroler mit Y geschrieben, Uraufführung im Mai 1796, hat er den Bäckerknecht Jodel verkörpert und daher kommt offenbar die Bezeichnung. Ich dachte immer, das ist ein Kofferwort aus Johlen und Dudeln, aber nein, der Schikaneder war's. Das Stück war enorm erfolgreich, nicht weniger als 130 Aufführungen sind nachgewiesen und eine heute noch gängige Redewendung findet sich dort auch vertont, nämlich die Tiroler sind lustig.

Der Tölzer Knabenchor unter der Leitung von Gerhard Schmidt-Gaden und Jakob Heibel hat die Musik zu diesem Schlager aus dem Tiroler Wastel geschrieben. Und wie so oft hat Schikaneda auch von diesem mehrere Fortsetzungen produziert. Ja, auch die heute sogenannten Sequels hat er erfunden. Und endlich war die Zeit für eine Fortsetzung der Zauberflöte gekommen. Das Labyrinth oder der Kampf mit den Elementen. Eine große, heroisch-komische Oper, Uraufführung am 12. Juni 1798. Die Zauberflöte lässt ja offen, ob Tamino Pamina und Papageno Papagena geheiratet haben. Also beginnt das Labyrinth mit dem Hochzeitsfest des hohen Paares. Doch Pamina wird von ihrer Mutter gekidnappt, um sie einem anderen zuzuführen. Und auch Papageno wird von Papagena vorübergehend getrennt. Neuerliche Kämpfe zwischen der Königin der Nacht und Sarastro. Neuerliche Prüfungen für die Liebespaare. Diesmal mit den Elementen Feuer und Luft. Und wie so oft war es eine Familienunternehmung. Mozarts posthumer Schwager Jakob Heibel, also der Komponist des Tiroler Wastel, war der Monostatos, Schikaneda natürlich wieder Papageno. Und Mozarts Schwägerin Josefa Hofer, geborene Weber, war auch im zweiten Teil der Zauberflöte die Königin der Nacht.

Sarah Traubel, die Prager Philharmoniker, Dirigent Jochen Rieder mit einer Arie der Königin der Nacht aus dem zweiten Teil der Zauberflöte. Zur Zeit dieser Uraufführung ging Schikaneder bereits mit einem kühnen Projekt schwanger, nämlich der Erbauung des größten und technisch bestausgestatteten Theaters im ganzen Habsburgerreich. Wie ein Löwe hat er gekämpft um die entsprechenden Bewilligungen und er hat auch ein Grundstück erworben, gleich vis-à-vis vom Freihaustheater auf der anderen Seite des Wienflusses. Am 12. Juni 1801 steht Schikaneder ein letztes Mal in der Maske des Athener Theatermachers Thespis auf der Bühne seines alten Wiedernerhauses und fordert sein Publikum auf, ihm ins Neue zu folgen. Der Weg ist nicht zu weit, der Fluss auch gar nicht breit. Die Bilanz des Freihaustheaters ist beeindruckend, ja man muss eigentlich sagen unglaublich. 400 Uraufführungen hat Emanuel Schikaneder in seinen 12 Jahren Direktion dort herausgebracht. Über 220 Mal hat er die Zauberflöte gezeigt. Über dem Portal des neuen Hauses lässt er sich in einer Plastik als Papageno verewigen. Am 13. Juni 1801 wird es eröffnet, das Theater an der Wien. Mit enormem Pomp, 4 echte Pferde ziehen den Triumphwagen des Feldherrn, 28 berittene Trabanten folgen in der großen Oper Alexander von dem alten Weggefährten Franz Taiber. Aufnahme gibt es von dem Werk keine, aber als das Theater an der Wien am 8. Jänner 2006 im Rahmen des Mozartjahres als neues Opernhaus der Stadt Wien feierlich wiedereröffnet wurde, spielte immerhin Simon Bartow eine Klavierfassung der Ouvertüre.

Applaus für Simon Barto. Ja, und der Applaus verwöhnte Schikaneder hat sich's wohl auch nicht träumen lassen, dass er über 200 Jahre nach seinem Tod zum Titelhelden eines modernen Singspiels werden würde, eines Musicals, wie man das jetzt nennt. Am 30. September 2016 kam im Raimundtheater Schikaneder heraus. Vielleicht oder nicht zufällig 225 Jahre nach der Zauberflöten-Uraufführung. Ja, ein paar Jahre Glück, Erfolg und Reichtum waren Emanuel Schikaneder noch beschieden. An seinem neuen Theater spielte er große Opern von Cherubini und Salieri, aber auch Singspiele aus eigener Produktion. Noch ist er der Liebling der Wiener, kauft sich ein herrschaftliches Anwesen in Nussdorf, das sogenannte Schikaneder-Schlüssel, in das viel später einmal Franz Lehár einziehen wird. Im Dezember 1806 steht Schikaneder 55-jährig zum letzten Mal auf der Bühne des Theaters an der Wien. Seine Gesundheit ist ramponiert, nicht zuletzt durch exzessiven Alkoholkonsum. Er versucht es noch einige Jahre als Direktor und Schauspieler in Brünn, Budapest und Steyr. Verarmt und geistig verwirrt stirbt er am 21. September 1812 in Wien. Einmal aber noch zurück an den Jahrhundertbeginn. Da holte der Visionär Schikaneder einen Hauskomponisten ans Theater an der Wien, in dem er einen neuen Mozart sah. Zu Recht, den jungen Ludwig van Beethoven. Das Oratorium Christus am Ölberge wurde im Theater an der Wien uraufgeführt. Später auch seine dritte Symphonie, erstmals vor großem Publikum. Und natürlich die Erstfassung seiner Oper Fidelio bzw. Leonore. Doch davor, 1803, erhält Beethoven noch ein, naja, nicht sehr gelungenes Libretto des Hausherrn zu einer großen, heroischen Oper, Vestas Feuer. Er beginnt mit der Komposition, legt den Text, den später Josef Weigel vertonen wird, aber nach der ersten Szene beiseite. Er kann mit dieser Sprache der hiesigen Äpfelweiber, so Beethoven, nicht umgehen. Die erste Szene allerdings ist hörenswert, denn in dem Jubelduett »Nie war ich so froh wie heute« hat der Komponist eine Vorstudie zur namenlosen Freude in seinem Fidelio vorgelegt.

0: ein Beethoven-Fragment, Vestas Feuer, Text von Emanuel Schikaneda, dessen 275. Geburtstag am 1. September wir heute nachgefeiert haben. Ich bedanke mich bei Ihnen fürs Dabeisein, bei meiner Technikerin Sabine Heiner. Christoph Wagner-Trenkwitz übergibt an Alexandra Augustin.
1: Einen herzlichen Dank. Wunderschöne Musik war das eben. Und wir bleiben bei der Musik und schauen ganz kurz nach New York. Ein ganz besonderes Casting fand dieser Tage an der Metropolitan Opera in New York City statt. Jeder, der ein Star sein möchte, muss zu einer Audition, auch Tiere. Für eine Inszenierung von Mozarts Così fan tutte wurde eine Schlange gesucht, denn für diese spezielle Inszenierung wurde das Stück auf einen Jahrmarkt auf Coney Island verlegt. Eine gelb-pfirsichfarbene Boa Constrictor namens Princess ergatterte die Hauptrolle. Als Gage winken ihr viele. Na, was meinst du, Christoph Wagner?
0: Kaninchen, würde ich sagen.
1: Kaninchen, ja. Und Mäuse. Viele, ja, Mäuse. Ein Schenkelklopfer hier. Und noch mehr davon erwartet sie heute auch in Ö1.
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6: Am Mikrofon ist Konstantin Hahn. Die Auseinandersetzung über die Grenzkrise in Ceuta wird jetzt auch auf EU-Ebene zum politischen Konflikt. Ceutas konservativer Regionalpräsident Juan Vivas trifft in Brüssel heute EU-Migrationskommissar Magnus Brunner und EVP-Chef Manfred Weber. Sie werfen der sozialistischen Regierung von Pedro Sanchez Versäumnisse beim Grenzschutz vor. Aus Brüssel, Verena Sophie Meyer.
7: Die Europäische Volkspartei wirft der sozialistischen Regierung von Pedro Sanchez vor, die EU-Außengrenze nicht ausreichend geschützt und Hilfe zu spät angenommen zu haben. Sebastian Sützel von Spaniens konservativer Polizeigewerkschaft.
8: Frontex war ja seit dem ersten Moment bereit, die spanische Regierung zu helfen. Und die spanische Regierung hat diese Hilfe nicht beantragt.
7: Erst nach rund einem Monat hat Spanien 10 Frontex-Beamte angefordert. Zusätzlich legt ein Polizeibericht nahe, dass marokkanische Behörden die Grenzübertritte gezielt ermöglicht haben könnten. Dann müsse die EU ihre Beziehungen zu Marokko neu bewerten, sagt der österreichische EVP-Abgeordnete Lukas Mandl.
9: Wenn es aber hieb- und stichfeste Belege dafür gibt, dann stehen die Beziehungen zwischen der Europäischen Union und Marokko bei Null.
7: So werden auch in Brüssel die politischen Konsequenzen diskutiert.
6: Bei den Ergebnissen der heute veröffentlichten PISA-Studie 2025 liegt Österreich im OECD-Trend. In Lesen und Mathematik gibt es Leistungsrückgänge, in Naturwissenschaften Zuwächse. Am besten haben OECD-weit wie üblich Südkorea und Japan abgeschnitten. In Europa erreichen Estland und Irland die besten Werte. Großbritannien unterstützt die Ukraine mit einem zusätzlichen Paket zur Luftverteidigung im kommenden Winter. Es habe ein Volumen von umgerechnet rund 120 Millionen Euro und werde unter anderem Patriot-Luftabwehrraketen umfassen, teilt die britische Regierung mit. Damit soll die Verteidigungsfähigkeit der Ukraine gegen russische Angriffe gestärkt werden. Australien sagt den Algorithmen auf Social-Media-Plattformen den Kampf an. Nutzerinnen und Nutzer von Facebook, Instagram und Co. sollen zukünftig selbst entscheiden können, welche Inhalte sie in ihren sozialen Netzwerken sehen. Mehr von Rosanna Zara.
10: Mein Feed, meine Regeln.
11: My feed, my way.
10: So lautet das Motto des heute präsentierten Gesetzesentwurfs, sagt Australiens Premier Anthony Albanese. Es gehe darum, die Entscheidungsfreiheit der Australier im Internet wiederherzustellen.
11: It's about putting choice back into the hands of Australians online.
10: Nutzer sollen künftig wählen können, ob sie einen von Algorithmen zusammengestellten Feed sehen wollen oder nur Beiträge von Freunden und Seiten, denen sie selbst folgen. Australien hat letztes Jahr als erstes Land weltweit Social Media für unter 16-Jährige verboten. Kommunikationsministerin Annika Wells sagt, es sei Zeit, die Big Tech-Konzerne zur Verantwortung zu ziehen.
12: There is a global reckoning coming for Big Tech. And it started here in Australia.
10: Konzerne, die sich nicht an die neuen Regeln halten, sollen hohe Strafen drohen.
6: Chinas Exporte sind im letzten Monat weiter gewachsen, das hat die Zollbehörde in Peking mitgeteilt. Demnach hat die zweitgrößte Volkswirtschaft der Welt um ein Viertel mehr Güter exportiert als im Vorjahresmonat. Michael Fröschl mit den Einzelheiten.
13: Chinas Exportmotor brummt weiter. Die Ausfuhren sind im August laut Zollbehörde im Vergleich zum Vorjahresmonat um 25% gestiegen. China hat wieder mehr Autos, vor allem Elektroautos, und mehr Hightech-Güter wie Halbleiter für die künstliche Intelligenz in alle Welt geliefert. Damit stützt der Export das Wachstum der zweitgrößten Volkswirtschaft der Welt. Denn zu Hause schwächelt die Konsumnachfrage, die Immobilienkrise dauert an. Für die Handelspartner sind das aber eher alarmierende Zahlen, denn das Ungleichgewicht wächst. Nach Deutschland zum Beispiel exportierte die Volksrepublik im August um 10% mehr als im Vorjahr. Im Gegenzug sanken aber Chinas Importe aus Deutschland um ebenfalls 10%. In Europa dürften die Warnungen vor Chinas staatlich subventionierten Dumpingimporten und die Rufe nach protektionistischen Gegenmaßnahmen lauter werden.
6: Der österreichische Autor Elias Hirschl steht mit seinem Roman Schleifen als einziger Österreicher auf der Shortlist für den Deutschen Buchpreis. Bereits auf der im August bekanntgegebenen Longlist war Hirschl der einzige Österreicher gewesen. Der Deutsche Buchpreis wird am 5. Oktober in Frankfurt vergeben. Der Sieger erhält 25.000 Euro. Und damit zu den Wetteraussichten.
14: Die Hochnebeldecke in Unterkärnten, speziell im Klagenfurter Becken, bricht jetzt mehr und mehr auf und somit wird es auch hier sommerlich. Verbreitet um die 30 Grad heiß wird es am Nachmittag, bis zu 34 Grad im Nordosten. Morgen am Mittwoch zieht eine Kaltfront von Westen herein, in Vorarlberg und in Tirol teilweise schon in der Nacht auf morgen. Hier regnet und gewittert es häufig schon von der Früh weg. Nach Osten und Südosten hin bleibt es zum Teil noch lange sonnig und heiß. Die Höchstwerte liegen unter 20 Grad in Vorarlberg und über 30 Grad im östlichen Flachland. So viel zum Wetter von Daniel Stanker.
1: Alexandra Augustin begleitet sich hier weiter durch den Vormittag und weiter geht es hier mit Literatur.
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0: Der US-amerikanische Autor Edward Abbey hatte ein sehr spannendes Leben. Er arbeitete Ende der 1950er Jahre als Ranger im Arches National Park, einer der spektakulärsten Wüstenlandschaften Utahs und der USA. Und er verarbeitete all diese schönen Erfahrungen und Beobachtungen in einem Buch, das 1967 zum Kultbuch der Naturschutzbewegung werden sollte, Die Einsamkeit der Wüste. Es ist zugleich eine Autobiografie, Naturbeschreibung, Polemik, Kampfschrift und ein Abenteuerroman. 1989 starb der Autor in Arizona. Sein Werk wurde kürzlich neu aufgelegt. Raphael Schuchter liest einen Ausschnitt aus diesem tollen Buch »Die Einsamkeit der Wüste«.
1: In der Hitze des Nachmittags, Fels und Baum und Wolke. Zur Mittagszeit verlasse ich meinen schattigen Posten an der Eingangsstation und haste durch die Gluthitze zum Wohnwagen, wo ich einen Krug aus dem Kühlschrank nehme und noch immer hastig und ohne zu atmen etwa ein Pint Fruchtsaft in mich hineinschütte. An diesem heißen und trockenen Ort gibt es Zeiten, zu denen mein Durst so groß ist, dass ich gar nicht schnell genug trinken kann, um ihn zu löschen. Juli. Obwohl alle Fenster weit offen stehen und die Jalousien im Wind rascheln, herrscht eine fürchterliche Hitze. Im Wohnwagen ist es wie in einem Brennofen, eine unerbittliche, trockene Hitze, in der sich das lose, auf dem Boden liegende Linoleum wälzt, eine liegengelassene Brotscheibe sich binnen einer halben Stunde in eine Art Toast verwandelt und mein Papier wie Pergament knistert. Ich ziehe mein Hemd aus und hänge es über einen Stuhl. 5 Minuten später sind die Schweißflecken an den Achseln getrocknet und haben einen salzigen Reif an ihren Rändern hinterlassen. Eilig bereite ich ein paar Brote zu, Salat, vom Frühstück übrig gebliebener Speck, Schinken, Erdnussbutter, Salami, Longhornkäse, Cashews, Rosinen, Meerrettich und alles, was sich bequem zwischen 2 Brotscheiben unterbringen lässt. Ich nehme die eiskalte Saftkanne in die Hand und kehre durch das brüllende Sonnenlicht über den glühenden Sandstein der 33.000 Morgenterrasse wieder in den Schatten der Ramada zurück, wo es relativ kühl ist. Das an einem Pfosten genagelte Thermometer zeigt 110 Grad Fahrenheit, 43 Grad Celsius an. Im Schatten, wo eine leichte Brise weht und fast keine Feuchtigkeit herrscht, ist eine derart hohe Temperatur jedoch erträglich, ja angenehm. Ich setze mich an den Tisch, ziehe Schuhe und Socken aus und grabe meine Zehen in den grobkörnigen, reinigenden Sand. Hitze und Sonne fürchte ich nicht länger. Das ist Behaglichkeit. Mehr noch, Wonne, reine Selbstzufriedenheit, wie sie sonst nur Tiere erleben. Ich sitze entspannt unter dem schützenden Dach aus Wacholderzweigen und blinzle auf eine rosafarbene Welt, die von der Sonne zu Tode gegrillt wird. Ja, Juli. Bis auf ein paar Flecken in den Senken an den Nordhängen sind die Berge fast schneefrei. Ungeachtet der Tatsache, dass die geschrumpften Schneefelder etwa 20 Meilen Luftlinie entfernt und 6.000 bis 7.000 Fuß höher als mein Standort liegen, haben sie etwas Tröstliches. Sie trösten mich mit dem Versprechen, dass ich mich mindestens 2 Tage in der Woche auf die Berge, jene von einem Wüstenmeer umgebenen Inseln im Himmel, flüchten kann, sollte die Hitze unerträglich werden. Das Wissen um eine mögliche Zuflucht macht das schweigende Inferno der Wüste etwas erträglicher. Berge ergänzen und vervollständigen die Wüsten, wie die Wüsten die Städte und die Wildnis die Zivilisation. Ein Mensch kann ein Liebhaber und Verfechter der Wildnis sein, ohne jemals in seinem Leben die Grenzen des Asphalts, der Stromleitungen und der rechtwinkeligen Flächen zu verlassen. Wir bedürfen der Wildnis, ob wir nun einen Fuß in sie setzen oder nicht. Wir bedürfen einer Zuflucht, selbst wenn wir sie niemals werden aufsuchen müssen. Es kann zum Beispiel sein, dass ich nie in meinem Leben nach Alaska komme. Trotzdem bin ich dankbar, dass es existiert. Wir bedürfen der Fluchtmöglichkeit so sehr wie der Hoffnung. Gäbe es sie nicht, triebe das Stadtleben sämtliche Menschen der Kriminalität, den Drogen oder der Psychoanalyse in die Arme. Eine vertraute und traurige Mahnung. Aber ich möchte hier ein völlig neues Argument in eine schon stereotype Debatte einbringen. Allein aus politischen Gründen muss die Wildnis bewahrt werden. Es kann sein, dass wir sie eines Tages nicht nur als Zuflucht vor einer exzessiven Industrialisierung benötigen werden, sondern auch um einer autoritären Regierung oder politischer Unterdrückung zu entkommen. Die Gebiete des Grand Canyon, von Big Bend, Yellowstone und den High Sierras werden womöglich als Basis für einen Guerillakrieg gegen die Tyrannei dienen müssen. Aus welchem Grund sollten wir Amerikaner glauben, dass unsere Gesellschaft der weltweiten Tendenz entrinnen würde, Menschen und Institutionen totalitären Organisationsformen zu unterwerfen? Im Moment mag dies wie eine fantastische These daherkommen, doch die Geschichte hat gezeigt, dass persönliche Freiheit eine rare und wertvolle Sache ist, da sämtliche Gesellschaften so lange dem Absoluten zustreben, bis ein Angriff von außen oder ein innerer Zusammenbruch die Gesellschaftsmaschinerie aufbricht, sodass Freiheit und Innovation abermals möglich werden. Die Technologie fügt diesem Prozess eine neue Dimension hinzu, da sie die modernen Despoten mit einem bei weitem effizienteren Instrumentarium ausstattet, als ihren klassischen Vorgängern zur Verfügung stand. Die Sonne steht über allem, und ich ertrinke in Licht. Jetzt, wo ich alleine mitten im Brennpunkt des Universums sitze, umgeben von 1000 Quadratmeilen meistenteils unbewohnten Niemandslands oder Jedermannslands, ist es mir unmöglich, mich ernsthaft von der Vorahnung, meine verletzliche Wildnis oder meine allzu hinfällige Republik seien in Gefahr, aus der Ruhe bringen zu lassen. Alle Gefahren scheinen gleichermaßen fern. In diesem Gleisen glänzender Leere, in dieser ariden Intensität schierer Hitze, mitten im Herzen einer fremdartigen Einsamkeit, einer großartigen Stille und großen Verlassenheit, ziehen sich sämtliche Dinge in unerreichbare Fernen zurück. Sie reflektieren das Licht, sind aber unmöglich zu berühren. Sie machen alle Gedanken zunichte und alles Menschengemachte zerfällt zu einer Zuckung wirbelnden Staubs, weit draußen, in der goldenen Wüste. Die Blumen, die im April und Mai die roten Dünen zierten, sind nun verwelkt und bis auf ein paar Sonnenblumen, denen die Köpfe hängen, als Samen ausgebracht. Die Kliffrose ist verblasst, die Yuccastängel, die geblüht und ausgestäubt haben, sind verwelkt, aufgesprungen und getrocknet, ihre Samenkapseln nur noch leere Hülsen. Unter der täglichen Brise der darrenden Maiwinde ist beinahe alles, was ehedem grün war, zu matten, trockenen Safran- und Rotbrauntönen gebrannt worden. Die sommerlichen Gewitter haben allerdings noch nicht eingesetzt. Wenn sie aufziehen, und das werden sie bald, wird überall im Land wieder haariges Grün aufsprießen. Das fleischige, borstige, allergene, ruthenische Salzkraut, ein Import aus den Steppen der Mongolei. Die meisten Lebewesen ziehen sich vor dem grellen Licht und der Hitze des Mittags zurück. Bliebe eine Schlange oder Eidechse mehr als 10 Minuten der Mittagssonne ausgesetzt, würde sie sterben. Da die Reptilien kein körpereigenes Kühlsystem besitzen, müssen sie Temperaturextreme um jeden Preis meiden. Insbesondere in der Wüste, wo die Bodentemperatur viel höher ist als ein paar Fuß weiter oben, in der Luft. Die Schlangen flüchten sich deshalb in den Schatten und kommen erst bei Sonnenuntergang wieder hervor, um für ihre Abendmahlzeit auf die Jagd zu gehen. Die insektenfressenden Eidechsen huschen von Unterschlupf zu Unterschlupf und halten sich nie länger als ein paar Augenblicke in der vollen Sonne auf. Auch die anderen Tiere verhalten sich so. Sie bleiben wie ich so lange wie möglich im Schatten. Die Nagetiere halten sich am Tag in ihren Bauen auf, um Körperfeuchtigkeit und Energie zu sparen. Skorpione und Spinnen verkriechen sich in die Erde, wo sie ausharren. Hirsche, Antilopen, Dickhornschafe, Luchse, Füchse und Kojoten suchen bis zum Sonnenuntergang unter Felsvorsprüngen, Eichen, Pinien und Wacholderbäumen Schatten. Sogar die roten Ameisen bleiben zur Mittagszeit in ihrem bösen Nest. Allerdings strömen sie kampfeslustig hervor, wenn sie mit einem Stöckchen gereizt werden, was ich natürlich versucht habe. Die Blumen schließen sich, Blätter rollen sich ein. Alles schrumpft, zieht sich zusammen, verschrumpelt. Irgendwo bricht ein vertrockneter Ast vom Stamm einer uralten, sterbenden Arizona-Pappel und das Geräusch der entzweireißenden Fasern klingt wie der spitze Schrei einer Frau. Die Vögel sind still und reglos. Ab und zu ist der ferne Ruf einer Trauertaube zu hören, ein Ruf, der immer wie aus weiter Ferne klingt. Ein paar graue Wüstenspatzen fliegen von einem Baum zum nächsten, machen dort Halt, tauchen nicht wieder auf. Raben und Elstern bleiben im Schatten, erstere oben auf dem Felsgrat, letztere in den Bäumen. Natürlich halten sich die Eulen und Nachtfalken tagsüber in Löchern und Spalten auf. Von Insekten, die in der offenen Wüste ohnehin nur spärlich vorkommen, gibt es in der Hitze des Tages keine Spur mehr. Sie verschwinden bis zu völliger Unsichtbarkeit und Unhörbarkeit, auch wenn manchmal während der allerheißesten und ruhigsten Stunde der gespenstische, tickende Laut einer von der Sonne besoffenen Grille oder Heuschrecke zu vernehmen ist. Eine kleine, traurige Musik ist das, in deren urweltlichen Schwingungen, ähnlich wie in einer Bach-Partita, etwas Altersloses, aus der Zeit Gefallenes, Ewiges anzuklingen scheint. Selbst die Haustiere, Pferde, Schafe, Ziegen, Rinder, sind klug genug, es in dieser Phase des Stillstands ruhig angehen zu lassen und erholen sich im Schatten. Der Mensch ist unter allem unbefiederten Getier der Einzige, der, an die selbst auferlegte Sklaverei der Uhr gekettet, das elementare Feuer ableugnet und so gut es geht in seinen Geschäften fortfährt. Still leidet er als Märtyrer seiner Verrücktheit. Er hat noch viel zu lernen. Während der heißesten Tage und Stunden der Wüste scheinen von den wilden Tieren nur die Bussarde, Geier und Adler uneingeschränkt aktiv zu bleiben. Ich habe gesehen, wie sie zur Mittagszeit hoch oben am Himmel über der Hitze schweben, die schwarzen Flügel gegen das Blau abgehoben und ihre Kreise ziehen. Was haben sie dort in der Mitte des Tages und mitten am Himmel zu suchen? Stundenlang beobachte ich sie mit bloßem Auge oder mit dem Feldstecher und sehe weder Bussarde noch Adler herabstoßen oder einen Fang machen. Kein Wunder, denn es gibt so gut wie kein frisches Fleisch da draußen. Auch die Geier kommen nicht auf den Boden, um zu fressen und lassen sich auch sonst auf keine Anstrengung ein. Am häufigsten und am kürzesten erscheinen die Bussarde und gleiten auf einem unsichtbaren Luftstrom über meinem Kopf. Um die Mittagszeit beginnt die Hitze über den Sandflächen und dem nackten Fels zu wabern und in die Höhe zu steigen. Transparente, hauchdünne Schleier schimmern zwischen meiner schattigen Zufluchtsstätte und der sonnengrellen Welt jenseits davon. Durch diese zitternde Strömung gesehen, erscheinen Gegenstände und Formen etwas verschoben oder verzerrt, so wie ein Stock geknickt erscheint, wenn er halb ins Wasser eingetaucht ist. Der große Balanced Rock schwebt, gestützt von einer Schicht hoch erhitzter Luft, ein paar Zoll über seinem Sockel. In der Gegend der Steinfenster, sozusagen im Mittelgrund, verbiegen und verwerfen sich die Spitzkuppen, Steinzinnen und Felsgrate wie ein gemalter, von einem Luftzug geschüttelter Theaterprospekt. Die Gipfel der Sierra La Sal, der Nass, Tomaski, Peel, Tukunikavets und die anderen, scheinen miteinander zu verschmelzen, durchdringen sich wie Wolkenformen, so dass die Konturen der einzelnen Berge ungeachtet ihrer Nähe oder Ferne sich nicht voneinander unterscheiden lassen. Im Vordergrund wanken die zwergwüchsigen Pinienkiefern und Wacholderbüsche, wie Algen unter Wasser, ohne jedoch an Detailschärfe zu verlieren. Es liegt im Grunde keine Sinnestäuschung von der Art einer Luftspiegelung vor, nur die trügerische Andeutung von Bewegung, wo außer der erhitzten Luft eigentlich nichts in Bewegung ist. Eine echte Luftspiegelung wird man in der Hochwüste des Canyon und Mesalands kaum zu sehen bekommen. Um ein solches Spektakel erleben zu können, muss man schon nach Westen oder Südwesten in die geologische Provinz der Becken und Höhenzüge gehen, die sich über Arizona, Nevada, Südkalifornien und Sonora erstreckt. Dort füllen sich die trockenen, gefallenen Seengründe zwischen den parallel verlaufenden Bergzügen mit Schichten heißer Luft, die den Himmel und die Berge wie ein Spiegel reflektieren und trügerische Seen mit blauem Wasser, auf dem Kopf stehende Berge, das seltsame Schauspiel von Menschen oder Tieren erzeugen, die durch offenes Wasser gehen. Die Wunder Palästinas eben. Dehydrierung. Die Wüstenluft zieht die Feuchtigkeit aus jeder Pore. Ich trinke aus dem Segeltuch-Wassersack, der neben meinem Kopf baumelt, das Wasser.

oder in geheimnisvolle Träumereien zu verfallen, sondern verspüre eher eine gegenteilige Wirkung, die das Seh-, Tast-, Hör-, Geruchs- und Geschmacksvermögen schärft und intensiviert. Jeder Stein, jede Pflanze, jedes Sandkorn ruht in sich und existiert mit einer Klarheit, die nicht von der Ahnung einer anderen Welt getrübt ist. Claritas, Integritas, Veritas. Nur das Sonnenlicht hält die Dinge zusammen. Die Mittagsstunde ist entscheidend. Die Wüste enthüllt sich in ihrer ganzen Nacktheit und Grausamkeit, ohne jede über ihre bloße Existenz hinausgehende Bedeutung. Da steht mein einsamer Wacholder, halb lebendig, halb tot, seine silbrige, windpolierte Holzklaue starr der Sonne entgegengereckt. Im Nordwesten schwebt eine einzelne Wolke bewegungslos im Himmel, eine magische Zusammenballung von Dampf, wo ein paar Minuten zuvor nichts als die heiße, tiefe, schwarzkörnige Bläue der Unendlichkeit zu sehen war. Das Leben ist zum Stillstand gekommen, zumindest für den Moment. An diesem verlassenen Ort warten der Baum und ich, am Rand der Zeit, zeitweise losgelöst von den Kräften der Bewegung, des Fortschreitens und des Drangs, aber des Drangs wohin? Etwa in die Zukunft? Ich bin frei, bin gezwungen, die Welt zu betrachten, die dem Leben, dem Kampf, dem Denken, den Ideen, dem menschlichen Labyrinth von Hoffnung und Verzweiflung zugrunde liegt. Mit zugekniffenen Augen, denn andernfalls wäre das Licht zu überwältigend, betrachte ich den Baum, die einsame Wolke, den Sandsteinrücken in diesem Teil der Welt und bete auf meine Art für eine Schau der Wahrheit. Ich lausche auf Signale der Sonne, doch diese weit entfernte Musik ist zu hoch und zu rein für das menschliche Ohr. Ich blicke den Baum an und bekomme keine Antwort. Ich reibe meine bloßen Füße gegen den Sand und das Gestein unter meinem Tisch und fühle mich von der Festigkeit und Widerständigkeit getröstet. Ich betrachte die Wolke.

Raphael Schuchter hat aus Die Einsamkeit der Wüste von Edward Abbey gelesen. Ein Buch, ja, Manifest der modernen Naturschutzbewegung. Das 1967 erschienen und nun im Matthes und Seitz Verlag neu aufgelegt worden ist. Ausgesucht und gestaltet hat die heutige Geschichte Nicole Dietrich.

0: Und hier folgen nun Hinweise für Ö1-Clubmitglieder und solche, die es noch werden wollen.
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2: Brecht hat recht. Es war ein Gangsterstück, wie Hitler an die Macht kam und sie gefestigt hat mit Terror und mit Gewalt. Und wie er dann reingestiefelt ist nach Österreich, nach Cicero. Gangster erobern die Vorstadt Cicero, heißt es bei Brecht.
3: Sie hören einen Ausschnitt aus einem Ö1-Feature »Wie reinstiefeln in Cicero« über den Anschluss Österreichs an das Deutsche Reich.
4: Er schreibt das Stück im Frühjahr 1941 in Finnland in der Emigration. Der aufhaltsame Aufstieg des Arturo Uhi. Der Aufstieg des Faschismus in Deutschland. Angesiedelt im Gangstermilieu Chicagos.
2: Brecht bearbeitet den historischen Stoff als Parabel. Gleichnishaft. Das Nazi-Regime, ein Gemüsetrust, die Nazi-Bonzen, eine Gangstermilieu.

0: Gangsterbande. Ganz gewöhnliche Verbrecher. Verhüllung, die enthüllt, ist Brechts Absicht. Die Parabel als dramaturgisches Mittel, die Wahrheit ans Licht zu bringen.
1: Zitiert wird aus Bertolt Brechts Historienfarce Der aufhaltsame Aufstieg des Arturo Uy. Das Stück rekonstruiert, wie sich faschistische Ideologien in eine Gesellschaft fressen. Das Landestheater Niederösterreich hat sich des Stoffes angenommen und schreibt dazu:
2: Überall auf der Welt werden derzeit, wie in Brechts Arturo Uy, machtgierige Narzissten zu Politikern. Erleben Kunst und Presse überwunden geglaubte Angriffe auf ihre Freiheit. Etablieren sich internationale Umgangsformen aus der Gangsterzeit des vergangenen Jahrhunderts. Auch in Europa werden die Fragen immer drängender, wie der Aufstieg demokratiefeindlicher Kräfte noch aufgehalten werden kann.
1: 11 Regisseure und Regisseurinnen setzen sich in der Produktion des Landestheaters Niederösterreich mit Fragen zu Brechts Stück »Der aufhaltsame Aufstieg des Arturo Uy« auseinander. Für die Premiere am Samstag, 19. 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Werke von Georg Friedrich Händel, Joseph Haydn, Giacomo Rossini, Béla Bartók, Johannes Brahms oder von Lili Boulanger, das Sie gerade hören, steht auf dem Programm eines Familienkonzerts im ORF Radiokulturhaus. Am Freitag, 18. September, spielt das ORF Radiosymphonieorchester Wien unter der Leitung von Tobias Wögerer im großen Saal des ORF Radiokulturhauses. Durch das Konzert begleiten außerdem als Moderatoren der Fagottist Leonard Öhret und die Journalistin Lena Grandl-Großmann. Unter dem Motto Abenteuer Klassik will das Radiosymphonieorchester das Musikhören klassischer Musik zum Abenteuer machen. Denn
2: schon lange bevor es Flugzeuge, Google Maps oder TikTok gab, sind Komponisten und Komponistinnen quer durch Europa gezogen. Auf holprigen Straßen, mit viel Neugier und noch mehr Mut. Joseph Haydn machte in London Karriere, Gioachino Rossini in Paris. Und überall entstanden neue Klänge, neue Ideen, neue Hits. Mal klingen sie nach fernen Ländern, wie im feurigen ungarischen Tanz von Johannes Brahms oder den mitreißenden Rhythmen von Béla Bartók. Mal erzählen sie von großen Abenteuern.
1: Das Familienkonzert Abenteuerklassik im großen Saal des ORF Radiokulturhauses am Freitag, 18. September, beginnt um 17 Uhr. Das australische Trio The Necks erkundet seit 40 Jahren musikalische Improvisationskunst. Dazu heißt es, mal gemeinsam, mal gegeneinander, mal sich vereinzelnd, dann wieder zusammenfindend, immer neugierig auf das Offene und auf das, was noch nicht gesagt oder gespielt worden ist. Am Sonntag, 13. September, spielt das Trio The Necks im Rahmen des Festivals Take the A-Train des Jazz It Music Club in Salzburg in der Tanzschule Seifert Panorama Bar. Das Sonnenaufgangskonzert beginnt um 7 Uhr.
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1: Gestaltung Ursula Scheidle.
4: Ja, und gleich ist es 11.30 Uhr und somit Zeit für Musik. Einmal Mozart geht noch. An die 30 Klavierkonzerte sind von Wolfgang Amadeus Mozart erhalten. Ein Füllhorn an Erfindungsgeist vom Wunderkindalter bis zum erwachsenen Mann Anfang 30. Eine über mehrere Jahre laufende Gastaufnahme legt nun die russische Pianistin Olga Paschenko vor. Albert Hosp stellt die aktuelle CD jetzt vor.
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5: Mozart bittet zum Tanz. Es geht dann mit der Musik zwar gleich ganz woanders hin, aber hier hören wir ganz deutlich seine Art, im Menuett-Tempo zu musizieren. Da ist nämlich ganz viel Volksmusik dabei, Landler und Walzer.

Ein Ausschnitt aus dem dritten Satz des Klavierkonzertes Nummer 8, Köchelverzeichnis 246, Mozart. Die Pianistin Olga Paschenko und das Ensemble Il Gardellino sind seit 6 Jahren in Sachen alle Klavierkonzerte von Mozart unterwegs. Die aktuelle Reisestation bietet 3 Konzerte zu hören auf der CD, die ich Ihnen heute ans Herz lege. Klavierkonzerte, das bedeutet Musik für Tasteninstrumente, die damals für diese Musik üblich waren. In einer Zeit des Umbruchs, des großen Wandels, vom Cembalo Richtung Hammerflügel. Also von den mit Kielen gezupften Saiten des Cembalos zu den mit kleinen Hämmern angeschlagenen Saiten des eben Hammerflügels. Eine große klangliche Reise mit Zwischenstationen, zum Beispiel einem Tangentenflügel. Bei ihm werden die Saiten angeschlagen, aber mit Holzstäbchen, den Tangenten. Für die beiden frühen Konzerte dieser CD, das dritte ist deutlich später entstanden, verwendet Olga Paschenko einen Tangentenflügel, gebaut im Stile der renommierten Werkstatt von Franz Jakob Späth und Christoph Friedrich Schmal. Späth und Schmal, herrlich, oder? Irgendwie passt der Name zum Instrument. Ein spätes Cembalo mit schlankem Klavierklang.

aus dem Mittelsatz des Konzertes Kirche 238. Damit sind und bleiben wir noch beim frühesten Konzert dieser CD mit Olga Paschenko und Il Gardellino. Musik aus dem Jahr 1776, im Jänner entstanden, rund um seinen 20. Geburtstag schreibt Mozart diese Musik in Salzburg. Musik der Originalklangbewegung, die mittlerweile schon lange keine Außenseiterbewegung mehr ist, sondern maßstabsetzende, ebenso wie etablierte Interpretationen liefert. Hier wenigstens ein Beispiel für die so verschiedenen Interpretationen dieser Musik, und zwar aus dem Rondo, dem dritten Satz dieses Konzertes. Und die Unterschiede sind riesengroß. Tempo, Klangfarben, Balance zwischen Solo und Orchester, rhythmische Gewichtung. Da hören wir, wie unterschiedlich die Zugänge sind und durchaus sein sollen. Erstes Beispiel, unsere neue Aufnahme.

Das war 2024. Zweites Beispiel 1998. Zart und langsam und intensiv im Vibrato und etwas gewichtiger.

Rudolf Buchbinder und die Wiener Symphoniker 1998. Drittes Beispiel, 7 Jahre früher, noch ein wenig langsamer und in sich etwas flexibler.

Malcolm Bilson am Hammerflügel, English Baroque Soloists John Elliott Gardiner. Aufnahmephilosophie dieser beiden Versionen, wir werden sie übrigens gleich noch einmal hören, der Gesamtklang ist ein wenig weiter entfernt als bei der neuesten Aufnahme. Wir sitzen sozusagen beim Hören im Zuschauerraum. Bei der neuen Aufnahme mit Olga Paschenko aber haben wir das Gefühl, mittendrin zu sein, als würden die Musiker um uns herum gruppiert sein. Keine Konzertstimmung, wie wir sie vermutlich gewohnt sind, sondern eine ganz private Atmosphäre. Mozart in unserem Wohnzimmer. Hören wir die beiden älteren Aufnahmen, etwas kürzer, noch einmal und dann direkt drauf den gesamten dritten Satz aus dem Konzert Köchel 238 in der neuen Aufnahme. Also davor Malcolm Bilson mit John Elliott Gardiner und zu Beginn Rudolf Buchbinder als Pianist und Dirigent der Wiener Symphoniker.

die pure Musizierlust mit Olga Paschenko und dem Ensemble Il Gardelino. Mozart, Köchel 238, der letzte Satz. Wir hörten nicht nur den kompletten letzten Satz in der neuen Aufnahme, sondern davor kurze Ausschnitte mit Rudolf Buchbinder und den Wiener Symphonikern und Malcolm Bilson und John Elliott Gardiners English Baroque Soloists. Die Aufnahme, die heute Hauptdarstellerin ist, entstand im Amus Antwerpen. Das ist eine ehemalige Kirche, ein frühbarocker Sakralbau aus dem 17. Jahrhundert. Heute eben das Herzstück eines besonderen Veranstaltungszentrums in Antwerpen. Dort im Februar 2024 fanden die Aufnahmen statt, Teil der Aufnahmeserie aller Klavierkonzerte Mozarts. Olga Paschenko spielt nicht nur Mozart am Tangentenflügel, sondern auch Bach am Cembalo oder Ligeti am modernen Klavier. Alles etwa gleichermaßen gefragt in ganz Europa und darüber hinaus. Sie ist Jahrgang 1986, studierte in Moskau und Amsterdam, unter anderem bei Alexei Ljubimov, der eine ähnliche Bandbreite an Instrumenten spielt und schätzt. Die beiden haben auch gemeinsame Tonträger herausgebracht. Neben ihrer Konzerttätigkeit unterrichtet Olga Paschenko in Amsterdam und Gent. Il Gardelino, so heißt nicht nur ein Konzert von Vivaldi, sondern auch das Ensemble, mit dem Paschenko Mozart aufnimmt. Il Gardelino gibt es bereits seit 1988. Die Gründer sind der Flötist Jan de Winne und der Oboist Marcel Ponsele aus Belgien. Drei Konzerte befinden sich also auf der neuesten Aufnahme. Zwei davon, die Nummern 6 und 8, 1776, auf dem schon erwähnten Tangentenflügel gespielt. Das dritte aus dem Jahr 1784 auf einem Hammerflügel. Dieses Werk trägt die Nummer 18, im Köchelverzeichnis die Nummer 456. Mozart hat also dazwischen in 9 weiteren Konzerten einige Zeit und wohl auch Lust aufgewendet, um seine Klangsprache zu verfeinern und vertiefen. Was wir gerade im Vergleich der Finalsätze hören können, gerade eben im Konzert aus dem Jahr 1776 und hier 8 Jahre später, eine immer noch extrem spielerische, aber gleichzeitig gewaltig in die Tiefe gehende Vielfalt an Farben und Gefühlen.

0: Der Schluss des Konzertes Kirche 456 von Mozart mit Olga Paschenko und dem Ensemble Il Gardellino. Vorgestellt Technik Ralf Gabriel, Gestaltung Albert Hosp.
1: Und ein musikalischer Mozart-lastiger Vormittag neigt sich dem Ende zu. Hier folgen gleich Informationen aus aller Welt und in rund einer Stunde stellen wir die Frage, wie politisch darf Religion sein? Politischer Islam, christlicher Nationalismus und das Verhältnis zwischen Politik und Religion sind nämlich das Thema in Punkt 1 bei Marina Wetzelmeier. Die aktuelle Debatte um den politischen Islam wirft nämlich eine Reihe von Fragen auf, unter anderem, was mit dem Begriff überhaupt gemeint ist. Alexandra Augustin wünscht noch gute Unterhaltung mit dem Programm von Ö1, wo sie außerdem auch folgendes Highlight erwartet.
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6: Mit Julia Schmuck im Studio. Schön, dass Sie da sind. Willkommen zu einer Stunde Information am 8. September. Wie gut funktionieren Schulen in Österreich? Darum geht es heute Mittag. Die PISA-Studie zeigt heute einmal mehr. Der soziale Hintergrund, also Geld und Bildungsabschlüsse der Eltern, entscheiden über den Bildungserfolg in Österreich. Alle Details zum PISA-Test hören Sie gleich. Außerdem schauen wir noch einmal nach Deutschland, sprechen mit dem Historiker und CDU-Kenner Andreas Röder über den Zustand der Kanzlerpartei nach der Wahlschlappe in Sachsen-Anhalt. Der Zigarettenkonsum geht in Österreich seit Jahren zurück. In vielen Fällen wird aber auf andere, nicht minder ungesunde Produkte ausgewichen. Und wir schauen ins Wiener Aktionismusmuseum, wo schon im Vorfeld viel Kritik gab an einer neuen Otto-Mühl-Ausstellung und auch heute lautstarken Protest bei einer Presseführung. Das Wetter heute heiß und meist sonnig. Wir starten im österreichischen Schulsystem und der Frage, wie gut die Leistungen im internationalen Vergleich sind. Und da gibt es alle drei Jahre neue Daten über die PISA-Studie. 15- bis 16-jährige Schülerinnen und Schüler werden hier von Naturwissenschaften bis Lesen abgetestet. Wie schauen die Ergebnisse heuer aus? Um es zusammenzufassen, Licht und Schatten. Dazu ist jetzt Niklas Lercher aus der Innenpolitik-Redaktion im Studio.
7: Schönen Mittag.
6: In den Fächern Lesen und Mathematik hat Österreich beim letzten PISA-Test schlecht abgeschnitten. Wie sieht es denn diesmal aus?
7: Ja, wieder nicht gut. Der Abwärtstrend in Lesen und Mathematik setzt sich weiter fort. Da müssen alle Alarmglocken schrillen. Nehmen wir den Bereich Lesen. Da können mehr als ein Viertel der Schülerinnen und Schüler nicht sinnerfassend lesen. Sprich, sie können den Inhalt von einfachsten Texten nicht verstehen. Ähnlich schlecht sind da die Zahlen bei Mathematik. Zwar liegt Österreich in den beiden Bereichen im internationalen Vergleich über dem Schnitt, in Mathematik sogar vor dem einstigen Bildungsvorzeigeland Finnland. Das ist aber nur nur ein schwacher Trost, denn dort ist der Absturz halt noch größer ausgefallen als hierzulande. Der Vollständigkeit halber, insgesamt am besten schnitt fast schon traditionell Südkorea und Japan ab, in Europa, Estland und Irland.
8: Was sind denn die Gründe für diese Talfahrt in Österreich?
7: Da finden sich im Bericht erste Erklärungsversuche für das Lesen. Demnach haben Schülerinnen und Schüler immer größere Probleme, sich länger zu konzentrieren, beispielsweise um einen längeren Text oder ein Buch zu lesen, also um dran zu bleiben. Die Aufmerksamkeitsspanne und Ausdauer werde kürzer, heißt es da. Und Robert Klingelmeier, der Direktor des Instituts des Bundes für Qualitätssicherung im österreichischen Schulwesen, weist auch darauf hin, die Lesegewohnheiten ändern sich.
9: Dass es nicht mehr das klassische Buch gibt, das die Neugier abnimmt. Und das sind halt Rahmenbedingungen, die auch einen Einfluss auf die Kompetenzen haben. Aber das zeigt sich nicht nur bei den Schülerinnen und Schülern, sondern ist ein gesamtgesellschaftliches Phänomen.
7: Und das sei auch kein österreichisches Spezifikum, sondern eben so ein internationales Problem.
8: Die soziale Herkunft, also Geld und Bildungsabschlüsse der Eltern, die haben immer einen großen Einfluss auf die Leistungen. Hat sich da etwas getan in Österreich?
7: Kurze Antwort, nein, ganz und gar nicht. In Österreich wird Bildung nach wie vor vererbt. Dieses Bild verfestigt sich in der aktuellen PISA-Studie weiter. Kinder aus einkommensschwachen Haushalten, Kinder, die zu Hause als Erstsprache nicht Deutsch sprechen, schneiden deutlich schlechter ab, und zwar in allen Bereichen. Das wird beim PISA-Test immer in Punkten angegeben. Nehmen wir nochmal das Beispiel Lesen. Da haben Kinder, die zu Hause nicht oder nur selten Deutsch sprechen, um 68 Punkte weniger erreicht als Kinder mit Deutsch als Erstsprache. Es haben also nicht alle Kinder in Österreich die gleichen Bildungschancen. Das verdeutlicht der PISA-Test einmal mehr. Hier sieht auch der Bildungsminister weiteren Handlungsbedarf. Wichtig ist für Christoph Wiederkehr von den NEOS, früh Deutsch zu fördern.
10: Deshalb habe ich hier als Bildungsminister eine Aufholjagd gestartet, habe die Deutschförderung verstärkt, die verpflichtende Sommerschule eingeführt und auch den Chancenbonus etabliert, damit Schulstandorte, die besonders gefordert sind, auch mehr Unterstützung erhalten. Wir sehen nämlich durch PISA, dass die soziale Herkunft in Österreich extrem entscheidend ist, und da wirkt der Chancenbonus entgegen.
7: Wiederkehr räumt aber auch ein, eine Trendwende oder wie er es genannt hat, eine Aufholjagd sei nicht über Nacht möglich, sondern brauche eben Zeit. Und interessant ist auch der Vergleich zwischen Mädchen und Buben. Mädchen schneiden im Lesen deutlich besser ab, Buben bei Mathematik.
8: Es gibt aber auch positive Punkte. Wo haben sich denn die Schülerinnen und Schüler verbessert?
7: Erfreulich, wenn man so will, sind die Ergebnisse in den Naturwissenschaften. Hier kommt Österreich auf 497 Punkte. Das sind 6 mehr als beim letzten PISA-Test vor 3 Jahren. Und es ist entgegen dem internationalen Trend, der nach unten zeigt. Der OECD-Schnitt und auch der EU-Schnitt ist in den Naturwissenschaften gesunken. Und auch im Bereich Lernen in der digitalen Welt landet Österreich über dem internationalen Schnitt. Dieser Bereich ist zum ersten Mal bei PISA getestet worden. Also in Fächern mit sogenannten Zukunftskompetenzen. Kompetenzen, wie man so schön sagt, Naturwissenschaften, Informatik und so weiter, sieht es ganz gut aus. Das hat Österreich auf der Habenseite.
8: Bleiben wir gleich bei der Digitalisierung. Da zeigt sich, wenn Kinder zu früh an Bildschirmen hängen, fallen die Leistungen schlechter aus. Was leitet denn der Bildungsminister daraus ab?
7: Laptops und Tablets sollen im Unterricht erst später dazukommen. Derzeit nutzen Schülerinnen und Schüler ab 10 Jahren solche digitalen Endgeräte in der Schule. Das will Bildungsminister Wiederkehr nach hinten verschieben. Erst in der 6. Schulstufe sollen Laptops zum Einsatz kommen. Das soll ab dem kommenden Schuljahr, also im Herbst 2027, gelten. Die Ergebnisse der PISA-Studie sprechen hier eine eindeutige Sprache. Übermäßige Nutzung von Laptops führt zu schlechteren Testergebnissen. Das heißt jetzt für den Bildungsminister nicht, digitale Geräte komplett aus den Schulen zu verbannen. Im Gegenteil, schließlich sollen die Kinder ja lernen, sich in der digitalen Welt zurechtzufinden. Aber jetzt eben ein wenig später, zumindest in der Schule und unter besserer Anleitung durch Lehrpersonal.
8: Niklas Lercher war das aus der Innenpolitik-Redaktion über die aktuellen PISA-Testergebnisse. Vielen Dank.
7: Gerne.
8: Wir schauen nach Deutschland, wo am Tag 2 nach dem Wahlsieg der AfD bei der Landtagswahl in Sachsen-Anhalt die Debatten weitergehen, auch in der Hauptstadt Berlin. Bundeskanzler und Parteichef Friedrich Merz spricht von der schwersten Wahlniederlage seiner christdemokratischen Union seit Jahrzehnten und verspricht mehr Empathie für die Sorgen und Zukunftsängste seiner Landsleute. Allerdings muss er sich auch selbst Sorgen um seine schwindende Autorität machen. Sehr heftig verlaufen auch die Nachwahldebatten in deutschen Talkshows, was nun der Bericht von Andreas Pfeiffer zu Ohren bringt.
11: Nee, einmal, nee, Entschuldigung, einmal sagen, nein, stopp, stopp, stopp, Frau Amann, bitte.
12: Das kann ich einmal erbarmen.
13: Man muss nicht jedes Wort verstehen, um zu erkennen, was in Deutschland gerade so los ist. Gestern Abend in der Talkshow von Markus Lanz. Sarah Wagenknecht nennt die Brandmauer idiotisch.
14: Dass wir die Brandmauer für eine Idiotie halten.
13: Das ist was ganz anderes. Der Moderator nennt Wagenknecht die Steigbügelhalterin der AfD.
11: Zum Steigbügelhalter für die AfD machen. Das würde nicht
13: AfD-Chef Chrupalla will die Demokratie wiederbelebt haben.
11: Und das ist Demokratie fördern. Wir haben die Demokratie wiederbelebt.
13: Und die Journalistin Melanie Amann fällt ein hartes Urteil.
15: Dieses Wahlergebnis ist eine Katastrophe für unsere Demokratie. Ja. Es ist für unsere Demokratie eine Katastrophe.
13: Deutschland nach der Wahl in Sachsen-Anhalt. Der Bundeskanzler Friedrich Merz sagt, dass seine CDU eine neue Erzählung für das Land braucht. Aber deren Inhalt ist noch nicht bekannt. Stattdessen wird mit zunehmendem Nachdruck die Frage gestellt, ob und wie lange es dieser Kanzler noch kann. Und die gebeutelten Traditionsparteien von Maas und Mitte, sie suchen nach einer neuen Umgangsform mit der AfD. Die Bandbreite der Vorschläge ist groß. Sie reicht vom Einriss der politischen Brandmauer bis zu einem rechtsstaatlichen Verbotsverfahren. Für Letzteres plädiert der CDU-Ministerpräsident von Schleswig-Holstein, Daniel Günther.
16: Ja, Sie kennen vielleicht meine Haltung dazu. Ich bin ja für ein AfD-Verbotsverfahren sehr, sehr offen in dem Bereich. Aber wichtiger ist, dass der Kampf auch insgesamt aufgenommen wird. Und es geht ja insbesondere darum, auch Menschen davon zu überzeugen, diese Partei nicht zu wählen. Und alles Weitere entscheidet sich ja auch ein bisschen daran, wie gut ein solches Verfahren dann auch vorbereitet ist.
13: Viel Zeit zum Nachdenken bleibt der CDU allerdings nicht. Am 20. September finden Landtagswahlen in Mecklenburg-Vorpommern und in Berlin statt. Die Umfragen prophezeien Siege der AfD. Deutschland sucht nach einer neuen Erzählung. Doch vorerst reden alle durcheinander.
15: Erbarmen, erbarmen. Darf ich das jetzt einmal zu Ende sagen?
8: Und wir nehmen uns hier vor, nacheinander zu sprechen. Wir wollen das Ganze jetzt vertiefen mit Andreas Röder, Historiker an der Universität Mainz. Er kennt die CDU, also die Partei des Kanzlers, sehr gut, hat früher auch die sogenannte Grundwertekommission der Partei geleitet. Andreas Röder begrüße ich jetzt in Mainz. Willkommen im Mittagsjournal.
17: Hallo, einen schönen guten Tag, Frau Schmuck.
8: Der CDU-Chef und Kanzler Friedrich Merz, der erklärt nach der Wahlschlappe, man müsse besser erklären, warum Reformen notwendig sind. Und wenn man das gut mache, werde man bis zum Jahresende 2026 schon wieder in einer ganz anderen Verfassung dastehen. Teilen Sie diesen Optimismus?
17: Na, ich würde diese Aussage differenzieren. Es ist völlig richtig, dass Deutschland eine energische Reformpolitik braucht. Dieses Land steckt in einer Strukturkrise und um zukunftsfähig zu werden, muss die deutsche Wirtschaft wieder wettbewerbsfähig werden. Dafür müssen die sozialen Sicherungssysteme reformiert werden, die Arbeitskosten müssen gesenkt werden und vor allem die Energiekosten. Was aber auch bedeutet, dass eine solche Regierung bereit sein müsste, kühne Schritte zu unternehmen, beispielsweise die Rückkehr zur Kernenergie vorzunehmen. Da aber hapert es bei dieser Regierung aus CDU, CSU und SPD, die sich auf solche grundlegenden Reformen eben nicht einigen kann. Und wenn Friedrich Merz sagt, man müsse nur besser erklären, dann hat das immer so einen paternalistischen Subson, als sei eigentlich alles gut und wenn die Leute es besser verstünden, sowieso nichts ein Problem. So einfach ist es natürlich nicht. Diese Regierung müsste eine konsequente Reformpolitik betreiben, dafür müsste sie aber auch bereit sein, den Kampf aufzunehmen und auch die damit verbundene Unpopularität auf sich zu nehmen. Nur das wäre etwas anderes als die Unpopularität, die aus der Passivität im Umgang mit der AfD und der Brandmauer entstanden ist.
8: Gleichzeitig gibt es schon eine Debatte um einen Kanzlertausch. Ein aktueller Deutschland-Trend, eine Umfrage zeigt, eine Minderheit von 14% traut Bundeskanzler Friedrich Merz zu, Deutschland gut durch die anstehenden Aufgaben zu führen. 82% trauen ihm das nicht zu. Kann Merz diese Situation überstehen?
17: Also Merz hat in der Tat ein kommunikatives Problem, aber ein Kanzlertausch würde die Probleme der Regierung und der CDU überhaupt nicht beseitigen. Denn das, was zur Diskussion steht, der Kandidat Hendrik Wüst, der Ministerpräsident von Nordrhein-Westfalen, würde für eine Rückkehr der CDU zur Merkel-CDU stehen und dann würde die Erosion der Union nach rechts nur umso weitergehen. Ich würde es so sagen, Friedrich Merz hat im Grunde drei Optionen. Entweder er wird in der Tat in absehbarer Zeit gestürzt. Oder er macht mit dieser Regierung so weiter in der Hoffnung, dass diese Regierung sich zu moderaten Reformen bereit findet. Allerdings gibt es da guten Grund, skeptisch zu sein, ob das mit dieser lagerübergreifenden Regierung gelingt. Oder Friedrich Merz geht in die offensive Vorwärtsverteidigung, geht zu dem zurück, was er vor der Wahl versprochen hat, nämlich ein Politikwechsel zugunsten von energischen Reformen. Das wäre mit Mut verbunden, denn er müsste riskieren, dass dann diese Koalition zerbricht. Er müsste riskieren, mit einer Minderheitsregierung mit wechselnden Mehrheiten zu regieren. Das würde bedeuten, ins Risiko zu gehen. Es würde aber auch bedeuten, Mut zu haben und die Führung zu zeigen, die nach meiner Einschätzung dasjenige ist, was ihn als einziges jetzt retten könnte.
8: Schauen wir auf den Wahlerfolg der AfD in Sachsen-Anhalt. Sie stellen ja schon seit längerer Zeit die sogenannte Brandmauer gegen die AfD in Frage, meinen, die hat sich nicht bewährt. Warum denn?
17: Nun, ganz funktional. Man kann ja sagen, je höher die Brandmauer gezogen worden ist, desto stärker wurde die AfD. Also von allen normativen oder moralischen Argumenten abgesehen, die Brandmauer hat nicht funktioniert. Und wenn in Sachsen-Anhalt eine Mehrheit der Wähler, wenn ich nämlich AfD und BSW zusammenzähle, gegen die Brandmauer stimmt. Naja, also wenn eine Minderheit eine Mehrheit durch eine Brandmauer ausschließt, dann sind wir endgültig an dem Punkt, wo die Demokratie ein Problem hat. Jetzt können wir gar nicht mehr übersehen, dass die Brandmauer ein demokratisches Problem ist. Und wenn wir die Demokratie ernst nehmen, dann muss man mit der Brandmauer umgehen, anders umgehen, als man das bisher getan hat.
8: Das heißt, aber im Umkehrschluss, die CDU muss mit der AfD zusammenarbeiten. In welcher Form?
17: Zunächst einmal müssen einfach alle miteinander reden. Ich meine, Sie haben es doch vorhin in dem Stück gestern von Markus Lanz aus der Talkshow gehabt. Man redet ja gar nicht mehr miteinander in Deutschland, sondern nur übereinander und das verächtlich. Deswegen schlage ich seit langem vor, dass man rote Linien zieht, die Themen markieren, statt Mauern zu bauen, die Menschen ausschließen. Und dann würde das aber in der konkreten Umsetzung auch bedeuten, dass man, wenn man mit wechselnden Mehrheiten regiert, dass man Zustimmung für einzelne Politikmaßnahmen findet, statt sich auf dieses hohe Ross oder diese hohen der Brandmauer zu setzen und gegenseitig bis zur Funktionsunfähigkeit des politischen Systems einander auszuschließen. Also rote Linien und wechselnde eine Minderheitsregierung mit wechselnden Mehrheiten. Das ist eine Möglichkeit, mit der Situation umzugehen. Und wenn wir dann dahin kämen, dass wir tatsächlich mit wechselnden Mehrheiten über Sachthemen sprechen, statt ständig nur gegenseitig einander auszuschließen, dann könnte das sogar einen positiven Effekt für die Demokratie haben.
8: Kritiker dieser Strategie würden Ihnen jetzt vorhalten, es geht da quasi um eine Zusammenarbeit mit einer Partei, die zumindest in Teilen rechtsextrem eingestuft ist. Was antworten Sie?
17: Ja, das ist auch ein richtiges Argument. Und ich habe übrigens überhaupt kein Problem mit einem Parteienverbotsverfahren. Aber ich rede von dem Verfahren, weil ich finde, dass die deutsche Gesellschaft das Verhältnis zur AfD klären muss. Wenn die AfD eine aktiv verfassungsfeindliche Partei ist, dann gehört sie verboten, egal wie stark sie ist. Insofern habe ich gar nichts dagegen, ein solches Verbotsverfahren anzustrengen, um das Verhältnis zur AfD zu klären. Denn was nicht geht, aber was im Moment praktiziert wird, ist so zu tun, als gehöre die AfD eigentlich verboten, aber das Verbotsverfahren zu scheuen, weil man Angst hat, es könnte nicht funktionieren. Das wiederum ist unredlich. Also muss die deutsche Öffentlichkeit ihr Verhältnis zur AfD klären. Und so kann man mit diesem Argument, glaube ich, sehr offensiv umgehen.
8: Sagt der Historiker Andreas Röder. Vielen Dank für diese Einschätzungen heute Mittag.
17: Sehr gerne und viele Grüße nach Österreich.
8: Zu einer Art Prestigeprojekt der österreichischen Regierung kommen wir jetzt. Sie nimmt langsam konkrete Formen an. Die Sozialhilfe in Österreich soll neu und einheitlich geregelt werden. Derzeit gibt es einen ziemlichen Wildwuchs in den Bundesländern, vor allem bei den Kinderzuschüssen. Jetzt liegt ein konkreter Gesetzesentwurf vor mit Fixsätzen für Erwachsene, Mindestzahlungen für Kinder und konkrete Integrationsanforderungen, damit die volle Sozialhilfe ausbezahlt wird. Andreas Jolli berichtet.
18: Die Sozialhilfe soll in Notlagen schützen, wird nun aber an gewisse Auflagen gebunden, vor allem für zugewanderte Menschen. Die volle Leistung soll es künftig nur mehr geben, wenn bestimmte Integrationsvorgaben erfüllt werden. Bezieher müssen entsprechend Deutsch können sowie einen österreichischen Wertekurs absolvieren und auch arbeitswillig sein, sich für einen Job vermitteln lassen oder an Schulungen teilnehmen, damit sie die ganze Sozialhilfe bekommen. Derzeit sind das gut 1230 Euro für eine Einzelperson. Wenn die Integrationsvorgaben nicht erfüllt werden, sind Abzüge von bis zu 400 Euro vorgesehen. Bisherige Ausnahmen für Mütter werden nun abgeschwächt, die Vorschriften verschärft. Verbesserungen sind hingegen für behinderte Menschen vorgesehen. Neu und einheitlich geregelt werden auch die Kinderzuschüsse, denn es ist eine Staffelung vorgesehen. Für das erste Kind gibt es den vollen Zuschlag, für jedes weitere dann entsprechend weniger. Und dieser Kinderzuschuss soll gesplittet werden in Geld- und Sachleistungen, also eine Art Gutschein. Konkrete Zahlen enthält der Gesetzentwurf noch nicht, denn darüber müsse erst verhandelt werden, heißt es aus dem SPÖ-geführten Sozialministerium. Das Ziel sei aber klar, Menschen zu schützen, wenn sie es brauchen, aber auch klare Verbindlichkeiten bei Integration und Arbeit. Jetzt geht es um die konkreten Schritte zur Umsetzung. Integrationsministerin Claudia Bauer von der ÖVP.
19: Wir haben am Wochenende aus dem Sozialministerium den Entwurf bekommen für ein mögliches Sozialhilfegrundsatzgesetz. Wir schauen uns das sehr, sehr genau an. Ich kann Ihnen sagen, das, was ich auch die Monate zuvor gesagt habe, nämlich, dass unsere Position ist, dass es eine Sozialhilfereform braucht, die unmissverständlich und auch gerecht ist. Es muss unmissverständlich klar sein, dass die Sozialhilfe nur als allerletztes Sicherheitsnetz auch zur Verfügung steht.
18: Grundsätzlich positiv gibt sich der NEOS-Abgeordnete und Sozialsprecher Johannes Gasser.
20: Wir wollen, dass die Sozialhilfe tatsächlich zu einem Sprungbrett in den Arbeitsmarkt für die Menschen wird, dass sie Integration fördert und Chancen der Kinder tatsächlich sichert, nämlich dass das Geld, das wir in der Sozialhilfe für Kinder ausgeben, tatsächlich auch wirklich bei den Kindern ankommt, im besten Fall in Form von Sachleistungen.
18: Auch die geplante Staffelung dieser Kinderzuschüsse stößt auf pinkes Wohlwollen.
20: Für uns ist klar, dass jedes Kind gleich viel wert ist, aber nicht jedes Kind schlussendlich auch gleich viel kostet. Das haben wir auch in Wien schon im Wahlkampf immer wieder gesagt, wo das ein großes Thema ist und auch gewesen ist. Dementsprechend ist eine Staffelung aus unserer Sicht nachvollziehbar. Viel wichtiger ist eben sicherzustellen, dass die Mittel, die wir dann zur Verfügung stellen, wirklich bei den Kindern auch ankommen können.
18: Aber der Teufel steckt im Detail, denn auch die Länder werden nun mitmischen und mitverhandeln. Und derzeit liegen etwa die Vorstellungen der ÖVP und vom Roten Wien noch weit auseinander.
8: Wie junge Menschen von extremen Denk- und Haltungsweisen fernhalten, wie deradikalisieren, darum geht es jetzt. Und auch um die Frage, warum das bei einem 20-jährigen österreichisch-türkischen Doppelstaatsbürger nicht gelungen ist. Er ist vergangene Woche bei einem Polizeieinsatz in Istanbul erschossen worden. Laut Innenministerium soll der IS-Anhänger zuvor auf Beamte geschossen haben. Türkische Behörden haben ihn verdächtigt, einen Anschlag zu planen. In Österreich ist der 20-Jährige bereits verurteilt worden und musste an einem Deradikalisierungsprogramm teilnehmen. Trotzdem ist er im Juli in die Türkei ausgereist. Annabel Amini berichtet.
21: Betreut wurde der 20-Jährige seit November vergangenen Jahres vom Verein DERAD. Vor knapp zwei Wochen erst hat die Regierung die Zusammenarbeit mit dem Deradikalisierungsverein beendet, nachdem die Direktion Staatsschutz und Nachrichtendienst Hinweise auf eine gewisse Nähe zur Muslimbruderschaft gesehen habe. DERAD weist die Vorwürfe zurück. Der Leiter von DERAD, Musa Al-Hassan Diaw, sagt, er habe den jungen Mann bereits im November 2025 in Haft kennengelernt.
22: Wo er inhaftiert war, weil er Propaganda gemacht hat, seine eigenen Eltern hatten ihn gemeldet, soweit wir das erfahren konnten, weil sie sich Sorgen gemacht haben über seine Entwicklung.
21: Er sei verhaltensauffällig gewesen, wurde aber unter Auflagen freigelassen und im März im Auftrag der Staatsanwaltschaft Wien erneut festgenommen, da er sich laut DSN trotz aufrechten Waffenverbots für Waffenkäufe interessiert habe. Ende Mai wird er verurteilt, unter anderem wegen der Mitgliedschaft in einer kriminellen Organisation und terroristischen Vereinigung. An die gerichtlichen Auflagen hält er sich laut Diaw nicht.
22: Also er hat quasi diese Bewährungsauflagen nicht eingehalten, den Kontakt abgebrochen. Das Problem bei ihm war, dass er suizidgefährdet war, dementsprechend auch in einer Zelle angehalten wurde, plus Aggressionsprobleme und dann eben auch diese Einstellung.
21: Würden Sie rückblickend sagen, dass die Deradikalisierung bei diesem Mann gescheitert ist?
22: Die hat gar nicht richtig begonnen.
21: Im Juli, also vor wenigen Wochen, reist der 20-Jährige dann widerrechtlich in die Türkei, um, so der Verdacht der türkischen Behörden, einen Anschlag im Auftrag des

0: im Auge behält. Dafür sind sie da.
1: Gleichzeitig verändere sich die Art der Radikalisierung, so Stöß.
0: Diese nihilistischen Extremisten, die, wenn man so will, ein buntes Potpourri an extremistischen Ideen zusammensammeln für sich selbst und nicht irgendwo rechts, links, islamistisch, christlich, radikal irgendwo einzuordnen sind, sonst wo es eigentlich fast, also der Gewaltausbruch eigentlich immer am Ende steht.
1: Persönliche Krisen können gerade bei Jugendlichen ein mögliches Einfallstor sein. Durch soziale Medien könne sich extremistisches Gedankengut heute schon innerhalb weniger Wochen verfestigen. Entscheidend seien deshalb frühe Warnsignale, etwa starker Rückzug, ausgeprägte Feindbilder und vor allem die zunehmende Rechtfertigung von Gewalt. Dann seien Eltern, Lehrer und das persönliche Umfeld gefragt, möglichst früh das Gespräch zu suchen.
2: Die Sicherheit in Museen beschäftigt uns wieder einmal im Mittagsjournal. In Frankreich sind heute zwei Kunstwerke im Wert von mehreren Millionen Euro in der Früh aus einem Renoir-Museum gestohlen worden. Zwei Täter haben zunächst vier Werke an sich genommen, zwei davon haben sie dann auf der Flucht zurückgelassen. Der Einbruch wirft erneut Fragen nach der Sicherheit französischer Museen auf, berichtet Leonie Heitz aus Frankreich.
3: Es ist kurz vor 6 Uhr früh, als im Renoir-Museum der Alarm losgeht. Die Überwachungskameras zeigen, wie zwei Personen Gemälde aus ihren Rahmen schneiden. Nur 5 Minuten später ist die Polizei vor Ort, doch die Täter sind bereits auf der Flucht. 4 Bilder haben die beiden Männer zunächst an sich genommen, ihr geschätzter Gesamtwert 9 Millionen Euro. 2 davon lassen sie auf der Flucht fallen, die beiden anderen sind verschwunden. Ersten Ermittlungen zufolge sind die Täter durch eine verglaste Fensterfront in das Museum eingedrungen. 2 Rucksäcke werden später im Garten gefunden. Das Museum liegt in den Hügeln von Cagny-sur-Mer, in einer Villa, in der Pierre-Auguste Renoir die letzten Jahre seines Lebens verbrachte. Ob es sich bei den gestohlenen Bildern um Werke des Impressionisten handelt, ist noch unklar. Fest steht aber, dass der Einbruch erneut die Sicherheit französischer Museen in Frage stellt. Vor knapp einem Jahr wurden beim spektakulären Raub im Pariser Louvre Kronjuwelen im Wert von 88 Millionen Euro am helllichten Tag gestohlen. Bis heute fehlt von ihnen jede Spur. Erst vor wenigen Wochen wurde in einem Museum in Burgund ein rund 2500 Jahre alter keltischer Goldschmuck entwendet. Kurz zuvor verschwanden Schmuckstücke aus dem Musée Lalique im Elsass im Wert von 4,5 Millionen Euro. Das Kulturministerium hat einen Plan mit 33 Maßnahmen vorgestellt, darunter die Empfehlung, besonders gefährdete Kunstschätze vorübergehend aus den Vitrinen zu nehmen. Auch in Österreich wurde Ende August aus dem Wiener Museum für angewandte Kunst ein wertvolles Diamantkollier gestohlen. Die Häufung der spektakulären Kunstdiebstähle stellt europäische Museen vor die gemeinsame Herausforderung, wie sich wertvolle Kunstschätze besser schützen, aber trotzdem weiter ausstellen lassen.
2: Spät, aber doch gibt es gute Nachrichten für das klamme Budget. Wirtschaftsminister Wolfgang Hartmannsdorfer von der ÖVP hat gestern angekündigt, dass die Kosten für die strategische Gasreserve um fast 60% sinken werden. In den kommenden 2 Jahren sollen um 116 Millionen Euro weniger ausgegeben werden als budgetiert. Für die Kostenreduktion gibt es 2 Gründe. Fachleute sagen, man hätte schon früher zig Millionen Euro einsparen können. Maria Kern berichtet.
4: Es war im Jahr 2022 nach Beginn des Ukraine-Kriegs, als die Gaspreise massiv gestiegen sind. Da hat die damalige schwarz-grüne Regierung beschlossen, eine strategische Gasreserve anzulegen. 20 Terawattstunden sollten immer vorrätig sein. Das reicht für 2 Wintermonate. Gestern verkündete Wirtschaftsminister Wolfgang Hartmannsdorfer von der ÖVP dann, dass die Speicherung dieser Reserve in den kommenden 2 Jahren deutlich günstiger werde. 116 Millionen Euro sollen eingespart werden. Viel Geld also. Wie ist das möglich? Ein Grund sei, dass die Speicherkosten gesunken seien, sagt Bernhard Peinz, Vorstand der AGGM, der Austrian Gas Grid Management. Diese Gesellschaft ist für Gasnetze und Gasversorgung verantwortlich.
5: Das Buchen von Speicherkapazität war in den vergangenen Jahren wesentlich teuer, weil einfach die Nachfrage nach Speicherkapazität generell deutlich höher war.
4: Auch Energieexperte Walter Bolz sagt, dass das Speichern nun günstiger sei.
6: Zweifelsohne sind Speicherkosten runtergegangen, weil eben die Nachfrage geringer ist Aber es bleibt die Tatsache, dass man doch zumindest für 2 Jahre für Leistungen bezahlt hat, die auch aus damaliger Sicht mit hoher Wahrscheinlichkeit nicht notwendig waren.
4: Damit meint Bolz die Kosten für das Recht, jederzeit Gas einspeichern und entnehmen zu können. Dazu muss man wissen, dass das Einspeichern kostspielig ist, weil Gas komprimiert werden muss. Dafür sind teure Anlagen nötig. Daher lassen sich die Firmen auch die Rechte für das Ein- und Ausspeichern entsprechend

0: zahlen. Allerdings hat Österreich in den vergangenen Jahren kein Gas mehr ein- oder ausgespeichert, weil die Reserve eben nicht angezapft werden musste. Jetzt wurde daher ein Vertrag allein für die Lagerung abgeschlossen. Bolz?
1: Man hätte sich das durchaus auch vor 2 Jahren überlegen können. Ich weiß nicht, warum man damals diese Möglichkeiten der Kostensenkung nicht in Erwägung gezogen hat.
0: Damit hätte man sich in der Zeit an die 40 Millionen Euro ersparen können, so Bolz. Warum wurde das abgespeckte Gaspaket nicht früher in Betracht gezogen? AGGM-Chef Beinz?
2: Wir haben über die letzten Jahre Erfahrung gewonnen, welche Produktqualität wir für die strategische Reserve brauchen. Und hier ist man zum Entschluss gekommen, gemeinsam mit den politischen Entscheidungsträgern, dass eine geringere Produktqualität ausreicht.
0: Im Wirtschaftsministerium heißt es auf die Frage, warum man nicht schon früher auf die mögliche Kostensenkung gekommen ist, dass die zurückliegenden Verträge noch unter der grünen Energieministerin Leonore Gewessler abgeschlossen worden seien. Klar ist aber auch, sollte Österreich in den kommenden 2 Jahren Gas aus der Reserve benötigen, dann muss man für die Entnahme extra zahlen. Damit wäre ein Teil der Einsparungen wieder weg. Alle Beteiligten hoffen aber, dass es nicht zu einer solchen Notlage kommt.
3: Und um sehr viel Geld geht es auch im Gesundheitsbereich in Österreich. Im vergangenen Jahr haben die Ausgaben zum ersten Mal die 60 Milliarden Euro Grenze überschritten. Das entspricht annähernd 12% der gesamten heimischen Wirtschaftsleistung. 3/4 der Ausgaben entfallen auf den öffentlichen Sektor, 1/4 auf den privaten. Die Zusatzversicherungen verzeichnen seit Jahren einen stetigen Zuwachs. Das stärkt die Position der Anbieter und die wehren sich heute gegen den Vorwurf, sie würden eine Zweiklassenmedizin forcieren. Volker Obermeier berichtet.
4: Bei den Gesundheitsausgaben nimmt Österreich international einen Platz weit vorne ein. Im OECD-Vergleich findet sich die Republik auf Rang 4. Das Sozialversicherungssystem erreicht nahezu die gesamte Bevölkerung. Die Grundversorgung über Ärzte und Spitäler gilt als gewährleistet. Darauf wollen auch die privaten Anbieter bauen, wie die Unica-Versicherung, die über einen Marktanteil von an die 43% verfügt. Vorstand René Knapp.
5: Wir stehen heute schon auf einem extrem starken staatlichen System mit einer sehr, sehr starken privaten Ergänzung und das soll auch das Fundament der Zukunft sein.
4: Als herausfordernd bezeichnet er die demografische Entwicklung. Die Menschen werden älter, aber nicht zwingend gesünder. Gleichzeitig fehlt es am Nachwuchs beim Personal, ob in der Medizin oder der Betreuung.
5: Egal ob im öffentlichen System oder der privaten Krankenversicherung, der Versorgungsbedarf steigt. Wenn man sich anschaut, Menschen über 80 Jahre haben eine extrem hohe Wahrscheinlichkeit, pflegebedürftig zu werden und dieser Bedarf muss abgedeckt werden.
4: Nach den Daten der Unica sind mittlerweile 4 von 10 Menschen in Österreich privat versichert, an die 3,7 Millionen Menschen. Gerade Jüngere würden Geld zur Seite legen, um weitere Leistungen bei Prävention sowie Behandlung in Anspruch nehmen zu können. Vom Arzt über die Sonderklasse im öffentlichen Krankenhaus bis zum Privatspital. Individuelle Versicherungen würden somit zusätzliches Geld für den Sektor generieren, sagt Hans Aubauer, zuständig für den Bereich Gesundheit.
6: Kundinnen und Kunden, die bereit sind, additiv in private Krankenversicherung zu investieren, das dann tun, nachdem sie bereits über Sozialversicherungsbeiträge das öffentliche System finanziert haben.
4: Das breitere Angebot entlastet nach seiner Darstellung die öffentliche Versorgung, auch finanziell. Ein Beispiel, der immer stärker nachgefragte Wahlarzt. Was immer an Leistung verrechnet wird, die Versicherten würden nur 80% des Kassentarifs zurückbekommen. Gesundheitsökonom Thomas Cipionka vom IHS sieht im privaten Bereich durchaus Vorteile, wie zum Beispiel bei der Digitalisierung. Aber es gäbe auch Nachteile, denn Leistungen wollen verkauft werden.
7: Ja, wir haben im Gesundheitswesen eben Marktversagen. Das heißt, die Menschen können nicht immer einschätzen, was sie brauchen. Und private Anbieter zum Beispiel können das oft ausnutzen, um eben Gewinne zu steigern, indem sie den Menschen quasi einreden, was sie brauchen. Und da muss natürlich die Politik eine gewisse Regulation vorschieben.
4: Es brauche miteinander klare Transparenz und Regeln. Auch könnten mehr Gelder aus dem privaten Sektor, etwa für Serviceleistungen, für das öffentliche System zur Verfügung gestellt werden.
3: Wir bleiben gleich im Gesundheitssystem, kommen zu einer Angewohnheit, die süchtig macht und die Gesundheit gefährdet. Das Rauchen. Eine neue Studie zeigt jetzt, dass das klassische Rauchen immer unpopulärer wird. Der Zigarettenkonsum geht in Österreich seit Jahren zurück. In vielen Fällen wird aber auf andere, nicht minder ungesunde Produkte ausgewichen, wie nun vorläufige Ergebnisse einer neuen Studie zeigen. Mehr von Miriam Steiner.
8: Shishas, Nikotinbeutel, Zigaretten oder Vapes. Egal wie man Nikotin konsumiert, es ist und bleibt ein Gesundheitsrisiko. Dass immer weniger Menschen Zigaretten rauchen, ist nur ein Teil der Wahrheit, sagt Marie-Kathrin Breyer, Leiterin des Ludwig-Boltzmann-Instituts für Lungengesundheit.
9: Auf der einen Seite sinkt zwar der klassische Zigarettenkonsum, aber auf der anderen Seite nehmen natürlich Nikotin-Alternativen wie E-Zigaretten, Vapes und erhitzte Tabakprodukte gerade bei Jugendlichen deutlich zu. Wir wissen mittlerweile von vielen Studien, dass der Nikotinkonsum unabhängig, ob die klassische Zigarette oder eben E-Zigaretten, Vapes oder erhitzte Tabakprodukte zur selben Abhängigkeit führen wie die klassische Zigarette.
8: Produkte wie Vapes verleiten dazu, noch früher mit dem Rauchen anzufangen.
9: Ganz dramatisch ist eigentlich, dass schon die unter 15-Jährigen mit einer Häufigkeit von 7% in Österreich rauchen. Und gerade Jugendliche verwenden mehr diese Alternativprodukte wie E-Zigaretten und Vapes. Jene werden natürlich beworben mit verschiedenen Geschmacksrichtungen, was gerade Jugendliche dazu bringt, diese eher zu verwenden.
8: Die neuen Daten stammen von mehr als 15.000 Menschen aus Österreich und wurden im Rahmen der sogenannten LEAD-Studie am Ludwig-Boltzmann-Institut erhoben, einer großen Studie zur Lungengesundheit. Die vorläufigen Ergebnisse wurden heute in Barcelona bei einem Kongress präsentiert und zeigen auch, dass immer mehr Frauen und Mädchen rauchen.
9: Früher war das Rauchen eher eine männliche Domäne. Mittlerweile rauchen leider auch viele Frauen und viele junge Mädchen.
8: Eine Entwicklung, die noch nicht in allen Arztpraxen angekommen sei, so Marie-Kathrin Breyer.
9: Wir sehen vor allen Dingen auch viele junge Frauen, die prinzipiell schon verschiedene Ärzte und Ärztinnen gesehen haben, aber viel zu wenig daran gedacht wird, dass sie eben vom Rauchen bereits körperliche, gesundheitliche Schäden haben. Das heißt, hier werden Herz-Kreislauf-Erkrankungen, aber auch Lungenerkrankungen definitiv zu spät entdeckt. Der Fokus ist immer noch beim rauchenden Mann. Hier muss der Trend definitiv auch umschwenken und die Frauen und Mädchen in den Fokus geraten.
8: Die Lungenfachärztin wünscht sich mehr Präventionsarbeit und gezielte Aufklärungsangebote für Jugendliche zu allen Nikotinprodukten. Und auch wenn der klassische Zigarettenkonsum zurückgeht, so betont sie, werde in Österreich im internationalen Vergleich noch immer allgemein sehr viel geraucht. In Schweden zum Beispiel rauchen weniger als 5% der Gesamtbevölkerung. Zum Vergleich, in Österreich sind es 17%.
10: Kurz nach halb eins ist es. Was erwartet Sie noch in diesem Mittagsjournal? Wir blicken zurück auf das Hochwasser in Österreich vor 2 Jahren. Wir schauen nach Grönland, wo indigenen Frauen bis ins Jahr 1991 Spiralen zur Verhütung eingesetzt wurden, meist ohne deren Wissen. Und wir widmen uns der Aufregung um die Otto-Mühl-Ausstellung in Wien. Zunächst aber zu einer neuen Studie, heute präsentiert im Bundeskanzleramt von Integrationsministerin Claudia Bauer von der ÖVP. Der Titel »Wie denkt Österreich?« Ein Ergebnis daraus, nur etwa die Hälfte der Menschen empfindet den gesellschaftlichen Zusammenhalt in Österreich als gut. Die andere Hälfte bewertet ihn als schlecht bis sehr schlecht. Das ist das Ergebnis einer repräsentativen Studie im Auftrag des Integrationsfonds mit rund 1000 Befragten, durchgeführt von Peter Hayeks Meinungsforschungsinstitut. Viktoria Waldhäusl aus der Innenpolitik-Redaktion war bei der Präsentation der Studie im Bundeskanzleramt. Guten Tag.
11: Guten Tag.
10: Was ist denn überhaupt gemeint mit gesellschaftlichem Zusammenhalt?
11: Ja, auch das wurde in der Studie natürlich abgefragt und die meisten Menschen, mehr als 2/3, haben da friedliches Zusammenleben genannt, gefolgt von Toleranz und Respekt und Hilfstätigkeit und Mildtätigkeit. Das hat immerhin jede 2. Person genannt. Grundsätzlich ganz wichtig zu betonen, das gilt für die ganze Studie, sie sagt aus, wie die Menschen die Dinge wahrnehmen, also nicht, wie sie objektiv sind. Das muss ja nicht immer dasselbe sein.
10: Es geht also um die Vorstellung, um ein Gefühl. Was sind denn die Vorstellungen, die sich die Menschen machen, die diesen gesellschaftlichen Zusammenhalt schwächen?
11: Da haben wir ganz oben Fake News. Das nennt mehr als jede 2. befragte Person, sehr, sehr dicht gefolgt vom politischen Islam und weltweiten Konflikten und Kriegen und großen Migrationsbewegungen. Und wie gesagt, geht es da um die subjektive Wahrnehmung. Hören wir da den Sozialwissenschaftler Rudolf Bretschneider.
12: Die negativen Einflüsse auf das Zusammenleben, das ist meiner Meinung nach sehr interessant. Das sind nicht unbedingt Dinge, denen man besonders häufig begegnet, aber wohl solche, die man als besonders schwerwiegend erlebt.
11: Also die Studie heißt ja, was denkt Österreich, aber man könnte auch sagen, was fühlt Österreich als Ergänzung.
10: Die Studie wird alle 2 Jahre gemacht, seit 2018. Wo sind denn die größten Veränderungen zu sehen?
11: Eine positive Entwicklung gibt es, nämlich die Polarisierung war schon einmal größer, und zwar in Corona-Zeiten. Stark angestiegen ist dagegen die Einschätzung, dass sich auch Digitalisierung und KI negativ auf den Zusammenhalt auswirken. Das sieht inzwischen fast jede dritte Person so. Und stark zugenommen haben auch die Sorgen um die kulturelle Identität Österreichs. Damit ist jetzt nicht etwa die Staatsoper gemeint oder die Lipizzaner, sondern die Lebenskultur, also wie man das tägliche Leben gestaltet. Und da ist es dann auch nicht so verwunderlich, dass das größte Spannungspotenzial von den Befragten nicht etwa zwischen Stadt und Land oder zwischen Jungen und Alten gesehen wird, sondern zwischen Einheimischen und Zugewanderten.
8: Und welche Schlüsse zieht die Politik daraus?
11: Vielleicht nur zur Einordnung: Der Integrationsfonds, der die Studie in Auftrag gegeben hat, wird vor allem aus Mitteln des Integrationsministeriums finanziert, dem Claudia Bauer von der ÖVP vorsteht. Und die sieht, das überrascht jetzt nicht, die Studienergebnisse als Bestätigung ihres strengen Kurses in der Integrationspolitik.
13: Die Studie ist für mich aber auch ein Auftrag an die Politik selbst. Viele Österreicherinnen und Österreicher haben das Gefühl, dass ihre Sorgen und Erwartungen bei der Integration nicht ausreichend gehört werden. Und ich möchte, dass sich das ändert. Diesen Zahlen müssen auch tatsächliche politische Entscheidungen folgen.
11: Ja, sie spricht dann auch konkret das Kopftuchverbot an, das jetzt gilt, aber auch ihre Forderung nach einer Integrationspflicht. Da liegt ein Gesetzesentwurf in der Koordinierung mit den Koalitionspartnern oder auch das Verbot des politischen Islam, für das gerade ein Entwurf ausgearbeitet wird. Unabhängig davon, wie man jetzt diese einzelnen Maßnahmen bewertet oder ob sie überhaupt kommen, muss man schon die Frage stellen, ob die Politik wirklich gut daran tut, sich so nach Umfragen zu richten, weil es ist ja klar, dass die ÖVP versucht, Stimmen von den in Umfragen weit vorne liegenden FPÖ zurückzuholen. Ob ihr das gelingt, das werden wir sehen. Ja, genau.
8: Analysiert Viktoria Waldhäusl aus der Innenpolitik-Redaktion. Vielen Dank.
11: Sehr gern.
8: Und jetzt schauen wir zurück. 2 Jahre nach dem Jahrhunderthochwasser von 2024 zieht Österreich Hilft Österreich Bilanz. Die Initiative wurde von den 5 großen Hilfsorganisationen Caritas, Rotes Kreuz, Diakonie, Volkshilfe, Hilfswerk sowie dem ORF gegründet. 26,5 Millionen Euro wurden für die vom Hochwasser Betroffenen gespendet. 25,5 Millionen, also fast alles, wurde bereits verteilt für Überbrückungs- und Wiederaufbauhilfe. Beate Tomasowitsch berichtet.
14: Die Stadt Melk wurde besonders stark vom Hochwasser getroffen. 769 Personen und 350 Häuser waren betroffen. Die Soforthilfe von Österreich hilft Österreich war damals ein wichtiges Zeichen, sagt Patrick Strobel, Bürgermeister von Melk.
15: Das hat man schon auch mitbekommen von den Betroffenen, dass das ein erstes Signal war. Man steht nicht alleine da nach diesem Ereignis, sondern sehr rasch ist jemand zur Seite, der mir hilft und der uns unterstützt.
14: An Überbrückungshilfe wurden fast 11 Millionen Euro innerhalb von ein paar Tagen an die Betroffenen ausgeschüttet, sagt Peter Kaiser vom Roten Kreuz.
16: Dadurch wurden zum Beispiel der Ankauf dringend benötigter Haushaltsgeräte, kleinerer Einrichtungsgegenstände oder die Durchführung von kleineren Akutreparaturen bis zum Einsetzen der ersten Zahlungen der Behörden oder der Versicherungen möglich.
14: In einem zweiten Schritt wurde auch Geld für den Wiederaufbau zur Verfügung gestellt.
16: Wir mussten zunächst einmal abwarten, was Versicherungsleistungen an Schadenswiedergutmachung hier leisten und was auch die Behörde im Rahmen des Katastrophenfonds hier an Schadensleistung aus Steuergeldern übernimmt. Und danach, sozusagen subsidiär, haben dann die Spendenmittel über Österreich hilft Österreich gewirkt.
14: Bei großen Katastrophen ist die Solidarität in der Gesellschaft immer sehr groß, sagt Anna Paar von der Caritas.
17: Aber wir als Hilfsorganisationen erleben ja sehr viele leise Nöte jeden Tag, wenn wir in Kontakt sind mit Menschen über unsere diversen Beratungsstellen. Und diese Nöte sind viel weniger sichtbar. Sie sind aber für die Betroffenen natürlich genauso real.
14: Auch für diese Menschen sei Österreich hilft Österreich da. Man versuche langfristig zu unterstützen und vor allem Kindern und Familien zu helfen.
17: Auch 4 Millionen Euro hat Österreich hilft Österreich erhalten, um Kinder, Familien wirklich nachhaltig zu unterstützen in Projekten unserer Hilfsorganisationen.
14: Der ORF sei von Anfang an bei Österreich hilft Österreich dabei gewesen.
17: Aber ganz wichtig ist mir der ORF, setzt damit ein Zeichen für Solidarität in Österreich. Und er unterstützt, dass Solidarität in Österreich wachsen darf, gezeigt werden kann, Gesichter bekommt und die vielen Freiwilligen und Freiwilligen Helferinnen und Helfer auch zeigt.
14: Die Caritas setze sich deshalb dafür ein, dass der humanitäre Auftrag des ORF auch im ORF-Gesetz verankert werde.
10: Es ist ein Skandal, der Dänemark und Grönland schon sehr lange beschäftigt und das auch noch immer tut. Zwischen den 1960er Jahren und 1991 mussten mehr als 4000 Grönländerinnen eine Verhütungsspirale tragen. Die meisten von ihnen wussten gar nichts davon. Ein dänisches Zwangsverhütungsprogramm für indigene Inuit-Frauen. Jetzt sind zwei Berichte von Rechtsexperten erschienen, von Grönlands Regierung in Auftrag gegeben, die zeigen sollen, ob es sich dabei um Völkermord gehandelt hat. Barbara Tschandl berichtet.
18: Mit Spannung ist in Grönland auf das Ergebnis von gleich zwei Berichten zu den Vorfällen gewartet worden. Die Veröffentlichung wurde immer wieder aufgeschoben. Doch zu welchem Ergebnis die Experten jetzt kommen, lässt viele betroffene Frauen enttäuscht zurück. Nur einer der Berichte spricht von einem möglichen Völkermord nach Völkerrecht, der andere schließt ihn komplett aus. Nur in einem Punkt stimmen beide überein. Das Verhütungsprogramm könnte mehrere Menschenrechte verletzt haben, darunter die Rechte indigener Völker.
19: Mir bedeutet das sehr viel, das spüre ich. Denn vielleicht wird dadurch zumindest hinterfragt, was ich erlebt habe. Es ist eine Art Anerkennung dafür, dass diese Dinge geschehen sind. Ob das jetzt Völkermord war oder nicht, mir fällt es schwer, dazu Stellung zu beziehen. Aber ich für meinen Teil hoffe, dass die Berichte bestätigen, dass das, was hier passiert ist, falsch war.
20: Der Föhler,
18: sagt eine betroffene Frau, die bei der Präsentation der Berichte anwesend war. Grönland will jetzt eine sogenannte Wahrheits- und Versöhnungskommission zu Dänemarks Zwangsverhütungsprogramm einsetzen. Außerdem ist in Dänemark beschlossen worden, dass betroffenen Grönländerinnen im Spiralenskandal umgerechnet rund 40.000 Euro bezahlt werden. Vor allem in den 1960er und 70er Jahren hatten dänische Ärzte tausenden grönländischen Frauen und Mädchen Spiralen eingesetzt, ohne dass sie dafür ihr Einverständnis gegeben hatten. Teilweise waren die Betroffenen damals erst 12 Jahre alt. Inger Plato, heute 70 Jahre alt, ist eine der betroffenen Frauen. Sie erzählt:
21: Ich war damals wegen einer Infektion, wegen eines kleinen Eingriffs im Krankenhaus. Als ich wieder zu mir kam, war mir eine Spirale eingesetzt worden, ohne dass man mich vorher gefragt hatte. Ich war erst 20 Jahre alt.
18: Ein Arzt habe ihr später mitgeteilt, dass Komplikationen durch diese Spirale sie unfruchtbar gemacht hätten. Inger adoptierte anschließend zwei Kinder aus Kolumbien. Dänemark war bis 1992 für das Gesundheitswesen in seiner früheren Kolonie Grönland verantwortlich. Es besteht nach wie vor der Verdacht, dass die dänischen Behörden mit dem Einsetzen von Spiralen bei indigenen Inuit-Frauen das Bevölkerungswachstum in Grönland begrenzen wollten. Der Skandal wurde erst viele Jahre später, nämlich 2017, öffentlich, als eine Betroffene in den Medien über ihr erlebtes Trauma berichtet hat.
10: Die aktuelle Lage in Ceuta beschäftigt uns jetzt. Der Regionalpräsident von Ceuta ist heute zu Gast im EU-Parlament, nachdem Anfang August zehntausende Menschen die marokkanisch-spanische Landgrenze nach Ceuta überwunden haben. Der Regionalpräsident bittet um die Unterstützung der EU, um die verbliebenen tausenden Menschen nach Marokko zurückzubringen und um finanzielle Hilfe, damit die Stadt zum Normalbetrieb zurückkehren kann. Aus Brüssel, Verena Sophie Meyer.
22: Der Regionalpräsident von Ceuta, Juan Jesus Vivas, spricht im EU-Parlament von einem Überfall auf seine kleinische spanische Stadt in Nordafrika, von einer Verletzung der territorialen Integrität von Ceuta, von Spanien und damit auch der Europäischen Union. Vivas spricht von mehr als 80.000 Grenzverletzungen und wirft Marokko vor, dazu beigetragen zu haben. Marokko versucht ständig, unsere Stadt zu schikanieren und zu ersticken. Marokko versucht, Ceuta wie auch unsere Schwesterstadt Melilla zu bedrängen und zu Fall zu bringen. Für diese Politik ist Marokko auch bereit, Grenzkontrollen und den Migrationsdruck einzusetzen. Das Ziel Marokkos sei der Kollaps der öffentlichen Einrichtungen, der Aufnahmezentren für Flüchtlinge und Migranten. Allerdings ist auch ihm nicht klar, wie viele Menschen vom Grenzansturm sich noch in Ceuta aufhalten. Die Situation sei jedenfalls kritisch. Es gibt ein hohes Risiko, sowohl für die Sicherheit als auch für das normale Funktionieren der öffentlichen Dienste, für die tägliche Wirtschaft und das Arbeiten, für das Zusammenleben und sogar für die nationale Sicherheit. Ceuta ist ein Druckkochtopf, der jederzeit explodieren kann. Juan Jesus Vivas sieht eine Gefahr für den sozialen Zusammenhalt und will nun die Europäische Union um Unterstützung bitten, denn kein Land könne mit Europa zusammenarbeiten, ohne die Grenzen zu respektieren. Die Bitte richtet sich vor allem an EU-Migrationskommissar Magnus Brunner, den Vivas am Nachmittag noch trifft. Die Lösung ist für ihn klar. Wir werden darum bitten, sich dafür einzusetzen, dass Ceuta wieder zur Normalität zurückkehren kann und auf die einzig mögliche Weise durch die Rückkehr all jener Menschen nach Marokko, die am 30. und 31. Juli illegal eingereist sind und sich noch immer in unserer Stadt aufhalten. Neben Hilfe bei den Abschiebungen geht es für Ceuta auch um finanzielle Unterstützung und um eine Anerkennung der speziellen Situation von Ceuta und Melilla, den einzigen europäischen Städten am afrikanischen Kontinent. Vivas berichtet von einer feindlichen Einstellung gegenüber den spanischen Exklaven. Ceuta sei nicht zu verkaufen, betont er im EU-Parlament. Man werde nicht klein beigeben, doch gerade jetzt fühle man sich überfallen und verlassen.
1: Am Wochenende ist die Schauspielerin Ernie Mangold gestorben. Heute können Sie ihr im Journal Panorama noch einmal ausführlich zuhören. In einem Interview mit Astrid Blank hat sie vor einigen Jahren auf ihr langes Leben zurückgeblickt und sich unter anderem erinnert, wie sie als Kind den Anbruch des NS-Regimes erlebt hat.
2: Als dann zum ersten Mal Heil Hitler die Hand gehoben wurde, das hat mich völlig entsetzt. Das fand ich also besonders grauslich. 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Ich war da immer ein bisschen, glaube ich, eben extra. 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Und dann müssen wir jetzt marschieren. Da habe ich gesagt, warum muss ich marschieren? Warum muss ich jetzt singen? Ich will das jetzt gar nicht. Das musst du machen. Und dann hat sie mich so aufgeregt, dass ich dir eine Ohrfeige gegeben habe.
20: Sie haben der BDM-Führerin eine Ohrfeige gegeben?
2: Ja. Damit war das für mich erledigt. 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Ich gehe da nie mehr hin.
1: Ernie Mangold im Gespräch heute ab 18.25 Uhr hier auf Ö1. Und wir schauen jetzt zum Wiener Aktionismusmuseum, wo eine geplante Schau schon seit Monaten für Debatten sorgt. Das Haus widmet dem Künstler und verurteilten Sexualstraftäter Otto Mühl eine Retrospektive. Heute ist die Ausstellung der Presse vorgeführt worden und dabei ist es auch nicht ruhig geblieben. Und dazu ist Christine Scheucher aus der Kulturredaktion bei mir. Hallo.
23: Ja, hallo.
1: Was ist denn da genau los gewesen?
23: Ja, heute fand, wie gesagt, die Pressebesichtigung statt und es war eigentlich zu erwarten. Tatsächlich haben sich rund 30 Aktivistinnen vor dem Museum eingefunden, um lautstark zu protestieren. Organisiert unter anderem von der Gruppe Mathilda. Das ist ein Kollektiv, in dem sich unter anderem auch Opfer der Mühlkommune engagieren. Ja, die Parole, die wir gehört haben, Mühl soll keinen Platz am Kunstmarkt haben, Wiener Aktionismus ohne Otto Mühl. Es steht nämlich der Vorwurf im Raum, dass im Hintergrund dieser Ausstellung Sammler interessenwirksam sind. Was heißt das? Museale Ausstellungen dienen ja auch als eine Art Durchlauferhitzer und können dazu beitragen, den Marktwert eines Künstlers, einer künstlerischen Position zu steigern, zu erhöhen. Es geht also darum, dass womöglich Einzelne, die viele Arbeiten von Otto Mühl besitzen, pekuniäre Interessen verfolgen. Im Aktionismusmuseum weist man das natürlich zurück. Otto Mühl hat mit der Zertrümmerung des Tafelbildes begonnen. In den 1960er Jahren wurde dann später mit seinen Materialaktionen bekannt und hat sich dann in der Zeit der Kommune auch wieder verstärkt der Malerei gewidmet. Wobei man sagen muss, dass diese Ausstellung keine Arbeiten zeigt, auf denen Opfer der Kommune zum Beispiel abgebildet sind.
3: Der Titel der Ausstellung ist Kunst am Abgrund, kuratiert vom ehemaligen Albertina-Direktor Klaus Albrecht Schröder, jetzt Direktor des Aktionismus-Museums. Wie reagiert er denn auf die Kritik?
23: Tja, Schröder hat den Anspruch, diese Arbeit kunsthistorisch einzuordnen, und da prallen einfach zwei Fronten aufeinander. Vielleicht zum Hintergrund, man sagt ja gemeinhin, dass dieser ganz große gesellschaftspolitische Paradigmenwechsel der 68er Revolution in Österreich im Feld der Kunst stattgefunden hat. Also neben Günter Brus, Hermann Nietzsch, Rudolf Schwarzkogler war auch Otto Mühl ein Teil einer aktionistischen Bewegung, die sich gegen die Verkrustungen der österreichischen Nachkriegsgesellschaft gewehrt hat. Mühl allerdings, und das ist das große Problem und die Krux an der Sache, er hat das Feld der Kunst verlassen und hat dann diese Fusion von Kunst und Leben, die ursprünglich ein Versprechen war, eine Utopie war, eigentlich instrumentalisiert, um am Friedrichshof wieder eine Art protofaschistisches Regime einzurichten. Und das ist auch die Kritik derer, die diese Ausstellung ablehnen, und vor allem der Überlebenden, die dort aufgewachsen sind. Es gibt ja einige. Klaus Albrecht Schröder nennt die Ausstellung Kunst am Abgrund. Übrigens ein Mühl-Zitat, das natürlich schon auch darauf hinweist, dass es hier um ein düsteres Kapitel der österreichischen Kunstgeschichte geht. Vielleicht hören wir kurz, was der Direktor des Aktionismusmuseums zu sagen hat über sein Ausstellungskonzept.
0: Otto Mühl ist sicher der bedeutendste Künstler Österreichs, der sich mit dem Zivilisationsbruch des Zweiten Weltkrieges, aber nicht mehr mit dem, auseinandergesetzt hat, mit den zig Millionen Toten, die der Zweite Weltkrieg hinterlassen hat, mit den 6 Millionen ermordeten Juden, mit Auschwitz.
3: Sagt Klaus Albrecht Schröder. Dennoch gilt die Ausstellung als hoch umstritten. Bereits im vergangenen Jahr gab es eine hitzige Debatte im Feuilleton des deutschsprachigen Raums, die gefragt hat, ob es denn legitim ist, einem verurteilten Sexualstraftäter eine Personale zu widmen. Wie laufen denn da die Argumentationslinien?
23: Ja, man kann sagen, die Kunstwelt ist zur Kampfzone geworden und zu einer Bühne des Aktionismus, des Aktivismus, des politischen Aktivismus. Das hat man auch bei diversen Großausstellungen gesehen, bei Biennalen, bei der Berlinale, dem Filmfestspiel in Wien. Man muss sich vorstellen, 1998 wurde Otto Mühl, der wegen Unzucht mit Minderjährigen zu 7 Jahren Haft verurteilt worden ist, nach seiner Entlassung aus dem Gefängnis von Klaus Peimann, also damals Burgtheaterdirektor, wir wissen es, zu einer Lesung im Burgtheater eingeladen. Ich meine, immerhin eine nationale Institution, die von der öffentlichen Hand gefördert wird, finanziert wird. Damals stand also die offizielle Kunstwelt hinter Otto Mühl. Ja, heute ist alles anders. Was ist passiert? In erster Linie natürlich MeToo. Diese Bewegung hat wirklich zu einem Paradigmenwechsel geführt. Ich bringe einen ähnlichen Fall. Roman Polanski, ebenfalls ein verurteilter Sexualstraftäter. Auch ihm hat die Filmwelt sehr, sehr lange die Stange gehalten. Wie gesagt, jetzt ist alles anders und verhärtete Fronten treffen aufeinander. Da Klaus Albrecht Schröder, der eigentlich sich mit kunstgeschichtlichen Fragen auseinandersetzen will, dort die Opfer, die Überlebenden, die Kritiker, die Otto Mühl, wie man neudeutsch sagt, canceln wollen. Ja, und ich habe gesprochen mit dem bekannten Filmemacher Paul-Julien Robert. Er ist in der Mühl-Kommune aufgewachsen. Er hat auch einen sehr bekannten Film über diese Erfahrungen gedreht. Der Titel Meine keine Familie. Ja, und er hat zu mir Folgendes gesagt. Er hat gesagt, das einzige Museum, in dem Werke von Otto Mühl ausgestellt werden sollten, das ist ein Kriminalmuseum.
3: Sagt Christine Scheucher aus der Kulturredaktion. Ab übermorgen, also am 10. September, ist die umstrittene Schau zu sehen. Vielen Dank.
23: Bitte sehr.
3: 12:55 Uhr ist es Zeit für den kompakten Nachrichtenüberblick. Heute mit Tom Brandenberger.
5: Österreichs Schülerinnen und Schüler können erneut schlechter lesen und rechnen, liegen damit aber im OECD-Trend. Das ist das Kernergebnis der neuen PISA-Studie. Verbesserungen gab es im Bereich der Naturwissenschaften. Im Gesamtergebnis liegt Österreich sogar erstmals über dem Durchschnitt der OECD-Staaten. Das liegt aber daran, dass international die niedrigsten jemals gemessenen Werte in den Fächern Naturwissenschaften, Lesen und Mathematik verzeichnet wurden. Am besten schnitten erneut Südkorea und Japan ab. In Europa erreichten Estland und Irland die besten Werte. An der Studie im Frühjahr 2025 nahmen 15- und 16-jährige Schülerinnen und Schüler aus 90 Ländern teil. Zum Plan der Regierung, die Sozialhilfe in Österreich bundesweit zu vereinheitlichen, liegt ein konkreter Gesetzesentwurf des Sozialministeriums vor. Bei den Kinderzuschüssen ist eine Staffelung vorgesehen. Für das erste Kind gibt es die volle Unterstützung, für jedes weitere entsprechend weniger. Zudem gibt es nicht nur Geld, sondern auch Sachleistungen in Form von Gutscheinen. Die Sozialhilfe soll zudem für zugewanderte Menschen in Zukunft an gewisse Auflagen gebunden werden. Die volle Leistung wird es nur noch geben, wenn gewisse Integrationsvorgaben erfüllt werden. Zahlen zu all dem liegen noch nicht vor. Im Zusammenhang mit den Sabotageversuchen an der Stromversorgung in mehreren deutschen Bundesländern hat die Polizei den 48-jährigen Tatverdächtigen festgenommen, das berichten deutsche Medien. Er soll zuvor an Umspannwerken in Nordrhein-Westfalen, Brandenburg und Sachsen versucht haben, mit selbstgebauten Raketen einen Kurzschluss auszulösen. Der Mann hatte auch zwei Bekennerschreiben verschickt, in denen er den Kampf gegen fossile Energieträger als Motiv nannte. In Istanbul ist ein österreichisch-türkischer Doppelstaatsbürger im Zuge eines Polizeieinsatzes gegen die Terrororganisation Islamischer Staat getötet worden. Der Vorfall ereignete sich laut Innenministerium bereits letzte Woche. Der 20-jährige IS-Anhänger soll zuerst das Feuer auf die Polizeibeamten eröffnet haben. Er wurde verdächtigt, einen Anschlag in der Türkei geplant zu haben. In Österreich war der Mann zweimal festgenommen und auch verurteilt worden. Unter Auflagen wurde er schließlich freigelassen und durchlief das Deradikalisierungsprogramm von DERAD. Im Juli reiste er dann widerrechtlich in die Türkei aus. Ungarn weist 10 russische Diplomaten aus dem Land aus, das gab Außenministerin Anita Orban bekannt. Begründet wird der Schritt mit einer mit dem Wiener Abkommen unvereinbaren Tätigkeit. Das ist eine Umschreibung für Geheimdienstaktivitäten, Details wurden aber nicht genannt. Unter der ehemaligen russlandfreundlichen Regierung von Viktor Orban galt Ungarn als wichtiger Stützpunkt russischer Geheimdienste in der EU. Großbritannien unterstützt die Ukraine mit einem zusätzlichen Paket zur Luftverteidigung im kommenden Winter. Es habe ein Volumen von umgerechnet rund 120 Millionen Euro und werde unter anderem Patriot-Luftabwehrraketen umfassen, teilte die britische Regierung mit. Damit soll die Verteidigungsfähigkeit der Ukraine gegen russische Angriffe gestärkt werden.
4: Und jetzt noch der Blick aufs Wetter. Jörg Stieber, die Hitze, die lässt nicht locker. Auch heute ist es wieder sehr warm.
6: 33 Grad hat es bereits in Tulln, 32 in Mattersburg und 28 bis 34 Grad werden es heute noch. Damit liegen wir um gut 10 Grad über den für diese Jahreszeit durchschnittlichen Werten. Und in einigen Regionen ist das bereits der dritte Hitzetag in diesem September, in Güssing und Bad Radkersburg sogar der vierte. Zum Vergleich, im Schnitt der letzten Jahrzehnte gab es im September in den Niederungen nur alle 3 bis 4 Jahre einmal einen Tag mit 30 Grad und mehr. Ein Ende dieses Rekordsommers ist aber in Sicht. Morgen zieht von Westen her eine Kaltfront auf.
4: Und was heißt das ganz konkret?
6: Im Westen gegenüber heute einen Temperatursturz um 10 Grad und mehr. In Vorarlberg und weiten Teilen Tirols hat es morgen nicht mehr als 16 bis 20 Grad. Dazu gehen hier von der Früh weg Regenschauer nieder. Sonst beginnt der Mittwoch zum Teil noch recht sonnig. Einige Sonnenstunden gibt es dabei vom Weinviertel bis in die südliche Steiermark. Hier wird es auch noch einmal heiß mit bis zu 33 Grad, etwa im Nordburgenland. Am Nachmittag bzw. Abend breiten sich Regenschauer sowie ein paar Gewitter aber auf den größten Teil Österreichs aus und es kühlt nach und nach überall ab. Dabei sind starker Regen und stürmische Windböen möglich. Im Osten und Südosten allerdings wird es streckenweise wieder nur wenig, da und dort vielleicht auch gar nicht regnen. Die folgenden Tage bringen dann halbwegs durchschnittliche Temperaturen mit meist 17 bis 24 Grad und am Wochenende wird es auch wieder zunehmend sonnig.
4: Das war das Mittagsjournal am 8. September. Franz Renner, Regie, Wilhelm Wimmer, Technik und Julia Schmuck am Mikrofon waren ihr Team im Studio. Wir sagen danke fürs Zuhören und geben weiter an Marina Wetzelmeier.

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1: Herzlich willkommen. Die österreichische Bundesregierung scheint es eilig zu haben. Sie möchte Nägel mit Köpfen machen, kündigte Integrations- und Kultusministerin Claudia Bauer von der ÖVP an. Sie möchte den politischen Islam und Organisationen, die damit in Verbindung gebracht werden, verbieten. Ein Gesetz wird derzeit ausgearbeitet. Expertinnen und Experten zweifeln, denn die Debatte um den politischen Islam löst eine Reihe von Fragen aus. Der Begriff ist unter anderem nicht eindeutig definiert. Was macht Religion politisch? Wo liegt die Grenze zur herkömmlichen Religionsausübung? Kann Religion nicht politisch sein? Mit den Gästen der heutigen Sendung spreche ich über das Verhältnis von Religion und Politik. Ich begrüße im Studio Dr. Astrid Mattes, Assistenzprofessorin für sozialwissenschaftliche Religionsforschung an der Universität Wien. Sie sind dort am Forschungszentrum Religion and Transformation in Contemporary Society tätig und sie leiten auch die Sektion Religion und Politik in der Österreichischen Gesellschaft für Politikwissenschaft. Guten Tag.
2: Schönen guten Tag.
1: Professor Dr. Carsten Lehmann, Soziologe und Religionswissenschaftler. Sie leiten den Spezialforschungsbereich Interreligiosität an der Kirchlichen Pädagogischen Hochschule Wien-Niederösterreich und Sie sind auch Mitglied des Arbeitskreises Religionen und Politik der Deutschen Vereinigung für Religionswissenschaft. Herzlich willkommen im Studio.
3: Grüß Gott.
1: An dieser Stelle möchte ich unsere Hörerinnen und Hörer einladen. Wie politisch ist Religion? Reden Sie mit, live in der Sendung unter der Telefonnummer 0800 22 69 79 oder per E-Mail an punkt1@orf.at. Der Begriff politischer Islam ist in den letzten Tagen, Wochen sehr oft gefallen und er macht Schwierigkeiten offenbar. Er ist mehrdeutig, nicht ganz klar. Die einen sprechen von einer der größten Herausforderungen unserer Zeit, die anderen von einem populistischen Kampfbegriff, von einem Konstrukt. Es gibt zahlreiche Kommentare dazu zu lesen und zu hören. Herr Professor Lehmann, Frau Professorin Mattes, wie geht es Ihnen damit? Sie haben beide vielleicht unterschiedliche Positionen oder Perspektiven darauf, einerseits aus der politikwissenschaftlichen Sicht, einerseits andererseits von der Religionswissenschaft. Wo sehen Sie denn da das Problem an der Debatte? Wie haben Sie das miterlebt? Und wo sehen Sie dieses Problem am Begriff politischer Islam? Vielleicht, Herr Professor Lehmann, möchten Sie beginnen?
3: Ja, gerne. Ich glaube, das Erste ist wichtig, man muss die Perspektive klarstellen, aus der man sozusagen die Frage beantwortet. Also ich bin Kulturwissenschaftler, Sozialwissenschaftler. Das heißt, für mich ist Religion ein soziales und kulturelles Phänomen. Und deshalb ist für mich Religion immer kulturell geprägt. Also ich kann mir sozusagen Religion nicht jenseits des jeweiligen kulturellen und sozialen Kontextes vorstellen. Und deshalb ist Religion immer auch politisch. Auf diese Art und Weise immer auch politisch. Ich selber unterscheide gerne zwischen der Mikro-, der Meso- und der Makroebene. Das heißt, man muss unterscheiden zwischen den individuellen Vorstellungen von gläubigen Menschen, den Organisationen und den Diskursen, den Debatten, die darüber geführt werden.
1: Also Religion ist immer ein Teil.
3: Immer ein Teil von Gesellschaft und auch von deshalb Politik. Immer auch geprägt durch Politik und selber wieder politikprägend. Genau.
2: Wenn wir Religion als ein komplexeres Phänomen betrachten und jetzt nicht nur so einzelne fragmentierte Glaubensvorstellungen ansprechen, dann ist immer auch klar, Religion transportiert eine Idee von Lebensgestaltung, von Weltgestaltung und die ist dann natürlich auch immer politisch. Die Frage, wie ausgeprägt politisch und in welche Richtung politisch, die ist damit noch nicht geklärt. Aber auch in der Politikwissenschaft sagt man spätestens seit den 60er, 70er Jahren des letzten Jahrhunderts, auch das Private ist politisch. Das heißt, auch religiöses Handeln, selbst wenn es im Privaten passiert, hat auch politische Anteile. Ich würde daher auch sagen, eine unpolitische Religion kann ich mir fast nicht vorstellen.
1: Und was bedeutet das jetzt, wenn man dieses Wortkonstrukt, wie es der Islamwissenschaftler Rüdiger Lohlke ja auch gesagt hat, politischer Islam hernimmt, Wie passt das dann zusammen? Da gibt es ja wahrscheinlich auch ein breites Spektrum, was man darunter verstehen kann. Ein Problem, das immer wieder angesprochen wird, ist, dass es sehr pauschal verwendet wird. Expertinnen und Experten wünschen sich stattdessen eine klare Benennung von extremistischen Bewegungen und Organisationen anstelle von einem diffusen Begriff.
3: Ich denke, dass mit dem Begriff ja letztlich sozusagen eigentlich ein anderer Begriff gemeint ist. Es geht ja um Islam, extremistische Religionen. Und das schließt ja genau an das an, was Astrid gerade gesagt hat. Wir müssen da immer sozusagen in Vielfalt denken. Ja? Der Islam ist genauso vielfältig wie das Christentum, der Buddhismus. Und deshalb sind auch die politischen Positionen von Musliminnen und Muslimen und von muslimischen Organisationen ganz unterschiedliche. Das heißt, ich denke, man muss zunächst einmal sozusagen klären, was versteht man unter politisch. Ja, und mein Eindruck ist, in diesem Fall geht es primär um Extremismus. Das heißt also um Vorstellungen, die demokratische Grundordnung in Frage stellen.
2: Es geht natürlich auch darum, wo ich diesen Begriff verwende. Wenn wir in der Forschung über politischen Islam sprechen und vielleicht verschiedene politische Strömungen, verschiedene ideologische Texte aus islamischen Quellen anschauen, dann ist das eine Sache, es ist was anderes, wenn man sagt, man will den politischen Islam verbieten. Das geht einfach nicht, weil nicht klar ist, was das denn sein soll. Und man muss da auch sagen, diese Unschärfe des Begriffs in der politischen Verwendung ist einerseits problematisch, aber andererseits wahrscheinlich auch gar nicht ungewollt. Da kann man dann ganz viel auch politisch damit machen, viel drunter reinpacken. Da kann man mit dieser Projektionsfläche Islam sehr gut arbeiten. Das sehen wir jetzt über Jahrzehnte in der österreichischen, aber auch in der europäischen Politik, dass wir über Themen, die gesellschaftspolitische Themen für alle Menschen sind, Geschlechterfragen, Antisemitismus, auch antidemokratische Einstellungen, sprechen, aber wir sprechen im Bereich des Islam darüber und sprechen demnach weniger in der gesamten Gesellschaft darüber. Und das ist ein Problem für uns alle im Endeffekt.
1: Eignet sich dann der Begriff überhaupt dazu, denen ein Gesetz zu gießen und dann verbieten zu wollen?
2: Juristisch kann ich es nicht beurteilen, weil ich keine Rechtswissenschaftlerin bin, aber es fällt mir schwer, mir das vorzustellen, dass das verfassungskonform in einer Art und Weise möglich ist, die über das hinausgeht, was ohnehin bereits im Strafgesetzbuch verboten ist.
1: Auch Politologen, Verfassungsrechtler haben in der Vergangenheit darauf hingewiesen, dass ja beispielsweise demokratiefeindliche Aktivitäten bereits verboten sind. Da gibt es Gesetze dazu. Verhetzung und Terrorismus sind verboten. Und es gibt ja auch den Straftatbestand religiös motivierte extremistische Verbindung. Das kommt noch aus dieser Zeit, als unter Sebastian Kurz schon ein Versuch gestartet wurde, den politischen Islam, was auch immer dann darunter verstanden wurde, zu verbieten. Das ging dann nicht und man hat sich auf diesen Straftatbestand dann einigen können. Also da gab es schon Versuche, das zu lösen. Wir haben bereits eine Reihe von Anrufern in unseren Leitungen. Ich möchte beginnen mit Herrn Schwarz. Guten Tag, Herr Schwarz.
4: Ja, guten Tag. Ich bin ein Befürworter des Kopftuchverbotes. Allerdings, die Motivation gefällt mir nicht. Es kann sich nicht gegen eine Religionsgemeinschaft richten. Ich bin der Meinung, dass die Religionsfreiheit auch das Recht auf Freiheit von Religion beinhaltet. Ich bin selber katholisch erzogen, bin erst mit 19 Jahren aus der Kirche ausgetreten, habe persönliche Erfahrungen durch massiven mentalen Druck auf mich, mich katholisch zu engagieren. Zum Beispiel, als ich nicht Ministrant werden wollte und mich nicht getraut habe, in der Volksschule Nein zu sagen, habe ich mich darauf berufen, dass meine Mutter das nicht wolle. Ich bin aus einer sozialistischen Arbeiterfamilie, aber die natürlich katholisch war, am Papier. Und dann wurde mir mit der Hölle gedroht. Ja, man wollte meine Mutter vorladen. Bitte, das ist vor 60 Jahren gewesen, ich bin inzwischen 75. Ja, das sind meine persönlichen Erfahrungen. In der Unterstufe des Gymnasiums hatte ich einen exilpolnischen Priester als Religionslehrer, der mir androhte, dass ich gesundheitliche Schäden durch Onanie erreichen werde, ja, weil sich das Rückenmark aufreißen würde. Und dann habe ich mit dem erst im 30. Lebensjahr noch persönliche Erfahrungen gemacht. In Israel ist es ja unglaublich, dass wird das auch überhaupt nicht akzeptiert, wenn man nicht irgendeiner Religionsgemeinschaft angehört. Und die islamischen Einflüsse führe ich jetzt darauf zurück, dass das Konkordat aus 1934, abgeschlossen zwischen damals der österreich-faschistischen Diktatur, dem Vatikanstaat und unter Patronanz von Mussolini, immer noch gültig ist. Ich habe die politischen Entwicklungen der 70er Jahre mitgemacht, habe die Reformbestrebungen der Kreisregierung unterstützt und kann mich erinnern über den damaligen Friedensschluss. Bis heute stehen wichtige Grundsätze, die die Kirche privilegieren, immer noch in einem Staatsvertrag, der gültig ist, nämlich im Konkordat. Ja, zum Beispiel, ein konkretes Beispiel, ja, das Abtreibungsverbot im Strafrecht. Ja, das wurde entschieden bekämpft von der Kanzel herab. Die Änderungen im Familienrecht, nämlich die Abschaffung der Dominanz des Mannes als Familienoberhaupt, das wurde entschieden wirklich von der Kirche, von den Kanzeln und in den Schulen herab bekämpft. Der Kreisky war ja ein geschickter Diplomat, wie wir wissen, hat sich dann mit dem Kardinal König darauf geeinigt, naja, das Abtreibungsverbot zwar nicht aufzuheben im Strafrecht, aber die sogenannte Fristenlösung einzuführen, dass es zwar immer noch strafbar ist, aber 3 Monate lang eben nicht bestraft wird. Gleichzeitig wurde aber festgeschrieben, die weitere Dominanz der Kirche über den Religionsunterricht als Pflichtgegenstand.
1: Danke,
4: es wäre
1: Herr Schwarz.
4: Die Möglichkeit gewesen, ja, das als Freigegenstand zu machen. Das sichert die Dominanz der Kirche. Gleichzeitig wurde weiter festgeschrieben, dass
1: danke, Herr Schwarz, Sie haben schon so viele Beispiele genannt. Zum Verhältnis ja, zwischen. Vielen Dank.
4: Auch, ja, ich verstehe, dass Sie mich jetzt einbremsen müssen und deswegen mache ich das jetzt auch nur mehr ganz kurz, weil ich ja nicht Ihre Zeit zu sehr beanspruchen will. Aber es geht um eine Gleichbehandlung. Mhm. Ich bin für die Freiheit der Religion, auch für die Religionsfreiheit, aber nicht staatlich sanktioniert.
1: Danke, Herr Schwarz.
4: Und das jetzige Kopftuchverbot, das ausschließlich auf die islamische Glaubensgemeinschaft zielt, halte ich aus diesem Grund für unrecht. Aber ich befürworte das grundsätzliche Verbot. Es muss sich auch auf andere Religionsgemeinschaften beziehen.
1: Danke für Ihren Anruf. Sie haben einige Beispiele genannt, wo man schon das Verhältnis zwischen Staat und Religion gut nachvollziehen kann. Herr Professor Lehmann, Sie haben so viel mitgeschrieben.
3: Ja, das war jetzt eine sehr dichte Wortmeldung von Ihnen, Herr Schwarz. Vielleicht nehme ich 2 Punkte raus. Das eine ist, ich glaube, dass wenn wir sozusagen jetzt von den Diskussionen Religion, Politik, politischer Islam zu Verbot des Kopftuchs für Minderjährige, 14- bis 14-jährige Mädchen an den Schulen geht, ist das, glaube ich, ein Zeichen schon für die Unklarheit der Begriffe, mit denen wir da zu tun haben und den Unklarheiten der Debatten, mit denen wir es zu tun haben. Das wäre der eine Punkt. Der zweite Punkt, ich habe ja zusammen mit 2 Kolleginnen und einem Kollegen schon im Vorfeld dieser Diskussionen um das Bundesgesetz zur Stärkung der Selbstbestimmung von unmündigen Mädchen, das ist ja dieses Kopftuchverbotsgesetz, eine Stellungnahme verfasst und auch eingereicht. Und da ging es uns eigentlich darum, dass wir sozusagen diese Debatten stärker im pädagogischen Kontext verorten sollen. Ja, das heißt also, mit dem Gesetz werden ja eine ganze Reihe von tatsächlich problematischen Dingen angesprochen. Unser Vorschlag, und das ist nicht nur unser Vorschlag, sondern da haben 191 Leute unterschrieben, der Vorschlag war, wir brauchen eigentlich pädagogische Instrumente, um mit den möglichen Problemen in diesem Feld umzugehen.
2: Ich denke, es macht durchaus Sinn, diese Debatten, wie der Herr Schwarz jetzt auch getan hat, vor dem Hintergrund von Staat-Kirche oder heute Staat-Religionen-Systemen zu sehen. Es macht nämlich einen großen Unterschied, ob es ein Kopftuchverbot in Frankreich gibt oder ob es ein Kopftuchverbot in Österreich gibt. In Frankreich ist Religion aus der Schule ausgeschlossen. Ganz klar, dort kann man kein religiöses Symbol tragen. Keine Lehrerin, kein Lehrer, kein Schulkind. Und es wird sich auch kein Kreuz an der Wand finden. Jetzt haben wir in Österreich ein anderes System. Und man kann natürlich sagen, man will dieses System umbauen in ein System, das laizistisch ist und Religion aus der Schule ausschließt. Oder man bleibt bei dem System einer hereinnehmenden Zusammenarbeit mit den Religionsgemeinschaften. Was potenziell problematisch ist, ist die Ungleichbehandlung einer Gruppe. Das hat auch der Verfassungsgerichtshof beim letzten Kopftuchverbot so gesehen. Und das hat auch der Hörerbeitrag gerade so herausgestrichen. Es macht also durchaus Sinn, über diese größeren Strukturen statt Religionenverhältnisse nachzudenken, aber dahin geht die Politik eben nicht. Man geht sozusagen nur diesen kleinen Schritt, sich eine Gruppe anzuschauen und darüber zu sprechen, über das größere Verhältnis, was soll Religion in unserer Gesellschaft heute tun, welche Rolle soll sie spielen dürfen, wie soll das ausgestaltet sein. Das wird eigentlich politisch nicht angetastet.
3: Wenn ich das vielleicht noch stärker formulieren darf, ich glaube, es macht nicht nur Sinn, sondern es ist sozusagen unbedingt notwendig, diese Dinge vor diesem Hintergrund jeweils zu diskutieren. Wir können sozusagen Religion, religiöse Vielfalt in Österreich nicht diskutieren, ohne eben zu berücksichtigen, wie das politisch-rechtlich gerahmt wird.
1: Also in der Praxis sehen Sie auch, so wie es unser Hörer gesagt hat, eine Ungleichbehandlung der Religionen, speziell jetzt oder am Beispiel auch des Schulbereichs.
2: Ganz eindeutig. Und man muss sagen, es gibt ja immer wieder Forderungen, auch Religion aus der Schule herauszudrängen. Aber in Österreich ist es einfach sehr selbstverständlich und sehr in den Alltag eingewoben. Ich erzähle immer wieder gerne die Geschichte von einer Podiumsdiskussion, bei der ein Politiker das gefordert hat. Und dann ist eine Dame aus dem Publikum aufgestanden und hat gesagt, ja, aber wollen Sie dann den Kindern den Adventkranz wegnehmen? Das will natürlich kein Politiker, so einen Umbau. Aber das würde es natürlich bedeuten, wenn man sagt, Religion hat in der Schule nichts verloren.
1: Wir sprechen heute über das Thema Religion und Politik. Wie politisch ist die Religion? Was meinen Sie? Rufen Sie uns an unter der Telefonnummer 0800 22 69 79 oder schreiben Sie ein E-Mail an punkt1@orf.at.

0: Politischer Islam, christlicher Nationalismus und das Verhältnis zwischen Religion und Politik ist Thema heute in Punkt 1. Zu Gast sind Astrid Mattes, Sozialwissenschaftlerin von der Universität Wien, und Carsten Lehmann, Soziologe und Religionswissenschaftler von der Kirchlichen Pädagogischen Hochschule Wien, Niederösterreich. Und angerufen hat uns Herr Merdert. Guten Tag, Herr Merdert.
1: Ja, hallo, hören Sie mich gut?
0: Wir hören Sie.
1: Also ich bin ursprünglich Iraner und verfolge ich auch die Ereignisse in Iran seit vielen, vielen Jahrzehnten, und muss ich feststellen, dass fast jedes Jahr in Iran tausende junge Protestierende ermordet werden, die kein Kopftuch tragen möchten. Und da komme ich zum Schlusspunkt: Islam ist verdammt politisch, und ich finde auch Verbot von Kopftuch ganz richtig. Und der vorherige Anrufer hat recht, Demokratie ist gut und wir sollen wirklich alles daran setzen, die Demokratie erhalten bleibt, und erkennen auch rechtzeitig, wenn die Gefahren da kommen. Und das sind die Gefahren, die heute uns bevorstehen, wenn junge Mädchen, die sich nicht entscheiden können, ob sie selbst Kopftuch tragen oder nicht, werden in die Schule geschickt mit Kopftuch. Damit kommt es zu einem Verhältnis, einem psychologischen Verhältnis von dieser mit anderen Schülern, die dann erhalten bleibt. Das heißt, wir züchten ein Problem, das auch uns in Jahrzehnten beschäftigen wird. Also absolut Kopftuchverbot muss kommen. Es ist notwendig. Es ist für unsere Demokratie wichtig. Und ich nehme die Antwort online.

0: Wie haben Sie diese Debatte verfolgt?
1: Also es gibt sicherlich nicht nur einen Grund oder eine Motivation, Kopftuch zu tragen. Da gibt es einfach mehrere. Es gibt Frauen, die sehr überzeugend kommunizieren, dass sie das aus freien Stücken tun, als Teil ihrer eigenen Glaubenspraxis. Und diese Frauen nicht ernst zu nehmen, ist genau das Gegenteil von Selbstbestimmung zuzulassen. Man kann natürlich darüber reden, wie das mit jungen Mädchen ausschaut, welches Alter das Richtige ist, um Selbstbestimmung in diesem Bereich auch sozusagen, wann das auch altersadäquat möglich ist. Ich denke aber, dass man mit Verboten hier wenig gewinnen kann, weil das wirklich auf einer pädagogischen Ebene gelöst werden muss, auch um junge Mädchen ernst zu nehmen. Weil wenn junge Mädchen in einem sehr beeinflussbaren Alter sind und eigentlich nur eine Ablehnung erfahren, und da muss man ja auch nochmal hinschauen, was macht dieses Kopftuchverbot? Das ist jetzt eine Problematisierung eines Themas, die wieder an den Mädchen ausgetragen wird. Die kriegen die Schere rein in der Schule. Die müssen sich rechtfertigen in die eine und in die andere Richtung. Also es fokussiert auf dem jungen Mädchen als Problem und schränkt ihre Räume eigentlich zusätzlich ein, die vielleicht ohnehin schon eng sind, anstatt dass es Räume aufmacht. Und da bin ich eher der Meinung, dass das Kopftuchverbot das falsche Mittel ist. Ich denke mir, wenn man die Ressourcen, die Zeit, die Energie, die die Schulen darauf verwenden werden, dieses Kopftuchverbot durchzusetzen, darin investieren würde, beispielsweise Geschlechterthemen inhaltlich zu besprechen, auch mit den Burschen zu bearbeiten, vielleicht auch Elternarbeit zu betreiben, da wäre wohl mehr gewonnen.
0: Wir haben ein paar E-Mails auch bekommen zu dem Thema. Ein anonymer Hörer schreibt, hier wird darüber gesprochen, dass ein religiöses Symbol, das Kopftuch, aus der Schule verbannt wird. Aber ich denke, es geht hier nicht um ein religiöses Symbol, sondern um die Freiheit und die Entwicklung von minderjährigen Mädchen, die durch ein Kopftuch behindert werden, schreibt unser Hörer. Frau Doris schreibt dazu, geht das Kopftuchverbot nicht völlig an der Realität dessen, was erreicht werden will, vorbei? Warum Mädchen bestrafen für Taten, Unterdrückung, gelebte Tradition der betreffenden Gesellschaft, sehen wir hier nicht einen Ausdruck der Hilflosigkeit unserer Gesellschaft, die, um zu agieren, an einem der schwächsten Punkte ansetzt? Also unterschiedliche Meinungen auch zu diesem Thema.
1: Ich denke, da kommt nochmal vielleicht auch hinzu, das betrifft ja dann vor allem Schulstandorte, wo ohnehin schon vielleicht die Ressourcen knapp sind und die Herausforderungen größer sind. Also das betrifft ja nicht die Gymnasien, die gut ausgestatteten Standorte, sondern eben ganz stark vielleicht Mittelschulen, wo es ohnehin schwierige Grundsituationen gibt.
2: Genau, also ich glaube auch, dass sozusagen die Frage eigentlich sein müsste, pädagogische Ressourcen und Strategien, wie kann man die bereitstellen, um mit der Situation an Schule zurechtzukommen. Ich glaube, ein wichtiger Punkt, ein Punkt, der mir noch wichtig ist, ist zu sagen, Kopftuch ist ein Symbol und Symbole sind immer vieldeutig. Ja, also ein Symbol kann für ganz unterschiedliche Dinge stehen und das gilt auch für das Kopftuch. Das Problem ist dann der Zwang zu, ja, dem Tragen des Kopftuches oder im Zweifelsfall auch für den Nicht-Tragen des Kopftuches. Ja. Und da hat Astrid es ja schon gesagt, dass es sozusagen eine ganze Bandbreite an Vorstellungen gibt bei Jugendlichen, bei deren Eltern. Und dann sind wir quasi wieder bei dieser Frage der pädagogischen Ressourcen und Strategien.
0: Ja. Astrid Mattes, zu jungen Menschen haben Sie ja auch geforscht. Wie stellen Sie da Veränderungen fest in Bezug auf die Religiosität von jungen Menschen?
1: Also in der Was glaubt Österreich-Studie, die wir mit dem ORF durchgeführt haben, hat sich beispielsweise gezeigt, dass es gerade unter jungen Leuten, also der Gruppe der 14- bis 25-Jährigen, besonders hohe Zustimmungen zu traditionellen Konzepten, Himmel, Hölle, Auferstehung und Ähnliches gibt und auch eine ganz große Offenheit gegenüber Religion. Eine größere Offenheit als unter älteren Kohorten, die vielleicht selbst in der eigenen Erfahrung noch stärker in einem Abgrenzungs Prozess von Religion sind. Ich denke da auch vielleicht an den Herrn Schwarz, der seine eigene Abgrenzung von Religion ganz stark beschrieben hat. Wir sind heute in einer deutlich säkularisierteren Zeit. Es wachsen weniger Menschen mit Religion auf. Es gibt ein größeres

0: größeres Interesse, aber auch einige problematische Tendenzen, die wir sicherlich sehen, und das eben nicht nur im Bereich Islam, sondern auch ein Interesse an sehr konservativen bis traditionalistischen christlichen Positionen.
1: Es scheint auch speziell in herausfordernden Zeiten ein Hinwenden zu geben zu fundamentalistischen Auslegungen von Religionen, dass die attraktiv wirken können auf Menschen. Die Taz in Berlin hat zum Beispiel getitelt: Während Demokratien bröckeln, entdecken die Rechtspopulisten das Christentum. Also da geht es dann um andere Religionen. Und das führt uns ein bisschen weg, auch speziell vom Islam. Herr Faust hat uns auch geschrieben, er schreibt: Religion wird in der Politik missbraucht. Wie kann es sein, nach den Wirrungen des Zweiten Weltkrieges, wo Waffen gesegnet worden sind, dass der Patriarch Kirill von Moskau den Angriffskrieg nicht nur als gegeben hinnimmt, sondern unterstützt und dazu ermutigt? Auch das orthodoxe Christentum ist friedfertig. Wie kann es sein, dass in Serbien ein Massenmörder, Ratko Mladic, ein kirchliches Staatsbegräbnis bekommt? Und die Konflikte in Nordirland zwischen Katholiken und Protestanten sind auch ein Beispiel. Ja, Beispiele dafür, dass sich auch religiöse Vertreter in Konflikte einmischen, Konflikte befürworten. Der angesprochene russisch-orthodoxe Patriarch Kirill ist ein Verbündeter von Russlands Präsident Wladimir Putin. Und Anfang August hat er auch bei einem Gottesdienst den Bau der Atombombe, damals in der Sowjetunion, religiös begründet. Er sagte, dass die Atombombe dadurch entstanden ist, dass der heilige Seraphim von Sarov gebetet hat dafür. Und zum Abschluss seiner Predigt sagt Patriarch Kirill mit Verweis auf die Gegenwart, er betet, dass Gott das russische Land, den orthodoxen Präsidenten, die Behörden und die Streitkräfte beschützen möge. Gleichzeitig, um noch eine andere Perspektive einzubringen, gibt es auch Geistliche in Russland, die den Krieg nicht unterstützen, sich sogar solidarisch mit den Menschen in der Ukraine äußern. Allerdings sind sie dann oft Teil von kleineren kirchlichen Gemeinden, die im Untergrund agieren müssen. Also das auch wichtig, diese zwei Pole eigentlich zu haben. Herr Professor Lehmann, wie...
2: Ja, ich meine, da geht es ja sozusagen auch darum, wie, also sozusagen, wenn wir uns überlegen, Religion und Politik, ja, und wir haben ja schon besprochen, das ist ein sehr differenziertes Feld. Und die Beispiele, die jetzt gerade genannt wurden, sind ja alle sozusagen aus dem nationalen Kontext, also sozusagen die Unterstützung einer bestimmten nationalen Position, ja, eben der orthodoxen Kirche in Russland und in unterschiedlichen anderen. Der Religionssoziologe José Casanova, der hat gesagt, dass auf der anderen Seite Religion zunehmend sich auch in der Zivilgesellschaft verortet. Für ihn war da das Jahr 1979 sozusagen der zentrale Wandelpunkt, wo die Moral Majority in den USA sich etabliert hat, wo der Papst das erste Mal nach Polen gereist ist und eben natürlich auch die Revolution im Iran. Der spannende Punkt, den ich betonen möchte, ist, dass Casanova eben mit dieser Verordnung in der Zivilgesellschaft eigentlich positive Entwicklungen verbunden hat. Ja, also er hat gesagt, das ist eigentlich ein Trend, der dazu führt, dass Religion demokratischer wird, eben zivilgesellschaftlicher wird. Und ich habe ihn vor ein paar Monaten wieder getroffen und da hat sich seine Interpretation sozusagen grundsätzlich geändert, weil er sehr viel pessimistischer geworden ist, inwieweit zivilgesellschaftliche Strukturen, demokratische Strukturen in der Gegenwart Religion prägen können.
1: Frau Professor Mattes, ist es nicht auch eine Aufgabe von Religion, Religionsgemeinschaften, sich zu gesellschaftlichen Themen zu äußern oder sich auch engagieren für soziale Gerechtigkeit, Armutsbekämpfung, Frieden? Auch das sind ja politische Taten.
0: Also in allen größeren Religionstraditionen, die ich überblicke, gibt es ein Bekenntnis zur Wohlfahrt, Engagement zu karitativen Tätigkeiten in der einen oder anderen Form. Spenden sind oft ein wichtiger Teil. Das ist oft ein wiederkehrendes Muster in Religionsgemeinschaften. Gleichzeitig ist es schwer zu sagen, was ist die Aufgabe einer Religionsgemeinschaft, weil das bestimmt letzten Endes die Religionsgemeinschaft selbst, das machen ja nicht wir als Forschende. Wir beobachten eher, was da passiert. Wir sehen auch, dass innerhalb der Religionsgemeinschaften immer ein großes Spektrum da ist. Historisch natürlich, also wenn wir uns die katholische Kirche in Österreich anschauen, dann sehen wir die im Austrofaschismus, im nationalsozialistischen Widerstand, aber auch unter den nationalsozialistischen TäterInnen, im Aufbau der Zweiten Republik und so weiter und so fort, an ganz vielen unterschiedlichen politischen Positionen. Und das würden wir mit jeder anderen Religionsgemeinschaft genauso sehen. Also historisch haben wir eine Unterscheidung, aber auch innerhalb der Religionsgemeinschaften gibt es unterschiedliche Positionen. Das macht einen großen Unterschied, ob Sie jemanden aus der Caritas zu politischen Positionen befragen oder jemanden von Opus Dei. Und das ist beim Christentum oder bei der katholischen Kirche den meisten Menschen relativ klar, dass es dieses Spektrum gibt. Für kleinere Gemeinschaften gibt es oft wenig Bewusstsein, dass es das natürlich in jeder Gemeinschaft gibt.
2: Und jetzt wäre es natürlich auch verwunderlich, den Islam als kleinere Gemeinschaft zu beschreiben, weil natürlich in Österreich sehr viel weniger Musliminnen und Muslime gibt als Katholikinnen und Katholiken. Das Interessante ist, dass die Muslime, oder ein interessanter Punkt ist, dass die Musliminnen und Muslime sehr viel globaler eingebettet sind in Österreich, als das zum Beispiel viele Katholikinnen und Katholiken sind. Mhm. Und Protestantinnen und Protestanten.
1: Was vielleicht auf einer Seite des Spektrums, das ist vielleicht auch ein Grund, warum es eher kritisch betrachtet wird, das politische Engagement von Menschen islamischen Glaubens, dass es durchaus auch Versuche gibt der politischen Einflussnahme von außen. Also es gibt ja zum Beispiel Institutionen in Österreich, die autoritären Regierungen im Ausland nahestehen, zumindest in Österreich politisch agieren, dann eher innerhalb der muslimischen Gemeinden Druck ausüben können auf einzelne Personen, auf Oppositionelle vielleicht. Es gibt Einflussnahmen, Versuche beispielsweise aus dem türkischen Raum, aus dem arabischen Raum. Also diese politischen Tätigkeiten, die sind ja durchaus auch ein Thema in Österreich.
2: Das, genau.
1: Die Frage ist nur, ob man es klar benennt.
0: Das ist die Realität einer global gewordenen Gesellschaft, in der Mobilität einfach eine Realität ist. Das müssen wir hinnehmen, dass das einfach heute so ist, dass politische Kräfte nicht an der Landesgrenze aufhören. Ich denke, politischen Einflussnahmen oder politischen Einfluss versuchen, kann man auch politisch begegnen, im demokratischen Setting durch Aufklärung, durch Gespräche, durch auch eine Hereinnahme der Verbände, damit die auch eine, die da irgendwie als beeinflusst wahrgenommen werden, damit die auch eine Chance haben, dieser Beeinflussung vielleicht ein Stück weit zu entgehen oder sie auch selbst eigenständig einzuschätzen. Ich meine, ich würde auch denken, dass sich innerhalb einzelner Verbände, wie zum Beispiel der ATIP, die sehr stark an Diyanet in der Türkei angeboten ist, also an die türkische Religionsbehörde, dass sich auch innerhalb der ATIP ein großes Spektrum an Menschen findet, die nicht alle dieselbe politische Position vertreten und dass auch dort nicht jeder Einzelne die AKP wählen würde. Aber trotzdem ist natürlich ein Bewusstsein über diese Verbindungen wichtig, wenn man das eigene Land sozusagen beobachtet, was so vor sich geht.
2: Genau, wir brauchen sozusagen die Möglichkeit, mit Ambivalenzen umzugehen, das zu differenzieren. Globale Dimension von Islam, das ist auch eine feministische. Ja, gibt es genauso, dass sozusagen Musliminnen und Muslimen in Österreich sich in feministischen Bewegungen engagieren und da zugehörig fühlen.
1: Sie haben die ATIP erwähnt, das ist auch eine der Kultusgemeinden innerhalb der islamischen Glaubensgemeinschaft. Seit dem Islamgesetz 2015 müssen ja Moscheen und islamische Einrichtungen sich registrieren bei der IGGÖ. Das hätte, oder die Idee war, dass es einen Vorteil hat, dass man einen Überblick bekommt, wer sind die Akteure in den Moscheen, welche Einrichtungen gibt es, dass man da eine Struktur hineinbekommt. Die IGGÖ hat auch immer wieder angeboten, auch jetzt in den vergangenen Debatten, einen konstruktiven Austausch mit dem österreichischen Staat zu stärken, zu fördern, auch in Bezug auf vielleicht verdächtige Fälle. Und man arbeitet ja auch in vielen Bereichen zusammen. Also da gibt es ja auch eine Kooperation zwischen Religion und dem Staat, beispielsweise im Religionsunterricht. Islamische Religionslehrerinnen und Lehrer werden ja zum Beispiel an der kirchlichen pädagogischen Hochschule ausgebildet. Also da gibt es ja ohnehin auch schon den Dialog. Durchaus wahrscheinlich auch ein Vorteil, wenn es um kritischere Themen geht. Da müsste man ja auch intervenieren können oder in Austausch treten können.
2: Genau, ja, das ist sozusagen die Debatten um Bildung, also wenn Sie jetzt die KPH ansprechen, um Bildung sind sehr unterschiedlich, sehr vielfältig. Auch die sozusagen die Länge der jeweiligen Traditionen ist unterschiedlich. Also sozusagen das Nachdenken über eine Pädagogik spielt im Christentum eine längere Tradition oder blickt auf eine längere Tradition zurück, als das beispielsweise im Islam der Fall ist. Ich glaube tatsächlich, eine der großen Herausforderungen der nächsten Jahre wird es sein, da eine gemeinsame Diskussionsgrundlage herzustellen, um eben die Diskussion sozusagen anzunähern an die pädagogischen Debatten jenseits des Religionsbereichs.
1: Bevor wir das zweite Musikstück abspielen, möchte ich noch einen Hörer in die Sendung einladen, Herr Professor Steinhauser. Guten Tag.
3: Ja, hallo.
1: Bitte sehr. Guten Tag.
3: Ja, ich möchte etwas Grundsätzliches zu der Sache sagen. Religion und Politik sind ja nicht schon seit Menschengedenken miteinander in Verbindung. Selbst bei den indigenen Völkern gibt es einen Häuptling und einen Schamanen. Und das hängt immer davon ab, weil die Basis von beiden, der Religion wie der Politik, bei der Religion ist es der Glaube, bei der Politik ist es die Ideologie. Aber Ideologie ist ja nichts anderes als säkularer Glaube. Da gibt es genauso Dogmen und Glaubenssätze und so weiter. Und gemeinsam ist all diesen Dingen, dass sie hauptsächlich auf Emotionen beruhen. Dass der Verstand außen vor ist. Und der Humanismus und die Aufklärung in Europa sind ja insofern etwas Besonderes, als sie sich bemüht haben, Verstand in diese Sache hineinzubringen. Nur jetzt erleben wir wieder eine Rückwärtsentwicklung. Dass das jetzt gerade im Islam kommt, ist auch kein Zufall. Weil der Islam ist im 7. Jahrhundert entstanden und ist daher jetzt im 13. oder 14. Jahrhundert. Schauen Sie sich einmal an, was in Europa im 13. und 14. Jahrhundert los war. Da kommt einem sehr viele Parallelen sofort. Und das ist ja nicht nur eine Sache des Islam. Schauen Sie nach Amerika. Die Evangelikalen begründen ja auch ihre ganze Sache mit christlicher Ideologie. Das ist ja ein ganz, ja sogar die Oligarchen wie Peter Thiel und so weiter und Co. im Silicon Valley argumentieren mit Armageddon und der Hölle und so weiter und so fort. Das heißt, das Wichtigste ist, dass wir eine neue Aufklärung brauchen, dass endlich Verstand in diese Sache hineinkommt und dass wir die Erkenntnisse zum Beispiel der Naturwissenschaften und anderer Fächer, dass wir die unter die Menschen bringen, dass man sich nicht so leicht von diesen Leuten, sei es jetzt von der einen oder von der anderen Seite, verführen lässt. Das ist, glaube ich, der entscheidende Punkt in dieser Situation. Und so muss es auch in der Schule geschehen. Es muss zum Skeptizismus erzogen werden von der ersten Klasse an, dass man nicht alles glaubt, was einem so erzählt wird. Ne?
1: Danke, Herr Professor Steinhauser, für Ihren Anruf und für diese Hinweise. Wir sprechen nach der Musik auch weiter. Der Herr Professor Steinhauser hat es angesprochen, unser Hörer, die USA, narrative Strategien, die auch von der neuen Rechten in Bezug auf Religion angewendet werden. Sie können weiterhin mitdiskutieren unter der Telefonnummer 0800 22 69 79 oder ein E-Mail schreiben an punkt1@orf.at.

0: Die neue Rechte nutzt Religion als politische Strategie, das Christentum als politisches Werkzeug, sowohl in den USA als auch in Europa. Die Religionssoziologin Christina Stöckel spricht von einer Christianisierung des rechten politischen Spektrums, und zwar in zahlreichen europäischen Ländern, von Ungarn unter Viktor Orban, Polen, Italien, Frankreich, auch in Deutschland. Und diese Bewegungen sind auch international vernetzt, unter anderem mit der MAGA-Bewegung in den USA. Vor der Musik wurde es angesprochen, der US-Tech-Milliardär Peter Thiel beispielsweise verbindet libertäre Politik mit religiösen und apokalyptischen Ideen. Er ist auch ein Förderer von US-Vizepräsident J.D. Vance. Und dieser hat Anfang September in einem Podcast gesagt, er sieht sich als Werkzeug Gottes. Wenn seine Arbeit zur Endzeit führe, sei das okay, sagt US-Vizepräsident J.D. Vance. Evangelikale Netzwerke reichen in den USA bis in Regierung und Militär hinein, so weit, dass im Pentagon für den Sieg im Irankrieg gebetet wird. Astrid Mattes, Sie haben sich auch mit diesen Bewegungen befasst. Warum sind gerade diese christlichen Narrative, teilweise auch Verschwörungsnarrative in dieser Zeit auf dieser politischen Ebene so im Trend? Ist das eine Entwicklung gewesen, die Sie auch beobachtet haben?
1: Vielleicht muss ich ein Stückchen zurückgehen und auch nochmal auf unseren Hörer zu sprechen kommen, der so Verstand und Religion in einen Gegensatz gesetzt hat. Ich denke, es gibt schon sehr reflektierte Formen des Glaubens, auch sehr kritische Formen, also Skeptizismus und Religion, das kann durchaus zusammengehen, aber das tut es natürlich nicht immer. Gerade bei den evangelikalen Bewegungen, die im MAGA-Movement so prominent sind, aber auch bei anderen Gruppen, sehen wir ganz einfache Glaubensformeln, ein Schwarz-Weiß-Denken, ein ganz einfaches Richtig und Falsch, das leicht zu verkaufen ist und natürlich darauf abzielt, Macht zu gewinnen. Ich würde auch viel mehr dafür plädieren, die Parallelen von Religion und Politik nicht so sehr über Ideologie und Glaubensinhalte zu sehen, sondern über die Frage von Macht. Beide Bereiche wollen ja Macht haben und Gestaltungsmacht haben. Und da kann man natürlich schauen, wo fällt das sozusagen für diejenigen, die an Macht interessiert sind, am fruchtbringendsten zusammen. Bezüglich dieser Entwicklungen, Peter Thiel und die Ideologien, die da propagiert werden, die jetzt auch viel Aufsehen erregt haben, da muss man sagen, sehen wir schon nochmal was Neues, was anderes als Salvini und Strache, die das Kreuz hochgehalten haben in den 2010er Jahren und sozusagen ganz mit der Brechstange da Symboliken eingeworfen haben, sondern das bezieht sich auf einen reflektierteren Antiliberalismus-Diskurs, der sich vor allem in den USA herausgebildet hat, der aber auch starke Bezüge zum Beispiel nach Österreich hat. Und das wiederum können wir schon verstehen vor dem Hintergrund, dass viele Menschen mit den Versprechen oder von den Versprechen einer liberalen Demokratie auch enttäuscht worden sind, dass sich die Gleichheit und die Freiheit, die liberale Demokratie verspricht, eben nicht für alle eingestellt haben. Und darauf können solche Erzählungen, die ja eine alternative Gesellschaftsordnung fordern, gut ansprechen.
0: Ergänzend noch, ich habe das Pentagon erwähnt, Pete Hegseth, Verteidigungsminister, ehemaliger Elitesoldat, verstand sich schon vor dieser Funktion als heiliger Krieger. Man ist erinnert an einen modernen Kreuzzug. Wohin führen solche Narrative, Herr Professor Lehmann, diese Verherrlichung von Gewalt und die Religion dazu zu instrumentalisieren?
2: Ja, ich glaube, das Besondere an den USA ist, dass wir einen Prozess haben, der sozusagen, da geht es weniger um Religion und Politik. Religion und Politik waren in den USA schon immer relativ eng miteinander verbunden. Was neu ist, ist, dass Kirche und Staat, die lange in den Vereinigten Staaten sehr stark getrennt waren, dass die sozusagen stärker aufeinander wieder Bezug nehmen. Ich glaube, das ist die Veränderung in den Vereinigten Staaten. Und ich glaube, ich habe das jetzt auch schon so quasi angehört in dem, was Astrid gesagt hat. Der zentrale Punkt ist, glaube ich, die Frage, wie man mit sozialer Ungleichheit umgeht. Ja, und da gibt es sozusagen jetzt in den Vereinigten Staaten unterschiedliche Angebote, unterschiedliche Arten und Weisen, das zu tun. Und einige von denen werden eben religiös legitimiert. Und denen wird dadurch sozusagen eine besondere Dynamik zugesprochen, eine besondere Autorität. Und das halte ich für problematisch.
0: Wenn wir auch kurz auf Europa zu sprechen kommen, Frau Mattes, Sie haben es ja erwähnt, auch die rechtspopulistischen Strömungen, Parteien in Europa bedienen sich oft christlicher Narrative, Strategien, aber da geht es eher darum, sich abzugrenzen gegen dem vermeintlich Fremden, gegen Migration, sich zu positionieren gegen progressive Strömungen, Minderheitenrechte. Es wird viel von Familienpolitik gesprochen, gegen Abtreibung, und es werden mehr kulturelle Bezüge und Gefühle angesprochen, weniger die Religion. Wie schätzen Sie diese Strategie ein?
1: Also beispielsweise die FPÖ schreibt in ihren Selbstpositionierungen jetzt vom Kulturchristentum. Das ist schon ein Stück weit ein Abrücken von so einem breiteren Christentumsbekenntnis. Das hat vielleicht auch damit zu tun, dass es viel Kritik von Seiten christlicher Kirchen gegeben hat, die sich nicht vereinnahmen lassen wollten für diese Art von Politik. Und man wollte sich diese Kritik wohl nicht gefallen lassen. Jetzt ist natürlich auch die Frage, man kann schwer sagen, das eine ist Religion und das andere ist Instrumentalisierung von Religion, weil wer sind wir, die das beurteilen? Die Religion gehört ja nicht einem oder einem Akteur oder einem anderen. Aber wir sehen schon, dass zum Beispiel viele rechte Parteien eigentlich eine lange antiklerikale Tradition haben und dass diese Hinwendung zum Christentum, zu vielleicht einem Kulturchristentum, hauptsächlich in Abgrenzung zu einem diffusen anderen, das dann als islamisch bezeichnet wird, passiert. Gleichzeitig gibt es auch komplexe intellektuelle Traditionen und auch innerhalb der katholischen Kirche Strömungen, die politisch stark rechts stehen, und all diese Akteure finden vielleicht ein gemeinsames, weil sie ähnliche Ziele haben, das Bekenntnis zum Christentum für alle passt, und da kommt es zu dieser Christianisierung der rechten Politik, von der Christina Stöckler schreibt.
2: Möglicherweise kommen wir da auch zu einem sozusagen einer grundsätzlichen Frage, wie wir in Österreich mit Religionen, religiöser Vielfalt umgehen wollen. Mhm. Ja, du hast es vorhin genannt, also es gibt einen Säkularismus, sozusagen eine klare Trennung. Österreich ist geprägt durch eine Kooperation, und die funktioniert meistens auf der Basis institutioneller Anerkennung. Das heißt also, es gibt anerkannte Religionsgemeinschaften, das wird vom Kultusamt quasi, die Anerkennung funktioniert über das Kultusamt. Die Frage ist, wie können wir solche Anerkennungen ermöglichen, wenn es immer mehr unterschiedliche Religionen gibt? Und ich glaube, dieser Modus der Anerkennung kommt sozusagen dadurch an seine Grenzen, und wir müssen uns tatsächlich überlegen, wie wir damit in Zukunft umgehen werden.
0: Frau Bloder hat uns dazu ein E-Mail geschickt. Sie bedankt sich für die interessante Sendung, und sie schreibt: Ist es nicht eine wichtige Errungenschaft unserer Gesellschaft, Kirche und Staat zu trennen? Und müssen wir nicht alles daran setzen, dass es so bleibt? Egal von woher die Begehrlichkeiten kommen, Islam, evangelikale Kirchen etc. Aus feministischer Sicht ist übrigens jede Bekleidungsvorschrift für Frauen, wie auch immer begründet, abzulehnen. Dazu gehört auch das Kopftuch. Bekleidungsvorschriften im religiösen Kontext, Kirche, Moschee etc., sind anders zu betrachten als Bekleidungsvorschriften im Alltag. Ja, vielleicht, wir haben nur mehr ganz wenige Minuten, Sekunden in dieser Sendung. Frau Mattes, Ihr Fazit vielleicht zum Verhältnis Kirche und Staat?
1: Das Verhältnis Kirche und Staat ist komplex, aber es ist auch was, das sich nicht von heute auf morgen verändern lässt. Also wenn wir hier über Änderungen nachdenken, dann sind das wirklich so große Systemumbauten, die auch einen breiten gesellschaftlichen und politischen Rückhalt bräuchten. Und dafür, wenn das überhaupt gewollt ist, weil ich denke, in vielerlei Hinsicht ist das österreichische Modell schon auch ein Erfolgsmodell, wenn aber da Änderungen gewollt sind, dann braucht es auch einen gesellschaftlichen Diskurs über, welche Rolle soll Religion, und nicht nur der Islam, sondern welche Rolle soll Religion heute in der Gesellschaft spielen. Und ich denke, da herrscht dringend Redebedarf.
0: Vielen Dank, Astrid Mattes und Carsten Lehmann, dass Sie heute zu Gast in der Sendung waren. Morgen Mittwoch bei Alexander Musik in Punkt 1. Tägliches Ziel hybrider Kriegsführung. Wie umgehen mit Russlands Grauzonentaktik? Zu Gast ist Walter Feichtinger, Präsident des Center für strategische Analysen. Er ist Politikwissenschaftler und Brigadier in Rente. Das Team der heutigen Sendung: Tonmeister Sascha Schenold, am Telefon Günther Kandelbauer, Musik Helmut Jasper, Regie Mona Moore, am Mikrofon Marina Wetzelmeier. Wir bedanken uns und wünschen Ihnen einen angenehmen Nachmittag.

0: Wenn Wolfgang Männer verreiste, dann nie ohne Haselnussstock und Taschenmesser. Die Stöcke verwandelte er unterwegs in Kunstwerke. Er schnitzte sein Tagebuch, verewigte auf den Stöcken die Menschen, denen er begegnete, die Geschehnisse auf der Reise. Ein Schiff, eine Flagge, einen Kompass.
1: Es ist natürlich schwer zu erklären, ein Stock. Wie soll ich das erklären? Stecken, wo Sachen eingeschnitzt sind, aber nicht Namen. Auch, wo das Leben eingeschnitzt ist. Aber so, das meine ich nicht. Ich kann es ja lesen, der andere kann es nicht lesen. Ist auch nicht weiß, kennen dann die anderen auch schon manche. Was ich nicht drauf schnitze, ist das Jahr, weil das ist ja nicht wichtig. Also es gibt keine Jahreszahl auf meinen Stecken. Darum habe ich einen Träger, Ahnung, wann ich wo war, aber ich weiß, dass ich wo.
0: Im Oktober wäre der Maler, Grafiker und Schriftsteller 80 geworden. Im April ist er in seinem Geburtsort Reichenau an der Rax gestorben. Menschenbilder in Memoriam Wolfgang Männer um 0.05 Uhr.
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3: Wölfe und Schafe. Wo liegen die Hotspots in Österreich? Das hat eine Studie der Universität für Bodenkultur analysiert. Und Ethikunterricht für künstliche Intelligenz. Ein Linzer Forscher arbeitet an diesem Projekt. Am Mikrofon Barbara Reichmann. Wo liegen geeignete Lebensräume für Wölfe in Österreich und wo ist das Risiko für Weidetiere besonders hoch? Das hat sich ein Forschungsteam der Wiener Universität für Bodenkultur angesehen und die Hotspots möglicher Schwierigkeiten eruiert. Immerhin 10% der Fläche Österreichs bergen erhöhtes Konfliktpotenzial, wie Robert Czeppel berichtet.
4: Ideale Lebensbedingungen für Wölfe und hohes Risiko für Nutztiere. Dort, wo sich diese Faktoren überschneiden, liegen die Problemzonen, so die Studie der BOKU Wien. Das Team hat über 120 Wolfsnachweise und mehr als 100 Risse analysiert und mit anderen Faktoren kombiniert, wie Waldanteil, Gelände oder Siedlungsnähe. Das Ergebnis? Die konfliktträchtigsten Regionen finden sich auf alpinen Weideflächen am Waldrand sowie auf Wiesen, die von Wald umgeben sind, wie sie vor allem in Tirol und in Kärnten zu finden sind. Mit Hilfe großer, wolfsicherer Zäune könne man die Weidetiere zwar schützen, doch nicht überall, so die Forscher. Auf steilen, schwer zugänglichen Almflächen müsste man andere Maßnahmen setzen, etwa Behütung oder Schutz durch Herdenhunde. Allerdings seien all diese Maßnahmen mit Mehrkosten verbunden. Auch dieser Punkt müsse in der Debatte um aktives Wolfsmanagement berücksichtigt werden.
3: Umsichtig überlegen und unterschiedliche Standpunkte berücksichtigen, das muss auch die künstliche Intelligenz oft erst lernen. Ein Forschungsteam aus Österreich arbeitet genau an dieser Frage, wie KI fairer und transparenter werden kann. Mehr von Isabella Fresner.
5: Dass KI stereotype Ergebnisse produziert, wird am Beispiel männerdominierter Branchen sichtbar. Eine künstliche Intelligenz, die mit den Lebensläufen der bestehenden Mitarbeiter trainiert wird, hält das männliche Geschlecht für einen Erfolgsfaktor. Es bevorzugt daraufhin männliche Bewerber. In vielen Fällen benachteiligt die KI Frauen, aber auch Menschen mit Behinderung oder je nach Hautfarbe. Markus Schädel von der Johannes Kepler Universität Linz forscht an Techniken aus dem Machine Learning, die KI-Systemen helfen soll, transparent zu arbeiten, faire Ergebnisse zu liefern und Diskriminierung zu vermeiden.
6: Wir beschäftigen uns jetzt konkret damit, wie kann man Biases in solchen Systemen aufdecken.
5: Der Informatiker will also diesen Verzerrungen entgegenwirken. Er arbeitet dabei mit Recommender Systems, also der KI, die zum Beispiel hinter Empfehlungen auf Musikplattformen steht.
6: Wir haben da eine Studie durchgeführt im Musikbereich und haben uns angeschaut, so typische Empfehlungssystem-Algorithmen, wie passend deren Empfehlungen sind für männliche versus für weibliche User. Und haben da tatsächlich eine Diskrepanz festgestellt, dass im Schnitt haben tatsächlich viele dieser Algorithmen schlechtere Ergebnisse für weibliche User.
5: Im konkreten Fall lag es daran, dass das Modell weniger Daten von weiblichen Nutzerinnen berücksichtigt.
6: Wir haben jetzt mal einfach ausgedrückt die Daten von Userinnen dupliziert und haben dem Algorithmus sozusagen vorgegaukelt, es gibt genauso viele weibliche User wie männliche und haben tatsächlich gesehen, dass die Ergebnisse sich dann verbessert haben.
5: In einem anderen Ansatz schreiben die Fachleute den Algorithmus so, dass er bestimmte Daten zu Nutzerinnen oder Nutzern gezielt vergisst.
6: Man kann aus der Repräsentation des Users versuchen, rauszurechnen, geschlechterspezifische oder altersspezifische Informationen, also sozusagen diese Information rauszulernen. Also da geht es um Machine Unlearning.
5: Darin sieht Schädel auch eine Chance zum besseren Schutz der Privatsphäre. Denn in Zeiten von Big Data können KI-Systeme auch hochsensibel Daten und Eigenschaften von Personen etwa zu sexuellen Präferenzen vorhersagen, und zwar anhand von einfachen Informationen über Likes und Followers, die oft online für jeden sichtbar sind. Was jede und jeder selbst für den Datenschutz online tun kann, ist, auf große kommerzielle Modelle zu verzichten, die ihre Daten in den USA oder China hosten, meint der Experte. Denn wozu diese Daten außerhalb der EU verwendet werden, könne man schwer überprüfen.
3: Und ein ausführliches Interview mit Markus Schädel von der Johannes Kepler Uni Linz lesen Sie bei uns auf science.orf.at.
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8: Am Mikrofon im Nachrichtenstudio ist Tom Brandenberger. Im Zusammenhang mit den Sabotageversuchen an der Stromversorgung in mehreren deutschen Bundesländern hat die Polizei den 48-jährigen Tatverdächtigen festgenommen. Erste Einzelheiten von Andreas Pfeiffer.
9: Ja, nach mehreren Anschlagsversuchen auf Hochspannungsleitungen und dem Fund eines Bekennerschreibens ist in mehreren deutschen Bundesländern eine Fahndung angelaufen. Heute führte sie in der Nähe von Aachen zur Festnahme eines 48-jährigen Tatverdächtigen, der Sprengmittel, die man aus der Pyrotechnik kennt, mit sich führte. Er ließ sich widerstandslos festnehmen. Eine erste Einvernahme soll nun klären, ob und mit welchen Beweggründen der deutsche Staatsbürger gegen kritische Infrastruktur vorgegangen ist. Zunächst war man von möglicher russischer Sabotage ausgegangen. Dieser Verdacht scheint sich vorerst nicht zu bestätigen.
8: Nach dem Erdrutschsieg bei der Landtagswahl in Sachsen-Anhalt will die AfD alle im Landtag vertretenen Parteien zu Sondierungsgesprächen einladen. Man werde sehen, wer das Gesprächsangebot annehme, sagt AfD-Geschäftsführer Rausch. Da man nicht die absolute Mehrheit erreicht habe, sei man auch kompromissbereit in gewissen Bereichen. Vor der Wahl hatten alle anderen Parteien eine Koalition mit der als rechtsextremistisch eingestuften Partei ausgeschlossen. Österreichs Schülerinnen und Schüler können erneut schlechter lesen und rechnen, liegen damit aber im OECD-Trend. Das ist das Kernergebnis der neuen PISA-Studie. Verbesserungen gab es im Bereich der Naturwissenschaften. Im Gesamtergebnis liegt Österreich sogar erstmals über dem Durchschnitt der OECD-Staaten. Das liegt aber daran, dass international die niedrigsten jemals gemessenen Werte in den Fächern Naturwissenschaften, Lesen und Mathematik verzeichnet wurden. Am besten schnitten erneut Südkorea und Japan ab. In Europa erreichten Estland und Irland die besten Werte. Der Pariser Eiffelturm wird täglich von rund 20.000 Menschen besucht. Gestern wurden die Besucherinnen und Besucher aber abgewiesen, weil die Belegschaft gestreikt hat. Der Grund: Eine Gruppe von Hindu-Mönchen hatte bei einer Tour am Eiffelturm verlangt, dass das weibliche Personal versteckt wird. Aus Paris Ernst Kernmeier.
10: Es war keine ungewöhnliche, aber doch eine auffällige Besuchergruppe am Samstag früh beim Eiffelturm, erzählen Augenzeugen. Eine Gruppe hochrangiger Hindu-Mönche war zur Eröffnung eines Tempels nach Paris gekommen und wollte auch auf das Wahrzeichen der Stadt. Die vorausgegangene Bitte der religiösen Herren, weibliches Personal solle während der Zeit doch von männlichem ersetzt werden. Die Bitte allein mag verwundern, noch mehr aber, dass sie von der Betreibergesellschaft des Eiffelturms auch befolgt wurde. Inakzeptabel und diskriminierend sei das, sagt Personalvertreterin Diane Davouan. Das gesamte Personal ist gestern aus Protest in den Streik getreten. Inzwischen haben sich alle Beteiligten entschuldigt. Der Eiffelturm ist heute wieder offen.
8: Die israelische Justiz hat einen Eilantrag gegen das umstrittene Siedlungsprojekt E1 im Westjordanland zurückgewiesen. Mit dem Eilantrag wollten Menschenrechtsorganisationen erreichen, dass die Ausschreibung für den Bau von mehr als 1200 Wohneinheiten östlich von Jerusalem ausgesetzt wird. Das E1-Projekt war im vergangenen Jahr genehmigt worden und ist besonders umstritten, weil es den Norden und Süden des Westjordanlandes trennen und die Chancen für eine Zwei-Staaten-Lösung mit einem lebensfähigen palästinensischen Staat schmälern würde. Jene 82-jährige Frau, die seit Tagen im Landesklinikum am Stetten wegen einer Legionelleninfektion behandelt wurde, ist jetzt verstorben. Das bestätigt die Bezirkshauptmannschaft am Stetten. Die Frau dürfte sich wahrscheinlich in ihrer Wohnung infiziert haben. Weitere Infektionen gibt es bisher nicht. Anna Wohlmuth berichtet.
11: Die Untersuchungen zur Infektionsquelle sind zwar soweit beendet, konkrete Ergebnisse liegen aber noch nicht vor. Sie werden in den nächsten Tagen erwartet. Vermutet wird, dass sich die 82-Jährige in ihrer Wohnung mit den Legionellen infiziert hat. Die Wohneinheit ist Teil einer Einrichtung für betreutes Wohnen. Die restlichen Wohneinheiten wurden überprüft. Dabei habe es keine Auffälligkeiten gegeben, heißt es bei der Bezirkshauptmannschaft. Bisher wurden keine weiteren Infektionen gemeldet. Legionellen sind Bakterien, die sich etwa in stehenden Wasserleitungen vermehren und schwere Lungenentzündungen verursachen können.
8: Und jetzt zum Wetter.
12: Knapp 34 Grad vor kurzem in Tulln, 33 in Lutzmannsburg und Bludenz. Ungewöhnlich heiß und größtenteils sonnig geht es durch diesen Septembernachmittag. Relativ frisch ist es dagegen nach dem Hochnebel noch in Kärnten. Erst 23 Grad sind es in Völkermarkt, aber auch hier wird es noch deutlich wärmer. Gegen Abend sind dann im Bergland vereinzelte Regenschauer möglich, etwa in Tirol. Und am Mittwoch ganz im Osten und Südosten noch einmal heiß und länger sonnig. Von Westen aber nach und nach im Großteil Österreichs teils kräftige Regenschauer und Gewitter. So viel zum Wetter mit Jörg Stibor.
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0: An diesem Dienstag, bevor wir uns in den Konzertsaal begeben, wollen wir noch einen Blick auf die Ö1 Kleinkunstbühne werfen. Dort tritt am kommenden Freitag um 19.30 Uhr im Rahmen von Cabaret Direkt Malarina auf und präsentiert ihr aktuelles Solo-Titel Trophäenraub.
13: Hallo meine Schatzi, Schatzi, Putzi, was ist passiert? Ja, ich vermisse dich auch. Ja, weißt du, ich muss jetzt nur eine Stunde arbeiten. Ich mache jetzt nur eine Stunde. Ich mache dieses Stand-up. Und dann komme ich nach Hause zu dir und deinen Kindern. Sind Kinder da? Nein? Schade. Bussi, Baba, Heidi, ciao. Mein Deutsch ist ja eigentlich viel besser, aber dem gefällt das so gut.
0: Malarina, die bürgerliche Pseudo-Feministin, nutzt das Patriarchat für ihren Vorteil, anstatt es zerschlagen zu wollen, macht sich auf die Suche nach potenziellen Partnern und datet sich durch die Geschichte der Menschheit. In Trophäenraub fragt sie sich, warum gewisse mächtige Politiker der westlichen Welt ein Faible für Ostfrauen haben und wie man zu einer Trophäenfrau werden kann. Antworten gibt es am kommenden Freitag um 19.30 Uhr. Da übertragen wir im Rahmen der Sendung Cabaret Direkt live aus dem Stadtsaal in Wien. Für den Abend gibt es vor Ort noch Karten. Jetzt schalten wir ins Landesstudio Vorarlberg und unternehmen gleich einen musikalischen Ausflug nach Liechtenstein. Haben Sie, wie bis vor kurzem angekündigt, etwas von der Schubertiade erwartet, dann spitzen Sie bitte die Ohren.
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14: Stefan Höfel begrüßt Sie recht herzlich. Gleich zu Beginn dieser Ö1-Konzertsendung ein Hinweis: Falls Sie André Schuhen und seine Interpretation der schönen Magellone bei der Schubertiade Schwarzenberg heute erwarten, dann muss ich Sie in doppelter Weise vertrösten. Erstens, weil André Schuhen seinen Liederabend aufgrund von Krankheit absagen musste, und zweitens, weil der hochkarätige Einspringer Konstantin Krimmel das Programm etwas ausgedehnt hat, geht es sich aus Zeitgründen in der heutigen Sendung nicht aus. Wir senden Konstantin Krimmels Die schöne Magellone inklusive seiner vorgetragenen Texte am 2. Oktober ab 20 Uhr im Programm von Österreich 1. In den kommenden rund 90 Minuten darf ich Ihnen aber einen Mitschnitt präsentieren, den wir gar nicht so weit weg von Schwarzenberg aufgenommen haben, in Nendeln in Liechtenstein. Nur wenige Autominuten von der Vorarlberger Stadt Feldkirch entfernt befindet sich direkt an der Hauptstraße, von den meisten Autofahrerinnen und Autofahrern wohl gar nicht bemerkt, ein erstklassiger Konzertsaal. Im sogenannten Hagenhaus in Nendeln finden sich immer wieder internationale Klassikstars zu Konzerten ein, so auch am 23. April, da haben wir die russische Pianistin Juliana Avdjejeva aufgenommen. Sie hat ein spannendes Programm mit Werken von Johann Sebastian Bach, Franz Liszt und Frédéric Chopin interpretiert. Avdijeva wurde 1985 in Moskau geboren und in der Presse wurde sie schon für ihre unerschütterliche Leidenschaft und Musikalität und ihre spontanen und temperamentvollen Interpretationen gelobt. Und auch in Nendeln hat sie bewiesen, dass sie ein äußerst herausforderndes Programm stets mit sehr viel Musikalität und bis zum Schluss kraftvoll und spannend ausgestaltet präsentieren kann. Wie gesagt, viel Franz Liszt und Chopin war an diesem Abend zu hören, den Auftakt aber macht Musik von Johann Sebastian Bach, chromatische Fantasie und Fuge in D-Moll, Bach-Werkeverzeichnis 903.

Chromatische Fantasie und Fuge in D-Moll, Werkeverzeichnis 903 von Johann Sebastian Bach war das. Es musizierte die Pianistin Juliana Avdjejeva im Rahmen der Reihe Donnerstag im Hagenhaus im Peter-Kaiser-Konzertsaal in Nendeln in Liechtenstein am 23. April. Juliana Avdjejeva stammt aus Russland. Sie hat mit 5 Jahren ihren ersten Klavierunterricht erhalten. Studiert hat sie dann später in Zürich. International bekannt wurde sie als erste Preisträgerin des internationalen Chopin-Wettbewerbs in Warschau im Jahr 2010. Sie hat in der Vergangenheit unter anderem im Wiener Konzerthaus und Musikverein, der Elbphilharmonie in Hamburg, der Carnegie Hall New York, bei den Salzburger Festspielen und im Konzertgebau Amsterdam musiziert. Als Solistin hat Avdjejeva unter anderem mit dem Pittsburgh Symphony Orchestra, dem Deutschen Symphonieorchester Berlin, dem WDR Symphonieorchester Köln und vielen weiteren zusammengearbeitet. In den nächsten Wochen musiziert sie in Seattle und Vancouver. Im November folgt eine Japan-Tournee und im Februar 2027 wird sie mehrere Konzerte in Salzburg geben, gemeinsam mit der Camerata Salzburg unter Giovanni Guzzo. Und im nun folgenden Musikblock zeigt Avdjejeva, warum sie derzeit zu den gefragtesten Pianistinnen gehört, mit einem äußerst fordernden Programm, das aber niemals an Leichtigkeit verliert. Werke von Franz Liszt hat sie ins Programm genommen, darunter die Legende Nummer 2, der heilige Franziskus von Paola. Seine Namenspatrone waren Liszt immer wichtig. Franz von Assisi und der Franziskanerorden interessierten Liszt besonders. 1858 wurde Liszt sogar Konfrater bei den Franziskanern in Pest. 10 Jahre später pilgerte er nach Assisi. Aber eigentlich war nicht Franz von Assisi sein Namenspatron, sondern Franziskus von Paola. An Richard Wagner schrieb Liszt in einem Brief, in seinem Arbeitszimmer hinge ein Bild vom heiligen Franziskus über brausenden

Tonalité, Czardasz Macabre, Unstern Sinistre Disastro und Legende Nummer 2, der heilige Franziskus von Paola, auf den Wogen schreitend. Sie hören Juliana Avdjejeva am Klavier.

4 Klavierwerke von Franz Liszt waren das: Bagatelle sans Tonalité, Chardash Macabre, Unstern Sinistre Disastro und Legende Nummer 2, der heilige Franziskus von Paola auf den Wogen schreitend. Sie hörten Juliana Avdjejewa am Klavier bei ihrem Rezital am 23. April dieses Jahres im Rahmen der Reihe Donnerstag im Hagenhaus, aufgenommen im Peter-Kaiser-Saal in Nendeln in Liechtenstein. Avdjejewa hat auf ihrem Social-Media-Account auch eine Reihe gestartet, die den Titel Julianas Musical Dialogues trägt. Da spielt sie Ausschnitte aus großen Klavierwerken vor, beispielsweise aus Franz Liszts B-Moll-Sonate, und diskutiert dann mit ihren Fans über die Emotionen dieser Komposition oder darüber, ob an einer bestimmten Stelle gerade Triumph oder Dunkelheit vorherrscht. Ein spannender musikalischer Austausch, den es da nachzulesen gibt. Und beim Konzert in Liechtenstein hat Juliana Avdjejewa im zweiten Teil dann das folgende Werk präsentiert, die 24 Prelude Opus 28 von Frédéric Chopin. Eine musikalische Reise, könnte man sagen, durch die 12 Dur- und Molltonarten. Ein bisschen wie eben bei den Präludien von Johann Sebastian Bach, aber natürlich gänzlich anders in der Musiksprache. Chopin fängt bei C-Dur an und bewegt sich im Uhrzeigersinn durch den Quintenzirkel. Entstanden sind einige der Chopin-Prelüde während eines Urlaubs 1838 auf Mallorca. Es war Winter und das Wetter war nicht gerade berauschend. Chopins Geliebte George Sand notierte: Ein Präludium ist darunter, welches ihm an einem scheußlichen Regenabend einfiel und das einem das Herz schwer macht. Als ich ihn aufhorchen ließ, denn man konnte tatsächlich den gleichmäßigen Takt von Tropfen hören, die auf das Dach fielen, bestand er darauf, das nicht gehört zu haben. Er wurde sogar ärgerlich, als ich von Tonmalerei sprach. Im Präludium, das er an jenem Abend komponierte, sind die Regentropfen zwar vorhanden, die auf das Dach der Kartause schlugen, aber sie hatten sich durch seinen tonschöpferischen Geist zu Tränen gewandelt, die vom Himmel auf sein Herz tropften. Gemeint ist damit das 15. Prelude aus diesem Werk, es steht in Des-Dur. Hier nun aber alle 24 Prelüde in ihrer Reihenfolge, beginnend bei C-Dur, das Opus 28 von Frédéric Chopin. Es spielt Juliana Avdjejewa.

0: 24 Prelude, Opus 28 von Frédéric Chopin waren das, gespielt von Juliana Avdijeva bei ihrem Solo-Rezital im Peter-Kaiser-Konzertsaal in Nendeln in Liechtenstein. Dieser Mitschnitt ist eine Produktion des ORF Vorarlberg. Der Tonmeister war Christoph Maria Holzer, Musikaufnahmeleiter und Gestalter der heutigen Sendung Stefan Höfel. Und mit diesem Hinweis verabschiede ich mich aus dem Funkhaus in Dornbirn und gebe zurück nach Wien.
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2: Heute Abend begeben wir uns in Ö1 wieder nach Vorarlberg und präsentieren Klaviertrios von der Schubertiade Schwarzenberg, Trios von Brahms, Schostakowitsch und Schubert, gespielt von Veronika Eberle Violine, Julia Hagen Violoncello und Lukas Sternert Klavier, aufgenommen am 24. 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Beginn ist um 19.30 Uhr. Schon um 18.25 Uhr wiederholt das Journal Panorama ein Gespräch mit der am Samstag verstorbenen Schauspielerin Ernie Mangold aus dem Jahr 2015. 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Und jetzt gleich, es ist 3:30, rütteln und schütteln wir sie einmal so richtig durch in Ö1. Wir beschäftigen uns mit der Faszination Tagada.
3: Moment.
4: Damals war es schon für meine Eltern komisch, dass ich jeden Tag im Prater gehen wollte oder fast jeden Tag. Sie haben sich schon Sorgen gemacht, aber dadurch, dass ich halt sehr viele Freunde kennengelernt habe wegen am Tagada, wurde es für meine Eltern leichter und sie konnten beruhigt zu Hause sitzen und mussten nicht Angst haben, dass ich irgendwie mich verletze oder dass mit mir irgendwas passiert.
5: Fahrgeschäft mit Fangemeinde.
6: Wir sind eigentlich jeden Tag hier.
7: Jeden Tag, jeden einzelnen Tag.
8: Was sagen eure Eltern oder Familie? Sagen die nicht, hey, du verbringst zu viel Zeit im Tagada?
7: Sehr zwiegespalten. Also überhaupt nicht zufrieden eigentlich. Sie finden es sinnlos.
5: Das Tagada, Mechanismen eines Kultkarussells.
9: Das ist sensationell, ein wunderbares, gutes Geschäft. Ich habe mir schon oft den Kopf zerbrochen, weil ich noch einen anderen Standplatz habe, was für Fahrgeschäfte ich bringen könnte, die nur annähernd an diese Besucherzahlen kommen könnte. Aber das ist ganz, ganz schwierig und es ist mir leider noch nicht gelungen. Das ist ein Mysterium.
5: Eine Sendung von Celine Berl.
10: Ein früher Abend, Mitte August im Burgenland.
11: So, Freunde, dann gehen wir's an. Auf geht die Post.
10: Am Goldeser Volksfest sitzt ein Dutzend Kinder im Tagada. Die Fliehkraft drückt sie in die Bank am Rand der sich drehenden Schüssel. Sie halten sich fest am Geländer, um nicht auszurutschen, wenn der Boden unter ihnen wippt. Einer steht in der Mitte. Ruhig, der Blick am Horizont. Der Bub mit dem Bart-Simpson-Shirt geht eigentlich kleine Schritte gegen die Drehrichtung, sodass die Illusion entsteht, er würde stillstehen. Er bewegt sich synchron mit dieser Maschine, die anderen um ihn herum wie Wäsche schleudert.
11: So, liebe Leute, wir sagen Dankeschön, das war's. Ihr habt es überstanden, ihr landet. Neue Runde, neue Fahrt, neue Fahrt, neue Fahrt.
10: Am Ende des Rittes steigt der Bub aus und gleich wieder ein. An diesem Tag ist er schon 7-mal gefahren, schätzt Logan, 12 Jahre alt. Er ist extra dafür zum Volksfest gekommen.
12: Ich war schon viel öfters Tagada fahren, manchmal auch woanders.
10: Ist es für dich ein besonderes Fahrgeschäft oder fährst du mit allen so viel wie mit dem Tagada?
12: Also mit Tagada fahre ich schon am meisten, ja.
10: Woher kommt die Anziehungskraft?
12: Es ist halt cool.
10: Details wird man dem Vielfahrer nicht entlocken. Vielleicht kann ein älterer Tagada-Kenner mehr dazu sagen.
13: Es war Geschwindigkeit, Balance, gutes Feeling, hübsche Frauen.
10: Johannes Rundt ist Referent für Digitalisierung im Bundeskanzleramt und er hat mit seinem Team eine Informationsveranstaltung am Volksfest abgehalten. Jetzt packen sie wieder zusammen und der bald 60-Jährige erinnert sich an die Zeit, als er nicht für die Arbeit, sondern zum Spaß den Rummelplatz frequentierte.
13: In meiner Jugend, so mit 18, 19, 20, als ich beim Bundesheer in Wien war und den Prater oft besucht habe. Ich habe es gesehen und ich wollte es machen. Es gab dort wirklich welche, denen hat man angesehen, dass sie täglich drauf sind. Und man wollte sie vor denen nicht blamieren. Und ja, aber der Schwindel hat schnell eingesetzt.
10: Ein Tagada hat sich 1978 im Wiener Wurstelbrater angesiedelt. Schon bald fanden sich dort zwei Gruppen von Fahrgästen, die Sitzenden und die Stehenden. Sitzen kann jede und jeder, stehen können nur Profis.
13: Nein, ich bin natürlich nicht gesessen, man ist in die Mitte gegangen und wollte eben genauso cool sein wie die anderen, die das gemacht haben. Es ist einem gelungen und ja, und irgendwann hat man sie wieder hingesetzt und hat sich der Rotation hingegeben.
10: Wie für den 12-jährigen Logan heute war das Tagada damals für Johannes Rund kein Karussell wie die anderen.
13: Das war was Besonderes. Man wollte sich diesen Schwindel irgendwie hingeben.
10: Schwindel, das bieten mittlerweile viele Fahrgeschäfte. Das Tagada scheint jedoch eine eigene Aura zu haben, die manche wie Logan und Johannes zu regelrechten Adepten macht. 1998 entstand die ergiebige Fanseite tagada.at. Zwischen 2018 und 2022 ist die Attraktion in mehreren Liedern, in einem Kurzfilm und einem Videoclip vorgekommen. Der mediale Hype ist seitdem abgeflaut. Auf Jahrmärkten kommen die Besucherinnen und Besucher trotzdem vorbei. 16 Tagadas touren im Sommer durch das Land. Hinter diesem Erfolg stehen Mechanismen, die über Generationen hinweg greifen. Die Rede ist nicht von der pneumatischen Anlage unter dem Plattformboden, von den Kompressoren, die Druckluft in Zylinder befördern. Die Rede ist von einem nicht weniger gut geölten Marketing im Zusammenspiel mit psychosozialen Faktoren. Das Tagada als Ort, wo sich für manche eine ewige Jugend abspielt.
6: Das Tagada hatte, dieses Tagada der Familie Wiesbauer hatte 1981 Premiere. Das ist jetzt die 46. Saison mit dem Tagada. Ja, das Einzige, die Schüssel ist Originalzustand. Sie sehen das weiße, orangene. Und dieses Kassahäuschen ist auch noch immer dasselbe. Gehegt, gepflegt.
14: Das wird wahrscheinlich noch lange fahren, oder haben Sie den Eindruck, dass das Interesse sinkt? Oder so?
6: Nein, gar nicht. Also das Interesse am Tagada, und das werden wir alle Kollegen bestätigen können, die einen Tagada haben, dieses Interesse wird nicht sinken. Wird es nicht, weil es ist einfach, es ist ein Gaudi, es ist ein Spaß, es ist ein, ich traue mich was, ich lerne wen kennen und nein. Und die Jugend braucht das.
10: Ilona Wiesbauer besitzt zusammen mit ihrem Mann nicht eines, sondern zwei Tagadas. Im Sommer ziehen sie mit ihnen durch das Land. Das eine steht an diesem Tag hier in Gols, das andere in Freistadt im Mühlviertel. Die 43-jährige Niederösterreicherin ist außerdem Berufsgruppensprecherin für Schaustellerinnen und Schausteller in der Wirtschaftskammer.
6: Es ist schon für das, dass Österreich eigentlich ein kleines Land ist, gibt es hier viele Tagadas und sie werden sehr gut angenommen. Das muss man schon sagen, aber bei uns die Tagadas haben auch spezielle Bewegungen. Zum Beispiel in Deutschland gibt es vorwiegend Hopser.
10: Hopser sehen ähnlich wie Tagadas aus, haben aber weniger Funktionen.
6: Die hopsen nur von hinten in die Höhe, aber bei uns die Tagada können links, rechts schwingen, hinten in die Höhe hopsen. Also man kann da schon eine sehr spezielle Fahrt machen.
10: Die Wiesbauers betreiben zudem 8 Kleinkinderkarusselle, eine Trampolinanlage und eine Luftburg. Die Tagadas haben aber einen besonderen Platz in ihrem Herz und ihrem Portemonnaie.
6: Wir verdienen den Hauptteil unseres Lebensunterhaltes damit. Und ich denke mir aber, es darf man jetzt da nicht so sehen, dass das Tagada an sich nur was Besonderes ist. Jedes Karussell hat seinen eigenen Flair und jedes Karussell ist auf eine bestimmte Zielgruppe abgestimmt. Und ja, also es ist jedes Karussell was Besonderes. Für uns die Tagada natürlich, weil es unsere sind.
10: Eine Fahrt für 5 Euro, 5 für 20. Die Hälfte der Willigen sind Teenager, Ein Viertel sind Kinder, ein Viertel junge Erwachsene. Früher ist Ilona Wiesbauer selbst im Tagada-Kassa-Häuschen gesessen, wie ihr Vater vor ihr.
6: Und jetzt haben wir es weitergegeben an die Jugend, weil Jugend arbeitet am besten mit Jugend.
10: Ihr 24-jähriger Sohn wurde vor 4 Jahren zum Tagada-Rekommandeur der Familie. So werden am Rummel die Männer und Frauen genannt, die die Attraktionen steuern und mit einem Mikrofon bewerben. Beim Tagada entscheidet der Rekommandeur über die Drehgeschwindigkeit und über jeden einzelnen Hüpfer. Er spielt auch die Rolle eines DJs.
6: Man fängt die Leute mit Musik ein, man fängt sie mit Stimmung ein. Jede Tagada-Fahrt ist händisch gesteuert. Natürlich mit Kindern am Nachmittag fährt man und spricht man ganz anders als mit Jugendlichen, die vielleicht da lustig sind.
10: Kinder wie Jugendliche würden persönliche Ansprachen besonders mögen, sagt die Schauspielerin.
6: Die bekommen eher ein paar Minuten Aufmerksamkeit nur für sie und dann stehen heraus Leute, die zuschauen, was für Spaß da drinnen abgeht oder wenn sie jetzt ab und zu einmal ein bisschen, ich will jetzt nicht sagen, ins Lächerliche gezogen werden, aber man arbeitet halt damit, na hoppala, bist du jetzt gefallen oder so irgendwas.
10: Ein Merkmal der Tagada-Bauart und weshalb sie in den USA und Australien der Legende nach verboten sei, ist, dass keine Sicherheitsgurte die Passagiere einschränken. Somit können Mutige während der Fahrt aufstehen und sogar vielleicht springen oder andere Kunststücke lernen, wenn sie oft genug fahren. Das ist ein gutes Geschäft für die Besitzerin. Ilona Wiesbauer meint, dass auch die Kids etwas davon haben.
6: Man wächst bei jedem Ding, was man sich zutraut und noch dazu bei sowas vor Publikum wächst man extrem. Erstens einmal traue ich mich überhaupt zu fahren. Kann ich jetzt aufstehen, aber manche nur beim Rand aufstehen. Traue ich mich zurückzusprechen, wenn mich der Rekommandeur anspricht? Traue ich mich hinauslachen, weil das Mädel da unten lieb lacht? Traue ich mich dann, wenn ich hinausgehe nach der Fahrt, mit ihr zu sprechen oder ihm? Man lernt sich einfach selbst zu vertrauen, sich etwas zuzutrauen.
8: Wenn du könntest, würdest du jeden Tag fahren?
12: Ja, ich mag das sehr.
10: Sagt der 12-jährige Logan, der eine Stunde später noch beim Tagada anzutreffen ist. Am Land muss er aber auf dem nächsten Kirtag warten, bevor er sich wieder dem wippenden Schwindel hingeben kann. Aber an einem Ort in Österreich hat ein Tagada das ganze Jahr über offen. Im Wiener Prater.
15: Alle Zuschauer, ab geht's, los geht's.
10: Am Abend wird das Tagada zu einer leuchtenden Disco mit Stroboskop und Nebelmaschine. Gruppen bilden sich auf dem Vorplatz. Es wird Wein aus Plastikflaschen getrunken. Auf der rotierenden Bühne präsentiert man sich. Die Profis stehen in Wien am Rand der Schüssel. Aufgrund der Fliehkraft sehen ihre Silhouetten seltsam geneigt aus. Konzentriert, vornehm und scheinbar schwerelos. Sie wissen, wie gut sie aussehen. Zumindest seitdem der Wiener Fotograf Florian Reiner 2025 diesen Mikrokosmos in einer Ausstellung dokumentiert hat.
15: Dankeschön, alle waren spitze, großartig, Sensationen sind es gewesen. Einen Riesenapplaus für euch.
10: Gabriel verbringt jeden Abend hier.
7: Entweder sitzt man oder man steht oder man also dreht sich halt. Die meisten normalen, also auch die normalen Fahrgäste wollen auch versuchen aufzustehen, aber scheitern jedes Mal.
10: Auch Sarah, Marcel und Bastian kommen sehr regelmäßig. Die 4 sind zwischen 17 und 24 Jahre alt. Sie erzählen nicht gern von ihrem Leben abseits des Praters, von der Lehre, der Familie, der Arbeit, die man hat oder nicht, von einer Schwangerschaft. Viel lieber vom Tagada.
16: Es haut einen schon zurück am Anfang. Also es erfordert sehr viel Mut eigentlich, jedes Mal neu aufzustehen. Es tut schon wie wenn man wieder hinfliegt. Aber wenn man nicht aufgibt, dann schafft man es halt nach einer Zeit. Da lernt man auch, wie man stehen muss. Einfach die Beine mitbewegen. Also man fühlt das halt einfach dann.
4: Dann kann man dann noch dazu lernen, wie man sich dreht, also um die eigene Achse, wenn das Tagada sich mitdreht. Wie man sich mit einer anderen Person gleichzeitig dreht, damit man halt immer weiterkommt im Tagada.
17: Hand in Hand drehen, Schulter über Schulter, Arm drüber.
10: Diese Art von Mutprobe erinnert den deutschen Soziologen Sascha Sabo an ein Initiationsritual.
17: Dann in die Hocke gehen, dann auf einem Bein stehen.
10: Im Rokommandeur sieht er eine Vertrauensfigur, ähnlich einem Schamanen, der die Probandinnen und Probanden einer Prüfung unterzieht und sie in einem Wechsel von einer Lebensphase in die nächste begleitet.
17: Und Doppeldrehung.
10: Auf dem Karussell fahren alle gleich schnell, lautet eine Schlagerzeile von Jürgen Markus. Der Soziologe schreibt von einer egalisierenden und gemeinschaftsbildenden Kraft. Die jungen Menschen sprechen von einer Community.
17: Ich habe meinen besten Freund kennengelernt im Tagada. Er hat mir alles gezeigt. Also meistens bin ich wegen ihm mit da.
16: Ich wurde damals schwanger 2021 und habe es dann hier eben im Prater meinen Freunden erzählt vom Tagada. Und dann auf einmal wurden 5 andere Freunde von mir auch schwanger. Und dann sind wir immer hier gewesen mit unseren Kinderwagen. Das hat immer so ausgeschaut wie so eine Kleinkindergruppe. Wir helfen uns gegenseitig sehr, wenn es um die Kinder geht. Ich finde es schön eigentlich.
10: Ein Grund, warum Gabriel, Marcel, Sarah und Bastian es hier lieben, die Atmosphäre reißt sie aus ihrem Alltag heraus. Man merke, dass die Jugend unter psychischen Belastungen leidet, sagen sie.
18: Nach Corona ist es extrem schwierig geworden, sage ich sogar jetzt persönlich, um ehrlich zu sein. Beziehungsweise ist es noch immer so schwierig. Noch immer jetzt, bis jetzt. Es wird, glaube ich, jetzt nicht besser werden, leider. Aber wenigstens gibt es den Prater bzw. den Tagada, wo man andere Menschen treffen könnte oder beziehungsweise eine neue Freundschaft schließen könnte, wie wir 4 gerade. Hier kommt man hin, trifft andere Menschen und es wird besser.
4: Das ist das, was im Tagada so besonders ist. Man hat einfach Spaß und vergisst einfach den ganzen Stress von der Welt.
16: Also ja, wir blenden halt alles andere dann aus, wenn wir hier sind.
10: Wobei sich nicht alles immer harmonisch abspielt. Manchmal muss das Security-Personal Streits und Raufereien auflösen.
16: Eher vorm Tagada, also im Geschäft selber nicht, weil wenn man zu betrunken ist, dann lassen sie einen sowieso nicht fahren. Kann ja viel passieren auch noch, aber vorm Tagada passiert schon oft was. Und wenn es komplett voll ist und von vielen Jugendlichen, und bei manchen Jugendlichen reicht ja der kleinste Körperkontakt, dass sie schon ausrasten. Also muss nicht unbedingt Alkohol im Spiel sein.
18: Nach 10 Minuten löst sich das eh immer auf, also. Dann kommt der Nächste.
10: Die Jugend fährt Tagada, um die Welt draußen auszublenden. Das Problem ist, nach 5 Minuten hört das Karussell auf, sich zu drehen, die Welt aber nicht. Hier, mitten im Wurstelprater, in einem direkt hinter der Fassade des Tagadas versteckten Haus, wohnen die Betreiber. Thomas Sittler Schaf und seine Frau stammen beide aus Praterfamilien, die seit deutlich mehr als einem Jahrhundert im Vergnügungspark angesiedelt sind. Thomas Sittler Schaf war selbst ein Teenager, als sein Vater die kreisende Maschine 1995 erworben hat.
9: Da wir ja vor über 30 Jahren damit begonnen haben, das Tagada so aufzubauen, was es heute ist, möchte ich mir nicht auf die Fahnen heften, dass wir im Prater hier die Erfinder sind des Tagada-Hypes oder Kults. Aber es gibt in keinem anderen Land so viele Tagadas wie in Österreich. Natürlich, ob die das jetzt nach unserer Formel machen oder ihre eigenen haben, weiß ich nicht. Aber ich denke, dass wir einen guten Beitrag zum Tagada-Hype geleistet haben.
10: Unter anderem mit viel Werbung in sozialen Netzwerken. Woraus besteht sonst die Erfolgsformel, wovon Thomas Sittler Schaff spricht? Am Anfang standen für ihn als Musikfanatiker die treibenden Beats.
9: Eine Fahrt Tagada ist bei uns 5 Minuten lang und wir spielen 3 verschiedene Musikstücke. Wir haben das so praktisch überlegt, gemeinsam mit meinem Vater damals, wie könnten wir das zu einem Erlebnis machen, was es jetzt auch ist. Und zwar, dass wie bei einem Musikstück oder einem Lied, es beginnt mit einem rasanten Einstieg, dann folgt der Hauptteil. Im Mittelteil gibt es einen kurzen Moment zum Durchatmen, bevor dann der Höhepunkt kommt. Und nach dem Höhepunkt gibt es noch zum Ende eine rasante Zugabe.
10: 3 Nummern innerhalb von 5 Minuten, das ist für die TikTok-Generation perfekt.
9: Und dann haben wir das Tagada betrieben und plötzlich haben wir beobachtet, sind auch gehörlose Jugendliche im Tagada, die sich durch Zeichensprache verständigen. Und selber bin ich dann in mich gegangen und habe mir gedacht, wie kann denn das möglich sein, dass die fahren, ohne dass sie meine gute ausgesuchte Musik hören? da gibt es vielleicht nur eine Erklärung, dass die dieses Klatschen, die Emotionen, diesen Power oder den Bass vielleicht doch mitkriegen. Und das heißt, Musik, was ich dachte, ist unglaublich wichtig, ist doch nicht so. Sonst, ne?
10: Die Sache bleibt selbst dem erfahrenen Schausteller zum Teil ein Rätsel. Er besitzt andere Fahrgeschäfte, die aber weniger Umsatz machen. Die Tagada-Zauberformel dürfte nicht so leicht reproduzierbar sein. Ein wichtiger Bestandteil davon lautet sicher aber Selbstdarstellung. Diese erlaubt Peer-to-Peer-Marketing, wie die Fahrwelt sagen würde.
9: Und zwar war es ja früher so, dass die Jugendlichen, die dann das Tagada gut beherrscht haben und gut stehen haben können und besonders gut ausgesehen haben, von uns auserwählt wurden und die mussten überhaupt nichts bezahlen. Dann kam es aber leider dazu, dass diese Jugendlichen nicht mehr in die Schule gehen wollten und sich gedacht haben, das Tagada ist ihr Lebensinhalt. Dann haben wir gesagt, stopp, aus, das kann nicht mehr so funktionieren. So haben wir eine Rabattkarte entwickelt, die nur an diese Jugendliche ausgegeben wird, die sich dann anmelden und mit uns sprechen und die wir kennen, die bekommen dann eine Möglichkeit zum Preis statt um 6 Euro, was ja eigentlich teuer ist, um 2,20 Euro zu fahren. Es kommt natürlich auf die Jahreszeit drauf an, aber in der Hochzeit Ende September und auch im Mai haben wir sicher 60, 70 Karteninhaber, die dabei sind.
10: Dann gibt es noch die Bewegungsfreiheit ohne Gurt, die schon Ilona Wiesbauer erwähnte.
9: Ja, man ist hier komplett frei und das ist auch eine Besonderheit an unserem Fahrgeschäft, dass die Leute in einer reglementierten Welt hier zeigen können, dass es über die Grenzen hinausgeht. Das bedeutet, sie können improvisieren und das Ganze noch dazu mit behördlicher, gutachterlicher Genehmigung.
10: Freiheit mit gutachterlicher Genehmigung? 2022 fiel ein 19-Jähriger aus dem schnellen Ringelspiel. Medien berichteten über seine Prellungen und Schnittverletzungen. Er habe als Betreiber keine Schuld daran gehabt, unterstreicht Thomas Sittler scharf. Unabhängig davon, sagt er, hat er seitdem die Regel für die Kundschaft verschärft. Auch im Jahr 2022 war in Italien ein Mädchen nach einem Tagada-Unfall gestorben.
9: Wir haben eine Bewilligung, dass die Fahrgäste auch aufstehen dürfen. Natürlich unter klaren Regeln. Und diese Regeln, die wir den Jugendlichen vorgeben, die müssen sie auch befolgen. Die Regeln sind, dass sie in ihrem markierten Bereich bleiben müssen. Sie dürfen nur dort aufstehen, wo die anderen nicht aufstehen, dass keiner auf dem anderen drauffällt, so dass das Verletzungsrisiko sinkt.
10: Sitzen bleiben, warnt trotzdem regelmäßig der Rekommandeur. Es gelte aber nur für unerfahrene Fahrgäste, erklärt der Chef. Kontrollierte Unfälle gehören zum Tagada-Spaß. Karteninhaber Marcel erzählt von einer seiner besten Erinnerungen hier.
4: Das war vor 1,5 Jahren. Ich bin mit ein paar Freunden Tagada gefahren und die können auch stehen und sich drehen. Nur es hat halt geregnet und wir sind halt alle zusammen miteinander ausgerutscht und haben aber nur gelacht, weil das war einfach eine lustige Massenkarambolage. Das war einfach lustig anzuschauen und wir haben trotzdem auch, wo wir uns verletzt haben, miteinander gelacht. Es war einfach ein tolles Gefühl, das werde ich nie vergessen. Wir sind ineinander reingeflogen, übereinander, aufeinander, alles Mögliche.
10: Wo besorgte Erziehungsberechtigte eine Gefahr für Leib und Leben sehen, erkennt manch ein junger Mensch die Chance auf formlosen Körperkontakt mit Gleichaltrigen. Besser noch als in der Disco. Glauben Bastian, Sarah, Gabriel und Marcel, dass sie noch lange weitermachen werden, etwa bis zum Pensionsalter?
17: Länger sogar. Lebenslang, solange ich kann.
18: Wenn jemand behauptet, es ist nur für Kinder, es ist ein Scheiß. Darf ich sowas sagen?
4: Also ich werde so lange Tagada fahren, wie es mein Körper mir erlaubt, weil ich verbinde mit dem Tagada immer eine schöne Zeit, meine Kindheit, das, was man gerne in Erinnerung behält.
10: Erwachsene bleiben eine Ausnahme im Tagada. Das weiß die niederösterreichische Schaustellerin Ilona Wiesbauer, die selbst in ihrer Jugend gerne, viel und gekonnt mit dem Karussell ihres Vaters geritten ist.
19: Wir konnten das früher alle, wir Schaustellerkinder, aber irgendwann ist dann einmal der Punkt da, dass irgendwie, ich weiß nicht, was da im Kopf passiert mit Schwindel oder keine Ahnung, dass das dann einfach, nicht bei allen, aber bei vielen nicht mehr geht. diese Umdrehungsgeschichte und so. Ich kann jede Achterbahn fahren, das ist kein Problem. Aber sobald sich was permanent im Kreis dreht, wird mir leider schwindelig und übel. Also ich kann es nicht mehr.
10: Auch Johannes Rundt, der Referent im Bundeskanzleramt, bei dem das Pensionsalter tatsächlich naht, traut sich heute längst nicht mehr ins Tagada.
13: Die Praterbesuche haben dann einfach nachgelassen, weil man andere Interessen gehabt hat. Im Studium hat man immer andere Dinge gemacht, man ist auf Studentenpartys gegangen und so und seltener dann in den Prater. Vielleicht ist es so, man denkt sich, irgendwann ist man erwachsen und es war wilde, schöne Jugend. Und ja, mehr kann man dazu nicht sagen.
5: Fahrgeschäft mit Fangemeinde, das Tagada. 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Morgen geht es in Moment um den Autoverzicht in der Stadt. Technik der heutigen Sendung Alexander Schenold, Redaktion Lukas Tremetsberger und Katrin Wimmer.
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2: Der amerikanische Unabhängigkeitskrieg gegen die Kolonialmacht Großbritannien wurde offiziell durch die Unterzeichnung des Friedens von Paris am 3. September 1783 beendet. Nach dem Krieg erweiterten die USA ihren außenpolitischen Spielraum. Um diesen geht es heute im zweiten Teil der Reihe Die Monroe-Doktrin, Leitlinie der US-Außenpolitik, mit dem Historiker Markus Gräser.
20: Es gibt dann die berühmte Lewis und Clark-Expedition, die von Präsident Jefferson initiiert wird. Das sind zwei Wissenschaftler plus Militärs, die einen wichtigen Beitrag zur Erschließung des Kontinents leisten.
21: Die von Meriwether Lewis und William Clark geführte Expedition an den Pazifik dauerte vom Mai 1804 bis September 1806. Die Expedition startete nur wenige Monate nach dem Kauf der französischen Kolonie Louisiana.
20: Die Haltung Napoleons mit Blick auf Nordamerika ist ausgesprochen ambivalent. Es gibt immer Phasen mit Interesse und dann gibt es wieder Phasen, in denen es überhaupt kein Interesse gibt. Und Jefferson erwischt diplomatisch den günstigen Augenblick.
21: Der mit 2,1 Millionen Quadratkilometern bis heute größte Grundstückskauf der Geschichte verdoppelte das Territorium der damaligen Vereinigten Staaten.
20: Florida kommt 1819 dazu. Das gehörte zum spanischen Kolonialreich. In Richtung Mexiko finden dann die weiteren Schritte statt. Hier kommt es 1846-48 zum amerikanisch-mexikanischen Krieg. Mit der Niederlage Mexikos 1848 kommen weite Teile des Südwestens, die heutigen Bundesstaaten Kalifornien, Arizona, New Mexico, zum Territorium der Vereinigten Staaten mit dazu.
21: Außenpolitisch orientierte sich der Krieg gegen Mexiko bereits an der 1823 verabschiedeten Monroe-Doktrin.
20: Der amerikanische Präsident James Monroe spricht im Kongress und äußert sich in einer Art und Weise, die man später als Doktrin gelesen hat. Er hat zum Ausdruck gebracht, dass der nordamerikanische Kontinent den Vereinigten Staaten von Amerika vorbehalten bleiben sollte. Und es war ein Signal an die europäischen Mächte, sich nicht mehr in koloniale Abenteuer im Bereich Amerikas einzulassen. Man muss immer dazu sagen, dass diese sogenannte Monroe-Doktrin im weiteren Verlauf des 19. Jahrhunderts eigentlich in Vergessenheit gerät. Sie wird erst im 20. Jahrhundert als ein Stück Kontinuität in der amerikanischen Außenpolitik begriffen. Und als Monroe 1823 diese Maxime amerikanischer Außenpolitik vom Stapel lässt, löst das in Europa keine schlaflosen Nächte aus. Weil die USA sind eigentlich kein großer Akteur. Und tatsächlich ist das im Duktus, wenn man es bei Monroe nachliest, eigentlich auch eine eher defensive Haltung. Man möchte, dass Europa keine Rolle mehr spielt. Aber man äußert das natürlich auch deshalb, weil man klar sieht, dass die eigentlichen Global Player immer noch die europäischen Staaten sind. Vor allen Dingen jene, die über koloniale Imperien verfügen. Erst im weiteren Verlauf des späten 19. Jahrhunderts, als die Vereinigten Staaten selbst Kolonien etablieren, gerät diese Monroe-Doktrin wieder in den Vordergrund. Sie wird ausgegraben von Teddy Roosevelt, dem Präsidenten am Beginn des 20. Jahrhunderts, der diese Doktrin in eigener Fassung zur Maxime seiner eigenen Außenpolitik macht. Und jetzt bekommt das Ganze eine eher aggressive Komponente. Es gibt ja von Roosevelt den berühmten Satz, speak softly, but carry a big stick. Und das ist dann, man könnte sagen, das Image, das die Vereinigten Staaten seit dem Ende des 19. Jahrhunderts bis zum Beginn des Ersten Weltkrieges, vor allen Dingen in der Karibik und im Pazifik, sich zulegen und auf die Art und Weise dort Politik betreiben.
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3: Am Mikrofon im Nachrichtenstudio ist Tom Brandenberger. Nur etwa die Hälfte der Menschen empfindet den gesellschaftlichen Zusammenhalt in Österreich als gut oder sehr gut. Die andere Hälfte bewertet ihn als schlecht bis sehr schlecht. Das ist das Ergebnis einer repräsentativen Studie im Auftrag des Integrationsfonds. Viktoria Waldhäusl berichtet.
22: Fake News, politischer Islam, Kriege und große Migrationsbewegungen. Für jede zweite befragte Person wirken sich diese Einflüsse negativ auf das Zusammenleben in Österreich aus. Das zeigt eine Studie im Auftrag des Integrationsfonds. Integrationsministerin Claudia Bauer von der ÖVP sieht das als Bestätigung ihres Kurses, vom bereits geltenden Kopftuchverbot über ihre Forderung nach einem Integrationspflichtgesetz bis hin zum Verbot des politischen Islam, für das gerade ein Gesetzesentwurf ausgearbeitet wird.
23: Viele Österreicherinnen und Österreicher haben das Gefühl, dass ihre Sorgen und Erwartungen bei der Integration nicht ausreichend gehört werden, und ich möchte, dass sich das ändert.
22: Aber auch Fake News, die ja immerhin an erster Stelle stehen, gelte es etwas entgegenzusetzen, etwa mit Medienbildung und dem Social-Media-Verbot für unter 14-Jährige.
3: Volkshilfe und Caritas lehnen den Entwurf des Sozialministeriums für die neue Sozialhilfe ab. Volkshilfedirektor Fenninger kritisiert, dass die im Koalitionsprogramm in Aussicht gestellte Kindergrundsicherung offenbar vom Tisch sei. Die Caritas bezweifelt, dass mit der Reform eine Vereinheitlichung erreicht wird, und warnt vor niedrigen Kinderrichtsätzen. Der Entwurf sieht unter anderem eine Staffelung bei den Kinderzuschüssen vor. Zudem soll ein Teil der Unterstützung in Form von Sachleistungen bereitgestellt werden. Zu einem aufsehenerregenden Urteil ist es am Nachmittag am Landesgericht Wels gekommen. Ein 30-jähriger Deutscher ist des Mordversuchs für schuldig befunden worden, weil er im Februar trotz Totalsperre auf der Autobahn mit 150 km/h in einem Baustellenbereich gerast war und dort beinahe einen Arbeiter überfahren hätte. Das Urteil ist noch nicht rechtskräftig, Doris Fischer-Stadler berichtet.
24: Mordversuch oder nicht, darum hat sich bei dem Prozess heute alles gedreht. Der Anwalt des 30-Jährigen sagte, sein Mandant sei durchaus schuldig, zu schnell gefahren zu sein und auch in der Folge noch mehr als 150 Kilometer vor der Polizei bis nach Niederösterreich geflüchtet zu sein. Für einen Mordversuch habe ihm aber der Vorsatz gefehlt. Die Staatsanwältin sah das anders. Wer in der Dunkelheit, trotz Warnlichtern, Polizeiauto und Blaulicht in einen Baustellenbereich hineinrase, nehme in Kauf, dass Menschen sterben könnten. Die Geschworenen sahen das auch so und sprachen den Mann schuldig. Viele Milderungsgründe haben zudem mit 5 Jahren für Mordversuch milden Urteil geführt.
3: Israels Regierungschef Benjamin Netanyahu steht wegen eines Berichts unter Druck, wonach er vor dem Hamas-Angriff vom 7. Oktober 2023 von den Vereinigten Arabischen Emiraten gewarnt wurde. Die israelische Zeitung Haaretz zitierte aus einem noch nicht veröffentlichten Buch ihrer Reporter. Demnach hat der Staatschef der Vereinigten Arabischen Emirate, Mohammed bin Zayed Al Nahyan, den israelischen Premier 1,5 Wochen vor dem Angriff mitgeteilt, dass die radikal-islamische Terrororganisation einen größeren Einsatzplane. Netanyahus Büro bezeichnet den Bericht als absolute Lüge. Die israelische Opposition übt dagegen scharfe Kritik. In Frankreich sind heute 2 Kunstwerke im Wert von mehreren Millionen Euro aus einem Renoir-Museum gestohlen worden. 2 Täter nahmen zunächst 4 Werke mit, 2 davon ließen sie auf der Flucht zurück. Der Einbruch wirft erneut Fragen zur Sicherheit französischer Museen auf. Aus Frankreich Leonie Heitz.
6: Es ist kurz vor 6 Uhr früh, als im Renoir-Museum der Alarm losgeht. Die Überwachungskameras zeigen, wie zwei Personen Gemälde aus ihren Rahmen schneiden. Nur 5 Minuten später ist die Polizei vor Ort, doch die Täter sind bereits auf der Flucht. 4 Bilder haben die beiden Männer zunächst an sich genommen, ihr geschätzter Gesamtwert 9 Millionen Euro. 2 davon lassen sie auf der Flucht fallen, die beiden anderen sind verschwunden. Ersten Ermittlungen zufolge sind die Täter durch eine verglaste Fensterfront in das Museum eingedrungen. Der Einbruch stellt erneut die Sicherheit französischer Museen in Frage. Erst vor knapp einem Jahr wurden beim spektakulären Raub im Pariser Louvre Kronjuwelen im Wert von 88 Millionen Euro gestohlen. Bis heute fehlt von ihnen jede Spur.
3: Wir kommen zum Wetter.
8: Außergewöhnlich heiß und sonnig geht es im größten Teil Österreichs auch in den nächsten Stunden weiter. 34 Grad hat es jetzt in Wieselburg, Innsbruck und Teilen Wiens, 33 in Salzburg und Neusiedl. Vergleichsweise angenehm sind die Temperaturen dagegen in Kärnten geblieben. 26 Grad hat es in St. Veit an der Glan. Gegen Abend sind im Bergland dann vereinzelte Regenschauer möglich, etwa in Tirol. Morgen ganz im Osten und Südosten noch einmal heiß und länger sonnig. Von Westen her allmählich im Großteil Österreichs teils kräftige Regenschauer und Gewitter und deutlich kühler. So viel zum Wetter mit Jörg Stibor.
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2: Willkommen. Pädagogisch umstritten und das seit mehr als 180 Jahren ist das Kinderbuch Der Struwwelpeter. Schon bei seinem Erscheinen 1845 gab es Kritik. Trotzdem oder gerade deshalb hält sein Erfolg bis heute an. Hören Sie mehr in den kommenden 40 Minuten.
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0: Sieh einmal, hier steht er. Pfui, der Struwwelpeter.
1: 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It's Struwwelpeter.
2: Når man ville vaske ham, han i sengen nølte. Kom man med en redekam, som en tyr han brølte.
0: An den Händen beiden ließ er sich nicht schneiden, seine Nägel fast ein Jahr.
3: Он чесать себе волос и ногтей стричь целый год не давал.
0: Kämmen ließ er nicht sein Haar.
4: Quand on veut lui peigner la tête, le sale dit non, et sans tête.
5: والجميع يراه ويصيح يا لطيف إنه ظريف ذو الشعر الأشعث الكثيف.
0: Pfui, ruft da ein jeder, garstiger Struwwelpeter.
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7: Eine Weihnachtsgeschichte. Sie spielt in Frankfurt, im späten Biedermeier und beginnt so.
0: Gegen Weihnachten des Jahres 1844, als mein ältester Sohn 3 Jahre alt war, ging ich in die Stadt, um demselben zum Festtag Geschenke ein Bilderbuch zu kaufen.
7: Der Arzt Heinrich Hoffmann, damals 35, durchstöbert die Buchläden nach einem passenden Bilderbuch für den Kleinen. Bunt und lustig soll es sein. Dem Jungen Freude machen.
0: Aber was fand ich? Lange Erzählungen oder alberne Bildersammlungen, moralische Geschichten, die mit ermahnenden Vorschriften begannen und schlossen, wie das brave Kind muss wahrhaft sein oder brave Kinder müssen sich reinlich halten.
7: Nichts für einen 3-Jährigen. Und so kommt er nur mit einem leeren Heft nach Hause, das er seiner Frau mit den Worten überreicht.
0: Hier ist das gewünschte Buch für den Jungen. Sie nahm es und rief verwundert: Das ist ja ein Schreibheft mit leeren weißen Blättern. Nun ja, da wollen wir ein Buch daraus machen.
7: Ein Spätsommervormittag in Berlin im Jahr 2020. Nina Weniger und ihre jüngere Schwester Johanna Hessenberg, die eine Schauspielerin, die andere Saxophonistin, sitzen in Johannas Wohnung in Kreuzberg und blättern im allerersten Struwwelpeter. Das heißt, in einem Nachdruck des Originalexemplars, wie Hoffmann es damals seinem kleinen Sohn auf den Gabentisch gelegt hatte. Die Zeichnungen im Stil von Karikaturen oder Comic-Stil, wie man heute sagen würde. Die Verse in schwungvoller deutscher Kurrentschrift.
8: Ach, ganz lustig, das mal mit so einem gelben Kleid zu sehen, oder?
9: Ja. Ach, und dieser Schneider, der sieht allerdings ganz schön bösartig aus. Mit seinem fliegenden Frack und fliegenden Haaren, wie er da angestürzt kommt. Ja, der kommt wie so ein Luftgeister angeflogen.
8: Aber ich kann das noch so mit so Blutspritzen.
9: Ja, stimmt.
8: Das fehlt hier.
9: Das stimmt. Kein Blut zu sehen. Also ich fand's nicht gruselig. Niemals. Und ich erinnere mich noch sehr gut daran, wie ich immer am Daumen genuckelt habe.
7: Die beiden Schwestern sind in Frankfurt geboren und mit dem Struwwelpeter groß geworden. Wie viele andere Kinder auch. Mit einer Besonderheit.
10: Der Unterschied war einfach der, dass uns immer gesagt wurde, das hat dein Ur-Ur-Urgroßvater geschrieben. Das war als kleines Kind natürlich sehr abstrakt. Man hat den ja nie kennengelernt, man hat keine richtige Vorstellung davon. Und irgendwie denkt man ja auch, naja, die anderen Kinder haben auch irgendwelche Ur-Ur-Urgroßväter, die irgendwas geschrieben haben.
8: Ich erinnere mich auch an unsere Großmutter, die hat immer Führungen im Struwwelpeter-Museum gemacht am Wochenende. Und da war ich als Kind auch sehr oft dabei und fand das immer total spannend, das zu hören, was sie da so erzählt hat über den Heinrich Hoffmann, über sein Leben und über die Entstehungsgeschichte des Struwwelpeters.
7: Sechs kurze Geschichten über widerspenstige Kinder und einen schlauen Hasen, in Bildern und Versen, waren es anfangs. Die meisten der Figuren hatte sich Hoffmann, praktischer Arzt, nebenbei Armenarzt und seit kurzem auch Anatomielehrer, schon vorher ausgedacht.
10: Und er hat erzählt, dass es damals so war, dass man den Kindern immer gesagt hat, wenn du nicht artig bist, dann kommt der Schornsteinfeger oder der Onkel Doktor. Was dazu geführt hat, dass die Kinder alle höllische Angst vorm Arzt hatten.
0: So wie der Doktor an das Bett des kleinen Patienten tritt, weint, schreit, brüllt dieser mörderisch. Da nahm ich rasch das Notizbuch aus der Tasche, ein Blatt wird herausgerissen, ein kleiner Bube mit dem Bleistift schnell hingezeichnet und nun erzählt, wie der Schlingel sich nicht die Haare, nicht die Nägel schneiden lässt. Und immer länger zeichne ich Haare und Nägel, bis zuletzt von der ganzen Figur nichts mehr zu sehen ist als Haarsträhnen und Nägelklauen. Das frappiert den Desperaten derart, dass er schweigt, hinschaut und mittlerweile weiß ich, wie es mit dem Puls steht, wie seine Temperatur sich verhält und der Zweck ist erreicht.
7: In der Urfassung taucht dieser Schlingel erst auf der letzten Seite auf und ist noch ein zartes, zerzaustes Kind mit roten Haaren. Ein Junge mit Mädchengesicht.
9: Und der, finde ich, sieht wahnsinnig niedlich aus hier, der Struwwelpeter.
8: Ja, viel freundlicher.
9: Ja, wir sind halt wie ein richtiges Kind einfach, wie so ein richtiges, na, Vierjähriges oder sowas, ne? Ein richtiges, ja, Kindergesicht.
8: Die Frisur ist auch ganz anders.
9: Ja.
7: Die Haare verwildert, die Fingernägel endlos lang und gewunden. So steht der Kleine auf einer Steinplatte, eher verwundert als rebellisch. Er trägt einen roten Kittel mit weißem Spitzenkragen und rotbraune Gamaschen. Neben seinem Kopf schweben Kamm und Schere. Der kleine Karl hat am Weihnachtsabend seine helle Freude an dem Geschenk. Auch die Erwachsenen, die wenige Tage später zur Tauffeier der Tochter Antonia Caroline ins Haus kommen, sind entzückt.
0: Das musst du trocken lassen. Das darf der Junge nicht in ein paar Tagen zerreißen.
7: Begeisterung auch bei den Freunden der literarischen Gesellschaft der Tutti Frutti. Darunter der Buchhändler Zacharias Löwenthal. Der hat mit dem Kaufmann Josef Rütten gerade einen neuen Verlag, die Literarische Anstalt, gegründet. Dort kommt zur Weihnachtssaison 1845 das Heft als Buch heraus. Unter dem Titel
0: »Lustige Geschichten und drollige Bilder mit 15 schön kolorierten Tafeln für Kinder von 3 bis 6 Jahren«.
7: Anfang des Jahres ist hier auch das erste Werk von Karl Marx und Friedrich Engels erschienen. Der Verlag wird nach Löwenthals Taufe und Umbenennung in Karl Friedrich Löning dann Rütten und Löning heißen. Die Titelseite der lustigen Geschichten ist mit einer Inhaltsangabe geschmückt, von Hoffmann in flotte Verse gepackt. Sie handeln
0: vom bitterbösen Friedrich und wie er zum durstigen Hunde schlich. Vom kohlpechschwarzen Mohren dann, vom wilden Sonntagsjägermann, wie ihn der kleine Has bezwang, dass er in einen Brunnen sprang, dann, wie es dem Suppenkasper ging, wie den Daumenlutscher der Schneider fing und endlich auf dem letzten Bild vom Struwwelpeter, wüst und wild.
7: Das Struwwelpeter-Museum in Frankfurt ist in die neue Altstadt umgezogen. In 2 nebeneinander stehende, hübsch restaurierte Giebelhäuser. Die Theaterecke für Kinder im 2. Stock ist, Corona-bedingt, verwaist. Auch an den Spielstationen in der 1. Etage sieht man nur ein paar Erwachsene, die Bildersequenzen weiterkurbeln oder eifrig mit desinfizierten Stiften auf Bildschirmen herumtippen. Im 1. Stock kann man auch die unglaubliche Erfolgsgeschichte des Kinderbuchklassikers studieren. Anhand von Erstausgaben, Übersetzungen, Nachdichtungen und Parodien. Und gleich daneben das Leben und sonstige Werk des Arztes Heinrich Hoffmann, der auch Reformer der Psychiatrie, satirischer Dichter und Zeichner, begeisterter Salongründer, politisch engagierter Bürger und vieles mehr war. Was die Bilderbuchkarriere des Struwwelpeter angeht, kann einem die Museumsleiterin Beate Zekorn von Bebenburg viele interessante Details dazu erzählen.
11: Also die erste Auflage wurde zum Preis von 48 Kreuzern angeboten und es waren noch nicht alle Geschichten drin, es waren 6 Geschichten und es wurden sehr wahrscheinlich 3000 Exemplare gedruckt. Hoffmann hat selbst mal von 1500 gesprochen, aber diese 3000 Exemplare, die zum Weihnachtsgeschäft produziert wurden, die gingen wohl weg wie warme Semmeln.
7: Das Buch muss billig sein, hatte Hoffmann vorgegeben. Es sollte einen starken Pappdeckel und einen schwachen Rücken haben, damit es die Kinder zerreißen könnten. Dann würde ein neues angeschafft.
11: Und schon im Januar musste dann nachgedruckt werden, 1846. Und Hoffmann fügte noch zwei weitere Geschichten dann dazu. Die Geschichte von Paulinchen und die vom Zappelphilipp, die kommen dazu.
7: Die Kinder lieben das Buch. Zeitungsrezensenten feiern es. Dankbare Mütter und entzückte Väter sprechen Hoffmann auf der Straße an. Pädagogen kritisieren es. Nicht etwa wegen der drastischen Geschichten, sondern wegen der fratzenhaften Bilder. Sie würden das ästhetische Gefühl des Kindes verderben. Und dann? Diese lächerlichen Eltern des Zappelphilipps. Wo bleibt die Autorität der Erzieher?
11: Eines unserer seltensten Exponate ist eine fünfte Auflage vom Struwwelpeter. Das ist die erste, die dann komplett mit allen Geschichten erscheint, 1847, und den Struwwelpeter auch dann schon nach dem Vorspruch an erster Stelle hat.
7: Auf dem Vorsatzblatt herrscht noch biedermeierliche Weihnachtsidylle. Illustrationen mit dem Christkind, Tannenbäumen, Geschenken und einem brav spielenden und Suppe essenden Kind, das auch noch vorbildlich an der Hand der Mama spaziert. Dazu adrette Verse.
0: Wenn die Kinder artig sind, kommt zu ihnen das Christkind.
7: Dann aber, fast möchte man sagen, baut's, geht es gleich los mit dem garstigen Struwwelpeter. Immer noch ist es der rothaarige Kleine.
11: Ja, also es hängen ihm die Haare ins Gesicht. Die Fingernägel sind sehr lang, ringeln sich hier übers Blatt. Er trägt die typische Kinderkleidung der Zeit. Also Jungs so bis 3, 4 Jahre trugen wie die Mädchen ein kleines Röcklein. Das finden heute Kinder immer ganz furchtbar. Also Jungs, die können sich das gar nicht vorstellen, dass man mit sowas rumlaufen könnte.
7: Gut möglich, dass der kleine Verwilderte auch unter französischem Einfluss entstanden ist. 1840 veröffentlichte Paul Gavarni die Karikatur eines kleinen Jungen, der mit einer Haarwuchspomade namens Pomade de Lyon gespielt hatte und nunmehr mit wild zerzauster Mähne bis zu den Knien dasteht. Auch an den ausgestreckten Händchen sind ihm Haare gewachsen.
11: Diese Karikatur erschien in Frankreich, in der Charivari, in einer Karikaturenzeitschrift und wurde aber auch abgekupfert, im wahrsten Sinne des Wortes, von deutschen Karikaturisten.
7: Die Kinder jedenfalls, heißt es, hätten immer nach dem Struwwelpeter-Buch verlangt, weshalb sein Name schon 1846 im Titel erschien und er bald darauf vom letzten auf den ersten Platz rückte.
11: Ich glaube, dieses Wilde, dieses Anarchische, Rebellische, was hier zu sehen ist, hat die Kinder von Anfang an immens fasziniert. Hier ist einer, der sieht so anders aus, der macht all das nicht, was die Erwachsenen wollen, kämmt sich nicht, lässt sich die Haare wachsen, lässt sich die Fingernägel wachsen. Wie wunderbar ist das doch. Und das übrigens war eine Kritik, die von Pädagogen, Kritikern geäußert wurde, dass kein gebesserter Struwwelpeter zu sehen wäre. Damit würden die Kinder die Flausen in den Kopf gesetzt kriegen.
7: Attraktive Vertreter des Ungehorsams und entschlossene Verweigerer gibt es aber noch mehr im Buch. Den Suppenkasper, Zappelphilipp und Daumenlutscher zum Beispiel. Oder Paulinchen.
0: Paulinchen hört die Katzen nicht. Das Hölzchen brennt gar hell und licht. Das flackert lustig, knistert laut, grad wie ihr's auf dem Bilde schaut. Paulinchen aber freut sich sehr und sprang im Zimmer hin und her.
7: Daneben die wirklich bösen Buben, wie die drei Kerle, die ein Mohrenkind verspotten. Oder der hundsgemeine Tierquäler Friedrich. Aber auch Träumer und Wind- und Wetterfechse wie Hans Guck in die Luft und der fliegende Robert. Dazwischen der einzige erwachsene Held. Ein tollkühner Hasenvater, der seinen Jäger mit der Flinte verfolgt. 10 Minidramen, luftig gezeichnet und koloriert mit Tusche und Wasserfarben und erzählt in frechen Reimen, die jedes Kind sofort auswendig kann. Sie waren, von den Figuren bis zu den Versen, etwas vollkommen Neues in der Biedermeier-Literatur, sagt der Kinderbuchforscher Peter Büttner.
12: Also wenn man sich die Biedermeier-Literatur mal aus der Zeit anguckt, dann überwiegt natürlich das gute Kind, das wohlerzogene Kind. Man sieht es sogar betend am Schoß der Mutter. Und Hoffmann kommt auf einmal daher und zeigt, wie Kinder eigentlich sind und hat quasi die Unarten der Kinder hier zelebriert. Und Hoffmann hat das Groteske, die Übertreibung auf einmal da reingebracht. Und das interessierte eben nicht nur die Kinder, sondern das gefiel auch den Eltern. Sie waren es ja letztendlich, die das Buch dann auch gekauft haben.
0: Des Jägers Frau am Fenster saß und trank aus ihrer Kaffeetasse. Die schoss das Häschen ganz entzwei, da rief die Frau, o wei, o wei. Doch bei dem Brünnchen heimlich saß des Häschens Kind, der kleine Has. Der hockte da im grünen Gras. Dem floss der Kaffee auf die Nas. Er schrie, wer hat mich da verbrannt? Und hielt den Löffel in der Hand.
12: Also da ist eine Dynamik in dem Strofelpeter drin, die in der Biedermeier-Literatur vollkommen fehlt.
7: Es fehlt auch überhaupt eine Kinderliteratur für 3- bis 6-Jährige.
12: Man hatte natürlich ABC-Bücher, die waren illustriert, Lesefibeln. Aber das waren letztendlich keine erzählten Bilder. Also Hoffmann hat ja das erzählte Bild geschaffen. Wir würden heute sagen, das ist der Vorläufer des Comics. Und das war eben das Neue. Er hat eigentlich das moderne Kinderbuch geprägt, das eigentlich auch eine enorme Befreiung auch für diese Zeit war.
7: Lange Zeit waren in den Struwwelpeter-Büchern nur die rechten Seiten bedruckt, sodass man erst beim Umblättern erfährt, wie die Geschichte weiter oder ausgeht.
11: Was passiert jetzt, kann man immer fragen. Und dann, zack, bautz, da geht die Türe auf und es kommt der große Schneider herein.
0: Bautz, da geht die Türe auf und herein in schnellem Lauf springt der Schneider in die Stub zu dem Daumenlutscherbub. Weh, jetzt geht es klipp und klapp mit der Schere die Daumen ab, mit der großen scharfen Schere. Hei, da schreit der Konrad sehr.
7: Vor allem das grausam überspitzte Ende der Daumenlutscher-Geschichte oder Paulinchens Feuertod trugen später zum schlechten Ruf des Buches bei Pädagogen bei. Auch die Geschichte von den schwarzen Buben endet mit surrealer Fantasie böse, aber wohltuend gerecht.
11: Das ist jetzt wirklich bemerkenswert. Also wenn wir jetzt uns wieder die Zeitumstände in Erinnerung rufen, 1844 tritt Hoffmann für Antirassismus ein. In den USA gab es

0: die lachen nun das schwarze Kind aus. Und hier greift Hoffmann in die Fantasiekiste und denkt sich diese wieder durchaus absurde Gestalt aus mit dem riesigen Nikolaus, der mit einem riesigen Tintenfass unterwegs ist und die Kinder nun erstmal warnt und dann ins Tintenfass steckt. Und dann sind sie schwärzer als der Mohr. Auch hier wieder sein Stilmittel, extreme Übertreibung.
1: 1896, 2 Jahre nach Hoffmanns Tod, die 200. Auflage. Für Hoffmann ist die rasante Verbreitung seines Kinderbuchs nur eine erfreuliche Nebensache. Sein Hauptwerk und schönster Erfolg sind der Neubau der Anstalt für Irre und Epileptiker, genannt Irrenschloss, und die Modernisierung der Psychiatrie. Die Bilderbuchkarriere des Struwwelpeter setzt sich auch im Ausland fort. Schon 1847 erscheint die erste dänische Übersetzung. Es folgen Übertragungen in ganz Europa und in Amerika. Alle innerhalb von 4 Jahren. Gleichzeitig setzt eine Flut von Nachdichtungen und Parodien ein, Struwwelpetriaden genannt. Kein Kinderbuch wird so oft nachgeahmt und parodiert, außer Alice im Wunderland.
0: Es hat erstmals für den Kinderbuchbereich damit zu tun, dass das Copyright griff.
1: Der Verlag geht von Anfang an energisch gegen Raubdrucke vor. Es gibt zahlreiche Prozesse.
0: Und man hat ähnliche Bücher dann gemacht für Kinder. Hier in der Ausstellung zu sehen, Struwwelpeters Reu und Bekehrung zum Beispiel, von 1851 schon. Und diese Bücher sind oft sehr viel brutaler als das Original.
1: Und vor allem, wo ist bloß der Humor geblieben? Der Bild- und Verswitz, mit dem Hoffmann den pädagogischen Ernst und Schrecken seiner Geschichten immer wieder unterläuft, fehlt hier völlig.
0: Und es kamen die Struwwel-Liese, die Struwwel-Suse, Lodder-Marie, Marie Saint-Soin aus Frankreich. Immer wieder tauchten Mädchen nun auf und die verlieren ihren Trotz noch heftiger, als das bei den Jungs der Fall ist.
1: Zum ersten Mal dürfen Mädchen in der Kinderbuchliteratur richtig wild und aufmüpfig sein, um dann allerdings sofort bestraft und gebessert zu werden. In schönen Bildern und oft entsetzlich betulichen Versen.
0: Aber praktisch sofort setzte die politische Interpretation der Struwwelpeter-Figuren und Geschichten ein.
1: Das geht bereits 1847 mit dem Struwwelpeter als Revolutionär in den fliegenden Blättern los und setzt sich bis heute fort. Und die uralten Verse zünden immer noch. In der aktuellsten Version, der Geschichte vom White House Kasper, die im Netz kursiert, hört sich das so an.
2: Und wieder fing er an zu schreien. Ich bin der Sieger ganz allein. Das Weiße Haus verlass ich nicht. Nein, ein Verlierer bin ich nicht. Der Donald, das wird endlich klar, ein Unfall der Geschichte war. Was er der Welt an Chaos bot, als Präsident ist er nun tot.
1: ...1858 zeichnet Hoffmann die Bilder noch einmal komplett neu. Die Figuren kunstvoller und in theaterhafte Kulissen gesetzt. Die lässig hingeschnörkelten Ranken durch ausgefeilte Arabesken ersetzt. Es ist die Fassung, die wir alle kennen. Wer aber weiß schon, dass diese Fassung unter Einfluss der russischen Übersetzung Stepka Rastrepka von 1849 entstanden ist? Gezeichnet von Ludwig Bonstedt und Grigori Hohenfelden, 2 Deutschen in St. Petersburg.
0: Der Struwwelpeter-Forscher Walter Sauer hat schon in den 80er Jahren herausgefunden, dass Heinrich Hoffmann für seine eigene Neufassung sich hier bildlich hat stark inspirieren lassen, sich einige Elemente rausgeholt hat daraus.
1: Das graziöse, elegant herausgeputzte Paulinchen, zuvor eine schlichte Gretel mit blonden Zöpfen und Schürze, ist ein exaktes Abbild der russischen Katja aus St. Petersburg. Von den vielen Schleifen und Rüschen bis zu den ballettartigen Posen. Er selbst hat in dieser zweiten Fassung

0: die Komik neben der Tragik verstärkt, hat eine Suppenschüssel auf das Grab des Suppenkaspers gesetzt und eine Maske in den Kulissen der Daumenlutscher-Geschichte versteckt, die erst böse, dann schadenfroh lächelnd auf Konrad herabblickt.
1: In der Arabeske von Paulinchen sitzt eine kleine Maus, die sich freut, dass die Katzen mit was anders beschäftigt sind. Etwa 1861 kommt dann der Struwwelpeter mit dem Afro-Look, also mit den blonden, runden, abstehenden Haaren.
0: Der selbstbewusste, rotbackige Kerl auf dem Podest mit dem gewaltigen Afro, der wahrscheinlich gar nicht Hoffmanns Werk ist, sondern von einem Mitglied der Frankfurter Künstlerfamilie Klimsch gezeichnet wurde.
2: Also der Held steht hier auf dem Podest und man zeigt auf ihn, aber nicht, um ihn auszulachen, meine ich, sondern ihn auch Anerkennung zu zollen. Also ich habe mich immer gewundert, der Struwwelpeter sieht ja alles andere als Pfui aus, oder? Der ist ja eigentlich tadellos angezogen. Es sind ja nur die Nägel, die lang sind, und die Haare. Und die sind ja noch gut gemacht, die Haare. Also heute würden wir viel Geld für den Friseur ausgeben, wenn wir so eine Frisur hinbekämen.
0: Ein kleiner Ort in der Nähe von Zürich. Versteckt in einem aprikosenfarbenen Wohngebäude an der Hauptstraße liegt die private Forschungsbibliothek von Hasso Böhme.
3: Das Gefühl, da bist du ja auf der Autobahn, gell?
4: So, jetzt sind wir da. Reinspaziert.
0: Böhme, in Linz aufgewachsen und schon lange in der Schweiz zu Hause, sammelt seit 40 Jahren Struwwelpeter-Ausgaben und Struwwelpetriaden und forscht zur Editionsgeschichte. Mit Peter Büttner erstellt er gerade eine Bibliografie zu den hebräischen Struwwelpeter-Übersetzungen, deren erste 1940 in Palästina erschien.
3: Ich gehe mal voraus. Links ist die Literatur und hier vorne ist das Struwwelkabinett, in dem wir uns jetzt dann unterhalten werden und ich Ihnen all die Schätze zeigen darf, die ich hier habe. Voilà. Da wären wir.
0: Bei Hasse Böhme kann man all die frühen und kostbaren Ausgaben und Nachdichtungen, die im Struwwelpeter-Museum in Vitrinen stehen, in die Hand nehmen und aufschlagen. Zum Beispiel das Original der ersten dänischen Übersetzung von 1847, in dem drei zusätzliche Mädchengeschichten zu finden sind. Oder Struwwelpeters Reu und Bekehrung von 1851 aus Stuttgart, die Fortsetzung von Hoffmanns Erfolgsbuch mit den alten moralischen Sprüchen.
3: So, wo ist die überlegte Geschichte? Ich muss jetzt hier den kleinen Stapel ein bisschen bewegen. Das sind die hebräischen Bücher, die nehmen wir hier mal weg. In diesem Buch, Struwwelpeters Reue und Bekehrung, allen Kindern zur Lust und Belehrung, man beachte das Wort Belehrung und die Scheinheiligkeit mit der Lust, in Bild und Reim gebracht. Es zeigt, wie ein Struwwelpeter, der also ausgesehen hat wie ein Struwwelpeter, sich verhalten hat wie er, wie der dann allmählich von der vernünftigen Mutter geschoren wurde. Die Nägel wurden ihm abgesägt mit einer Riesensäge.
0: Am Ende steht er als geschniegelter kleiner Kavalier da, mit Kappe und sogar Spazierstock. Einen ganzen Schrank nehmen die politischen Parodien ein, darunter ein paar berühmte englische Klassiker. Schon im Ersten Weltkrieg lieferten sich Engländer und Deutsche eine Propagandaschlacht über Struwwelpeter-Parodien. 1933, mit Hitlers Machtergreifung, ging es dann weiter.
3: Die Erstausführung Truffle Eater bei Oystros erzählt die Geschichte 1933 bereits über den Werdegang der Nazis im Deutschen Reich, andeutungsweise. Dann danach kam später, während des Krieges, der Strubel Hitler.
0: A Nazi Storybook bei Dr. Schrecklichkeit, alias Robert und Philip Spence, erschienen 1941.
3: Der Strubel Hitler, ein kleines Handbuch, das in hoher Stückzahl gedruckt wurde, sehr schön ausgeführt, das zum Teil über Flugzeuge über Deutschland abgeworfen wurde und zum Teil den Leuten zugestellt wurde. Also es ist ein Buch mit einer großen Geschichte und auch Einsatz.
0: Und dann gab es noch den Schickel Grüber, 1943 in Kalkutta erschienen, von Robert Calling Piper und Margaret Stravridi. Eine der originellsten englischen Struwwelpeter-Parodien.
3: Die Schickelgrüber-Geschichte aus Kalkutta ist eine außerordentlich spannende Angelegenheit, weil hier eine faszinierende Umkehr der schwarzen Bubengeschichte erfolgte.
0: Churchill im schwarzen Frack und schwarzer Melone wird von den drei Propaganda-Boys, Goebbels, Kiano und Toyo, verspottet. Der Niklas ist hier ein eleganter BBC-Sprecher im Smoking. Das Tintenfass ein Radio in Form einer Waschmaschine.
3: Man sieht einen wunderbaren BBC-Sprecher, wie er alle politischen Gegner, sei es die Japaner und andere böse Buben, in eine sogenannte Radiowaschmaschine steckt. Mit einem fabelhaften Antenne oben und einem großen Stern, der es ausstrahlt.
5: The characters you see him read, then puts them in his mighty set and broadcasts them despite their threat.
3: Und man sieht dann, Winston Churchill läuft im weißen Anzug mit weißem Zylinder und einer weißen Lilie in der Hand. Das Zeichen der Unschuld. Und hinten läuft das ganze Pack der militärischen Gegnerschaft in Schwarz getränkt.
0: Und noch eine Weihnachtsgeschichte. Sie spielt in Berlin im Jahr 1891, während der dritten Europareise des amerikanischen Schriftstellers Mark Twain, der hier mit seiner Familie den Herbst und Winter verbrachte.
1: Hier entdeckte er offensichtlich den Struwwelpeter und er war total begeistert und übersetzte den Struwwelpeter ins Amerikanische.
0: Die gemietete Wohnung in der Nähe der Potsdamer Straße und ihre schäbige Umgebung, schreibt Twains Tochter Clara, hätten ihn derart deprimiert, dass ihm der respektlose Geist der Aufsässigkeit in den Versen des deutschen Kinderbuchs gerade recht kam.
6: Er sympathisierte mit Kaspar, der seine Suppe nicht essen wollte, weil er die deutsche Suppe auch nicht mochte. Auch der Mann, der die widerspenstigen Jungen ins Tintenfass steckte, war genau nach seinem Geschmack.
0: Das Manuskript legte er dann seinen drei Töchtern, Susie, Clara und Jean, die beiden Ältesten im Teenageralter, die jüngste 11, unter den Weihnachtsbaum.
1: Und so hielt sich lange Zeit die Legende, Mark Twain habe nur für die eigene Familie den Struwwelpeter übersetzt. Das war aber nicht ganz so. Er sah, da ist ein Buch, das in ganz Europa sehr gut verkauft wird und das möchte ich auch auf dem amerikanischen Markt haben, schrieb er seinem Verleger.
0: Zuvor hatte er sich eifrig darum bemüht, die Übersetzung in seinem eigenen Verlag in New York herauszubringen, noch rechtzeitig zum Weihnachtsgeschäft.
1: Mark Twain war zu dieser Zeit in finanzieller schlechter Situation. Er hatte mit seinem Verlag Verluste gemacht. Er hatte Geld investiert in eine Druckmaschine, die nicht funktionierte. Und das war wohl auch der Grund, dass er nun dringend auf der Suche war nach einer neuen Cash-Cow. Und die hatte er gehofft, im Struwwelpeter zu finden.
0: Er sprüht vor Ideen für das Layout, für eine lukrative Vermarktung, plant sogar einen Abdruck in Zeitungen, zu einer Zeit, als die Comicstrips in Amerika gerade im Kommen waren, und lässt das Projekt dann doch fallen.
1: Ich denke, es hängt damit zusammen, dass ihm klar wurde, es gibt den Struwwelpeter ja schon als Slovenly Peter in Amerika, als Shockheaded Peter auf dem englischen Markt.
0: Erst 1935 bringt Clara den Slovenly Peter ihres Vaters in New York heraus, den schlampigen Peter. Mit Zeichnungen von Fritz Gredel, einem deutschen Illustrator, nach Hoffmanns Urmanuskript. Im Fall des bösen Friedrich klingt das so.
7: Er fing die Fliegen in dem Haus und riss ihnen die Flügel aus.
8: He caught the flies, poor helpless things. Made hoppers of them, minus wings.
0: Und wie wundervoll poetisch die Verse, die er dem vormals gepeinigten Hund an Friedrichs Tischchen schenkt.
8: He sips the wine, so rich and red, and feels it swimming in his head. He munches, grateful, the cake, and wishes he might never wake from this debauch. While think by think, his thoughts dream on, and link by link, the liver sausage disappears, and his hurt soul relents in tears.
0: Ende der 60er Jahre wurde der Struwwelpeter vom Sockel gestoßen.
1: Der Struwwelpeter wurde 1968 als Ikone der schwarzen Pädagogik gesehen. Es wurde gesagt, das ist ein brutales Kinderbuch, mit dem Kinder nur verängstigt werden oder eingeschüchtert werden. Und man wollte den Struwwelpeter verbannen aus den Kinderzimmern.
0: Der Frankfurter Zeichner F.K. Wächter veröffentlichte damals, 1970, seinen Anti-Struwwelpeter, in dem die Geschichten vor allem für die repressiven Erwachsenen übel ausgehen.
7: Das Buch soll ja märchenhafte, grausige, übertriebene Vorstellungen hervorrufen,
0: schrieb Hoffmann, der die Kinderseelen offenbar so genau begriff, dass er kleinen Lesern über 175 Jahre hinweg etwas zu sagen hatte. Auch die Forschung ist inzwischen auf seiner Seite.
1: In der Kinderbuchforschung hat sich das sehr gedreht zugunsten des Struwwelpeter, dass argumentiert wird, dass das Buch Kindern wie die Märchen Möglichkeiten gibt, mit eigenen Ängsten und Problemen zurechtzukommen, dass es ihnen Spielmaterial, Fantasiematerial an die Hand gibt, um eigene Probleme benennen zu können.
2: Dieser Humor, den die Kinder ja auch erkennen. Dieses Überzeichnete, das gefällt den Kindern. Also ich erinnere mich, als ich diese Biedermeier-Ausstellung im Holzhausen-Schlösschen machte und es gab eben diese Führungen mit Kindern und die Kinder hatten eine enorme Lust, diese Daumenlutscher-Geschichte zu spielen. Als das eine Kind mit der Schere kam und das andere rannte mit dem Daumen da weg. Also diese Lust an der Gefahr, das reizt natürlich, weil man immer weiß, es ist ja nicht ernst, es passiert ja nicht im realen Leben, es ist Spiel, oder?
1: Ich sag gerne immer sehr groß, Kinder lernen mit dem Struwwelpeter zu verstehen, was ist Literatur. Es hat sich jemand anders ausgedacht, das ist eine Fiktion. Das ist also nicht Realität, die da wiedergegeben wird. Ich muss also auch keine Angst haben davor, selbst jetzt zu verbrennen oder vom Schneider den Daumen abgeschnitten zu kriegen. Diese Urgewalt des Struwwelpeter, wo es um Leben und Tod tatsächlich geht, ist etwas, was eine große Faszination auslöst.
7: Verbrannt ist alles ganz und gar, das arme Kind mit Haut und Haar. Ein Häuflein Asche blieb allein und beide Schuh, so hübsch und fein.
1: Ich glaube, das ist auch tatsächlich der Grund, dass der Struwwelpeter noch heute Kinder fasziniert. Denn Hoffmann ist es gelungen, auf überzeitliche Art und Weise innere Welten von Kindern darzustellen. Das sind Ebenen, die einfach tiefer sind als das, was da zu sehen ist.

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2: 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Jetzt ist es 16:45 Uhr. 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
5: Die Zither von ihrem angestaubten Image befreien. Das ist das Ziel von Fabian Schumann. Der aus Kassel stammende und am Mozarteum in Salzburg studierende Zitherspieler und Komponist hat in jüngster Zeit mit seiner Musik für Furore gesorgt. Denn mit der Zither formt er aus Jazz-Elementen Improvisationen. Dazu kommen zeitgenössische Elektronik und ein Schuss Volksmusik.

Salzburg hat Fabian Schumann inzwischen im Umfeld des Jazz It, dem wichtigsten Jazzclub der Stadt, angedockt. Nun präsentiert er sein Soloalbum mit dem Titel Strom auch in Wien. 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
1: Die klare Stimme von Irene Scarpato, der raffinierte Gitarrenklang von Gianmarco Libeccio und der anschmiegsame Mandolinenklang von Marcello Smiliante Gentile. Gemeinsam ergeben sie das süditalienische Trio Suono d'Aiere. Auf neapolitanisch bedeutet Suono d'Aiere Traum von gestern. Mit dem Traum von gestern gemeint sind alte Lieder, die das Trio von Kitsch und Patina befreien und in die Gegenwart transferieren. Thematisiert werden auch heutige Zweierbeziehungen oder die soziale Wirklichkeit in Neapel. Für ihre ausgewogene Mischung aus Alt und Neu wurden Suono d'Aiere 2019 mit dem ersten Preis beim Festival Sanremo Canta Napoli ausgezeichnet. 2021 erschien ihr vielbeachtetes Debütalbum Suspiro. Inzwischen wurde ein von der Kritik hochgelobtes Nachfolgealbum präsentiert. Es trägt den Titel Nun Vanamurate. Am kommenden Mittwoch, den 16. September ab 19.30 Uhr, werden Suono d'Aiere im Rahmen der Reihe Onde Italia im großen Sendesaal auftreten. Die Veranstaltung findet in Kooperation mit dem italienischen Kulturinstitut Wien statt.

0: Prominenter Gast beim Ö1 Klassik-Treffpunkt am Samstag, den 12. September, wird Karl Markovic sein. Der Beginn der Veranstaltung im Radiocafé ist 10.05 Uhr, der Eintritt ist wie immer frei. Und natürlich wird der Klassik-Treffpunkt auch live auf Ö1 übertragen.
1: Es wird ein Solokonzert von Claire Singer geben, dann eines von mir selbst und danach ein Duo mit uns beiden.
0: Das sagt der Wiener Musiker und Klangkünstler Christian Fennes.
1: Claire Singer habe ich schon einige Male getroffen in London. Sie veröffentlicht ja auch auf dem britischen Touch-Label, genauso wie ich. Ich habe einige ihrer Konzerte gehört und dachte mir immer schon, es wäre mal schön, mit ihr gemeinsam was zu machen. Und jetzt ergibt sich diese Gelegenheit.
0: Die Gelegenheit, dass Christian Fennes und die Komponistin und Performerin für akustische und elektronische Musik Claire M. Singer erstmals gemeinsam auftreten, ergibt sich übermorgen Donnerstag, den 10. September ab 20 Uhr im großen Sendesaal. Aus organisatorischen Gründen musste die Beginnzeit von ursprünglich 19.30 Uhr um eine halbe Stunde zurückverlegt werden. Bekannt ist die aus Schottland stammende Claire M. Singer auch durch ihren experimentellen Umgang mit der Orgel. So performte sie unter anderem in renommierten Häusern wie der Tate Modern oder der Queen Elizabeth Hall. Der dritte im Bunde ist Hampus Lindwall. Er ist Titularorganist der Pariser Kirche Saint-Esprit. Auch Lindwall beschäftigt sich mit zeitgenössischen und experimentellen Klängen sowie elektronischer Musik. Im Radiokulturhaus wird er die Schucke-Orgel spielen.
1: Die Herausforderung für mich besteht darin, meine Klänge an die der Orgel anzupassen. Mit meinem Instrumentarium, bestehend aus Gitarre, Synthesizer und diversen Effekten, werde ich versuchen, dem mich irgendwie anzunähern.
0: Eröffnet wird der Konzertabend Orgel im Fokus, Fennes, Singer und Lindwall, übermorgen Donnerstag von der Posaunistin Chloé Rioux. Das Konzert ist Teil des Unsafe Plus Sounds Festival. Gemeinsam haben das Radio Kulturhaus und das Festival auch ein Werk in Auftrag gegeben. Uraufgeführt wird es am kommenden Donnerstag ab 20 Uhr im großen Sendesaal. Und nun ein Tipp für Kurzentschlossene. In der Reihe Alte Musik neu interpretiert wird morgen Mittwoch ab 19.20 Uhr im Studio 3 des Radio Kulturhauses das Ensemble Castor Gast von Johann Kneiss sein. Der Eintritt ist frei. 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

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Das ist der Titel einer RKH-Veranstaltungsreihe, bei der zwei Musiker zuerst ein Solokonzert spielen und dann erstmals gemeinsam auf der Bühne stehen werden. Am Mittwoch, den 16. 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Das Metier Kammermusik und Jazz deckt die in Holland geborene und in der Steiermark aufgewachsene Cellistin Sophie Abraham ab. Unter anderem spielt sie im Radio String Quartet und ist Duopartnerin der Geigerin Julia Lachersdorfer. Vor kurzem hat Abraham ihr zweites Soloalbum The Beauty in Between veröffentlicht. Ein musikalisches, persönliches und gesellschaftspolitisches Statement, in dem sie für die Schönheit der Vielfalt jenseits von Fronten, Grenzen und Ausschlüssen eintritt.

0: Die zweite Musikerin, die im Rahmen von Solo Together auftreten wird, ist die junge Britin mit Lebensmittelpunkt in Österreich, Florence Ammann. In einer FM4-Session meinte sie über die Wirkung ihrer Musik.
1: Ich finde, es ist immer extrem berührend, wenn Leute sagen, dass sie von der Musik berührt sind. Weil natürlich ist es schön, wenn Leute sich anhören und sagen, ah, okay, diese Chordreihenfolge passt zusammen und macht irgendwas in meinen Ohren, dass es nicht hässlich ist. Aber es ist dann nochmal was ganz anderes, wenn es Leute irgendwie berührt. Oder noch schöner, wenn sie sagen, dass sie irgendwie damit was assoziieren.
0: Die leichtfüßigen Songs von Florence Ammann haben das Potenzial, auch international für Aufsehen zu sorgen. Ammann stammt aus einer Musikerfamilie. Ihr Vater ist Komponist und Dirigent und aktuell künstlerischer Leiter des Chors des Bayerischen Rundfunks. Ihre Mutter ist Vocal Coach und auch ihre zwei Brüder sind im Musikgeschäft tätig. Wie Florence Ammann klingt, das hören Sie im folgenden Ausschnitt.

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1: In der nächsten halben Stunde gibt es viel Information, zuerst zum aktuellen Weltgeschehen und dann berichten wir im Kulturjournal ab ca. 17.09 Uhr unter anderem über die Shortlist des Deutschen Buchpreises, die heute Vormittag veröffentlicht wurde, und über das neue Buch von Klaus Nüchtern, Nüchtern betrachtet, das der Kolumnist sich zu seiner Pensionierung geschenkt hat.
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1: Willkommen beim Journal um 5. Am Mikrofon begrüßt Sie Thomas Langpaul. Mehrere Staaten planen Sanktionen gegen Israel wegen der Gewalt im Westjordanland. In Deutschland ist ein mutmaßlicher Saboteur festgenommen. Er soll bundesweit Anschläge aufs Stromnetz verübt haben. Die ÖVP schwenkt in der Medienpolitik auf FPÖ-Kurs ein und stellt die Haushaltsabgabe des ORF in Frage. Österreichs Schüler haben sich laut PISA-Test beim Lesen und beim Rechnen wieder verschlechtert. Das Wetter morgen wird herbstlich, von Westen her kommt eine Kaltfront. Vor dem Hintergrund andauernder Gewalt im Westjordanland wollen mehrere Staaten ihren Kurs gegenüber Israel verschärfen. Sie wollen Sanktionen gegen Produkte aus israelischen Siedlungen im besetzten Gebiet verhängen. Vor dem britischen Unterhaus hat Außenminister Ed Miliband die Pläne heute vorgestellt und dabei von ethnischen Säuberungen durch terroristische Siedler gesprochen. Israel droht mit der Schließung des britischen Generalkonsulats, berichtet Paul Hoemer.
4: Es sei eine längst überfällige Anerkennung der Realität, sagt Außenminister Ed Miliband. In Teilen des Westjordanlands gäbe es ethnische Säuberungen durch terroristische Siedler, teilweise geduldet von der israelischen Regierung. London zieht Konsequenzen.
5: We will introduce an import ban on goods from illegal settlements in the occupied territories.
4: Der Handel mit Waren aus israelischen Siedlungen im besetzten Westjordanland wird verboten. 12 Staaten schließen sich an, darunter Frankreich oder Kanada, Deutschland nicht. Er handle auch als stolzer britischer Jude, sagt Miliband, um die letzte Chance auf Frieden zu bewahren, die Zwei-Staaten-Lösung. In Israel sorgt das für Empörung. Präsident Herzog spricht von einem schwerwiegenden Fehler und einer Entscheidung, mit der sich die Staaten auf die falsche Seite der Geschichte schlagen würden.
1: Die Polizei in Deutschland hat in der Nähe eines Kraftwerks bei Aachen den mutmaßlichen Stromsaboteur gefasst. Der 48-Jährige soll bundesweit Anschläge auf das Stromnetz verübt haben. Die Bundesregierung spricht von Klimaextremismus. Aus Deutschland Andreas Pfeiffer.
6: Nach dem Fund eines Bekennerschreibens hat die Polizei tagelang und in mehreren Bundesländern gefahndet. Heute am späten Vormittag kam es in der Nähe von Aachen zur Festnahme eines Tatverdächtigen. Daniel V., 48 Jahre alt, führte Sprengmittel aus der Pyrotechnik mit sich. Damit und mit Abschussvorrichtungen wurden die Sabotageakte auf Hochspannungsleitungen durchgeführt. Carsten Rust, Sprecher der Polizei Köln.
7: Im Laufe des Montagnachmittags waren im Bereich eines Kraftwerks in Weißweiler an einer dortigen Hochspannungsleitung Abschussvorrichtungen vorgefunden worden. Im Verlauf des weiteren Abends kam es gegen 21 Uhr auch noch mal zu Knallgeräuschen und zu Blitzen.
6: Daniel V. gilt als radikaler Umweltschützer. Im vorliegenden Bekennerschreiben wird das Ende fossiler Energieträger gefordert.
1: Nach Österreich. Die ÖVP stellt zwei Tage vor Beginn des ORF-Zukunftsforums des Medienministeriums die von ihr mit den Grünen beschlossene Haushaltsabgabe für den ORF in Frage. Das geht aus dem Positionspapier von Markus Gstöttner, dem neuen Mediensprecher der ÖVP, hervor, das dem ORF vorliegt. Der ORF soll demnach mit noch weniger Geld auskommen müssen, das Programmangebot soll gekürzt werden. Die ÖVP will auch ORF-Gremien und Geschäftsführung völlig neu aufstellen, berichtet Stefan Kappacher.
8: Eine zentrale FPÖ-Forderung macht die ÖVP jetzt zu ihrem Programm. Die Haushaltsabgabe müsse reduziert oder abgeschafft und durch eine, Zitat, betragsmäßig entsprechend angepasste Finanzierung aus dem Budget ersetzt werden. Das hieße für den ORF neben den laufenden Sparprogrammen plus der Streichung von 90 Millionen Euro aus der Budgetsanierung noch mehr sparen. Aus dem SPÖ-geführten Medienministerium heißt es dazu, die Streichung der Haushaltsabgabe sei sicher nicht sinnvoll. Den Programmauftrag will die ÖVP verknappen. Regionale Berichterstattung soll zu einem zentralen Zukunftsfeld des ORF werden. Das Unternehmen soll künftig ein Dreiervorstand führen, der von einem professionell besetzten Aufsichtsrat mit bis zu 12 Mitgliedern bestellt wird.
1: Bei den heute vorgestellten Ergebnissen des PISA-Tests, der die akademischen Leistungen von Schülerinnen und Schülern international vergleicht, schneidet Österreich gut ab. Allerdings haben sich die Fähigkeiten der Jugendlichen im Lesen und in Mathematik verschlechtert. Verbesserungen gab es hingegen in den Naturwissenschaften. Auffallend ist in Österreich ein starker Zusammenhang der Leistungen mit der sozialen Herkunft der Schülerinnen und Schüler, berichtet Peter Daser.
9: Kinder aus Haushalten mit wenig Einkommen und Kinder, die zu Hause als Erstsprache nicht Deutsch sprechen, schneiden deutlich schlechter beim PISA-Test ab, nicht nur beim Lesen, sondern in allen Bereichen. Allgemein sind in Österreich die Ergebnisse beim Lesen und in Mathematik schlechter geworden. Mehr als ein Viertel der Jugendlichen können mit 15 oder 16 Jahren nicht sinnerfassend lesen. Bildungsminister Christoph Wiederkehr sagt:
10: Die PISA-Ergebnisse, die zeigen Licht und Schatten. Das Licht ist, dass wir im internationalen Spitzenfeld liegen, allerdings bei sinkenden Kompetenzen in den meisten Ländern. Und das ist besorgniserregend. Wir brauchen nämlich bessere Lesekompetenz und nicht schlechtere.
9: Im internationalen Vergleich liegt Österreich über dem Durchschnitt der EU-Staaten, aber zum Beispiel hinter Finnland und hinter den USA und hinter zahlreichen asiatischen Ländern.
1: Am Landesgericht Wels ist heute das Urteil in einem ungewöhnlichen Raserprozess gefallen. Ein 30-jähriger Deutscher ist des Mordversuchs für schuldig befunden worden, weil er im Februar trotz Totalsperre auf der Welser Autobahn mit 150 km/h in einen Baustellenbereich gefahren war und dort beinahe einen Arbeiter überfahren hätte. Das Urteil ist noch nicht rechtskräftig, Doris Fischer-Stadler berichtet.
11: Mordversuch oder nicht, darum hat sich bei dem Prozess heute alles gedreht. Der Anwalt des 30-Jährigen sagte, sein Mandant sei durchaus schuldig, zu schnell gefahren zu sein und auch in der Folge noch mehr als 150 Kilometer vor der Polizei bis nach Niederösterreich geflüchtet zu sein. Für einen Mordversuch habe ihm aber der Vorsatz gefehlt. Die Staatsanwältin sah das anders. Wer in der Dunkelheit, trotz Warnlichtern, Polizeiauto und Blaulicht in einen Baustellenbereich hineinrase, nehme in Kauf, dass Menschen sterben könnten. Die Geschworenen sahen das auch so und sprachen den Mann schuldig. Viele Milderungsgründe haben zudem mit 5 Jahren für Mordversuch milden Urteil geführt.
1: Und jetzt weitere Nachrichten von Tom Brandenberger.
12: Nach überwiegender Kritik am Gesetzesentwurf der Dreierkoalition zur geplanten Schaffung einer Bundesstaatsanwaltschaft tritt Justizministerin Anna Sporrer von der SPÖ jetzt für eine grundlegende Überarbeitung ein. Die zahlreichen Stellungnahmen im Begutachtungsverfahren hätten einen klaren Änderungsbedarf gezeigt, so Sporrer heute. Für eine neue Bundesstaatsanwaltschaft, die die Bezeichnung unabhängig auch wirklich verdiene, müsse noch gründlich nachgebessert werden. Volkshilfe und Caritas lehnen den Entwurf des Sozialministeriums für die neue Sozialhilfe ab. Volkshilfedirektor Fenninger kritisiert, dass die im Koalitionsprogramm in Aussicht gestellte Kindergrundsicherung offenbar vom Tisch sei. Die Caritas bezweifelt, dass mit der Reform eine Vereinheitlichung erreicht wird und warnt vor niedrigeren Kinderrichtsätzen. Der Entwurf sieht unter anderem eine Staffelung bei den Kinderzuschüssen vor. In Istanbul ist ein österreichisch-türkischer Doppelstaatsbürger im Zuge eines Polizeieinsatzes gegen die Terrororganisation Islamischer Staat getötet worden. Laut Innenministerium hat der 20-jährige IS-Anhänger zuerst das Feuer auf die Polizeibeamten eröffnet. Er wurde verdächtigt, einen Anschlag in der Türkei geplant zu haben. In Österreich war der Mann zweimal festgenommen und auch verurteilt worden. Nach seiner Freilassung ist er im Juli widerrechtlich in die Türkei gereist. Mit einem Auswärtsspiel gegen den griechischen Meister AEK Athen startet Österreichs Meister LASK heute in die UEFA Champions League. Spielbeginn ist um 18.45 Uhr.
1: Und jetzt hat noch herbstliche Aussichten Jörg Stieber.
13: Der Nachmittag geht meist sonnig und heiß zu Ende. Einzelne Regenschauer können sich über den Bergen bilden, etwa in Tirol und Oberkärnten. Morgen stellt sich das Wetter nachhaltig um. Von Westen her zieht eine Kaltfront auf, bringt in Vorarlberg und Teilen Tirols von der Früh weg Regenschauer bei maximal 16 bis 20 Grad. Nach Osten und Südosten hin scheint dagegen noch länger die Sonne und es wird teilweise heiß mit bis zu 33 Grad im Burgenland. Am Nachmittag und am Abend entstehen aber fast überall teils kräftige Regenschauer sowie ein paar Gewitter und es kühlt deutlich ab.
1: Das war's vorerst von uns. Wir melden uns noch einmal mit einem ausführlichen Überblick über das Wichtigste vom Tag im Abendjournal um 18 Uhr.
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14: Sechs Österreicher unter den ersten fünf. Nein, ein Österreicher unter den ersten sechs. Die Shortlist für den Deutschen Buchpreis ist da, mit Elias Hirschl als einzigem Österreicher. Ihn und zwei weitere Autorinnen, die es mit ihren Romanen auf die Shortlist geschafft haben, hören Sie gleich bei uns. Musk, ein vierstündiger Dokumentarfilm über den reichsten Menschen der Welt, Elon Musk, erlebt gerade bei den Filmfestspielen Venedig seine Weltpremiere. Wie viel Explosionskraft der Film enthält, darüber spreche ich gleich mit meinem Kollegen Benno Feichter. Und nüchtern betrachtet. Kolumnist Klaus Nüchtern nimmt Abschied vom Falter und blickt in einem Best-of zurück auf 35 Jahre Selbst- und Weltbetrachtung mit Augenzwinkern. Wir bringen ein Gespräch. Durch das Kulturjournal begleitet sie Katharina Mennhofer. Heute Vormittag wurden die sechs Finalisten für den Deutschen Buchpreis bekannt gegeben. Unter ihnen ist als einziger Mann der österreichische Autor Elias Hirschl mit seinem Roman Schleifen. Im Zentrum steht da eine junge Frau, die jede Krankheit, von der sie hört, sofort selbst bekommt und die gemeinsam mit dem Mathematiker Otto Mandl versucht, ihr Leiden zu kuratieren. Nein, zu kurieren. Elias Hirschl?
15: So rein ästhetisch habe ich mir immer Friederike Mayröcker und Ernst Jandl vorgestellt, ungefähr. Biografisch überhaupt nicht, also es passt wieder gar nicht zusammen. Aber ich glaube, Otto Mandl und Ernst Jandl haben auch so ein bisschen ähnliche lyrische Experimente. Und bei ihr habe ich eher so ein bisschen Wittgenstein im Kopf gehabt, der auch vorkommt.
14: In der Jurybegründung heißt es dazu, Elias Hirschl legt mit Schleifen einen wunderbar überdrehten Roman vor, der durch seine intellektuellen Spielereien, erzählerischen Tricks und seinen schier unerschöpflichen Ideenreichtum brilliert. Neben Hirschl sind fünf deutsche Autorinnen nominiert. Eine davon ist Ceyda Basya, deren Anti-Heimat-Roman Die Lücken wir heute im Morgenjournal vorgestellt haben. Es ist der dritte Roman der 1988 geborenen Schriftstellerin, die für ihren Debütroman Nachts ist es leise in Teheran aktuell auch für den International Booker Prize nominiert ist. Die Lücken erzählt die Geschichte des fiktiven Ortes Heimesbach in Anlehnung an Basyas Heimatort Hermeskeil in Rheinland-Pfalz, der sich in der NS-Zeit rühmte, als erstes Dorf judenfrei zu sein. Ceyda Basya?
16: Hermeskeil ist für mich ein Beispiel für Deutschland. Also die ganze Konstellation, Vertraute, Freunde, die aber in diesem Prozess sich gegen eine Gruppe entscheiden. Das habe ich in Hermeskeil wie in so einer Nussschale gesehen. Aber an und für sich ging es mir natürlich um die ganze NS-Zeit, bei der ich verstanden habe, obwohl ich so viel darüber wusste, so viel darüber gelesen und in Filmen gesehen habe, eigentlich immer das von einer Position ausgemacht habe, die sich eigentlich ein Stück weit davor schützt, das ganze Grauen wahrhaben zu wollen.
14: Auf rund 500 Seiten erzählt Basia die Geschichte des Dorfes von den 1920ern bis fast in die Gegenwart. Über jüdisches Leben und Identität in Berlin der Gegenwart erzählt Dana Vowickel in ihrem neuen Roman Anton und Alma, mit dem sie es ebenfalls auf die Shortlist für den Deutschen Buchpreis geschafft hat. Von der schönsten Liebesgeschichte des Jahres spricht der Spiegel. Paula Pfoser hat es gelesen.
17: Anton und Alma ist die Geschichte einer innigen und turbulenten Beziehung. Einer Beziehung, die von Unsicherheiten, Alltag und Weltpolitik immer wieder erschüttert wird. Er ist jüdisch, sie nicht jüdisch.
18: Alma ist erste Generation Studierende in ihrer Familie. Anton kommt aus einer Familie, in der es von Doktortiteln nur so wimmelt. Aber Alma ist Teil der deutschen Mehrheitsgesellschaft. Alma trägt den Nachnamen Bormann. Wie genau sie mit Martin Bormann verwandt ist, ist nicht klar. Der Hitlers Trauzeuge war und sein enger Vertraute. Anton ist Jude. Und das heißt, es sind große Unterschiede zwischen ihnen, die aber nicht ein eindeutiges Machtgefüge ergeben.
17: So Dana Vowickel. Anton und Alma lernen einander bei einem Schüleraustausch in der Bretagne kennen. Als sie sich Jahre später im Studium wieder treffen, beginnt eine Liebe, die Vowickel auf rund 550 Seiten in all ihrer Zartheit und Zerbrechlichkeit auslotet. Das Auf und Ab liegt dabei nur teils am Culture Clash.
18: Ich würde sagen, es geht um die Wünsche, die diese beiden Menschen an das Leben haben und weniger um die Unterschiede, die sie trennen. Alma möchte Stabilität, Sicherheit, Anton wünscht sich Freiheit. Und das birgt dann Schwierigkeiten, die sie aber zum Teil auch gut überwinden können.
17: Die Kritik ist sich einig. Die schönste Liebesgeschichte des Jahres, meint der Spiegel. Die Hamburger Zeit schwärmt von einer staunenswerten Souveränität der Erzählerin. Was Vowickel besonders gut gelingt, die politische Brisanz als Hintergrundrauschen zu platzieren, ohne Antworten geben zu wollen. Die gesellschaftliche Polarisierung während der Corona-Pandemie ist hier ebenso Thema wie der Hamas-Terroranschlag am 7. Oktober.
18: Angefangen, den Roman zu schreiben, habe ich 2023, noch kurz vor dem 7. Oktober, und habe dann irgendwann gemerkt, gut, ich bewege mich sehr nah an die Gegenwart heran, und habe dann gemerkt, dass das natürlich so ein Kipppunkt war, den ich selber auch dadurch gut verarbeiten konnte, weil die Form des Romans innere Widersprüche zulässt.
17: Ist Jüdischsein eine Wahl? Das ist eine der Fragen, die Vowickel in ihrem Buch umtreibt. Anton beschäftigt sich als Geschichtsstudent mit Konversion. Und noch viel mehr, als ihr nichtgläubiger Freund begeistert sich Alma, die deutsche Nichtjüdin, für die jüdische Kultur und überlegt zu konvertieren.
18: Es gibt in Deutschland von der Mehrheitsgesellschaft eine große Abstoßung dem Judentum gegenüber, aber auch eine große Anziehung, wo natürlich für mich relativ klar ist psychologisch, was da passiert, nämlich ein großer Discomfort mit dieser Täteridentität. Und ich wollte aber gleichzeitig auch einmal verstehen und sie nicht verurteilen.
17: Vowickel verhandelt zwar im Kern Themen der Identitätspolitik, setzt dabei aber vor allem auf ihre Charaktere Anton und Alma. Geschult an der US-Literatur schreibt sie plastisch, detailliert und glaubhaft und führt in ihrem eigenen Rhythmus ganz nah an die beiden heran.
18: Für mich ist es eine Liebesgeschichte geworden, es ist ein Liebesroman, aber es ist irgendwo auch eine Satire und eine Komödie und eine Tragödie am Ende geworden. Und oft liegt ja in der Liebe die ganze Welt, würde ich sagen.
17: Anton und Alma, zwei Figuren, die einem ans Herz wachsen.
14: Meint Paula Pfoser. Die drei weiteren nominierten Autorinnen sind Franziska Gensler mit ihrem Roman Orca, Valeria Gordev mit Die Zikade entschlüpft ihre goldglänzenden Hülle und Peggy Medler mit Selbstregulierung des Herzens. Die Verleihung des Deutschen Buchpreises findet am 5. Oktober in Frankfurt am Main statt. Wir kommen nach Venedig zu den Filmfestspielen, wo in diesen Minuten die Weltpremiere des Dokumentarfilms Mask stattfindet. Knapp 4 Stunden dauert der Film des US-amerikanischen Oscar-Preisträgers Alex Gibney über den reichsten Menschen der Welt, Elon Musk, SpaceX- und Tesla-Chef und vor gar nicht langer Zeit noch einer von Donald Trumps wichtigsten Beratern. In der Recherche und in den Interviews über Musk, so Gibney, habe er immer wieder die große Angst der Menschen gespürt, über ihn zu sprechen.
19: There was a tremendous sense of fear of talking. Really almost existential fear, both among people who were his critics, people who were his business colleagues and people who were his friends. I talked to many, many, many, many people.
14: Musk unterstützt rechtspopulistische bis rechtsextreme Gruppierungen. Gestern gratulierte er der AfD zum Wahlsieg in Sachsen-Anhalt. Als explosiv wurde der Film in Venedig angekündigt. Benno Feichter in Venedig, hält er dieses Versprechen ein? Wie viel Neues erzählt denn der Film über Elon Musk?
20: Erstmal nichts. In den ersten 2 Stunden ist es einfach eine große Materialsammlung mit Geschichten, Ideen, Informationen, mit Bildern, die so schon bekannt sind. Das ist ein fast enzyklopädisches Erzählen über Musks Anfänge im Silicon Valley in den 90ern, dann SpaceX und das Träumen vom Mars, sein Einstieg bei Tesla und sein Aufstieg auch mit Tesla. Da werden dann schon ausführlich auch die rund 60 Todesopfer thematisiert, die das autonome Fahren gefordert hat, was von Tesla angepriesen wird, dass es das Auto schon kann, tatsächlich aber nicht. Also immer wieder Versprechen und Lügen versus Realität. Gimli geht dann auch ins Private mit Ex-Frauen vor der Kamera, den mindestens 14 Kindern. In dem Kontext geht es auch um Musks Angst vor einer drohenden Unterbevölkerung. Das ist aber stellenweise erstaunlich unkritisch erzählt.
14: Und das große Thema Musk und die Politik, Elon Musk und Donald Trump, wird das auch verhandelt?
20: Ja, darum geht es in Teil 2. Auch da vieles, was schon bekannt ist, etwa wie aus Musk, der zuvor noch mit Obama durch das Bild spaziert, während der Corona-Pandemie, nach staatlichen Maßnahmen und dann vor allem auch nach der Geschlechtsumwandlung seines Kindes, Stichwort damals Vogue-Virus, wie er da zum Unterstützer der Republikaner wird, der Konservativen, zum Unterstützer rechtspopulistischer bis rechtsextremer Gruppen, Verschwörungstheorien. Wie schnell das alles gehen kann, zeigt eine Szene mit christlich-konservativen. Da sagt Musk, naja, wenn Jesus Menschen retten will, dann ist das schon super und schon wird er von konservativen Hardlinern beklatscht und umarmt. Es geht dann um die Übernahme von Twitter und interessant wird es vor allem in den letzten 40 Minuten, wenn das Vorgehen der Doge-Behörde unter Trump nachgezeichnet wird, als Musk eine Gruppe junger, komplett ahnungsloser Männer rekrutiert, die alles effizienter machen sollen, alles umkrempeln, von der Entwicklungshilfe über Bildungs- und Gesundheitssystem, die Löcher im sozialen Netz aber nur noch größer machen. Er zeigt da mögliche Folgen auf, fragt, welche Türen zu Wahlmanipulation wurden aufgemacht, weil diese Behörde ja auch Zugriff auf sensible Daten hatte. Dann ist der Einfluss Musks auf die Geopolitik Thema zwischen Starlink in der Ukraine und seinem Platz neben Trump als Großspender. Da wiederum Musk, der durch Aufträge an seine Firmen, aber auch durch die Einstellung von Ermittlungsverfahren durch Regierungsbehörden profitiert. Da ist im Film von 32 Ermittlungsverfahren die Rede, die gegen Musk und seine Unternehmen gelaufen sind. Und schließlich sind im Film noch die Gefahrenthema, die die zunehmende Implementierung von Musks KI-Assistenten Grok in staatliche Systeme in den USA mit sich bringt. Die Tech-Milliardäre, die Trump einflüstern und profitieren. Und da beginnt dann langsam ein Nachdenken darüber, wie dieser Mann so viel Macht erlangen konnte, welche Gefahren das birgt in dieser Mischung aus wirtschaftlicher, technologischer, medialer und politischer Macht. Dann auch, was macht Macht mit dem Menschen und was macht der Mensch umgekehrt mit seiner Macht?
14: Kommt Elon Musk eigentlich im Film selbst in Interviews vor? Also hat er mit Gibney zusammengearbeitet?
20: Nein, es gab keine Zusammenarbeit, aber Musk kommt im Film nicht nur in Archivmaterial vor, nämlich als KI-generierter Elon in Lederjacke, der immer wieder erzählt und kommentiert. Und das passt zu diesem Film, der das Publikum wirklich bei Grundlegendem abholt, vielleicht nicht so sehr in die Tiefe geht, aber sehr zugänglich erzählt ist. Die Nordamerika-Premiere findet jetzt diese Woche am Donnerstag in Toronto statt. Es ist im Oktober ein Kinostart geplant, die TV-Ausstrahlung allerdings erst dann 2027 nach den Midterm-Wahlen.
14: Vielen Dank, Benno Feichter aus Venedig. Seit 35 Jahren beobachtet Klaus Nüchtern in seiner Falter-Kolumne Nüchtern betrachtet sich selbst und die Welt um ihn herum. Er schaut dabei in den eigenen Kochtopf und in die Gesellschaft, wie es in ihr köchelt. Im Herbst geht Klaus Nüchtern in Pension. Bevor es soweit ist, gibt es aber noch ein weiteres Best-of seiner Kolumnen. Nüchtern betrachtet, heißt es, ganz nüchtern. Und es verspricht 90 klasse Kolumnen, 15 Zeichnungen von Tex Rubinowitz und ein Vorwort von Literaturnobelpreisträgerin Elfriede Jelinek. Wolfgang Popp hat Klaus Nüchtern zum Gespräch getroffen.
0: Klaus Nüchtern, Sie haben 1989 beim Falter angefangen. 1991 gab es dann die erste Kolumne Nüchtern betrachtet. Ab 1993 erschienen die Kolumnen dann regelmäßig. Wie ist denn aus dem Kulturredakteur damals der Kolumnist geworden?
21: Ich glaube, ich war damals ziemlich infiziert vom Humor der Titanic. Also das waren so richtig alberne Texte irgendwie darüber. Ich weiß nicht, ob man wirklich schwitzt oder wo die Konfettis herkommen oder so Blödsinn. Und was mir aufgefallen ist zum Beispiel, der Mundgeruch ist total out. Ja? Also offensichtlich hat niemand mehr unfrischen Atem. Das war aber so in den 70er Jahren war das dauerpräsent. Ja? Also ich kann mich nur erinnern an den Claim, niemand muss ein Muro sein, Deosignal macht Atem rein und Muro war der Mundgeruch.
0: In einer Kolumne beschreiben Sie auch eine Statistik, wie viele Menschen Ihre Kolumne gut finden, wie auch die gesellschaftliche Verteilung ist. Gab es mal so einen richtig heftigen Shitstorm, der auf Sie niedergegangen ist nach einer Kolumne?
21: Ich habe sicher in den 90er Jahren Kolumnen geschrieben oder ich habe nur so, die mir mittlerweile peinlich wären, die ich heute auch nicht mehr schreiben würde und nicht schreiben könnte, weil sie irgendwie wahrscheinlich genderpolitisch nicht korrekt oder so leicht anlassig sind. Das ist mir aber damals auch durchgegangen, also auch bei feministischen Kolleginnen. Meine Erfahrung mit Shitstorm ist überhaupt lustig, weil ich dann immer von anderen Leuten informiert werde, dass gerade ein Shitstorm gegen mich losgeht. Und ich denke mir immer, wenn ich das nicht merke, ist das nicht besonders arg. Nicht? Also ich habe zum Beispiel irgendwann mal bei einer so eine Queer Comedy Night, da ist irgendwie diese Wien-Wochen eröffnet worden und ich habe einfach gesagt, das ist nicht lustig, wenn jemand auf die Bühne geht und sagt, ich bin lesbisch, das ist noch kein Witz. Und Monate oder Wochen später hat mir meine Tochter gesagt, ja, dafür bist du ja auch, ich weiß es gerade, auf Facebook gegrillt worden. Sag ich, ja gut, wenn ich gegrillt werde und es nicht merke, früher sind Märtyrer real gegrillt worden, die sind gestorben. Aber wenn das der Shitstorm ist, ja, gerne.

0: Zeiten, wo es das noch gab, ja, sicher vier, fünfmal interviewt, also auch mit persönlicher Begegnung sie auch besucht. Also es gibt praktisch niemanden, der so charmant und witzig als Interviewpartnerin war in den fast 40 Jahren wie Elfriede Jelinek. Und sie hat halt irgendwie mir zu verstehen gegeben, oder gewusst, sie mag diese Kolumnen und liest die offensichtlich seit Jahren und hat auch gemeint, das wird ihr abgehen. Und dann habe ich sie halt einfach gefragt, gesagt, naja, wenn das so ist, es kommt jetzt nochmal ein Kolumnenband und das wird es dann auch gewesen sein, wollen Sie da vielleicht was drüber schreiben? Und das hat sie ansatzlos gemacht.
1: Was auffällt, ist die Sprachverliebtheit oder tatsächlich Wortverliebtheit. Da scheint es fast ein erotisches Naheverhältnis zu gewissen Begriffen, Formulierungen zu geben. Das interessiert mich ein bisschen, die Einstellung, die Haltung zur Sprache, der Umgang mit der Sprache.
0: Ich denke, ich arbeite eigentlich ein bisschen wie eine Auster. Da spülst du dann eigentlich einen Dreck rein, ein Stück Sand, und ich tue das dann halt mit Perlmutt verkleiden, aufpolieren, sodass das halt irgendwie so ausschaut, als wäre das jetzt was Funkelndes. Und es gibt einen Begriff, den ich jetzt mal bei Wilhelm Genazzino entdeckt habe in einem Roman, der heißt Mindestüppigkeit. Und den fand ich eigentlich sehr schön. In dem Roman bezieht sich das quasi auf die amoröse Ausrichtung des Protagonisten. Der braucht zumindest zwei Geliebte. Ja. Aber ich finde irgendwie so eine Kolumne, die sollte die eine gewisse Mindestüppigkeit haben. Ja. Mir geht es eigentlich sehr stark um die Musik der Kolumne oder der Sprache, ja, dass der Rhythmus passt, sowas wie Alliterationen finden, das ist halt, also ich schreibe ja mal, ich bin ein Alliterations-Anankast und da habe ich dann halt den Ehrgeiz irgendwie, dass dann halt nicht nur zwei oder drei Konsonanten alliterieren, sondern womöglich vier, fünf oder sechs. Ich bin aber überzeugt, dass wenn man das macht über Jahre und Jahrzehnte, dass sie da so eigene Synapsenverbindungen bilden, ja. Also, ich sitze da jetzt nicht irgendwie 10 Minuten dort und überlege mir irgendwie da irgendwie eine Alliteration hinzukriegen, sondern das ist dann halt einfach relativ bald da.
2: Sagt Klaus Nüchtern, und sein Kolumnen-Best-of mit der Mindestüppigkeit ist im Falter Verlag erschienen. Präsentiert wird er in rund einer Stunde um 18.30 Uhr im Wien-Museum. Bis das Wien Modern Festival erklingt, dauert es noch rund 8 Wochen. Am Eröffnungstag, dem 30. Oktober, wird das Foyer des Konzerthauses mit einer besonderen Musik beschallt. Orient, Zikaden, Listspinnen, Holzameisen oder Anopheles-Mücken sind für diese Art von Musik verantwortlich. Denn um das Thema Ökosysteme und neue Musik geht es in der diesjährigen Ausgabe, wie bei der heutigen Programmpräsentation bekannt gegeben wurde. Angesichts des katastrophalen Eingreifens des Menschen in die Natur befassen sich immer mehr Komponistinnen und Komponisten mit Ökosystemen, ihrer Schönheit, Fragilität und gefährdeten Balance, so Bernhard Günther, der Intendant von Wien Modern.
3: Bei manchen Themen ist man lang auf der Suche, bis man so und so viele spannende Projekte hat. Bei dem Thema Ökosysteme gingen auf einmal die Schleusen auf und eine unglaubliche Flut von extrem spannenden KünstlerInnen arbeitet an diesem Thema.
2: Für das Eröffnungskonzert hat sich zum Beispiel die Wiener Komponistin Pia Palme auf Erkundungstour in die Donauauen begeben. Das ORF-Radio-Symphonieorchester Wien wird ihr abendfüllendes Auftragswerk mit der Donau zur Uraufführung bringen. Insgesamt 72 Produktionen an mehr als 30 Spielstätten stehen auf dem Programm.
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6: Vorgestern gab es das erste Ö1-Quiz der neuen Saison und es war spannend bis zuletzt mit vielen Drehungen und Wendungen in Sachen Kandidatenglück. Peter startete als dritter Kandidat so richtig durch und ging im Finale aufs Ganze.
7: Geografie. Peter beginnt. Bitte wählen Sie 2, 4 oder 6 Punkte.
8: Ja,
7: ich probiere es gleich mit 6, also mit der höchsten.
6: Das Glück ist dann aber Gottfried zugefallen. Er ist unser erster Tagessieger. Auch er ging aufs Ganze mit der Frage zum Tage, dass Asmik Grigori

0: dann das Opern Air der Wiener Staatsoper eröffnet hat.
1: Das weiß ich leider nicht.
2: Nein.
0: Nein. Spannung bis zuletzt. Nächsten Sonntag geht es weiter. Wenn Sie bei uns mitspielen möchten, dann melden Sie sich bitte unter oe1orf.at/quiz an. 17.30 Uhr ist es jetzt. Drei aktuelle CDs mit Vokalmusik aus vielen Ländern mit Songs über nächtliche Gedanken, Diaspora, Trennung und Versöhnung präsentiert Ihnen gleich Albert Hosp.
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4: Zitat vom ersten Liedtext: Deine Geschichte ist auch meine. Dein Tag unter derselben Sonne wie meiner. Möge dein Weg gesegnet sein, an jedem Ort, bei jeder Bewegung. Möge dich mein Lied umarmen. Lauter gute Wünsche von Marcela Arroyo.

Marcela Arroyo. Geboren in Argentinien, studierte in Buenos Aires, lebt nun schon einige Jahre in der Schweiz und bringt laut ihrer Website, das finde ich ein schönes Bild, einen Hauch von Marlene Dietrich in ihre argentinische Musik mit ein. Auch in diesem Lied hier ohne Worte, Marcela Arroyo mit dem Gitarristen Kike Sinesi sowie Markus Stockhausen Trompete.

Reflejos Nocturnos, nächtliche Reflexionen bzw. Gedankenspiele mit Marcela Arroyo, Kike Senese und Markus Stockhausen. Eine nächtliche Szenerie, zunächst auch ohne Worte, besingt nun Beata Bocek im solistischen, aber trotzdem mehrstimmigen Gesang. Und dann entsteht aus dem christlichen Bild von Maria und dem kleinen Jesuskind eine gewissermaßen religionsunabhängige Hommage an Kindheit und Mutterschaft.

Beata Boczek, Singer-Songwriterin, die ihre Lieder auf Polnisch und Englisch schreibt. Geboren wurde sie in eine polnische Familie in Tschechien, ganz nahe der Grenze zu Polen. Sie würde sich weder als Polin noch als Tschechin bezeichnen, schreibt sie. Sie komme aus Schlesien, sagt Beata Boczek. Meistens spielt sie alle Instrumente auf ihren CDs selbst. Als Gast kommt hier noch der Organist Martin Jakubicek dazu. Sehnsucht und Ratlosigkeit, Liebe und Versöhnung. Das Stück fasst einige der Themen zusammen, die Beata Boczeks aktuelles Album bestimmen.

Beata Bocek. Album Nummer 3 dieser Spielräume bringt uns in den Iran und gleichzeitig zur iranischen Diaspora nach Kanada. Mehr davon nach dieser Nummer. Eine Frau sucht hier ihren Geliebten. Sie begibt sich auf die Spuren ihrer eigenen Erinnerung. So viel ist sicher. Er trug einen wollenen Mantel. Und nach diesem Kleidungsstück heißt das Lied V.

Sie habe immer schon singen wollen, erinnert sich Parisa Karimi Molan. Heimlich habe sie Unterricht genommen, Musik gelernt, daheim im Iran, bei Musikerinnen, die vor der Revolution von 1979 gefeierte Künstlerinnen gewesen waren. 2017 dann wanderte Parisa Karimi Molan aus, von Teheran nach Montreal. Mit weiteren Musikern der iranischen Diaspora gründete sie das Ensemble Tehrani Drom. Persische, aserbaidschanische und Roma-Traditionen fließen in dem Sextett zusammen. Das Album heißt Unveiled, enthüllt oder auch ohne Schleier. Hier sind noch Grüße und Friedenswünsche in einem Lied.

0: das Ensemble Tehrani Drom der Sängerin Parisa Karimi Molan. 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
1: 17.55 Uhr. Smarte Brillen können dem Träger helfen, durch die Stadt zu navigieren. Ebenso kann man damit aber auch beinahe unbemerkt Film- und Tonaufnahmen machen. Das wirft große Fragen in Sachen Privatsphäre auf.
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3: Seit Jahren schon versuchen Tech-Firmen, das neue Ding zu erfinden, das das Smartphone ersetzen soll. Meta, die Firma hinter Instagram, Facebook und WhatsApp, setzt seit ein paar Jahren auf smarte Brillen, ausgestattet mit Kamera, Mikrofon und KI-Funktionen. So kann man die Brille Schilder oder Speisekarten vorlesen lassen, mit ihr telefonieren, navigieren oder Gespräche in einer Fremdsprache live übersetzen lassen.
4: Die Brillen sind eigentlich auch super. Wir brauchen sie auch. Also nicht wir alle, sondern vor allen Dingen Menschen, die eben sehbehindert sind, die das brauchen, um den Alltag zu erleichtern. Die können einfach zu einem Optiker gehen, können sich so eine Brille ohne Rezept kaufen und die sofort umsetzen.
3: Sagt Annalena von Hodenberg von der deutschen Digitalrechteorganisation HateAid. Optisch sind die Brillen dank Zusammenarbeit mit bekannten Herstellern kaum von regulären Brillen unterscheidbar. Und genau das ist auch das Problem. Man kann mit ihnen unauffällig Video- und Tonaufnahmen machen, sogar Livestreamen.
4: Was wir aber nicht brauchen ist, dass Personen, die sich diese Brillen aufsetzen und dann andere Personen heimlich filmen. Zum Beispiel in der Sauna, im Schwimmbad, diese Inhalte dann nehmen, die im Internet hochladen und damit eben Personen diffamieren und in deren Persönlichkeitsrecht eingreifen.
3: Deswegen hat die Stadt Potsdam diese Smart Glasses in ihren Bädern verboten. Beliebt sind die Brillen auch bei sogenannten Risfluencern. Influencer, die Frauen anmachen und deren Reaktion ins Netz stellen. All das hat den Brillen schon den Namen Spannerbrillen eingebracht. HateAid hat im August gegen Meta, aber auch gegen Brillenhersteller und verkaufende Optiker Strafanzeige erstattet. Ihr Argument?
4: Diese Smartglasses in der Form, wie sie jetzt auf dem Markt sind, nämlich als Brillen, wo sie wie Alltagsgegenstände aussehen, gerade das Ray-Ban-Modell, das Wayfarer, das ist das am meisten verkaufte Sonnenbrillenmodell auf der ganzen Welt. Und es sieht einfach dem normalen Modell zum Verwechseln ähnlich. Es ist nicht zu erkennen, dass es ein Smartglas ist.
3: In Deutschland verbietet nämlich ein Paragraph im Datenschutzgesetz, als Alltagsgegenstände getarnte Kameras zu verkaufen. In Österreich gibt es diesen Paragraphen nicht. Aber auch hier gelten Regeln, wenn man andere Leute filmt, sagt Felix Mikolasch von der Datenschutzorganisation Neub.
5: Auf der einen Seite gibt es das Recht am eigenen Bild und das Recht am eigenen Wort. Also schon die Aufnahme von Gesprächen alleine kann schon strafrechtliche Konsequenzen haben. Und die Veröffentlichung von zum Beispiel Videos mit Tonaufnahmen, auch das ist jetzt prinzipiell nicht erlaubt.
3: Auch bei Neub melden sich Leute, die mit so einer Brille unbemerkt gefilmt wurden und deren Aufnahmen im Netz gelandet sind. Oft merken sie nicht einmal, dass sie gefilmt werden, denn die Brille ist nicht sofort als Aufnahmegerät erkennbar. Nur ein kleines weißes Lämpchen am Rand leuchtet während der Aufnahme.
5: Ob das aber tatsächlich ausreichend informativ ist, um zu verstehen, aha, ich werde hier aufgenommen, aha, und da, abgesehen davon fließen die Daten zu Meta und werden dann zum Beispiel für KI-Training verwendet. Ich glaube, das ist wirklich zu bezweifeln und das haben auch schon verschiedene Datenschutzbehörden in Europa so zum Ausdruck gebracht.
3: Denn neben dem Bloßstellen im Netz ist auch unklar, was sonst mit den Daten passiert, die Nutzende über die Brille an Meta schicken. Eine Recherche zweier schwedischer Tageszeitungen fand heraus, dass Aufnahmen der Meta Smart Glasses in Kenia gelandet sind, bei Menschen, die für KI Bilder beschreiben. Das Tech-Magazin Wired entdeckte wiederum im Code der Brillen bereits angelegte Anwendungen für Gesichtserkennung. Diese hat Meta mittlerweile entfernt. Auch ein Patentantrag von Meta zeigt, wie sich der Tech-Riese die Zukunft mit Smart Glasses vorstellt, erzählt Felix Mikolasch.
5: Zum Beispiel, dass jemand auf einer Party ist, dort das alles mit aufzeichnet, die Personen dann kategorisieren kann, weiß, aha, das ist die Person ist laut KI-Einschätzung hier mittelmäßig gelaunt oder eben diese Person ist sehr ekstatisch. Also das gibt es als Patentantrag von Meta.
3: Dabei ginge es auch anders. Die Brillen könnten so designt sein, dass sie Datenschutz und Privatsphäre nicht gefährden. Das nachzubessern, fordert die deutsche Digitalrechteorganisation HateAid.
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1: Willkommen beim Abendjournal. Am Mikrofon begrüßt Sie Thomas Langpaul. Großbritannien plant Sanktionen gegen Israel wegen der Gewalt im Westjordanland. Zahlreiche Länder wollen sich anschließen. In Deutschland ist ein mutmaßlicher Saboteur festgenommen worden. Ihm wird vorgeworfen, Anschläge auf das Stromnetz verübt zu haben. Die ÖVP schwenkt in der Medienpolitik auf FPÖ-Kurs ein und stellt die ORF-Haushaltsabgabe in Frage. Österreichs Schülerinnen und Schüler haben sich laut PISA-Test beim Lesen und beim Rechnen verschlechtert. Die Sozialhilfe soll vereinheitlicht werden, jetzt gibt es einen Gesetzesentwurf dazu. Auch die Forschungsförderung soll neu aufgestellt werden. In Südfrankreich sind zwei wertvolle Bilder aus dem Renoir-Museum gestohlen worden und in Österreich wird weniger geraucht, aber mehr gewaped. Und das Wetter wird herbstlich, vom Westen her kommt eine Kaltfront. Vor dem Hintergrund andauernder Gewalt im Gazastreifen und im Westjordanland wollen mehrere Staaten ihren Kurs gegenüber Israel verschärfen. Sie wollen wirtschaftliche Sanktionen gegen Produkte aus israelischen Siedlungen im besetzten Westjordanland verhängen. Federführend ist Großbritannien. Vor dem britischen Unterhaus hat Außenminister Ed Miliband die Pläne heute vorgestellt und dabei von ethnischen Säuberungen durch terroristische Siedler gesprochen. In Israel und in den USA sorgt das für scharfe Kritik. Paul Huemer berichtet.
2: Es sei eine längst überfällige Anerkennung der Realität, sagt Außenminister Ed Miliband.
3: There is ethnic cleansing of Palestinians in areas of the West Bank, perpetrated by settler terrorists.
2: In Teilen des Westjordanlands gibt es ethnische Säuberungen, begangen von terroristischen Siedlern und teilweise geduldet oder sogar vorangetrieben von Mitgliedern der israelischen Regierung.
3: The Israeli government has turned a blind eye to this.
2: Sein Land könne Ungerechtigkeit und Leid nicht länger lediglich anprangern, man müsse handeln.
3: We will introduce an import ban on goods from illegal settlements in the occupied territories.
2: Konkret wird der Handel mit Waren aus israelischen Siedlungen im besetzten Westjordanland verboten. 12 Staaten schließen sich dem Vorgehen an, darunter Frankreich oder Kanada. Deutschland ist nicht dabei. Er sage das als stolzer britischer Jude, denn der Siedlungsbau verhindere die aus seiner Sicht letzte Chance auf Frieden, die Zwei-Staaten-Lösung.
3: The only course for peace and security for Israelis and Palestinians, the two-state-solution.
2: Für Empörung sorgt das in Israel. Präsident Herzog spricht von einer Entscheidung, mit der sich die Staaten auf die falsche Seite der Geschichte schlagen würden.
4: A decision that will fall on the wrong side of history.
2: Und die erste Retourkutsche lässt nicht lange auf sich warten. Israel will als Antwort das britische Konsulat in Jerusalem schließen. Der diplomatische Schlagabtausch hat damit begonnen. Fortsetzung folgt.
1: In die Ukraine, wo die russischen Angriffe nach einer dreitägigen Waffenruhe übers Wochenende in der Nacht wieder gestartet worden sind. Die Angriffe waren ausgesetzt gewesen, weil die US-Vermittler Witkoff und Kushner zuerst in Moskau und dann in Kiew waren. Und diese Gespräche dürften Früchte getragen haben. Der ukrainische Präsident spricht etwa von mehreren anständigen Ideen, die aus den USA vorgelegt wurden. Teresa Kulowitsch berichtet.
5: Es war nur ein kurzes Durchschnaufen für die Menschen in der Ukraine. In der Nacht beschießt Russland wieder etliche Regionen, darunter die Hauptstadt Kiew.
6: Wenn ausländische Gäste kommen, ist es hier immer ruhig. Man sitzt da und denkt, mein Gott, wie ist das möglich? So war es auch am Sonntag. Es gab nicht einmal Luftalarm. Es war so friedlich, als gäbe es gar keinen Krieg.
5: Erzählt diese junge Frau. Ein junger Mann ergänzt lachend:
7: Sie hätten niemals gehen dürfen.
5: Gemeint sind die US-Sondergesandten Steve Witkoff und Jared Kushner. Zu dem Treffen mit den beiden äußert sich heute auch der ukrainische Präsident Zelensky. Es habe ein paar sehr gute und anständige Ideen gegeben. Ohne die Zustimmung Russlands wird es allerdings keinen Frieden geben. Und aus Moskau ist weiterhin Kampfrhetorik zu hören.
8: Wir sind sicher, dass der Sieg nah ist. Unsere Angriffe werden sehr erfolgreich durchgeführt.
5: Sagt heute etwa Kreml-Sprecher Peskow. In den vergangenen Wochen hat Russland die Angriffe mit ballistischen Raketen intensiviert. Im Wissen, dass die Ukraine dagegen de facto wehrlos ist, weil es ihr an Raketenabwehrsystemen fehlt. Großbritannien und die EU sichern dahingehend heute weitere Unterstützung in Milliardenhöhe zu. Thema soll die Luftabwehr auch bei einem Treffen von Zelensky und US-Präsident Trump am 20. September sein. So Gott will, werde es Unterstützung geben, so Zelensky.
1: Die Polizei in Deutschland hat in der Nähe eines Kraftwerks bei Aachen den mutmaßlichen Stromsaboteur gefasst. Der 48-Jährige soll bundesweit Anschläge auf das Stromnetz verübt haben. Die Bundesregierung spricht von Klimaextremismus. Aus Berlin Andreas Pfeiffer.
9: Nach dem Fund eines Bekennerschreibens hat die Polizei tagelang und in mehreren Bundesländern gefahndet. Heute am späten Vormittag kam es in der Nähe von Aachen zur Festnahme eines Tatverdächtigen. Daniel V., 48 Jahre alt, führte Sprengmittel aus der Pyrotechnik mit sich. Damit und mit Abschussvorrichtungen wurden die Sabotageakte auf Hochspannungsleitungen durchgeführt. Carsten Rust, Sprecher der Polizei Köln.
10: Im Laufe des Montagnachmittags waren im Bereich eines Kraftwerks in Weißweiler an einer dortigen Hochspannungsleitung Abschussvorrichtungen vorgefunden worden. Im Verlauf des weiteren Abends kam es gegen 21 Uhr auch nochmal zu Knallgeräuschen und zu Blitzen.
9: Daniel V. gilt als radikaler Umweltschützer. Im vorliegenden Bekennerschreiben wird das Ende fossiler Energieträger gefordert.
1: Nach Österreich. Die ÖVP stellt zwei Tage vor Beginn des ORF-Zukunftsforums die von ihr mit den Grünen einst beschlossene Haushaltsabgabe in Frage. Das geht aus dem Positionspapier von Markus Gstöttner, dem neuen Mediensprecher der ÖVP, hervor, das dem ORF vorliegt. Der ORF soll demnach mit noch weniger Geld auskommen müssen, das Programmangebot soll gekürzt werden. Die ÖVP will auch ORF-Gremien und Geschäftsführung neu aufstellen, berichtet Stefan Kappacher.
11: Das, was die FPÖ bei jeder Gelegenheit fordert, macht die ÖVP jetzt zu ihrem Programm. Die Haushaltsabgabe müsse reduziert oder komplett abgeschafft und durch eine, Zitat, betragsmäßig entsprechend angepasste Finanzierung aus dem Budget ersetzt werden. So steht es im Positionspapier, mit dem der neue Mediensprecher Markus Gstöttner antritt. Das hieße für den ORF, neben den laufenden Sparprogrammen plus der Streichung von 90 Millionen Euro aus der Budgetsanierung noch mehr sparen. Aus dem Büro von Medienminister Andreas Babler heißt es dazu, die Abschaffung der Haushaltsabgabe sei sicher nicht sinnvoll und der Vorschlag der ÖVP umso befremdlicher, als davon nichts im Regierungsprogramm stehe. Den öffentlich-rechtlichen Auftrag, also was der ORF seinem Publikum anbieten muss, will die ÖVP kompakt und zeitgemäß definieren, sprich der Programmauftrag soll verknappt werden, regionale Berichterstattung soll zu einem, Zitat, zentralen Zukunftsfeld des ORF werden, etwa durch eine breitere Abbildung regionaler Kulturveranstaltungen sowie durch eine stärkere Sichtbarkeit österreichischer breiten Rand- und Regionalsportarten. Den Stiftungsrat in der derzeitigen Form will die ÖVP abschaffen. Die Alleingeschäftsführung soll durch einen Dreiervorstand ersetzt werden, dessen Kontrolle und Bestellung ein professionell besetzter Aufsichtsrat mit bis zu 12 Mitgliedern besorgen soll.
1: Bei den heute vorgestellten Ergebnissen des PISA-Tests zu den akademischen Leistungen von Schülerinnen und Schülern schneidet Österreich im Vergleich mit anderen Ländern gut ab. Allerdings haben sich die Fähigkeiten der Jugendlichen im Lesen und in Mathematik verschlechtert. Verbesserungen gab es bei den Naturwissenschaften. Auffallend ist in Österreich ein starker Zusammenhang der Leistungen mit der sozialen Herkunft der Schülerinnen und Schüler, berichtet Peter Daser.
12: Beim PISA-Test werden die Leistungen von tausenden Schülerinnen und Schülern in jedem teilnehmenden Land getestet. So liegt Österreich beim Lesen und in Mathematik über dem europäischen Durchschnitt und zum Beispiel vor Deutschland, aber hinter Finnland und den USA und hinter zahlreichen asiatischen Ländern. Im Vergleich zu früheren PISA-Tests sind die Fähigkeiten in Österreich aber gesunken. Und mehr als ein Viertel der Jugendlichen im Alter von 15 und 16 Jahren kann nicht sinnerfassend lesen. Bildungsminister Christoph Wiederkehr sagt:
13: Die PISA-Ergebnisse, die zeigen Licht und Schatten. Das Licht ist, dass wir im internationalen Spitzenfeld liegen, allerdings bei sinkenden Kompetenzen in den meisten Ländern. Und das ist besorgniserregend. Wir brauchen nämlich bessere Lesekompetenz und nicht schlechtere. Deshalb ist es mir wichtig, hier trotzdem, obwohl wir international im Spitzenfeld liegen, noch besser zu werden.
12: Mädchen schneiden beim Lesen besser ab, Buben dafür in Mathematik. Großen Einfluss auf die Fähigkeiten der Schülerinnen und Schüler hat die soziale Herkunft. Kinder aus Haushalten mit wenig Einkommen und Kinder, die zu Hause als Erstsprache nicht Deutsch sprechen, schneiden im PISA-Test deutlich schlechter ab. Nicht nur beim Lesen, sondern in allen Bereichen. Der Bildungsminister verweist hier auf Maßnahmen zur Deutschförderung, wie zum Beispiel die heuer erstmals verpflichtende Sommerschule für Kinder, die Deutsch nicht gut beherrschen.
1: Ein Prestigeprojekt der Regierung nimmt langsam konkrete Formen an. Die Sozialhilfe in Österreich soll neu und einheitlich geregelt werden. Derzeit gibt es unterschiedliche Regelungen in den Bundesländern, vor allem bei den Kinderzuschüssen. Jetzt liegt ein konkreter Gesetzesentwurf des Sozialministeriums vor, der an die Koalitionspartner und die Bundesländer verschickt worden ist. Andreas Jölli berichtet.
14: Die Sozialhilfe wird neu geregelt, aber eines bleibt gleich. Es gibt weiterhin maximal 1.230 Euro für Alleinstehende. Neu ist hingegen, für jedes Kind soll es künftig in jedem Bundesland denselben Mindestsatz geben und dann gesplittet in Geld- und Sachleistungen, wobei die konkreten Summen politisch noch verhandelt werden müssen. Die Sozialministerin sagt, das Ziel sei, Menschen zu schützen, wenn sie es brauchen, aber auch klare Verbindlichkeiten bei Integration und Arbeit. Deshalb soll bei der Sozialhilfe künftig auch gelten, dass sie enger mit Integrations- und Arbeitsmarktmaßnahmen verknüpft werden soll. Werden diese Vorgaben nicht erfüllt, sind Abzüge von bis zu 400 Euro vorgesehen. Darüber muss aber auch noch verhandelt werden, in der Koalition und mit den Bundesländern. Die ÖVP-Ministerin Claudia Bauer:
15: Es muss unmissverständlich klar sein, dass die Sozialhilfe nur als allerletztes Sicherheitsnetz auch zur Verfügung steht.
14: Neosozialsprecher Johannes Gasser:
16: Wir müssen es schaffen, dass gerade bei den Geldleistungen ein einheitlicher Satz in Österreich ausbezahlt wird und der Fleckerteppich, den es bisher gegeben hat, damit ein Ende gesetzt wird.
14: Der Vorarlberger Landeshauptmann Markus Wallner, derzeit Vorsitzender der Landeshauptleutekonferenz:
17: Ich glaube, da wird es noch einiges an Besprechungen benötigen. Wir sind da nicht am Ziel angekommen. Wir prüfen derzeit, wie sich das wirklich auswirkt. Da steckt auch viel Geld dahinter.
14: Trotz dieses Verhandlungsbedarfs soll die Sozialhilfereform schon Anfang kommenden Jahres gelten.
1: In Österreich steigen die Ausgaben für die Gesundheit. Im Vorjahr waren es erstmals mehr als 60 Milliarden Euro. Ein Viertel davon, 15 Milliarden, entfallen auf private Versicherungsanbieter. Sie wollen ihre Rolle gegenüber dem öffentlichen Sektor jetzt weiter verstärken, berichtet Volker Obermeier.
18: Das Sozialversicherungssystem erreicht in Österreich nahezu die gesamte Bevölkerung. Die Abdeckung liegt bei fast 100%. Versicherungen wollen nach Eigenangaben das System ergänzen über Zusatzangebote. Allein durch die alternde Bevölkerung steige der Versorgungsgrad, sagt Unica-Vorstand René Knapp.
19: Wenn man sich anschaut, Menschen über 80 Jahre haben eine extrem hohe Wahrscheinlichkeit, pflegebedürftig zu werden. Und dieser Bedarf muss abgedeckt werden.
18: In Österreich haben derzeit 4 von 10 Menschen eine Zusatzversicherung, Tendenz steigernd gerade bei Jüngeren, für Vorbeugung sowie Behandlung. Gesundheitsökonomen etwa vom IHS werten das Miteinander von privaten wie öffentlichen Angeboten als positiv, so werden Spitäler entlastet. Es brauche aber klare Regeln und mehr Transparenz bei Leistungsangeboten.
1: In Österreich fließen viele Milliarden Euro in die öffentliche Forschungsfinanzierung. Die Bundesregierung will einen Teil dieses Geldes nun zielgerichteter einsetzen, mit dem Fokus auf bestimmte Schlüsseltechnologien, von Umwelttechnologie bis hin zur Biotechnologie. Für die Unternehmen soll es außerdem einfacher werden, Förderungen zu beantragen, berichtet Claudia Peintner-Schmidt.
20: Das Ziel der heimischen Industriestrategie ist es, Österreich bis 2035 unter die Top 10 der innovativsten Industrieländer zu bringen und auch für mehr Wertschöpfung zu sorgen. Um das zu erreichen, sollen nun auch die öffentlichen Förderagenturen, darunter das AWS oder die Österreichische Forschungsförderungsgesellschaft, neu ausgerichtet werden. Vom 5,5 Milliarden Euro schweren Fördertopf soll rund die Hälfte ausgewählten Schlüsseltechnologien zugutekommen. Laut SPÖ-Infrastruktur Minister Peter Hanke gibt es den Auftrag, dass die Gelder
21: dort, wo möglich, innovativ auszugeben sind und gemeinsam akkordiert auszugeben sind, dann, glaube ich, haben wir einen Mehrwert für den österreichischen Wirtschaftsstandort erzielt.
20: Für Unternehmen soll es zudem einfacher werden, Förderanträge zu stellen, sagt ÖVP-Wirtschaftsminister Wolfgang Hartmannsdorfer. Geplant ist eine einzelne Anlaufstelle für ein Projekt.
22: Es sollen sie nicht die Firmen durch den Förderdschungel durchnavigieren müssen, quasi welches Programm, welche Agentur ist jetzt gerade für mich passend, sondern one face to the customer.
20: Österreich liegt derzeit bei den Forschungs- und Entwicklungsausgaben in Europa unter den Top 3, bei der Anzahl der hervorgebrachten Innovationen aber weiter hinten. Wirtschaftsvertreter wie Wirtschaftskammer und Industriellenvereinigung begrüßen heute das Vorhaben.
1: Nur etwa die Hälfte der Menschen in Österreich empfindet den gesellschaftlichen Zusammenhang im Land als gut oder sehr gut. Die andere Hälfte bewertet ihn als schlecht bis sehr schlecht. Das ist das Ergebnis einer repräsentativen Studie im Auftrag des Integrationsfonds mit rund 1000 Befragten. Über die Gründe und die politischen Schlussfolgerungen daraus berichtet Viktoria Waldhäusl.
0: Fake News, politischer Islam, Kriege und große Migrationsbewegungen. Für jede zweite befragte Person wirken sich diese Einflüsse negativ auf das Zusammenleben in Österreich aus. Das zeigt eine Studie im Auftrag des Integrationsfonds. Es ist die subjektive Wahrnehmung, die hier abgefragt wurde, sagt Sozialwissenschaftler Rudolf Bretschneider.
3: Die negativen Einflüsse auf das Zusammenleben, das ist meiner Meinung nach sehr interessant. Das sind nicht unbedingt Dinge, denen man besonders häufig begegnet, aber wohl solche, die man als besonders schwerwiegend erlebt.
0: Integrationsministerin Claudia Bauer von der ÖVP sieht die Studie jedenfalls als Bestätigung ihres Kurses. Vom bereits geltenden Kopftuchverbot über ihre Forderung nach einem Integrationspflichtgesetz bis hin zum Verbot des politischen Islam, für das gerade ein Gesetzesentwurf ausgearbeitet wird.
15: Die Studie ist für mich aber auch ein Auftrag an die Politik selbst. Viele Österreicherinnen und Österreicher haben das Gefühl, dass ihre Sorgen und Erwartungen bei der Integration nicht ausreichend gehört werden. Und ich möchte, dass sich das ändert. Diesen Zahlen müssen auch tatsächliche politische Entscheidungen folgen.
0: Aber auch Fake News, die ja immerhin an erster Stelle stehen, gelte es etwas entgegenzusetzen. Etwa mit Medienbildung und dem Social-Media-Verbot für unter 14-Jährige.
1: Noch einmal ins Ausland. Aus dem Renoir-Museum in Südfrankreich wurden zwei Gemälde gestohlen. Zwei Einbrecher sind in den frühen Morgenstunden in das Museum eingedrungen und haben zunächst vier Bilder mitgenommen. Zwei davon wurden jedoch im Garten des Museums wiedergefunden, berichtet aus Frankreich Leonie Heitz.
4: Die Einbrecher seien gut ausgerüstet gewesen, berichtet der Bürgermeister von Cagnes-sur-Mer, Brian Masson. Sie hatten ein elektrisches Messer oder eine Metallsäge und haben damit die Halterung der Bilderrahmen durchtrennt. Die Alarmanlage des Museums wurde ausgelöst und die Polizei war nur 5 Minuten später vor Ort. Allerdings waren die Einbrecher schon mit 4 Gemälden geflohen, die sie aus den Rahmen geschnitten hatten. Sie sind durch den Garten gerannt und es scheint, dass sie dabei 2 der Werke verloren haben. So der Bürgermeister. 2 Gemälde fehlen weiterhin, Madame Colonna Romano und Jeune Femme au Puy, beide von Pierre-Auguste Renoir. Diese Bilder haben einen fast unschätzbaren Wert, weil es sich um äußerst ikonische Werke handelt, sowohl für das Museum als auch weltweit, sagt Caroline Damas, die Kulturbeauftragte der Stadt Cagnes-sur-Mer. Der Einbruch reiht sich ein in eine Serie spektakulärer Kunstdiebstähle in Frankreich. Erst vor knapp einem Jahr wurden aus dem Louvre in Paris Kronjuwelen im Wert von rund 88 Millionen Euro gestohlen. Die Juwelen sind bis heute verschwunden. Und auch diesmal konnten die Täter trotz Alarm und raschem Polizeieinsatz entkommen, zumindest mit einem Teil der Beute.
1: Mehrfach festgenommen, wegen Mitgliedschaft in einer terroristischen Vereinigung verurteilt, ein Waffenverbot, Meldeauflagen und ein Deradikalisierungsprogramm. Und trotzdem konnte ein 20-jähriger IS-Anhänger mit österreichischer und türkischer Staatsbürgerschaft im Juli widerrechtlich aus Österreich in die Türkei einreisen. Dort ist er vergangene Woche bei einem Polizeieinsatz erschossen worden. Annabel Amini mit den Einzelheiten.
23: Der 20-Jährige war Ende Mai unter anderem wegen Mitgliedschaft in einer terroristischen Vereinigung verurteilt und unter mehreren Auflagen freigelassen worden. Unter anderem musste er an einem Deradikalisierungsprogramm teilnehmen, das er nur 3-mal besucht hatte und auch nur widerwillig, so der Leiter von Derat, Musa Al-Hassan Diaw.
24: Also er hat quasi diese Bewährungsauflagen nicht eingehalten, den Kontakt abgebrochen.
23: Am 1. Juli soll er Österreich auf dem Landweg Richtung Türkei verlassen haben. Für den Grazer Terrorismusforscher Jeremy Stöß wirft das Fragen auf.
25: Dass der sich dieser Haft entzogen hat, indem er das Land verlassen hat, das ist natürlich etwas, wo jetzt Fragezeichen dahinter stehen. Wie konnte das passieren?
23: Eine mögliche Antwort darauf liefert Christoph Zonsitsch-Kral, stellvertretender Mediensprecher des Landesgerichts für Strafsachen Wien.
26: Der österreichische Reisepass ist dem Mann im Zuge der Untersuchungshaft abgenommen worden. Ob es sich um den Mann tatsächlich handelt, muss noch von den türkischen Behörden bestätigt werden.
23: Laut Straflandesgericht könnte der Doppelstaatsbürger zuvor jedoch einen türkischen Reisepass beantragt haben und damit aus Österreich ausgereist sein. Auch in der Türkei habe sich der junge Mann in Haft befunden, aber nicht lange, sagt Stöß.
25: Und auch die türkischen Behörden haben den wieder auf freien Fuß gesetzt. Das ist ja auch überraschend, dass auch deren Risikoeinschätzung jene war, dass man ihn nicht in Haft behält.
23: Vergangene Woche wurde der 20-Jährige bei einem Polizeieinsatz in Istanbul erschossen. Die dortigen Behörden sind von radikal-islamistisch motivierten Anschlagsplänen ausgegangen.
1: Die Warnhinweise auf Zigarettenpackungen, wonach Rauchen süchtig macht und die Gesundheit gefährdet, dürften Wirkung zeigen. Das klassische Rauchen wird tatsächlich immer unpopulärer. Der Zigarettenkonsum geht in Österreich seit Jahren zurück. Allerdings wird, wie nun Studienergebnisse zeigen, in vielen Fällen auf andere, nicht minder ungesunde Produkte ausgewichen. Mehr von Miriam Steiner.
2: Shishas, Vapes, Nikotinbeutel. Im Gegensatz zur Zigarette steigt der Konsum solcher alternativen Nikotinprodukte an. Das zeigen die vorläufigen Ergebnisse einer Studie des Ludwig-Boltzmann-Instituts für Lungengesundheit. Solche Produkte sprechen auch vermehrt junge Menschen an, sagt die Institutsleiterin Marie-Kathrin Breyer.
5: Ganz dramatisch ist eigentlich, dass schon die unter 15-Jährigen mit einer Häufigkeit von 7% in Österreich rauchen.
2: Die Studie zeigt zudem, dass immer mehr Frauen und Mädchen rauchen. Eine Entwicklung, die noch nicht in allen Arztpraxen angekommen sei.
5: Das heißt, hier werden Herz-Kreislauf-Erkrankungen, aber auch Lungenerkrankungen definitiv zu spät entdeckt. Der Fokus ist immer noch beim rauchenden Mann.
2: Mit dem Rauchen aufzuhören, zahle sich in jedem Alter aus, betont die Lungenfachärztin.
1: Wo liegen geeignete Lebensräume für Wölfe in Österreich und wo ist das Risiko für Weidetiere besonders hoch? Das hat sich ein Forschungsteam der Wiener Universität für Bodenkultur angesehen und die Hotspots möglicher Schwierigkeiten eruiert. Immerhin 10% der Fläche Österreichs bringen erhöhtes Konfliktpotenzial, berichtet Robert Zschäppel.
6: Ideale Lebensbedingungen für Wölfe und hohes Risiko für Nutztiere. Dort, wo sich diese Faktoren überschneiden, liegen die Problemzonen, so die Studie der BOKU Wien. Das Team hat über 120 Wolfsnachweise und mehr als 100 Risse analysiert und mit anderen Faktoren kombiniert, wie Waldanteil, Gelände oder Siedlungsnähe. Das Ergebnis? Die konfliktträchtigsten Regionen finden sich auf alpinen Weideflächen am Waldrand sowie auf Wiesen, die von Wald umgeben sind, wie sie vor allem in Tirol und in Kärnten zu finden sind. Mit Hilfe großer, wolfsicherer Zäune könne man die Weidetiere zwar schützen, doch nicht überall, so die Forscher. Auf steilen, schwer zugänglichen Almflächen müsste man andere Maßnahmen setzen, etwa Behütung oder Schutz durch Herdenhunde. Allerdings seien all diese Maßnahmen mit Mehrkosten verbunden. Auch dieser Punkt müsse in der Debatte um aktives Wolfsmanagement berücksichtigt werden.
1: Und jetzt gebe ich weiter ins Nachrichtenstudio. Tom Brandenberger, bitte.
7: Nach überwiegender Kritik am Gesetzesentwurf der Dreierkoalition zur geplanten Schaffung einer Bundesstaatsanwaltschaft tritt Justizministerin Anna Sporrer von der SPÖ für eine grundlegende Überarbeitung ein. Die zahlreichen Stellungnahmen im Begutachtungsverfahren hätten einen klaren Änderungsbedarf gezeigt, so Sporrer heute. Um die politische Unabhängigkeit abzusichern, soll etwa die Amtszeit der neuen dreiköpfigen Weisungsspitze von 6 auf mindestens 9 Jahre verlängert werden. Israels Regierungschef Benjamin Netanyahu steht wegen eines Berichts unter Druck, wonach er vor dem Hamas-Angriff vom 7. Oktober 2023 von den Vereinigten Arabischen Emiraten gewarnt wurde. Laut der israelischen Zeitung Haaretz hat der Staatschef der Vereinigten Arabischen Emirate, Mohammed bin Zayed al-Nahyan, den israelischen Premier 1,5 Wochen vor dem Angriff mitgeteilt, dass die radikal-islamische Terrororganisation einen größeren Einsatz plane. Die Zeitung beruft sich dabei auf ein noch nicht veröffentlichtes Buch ihrer Reporter. Netanyahus Büro spricht von einer absoluten Lüge. Die israelische Opposition übt dagegen scharfe Kritik. Nach dem Erdrutschsieg bei der Landtagswahl in Sachsen-Anhalt will die AfD alle im Landtag vertretenen Parteien zu Sondierungsgesprächen einladen. Man werde sehen, wer das Gesprächsangebot annehme, sagt AfD-Geschäftsführer Rausch. Da man nicht die absolute Mehrheit erreicht habe, sei man auch kompromissbereit in gewissen Bereichen. Vor der Wahl hatten alle anderen Parteien eine Koalition mit der als rechtsextremistisch eingestuften Partei ausgeschlossen. 2 Jahre nach dem Jahrhunderthochwasser von 2024 zieht Österreich hilft Österreich Bilanz. Die Initiative wurde von den 5 großen Hilfsorganisationen Caritas, Rotes Kreuz, Diakonie, Volkshilfe, Hilfswerk sowie dem ORF gegründet. 26,5 Millionen Euro wurden für die vom Hochwasser Betroffenen gespendet. Bis auf rund 1 Million wurde alles bereits für Überbrückungs- und Wiederaufbauhilfe verwendet. Mit einem Auswärtsspiel gegen den griechischen Meister AEK Athen startet Österreichs Meister LASK heute in die UEFA Champions League. Spielbeginn ist um 18.45 Uhr. Nach Sturm Graz, Rapid, Austria Wien und Salzburg ist der LASK der 5. rot-weiß-rote Club in der Hauptphase der Champions League.
1: Und herbstliche Aussichten hat jetzt Daniel Schlager.
8: Zahlreiche Orte hatten heute den heißesten Septembertag der Messgeschichte, etwa Bludenz, Kufstein, Leoben, der Flughafen in Salzburg und die Hohe Warte in Wien hat ihren Rekord exakt eingestellt. Im Osten und Südosten auch morgen zunächst noch heiß und sonnig. Von Westen bringt eine markante Kaltfront aber allmählich kräftigen Regen, Gewitter und in Vorarlberg nur noch um 18 Grad. Am Abend können dann auch in der Osthälfte Unwetter samt Sturmböen auftauchen. Erste gewittrige Schauer und kräftiger Wind sind heute Nacht schon in der Westhälfte möglich.
1: Das war's von uns. Franz Renner, Regie, Wilhelm Wimmer, Technik, Thomas Langpaul am Mikrofon. Und jetzt geht's weiter in einem Journal Panorama zu Ehren Ernie Mangolds.
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0: auf deutschen, Schweizer und österreichischen Bühnen gestanden, hat aber auch in vielen Filmen und Fernsehproduktionen gespielt. Daneben war sie Schauspiellehrerin. Zuletzt lebte Mangold in einem Altersheim. Bis ins hohe Alter war sie als Schauspielerin aktiv. Erst 2017 hat sie sich von der Bühne der Josefstadt verabschiedet. Erne Mangold war bekannt für ihre herbe, oft strenge Art, aber auch für ihren ganz eigenen Humor. Im Sommer 2015 hat Astrid Planck ein langes Interview mit Mangold geführt. Sie erinnerte sich darin an ihr Aufwachsen in der NS-Zeit und im Zweiten Weltkrieg. Schon damals hat sich die kleine Ernestine Goldmann, so ihr Geburtsname, durch besondere Aufmüpfigkeit ausgezeichnet. Am Beginn des Gesprächs, das wir aus Anlass von Mangolds Ableben heute wiederholen, hat Astrid Planck die Schauspielerin gefragt, wieso sie damals als immerhin schon 88-Jährige im Wiener Volkstheater noch den Puck in Shakespeares Sommernachtstraum gespielt hatte.
1: Naja, also ich habe mir den Puck nicht als jungen Buben vorgestellt oder junges Mädchen, das ist ja so ein Twitter-Geschöpf, sondern ich habe das im Seminar, wie ich unterrichtet habe, habe ich das mit den Schülern gemacht und da bin ich drauf gekommen, dass der im Grunde genommen eigentlich, es ist viel besser, höchstens mal ist 10 Jahre alt, dann ist es okay, wenn man da einen Spring ins Feld macht. Und dann bin ich auf die Idee gekommen, dass dieser Puck eigentlich im Grunde genommen einer ist, der schon lange, lange auf der Welt ist und der schon vielleicht 1000 Jahre da mal dumm ist und dem eh schon alles beim Hals raushängt und dem schon alles langweilig ist und den schon alles ankotzt, außer natürlich Streiche und Bösartigkeiten. Und das fand ich halt dann eigentlich sehr interessant. Und dadurch ist das eine ganz tolle Sache geworden und das haben mich Leute angesprochen, die auch ein bisschen was von Literatur verstehen und haben mir gesagt, es sei eigentlich eine sehr, sehr, sehr gute Idee gewesen, das so zu machen.
2: Aber das war jetzt keine Selbstbeschreibung, wenn Sie sagen, der ist schon so alt und den kotzt eigentlich alles schon so an. Den Eindruck darf man bei Ihnen ja nicht haben, oder? Sie stehen voll im Leben.
1: Naja, ich ärgere mich schon heute über viele Sachen überhaupt, über die Indolenz. Ich ärgere mich über Nichtwissen. Ich ärgere mich, dass die Literatur völlig im Eimer ist. Ich ärgere mich, dass die Leute sich eigentlich für Kultur nicht interessieren. Ja, sie interessieren sich immer noch für Schauspieler. Ich ärgere mich darüber, dass die Fernsehleute keine Ahnung haben, wer du bist in Deutschland, obwohl ich eigentlich in Deutschland auch viel gespielt habe und 10 Jahre in Deutschland war, dann wirst du angerufen von einem Regisseur, der sagt, ich kenne sie vom Foto, der ist über 50, der hat mich noch nie gesehen, der weiß überhaupt nicht, wie ich ausschaue. Ich finde sowas katastrophal, da ärgere ich mich wirklich furchtbar.
2: Ich möchte mit Ihnen heute ja auch über Ihr Leben, über Ihre Kindheit und Ihre Jugend sprechen. Und zwar aus dem Grund, 2015 gedenken wir in Österreich des Endes des Zweiten Weltkrieges, vor genau 70 Jahren. Und vor 60 Jahren wurde der österreichische Staatsvertrag abgeschlossen. Sie sind eine der Zeitzeuginnen, die sich noch gut an all das erinnern kann. Wo fangen wir an? Sie sind ein Kind gewesen, als in Österreich die Nazizeit begonnen hat. Wie haben Sie denn das damals wahrgenommen?
1: Naja, ich war 12 Jahre alt, als diese Sache kam. Die erste Sache, die ich wahrgenommen habe, war in St. Johann in Tirol. Da waren wir auf Ferien und da sind sie also unten marschiert. Und ich habe mich schon gefürchtet, weil ich also einfach diese merkwürdigen Stiefel und dieses Getrampel, das war mir irgendwie unheimlich. Aber weiter habe ich nicht drüber nachgedacht. Und dann sind wir zurück und dann war es so, dass ich da Schwierigkeiten hatte, dann als dann zum ersten Mal Heil Hitler die Hand gehoben wurde. Das hat mich völlig entsetzt. Das fand ich also besonders grauslich. Ich kann Ihnen nicht sagen, woher ich das hatte, aber ich bin halt nie so ein Mensch gewesen, der mit der Masse mitgegangen ist, aber das wusste ich damals noch nicht so als Kind. Ich war da immer ein bisschen, glaube ich, eben extra. Und als ich dann das erste Mal zu so einer WDM oder Jugendschar kam, war ich eigentlich völlig fertig mit den Nerven, wie die gesagt hat, so, jetzt müssen wir singen ein Lied und dann müssen wir jetzt marschieren. Da habe ich gesagt, warum muss ich marschieren, warum muss ich jetzt singen, ich will das jetzt gar nicht. Das musst du machen und dann hat sie mich so aufgeregt, dass ich dir eine Ohrfeige gegeben habe.
2: Sie haben der BDM-Führerin eine Ohrfeige gegeben?
1: Ja. Zeit war das für mich erledigt und bin zu meinem Vater gegangen und habe gesagt, er muss das in Ordnung bringen, ich gehe da nie mehr hin. Mein Vater hat das in Ordnung gebracht, wie weiß ich nicht. Er war natürlich

0: Mitläufer, weil er war Lehrer und Direktor, Schuldirektor. Und natürlich, klarerweise, hat man ja damals in die Partei müssen. Natürlich war er Mitläufer, waren sie auch in einer gewissen Weise begeistert, Arbeitslose, also all diese Blabla, ich will das gar nicht wiederholen, was alle so begeistert hat und heute auch noch manche begeistert, was da alles passiert ist. Und dann, um gleich einen großen Schnitt zu machen, 1942 hat er, so wie viele, diese Stalingrad-Sache verfolgt, und wie das immer mehr bergab ging, hat er einen Rückzieher gemacht, nicht nur innerlich, sondern auch äußerlich. Er hat das Gefühl gehabt, das wird nichts mehr, das geht alles, wird alles in die Binsen gehen, wird alles, also eine Katastrophe zwar werden, aber gut. Und weil wir den Namen Goldmann haben, hat angesucht, dass er, war er 50, in Frühpension gehen möchte, weil er mit dem Namen nicht zurechtkommt und weil er solche Schwierigkeiten hat. Das war natürlich eine Lüge. Aber
1: Darf ich
0: natürlich.
1: nur kurz unterbrechen? Sie meinen, weil der Name jüdisch klang oder weil Ihr Vater aus einer jüdischen Familie stammte, oder?
0: Nein, aber entschuldige, wenn Sie gesagt haben, Goldmann, und Sie waren kein Jude, es war halt irgendwo, hat er da auch irgendwelche Sachen gemacht. Also wir sind sicher, irgendwas ist in unserer Familie eh drin, das weiß ich, aber das ist ja auch wurscht. Aber das ist ja klar, Goldmann ist Goldmann. Entschuldige Sie, ob da denken, haben die Leute nicht drüber nachgedacht. Auf jeden Fall die Nazis auch nicht. Die haben dann gesagt, ja, das können wir verstehen. Da hat nicht einer hinterfragt. Das hat es ja damals nicht gegeben. Und da konnte er in Pension gehen. Und das war für ihn ein Vorteil, weil er dann, wie der Krieg aus war, hat er wieder unterrichtet. Obwohl er schon alt war, aber dann hat man ihn gebraucht, weil es ja keine Lehrer gab, die alle teilweise tot waren und teilweise also eben einfach nicht vorhanden.
1: Sie schreiben in Ihren Lebenserinnerungen, dass Ihre Eltern eben vorerst eigentlich Mitläufer waren, sich später dann offenbar abgewendet haben, dass Sie andererseits vielen jüdischen Familien geholfen haben, Sie haben Gepäck untergestellt oder Sachen verwahrt.
0: Ja, das haben andere auch gemacht. Ich weiß es auch nicht. Er war auf der anderen Seite wiederum wahnsinnig hilfsbereit und hat natürlich sehr früh gewusst, also 1942 schon, dass da grausige Sachen passieren. Und ich wusste das dann auch, weil das ja erzählt worden ist. Gut, dass er von diesen argen Verbrennungen und Gas und so, aber ich wusste, dass da teilweise eben umgebracht werden. Die Leute und die Koffer hat er alle irgendwie dann genommen. Die wurden dann nach dem Krieg, weiß ich gar nicht, was sie damit gemacht haben. Auf der anderen Seite habe ich noch einen Schal, den man anscheinend behalten hat, und zwar diesen jüdischen Hochzeitsschal, der silberdurchwirkt ist. Und meine Mutter hatte eine Puppe und da hat sie mir gesagt, das sei ihre Puppe als Kind. Das hätte sie als Kind gehabt. Ich glaube es aber nicht, sondern ich glaube immer, dass das von meiner jüdischen Freundin ist und dass die das dagelassen hat, weil diese jüdische Familie, das war die einzige in Weigersdorf, denen hat mein Vater auch gesagt, ihr habt Geld genug, geht nach Amerika, sonst passiert euch was. Der hat das aber nicht gemacht, weil viele Juden genau das gesagt haben, was er auch gesagt hat, ich habe nichts gemacht, warum soll mir der Hitler was machen? Daraufhin ist er deportiert worden nach Wien. Und da habe ich dann natürlich, also diese Dinge, die dann natürlich mit ihnen passiert haben, so weit habe ich damals nicht gedacht. Aber ich wusste, wenn ich mit ihr spazieren gehe, dass es sehr schwierig ist. Ich habe keinen Judenstern, sie hat einen Judenstern, habe ich mir auch einen hinaufgegeben. Das war sehr gefährlich, wenn wir uns erwischt hätten, wäre ich auch deportiert worden. Aber wie auch immer, es ist gut gegangen und ich habe sie auch nie mehr wieder gesehen.
1: Das heißt, Sie wissen nicht, wo sie hingekommen ist?
0: Nein, die sind tot, sind verbrannt worden.
1: Sie sind eben dann nach Wien übersiedelt. Aufgewachsen sind Sie in Niederösterreich, dann nach Wien übersiedelt. Wie haben Sie dort das Kriegsende erlebt?
0: Ja, ich war ja im Krieg in Wien. Da bin ich ja in die Schule gegangen. Und da ist ja 1944 ist ja durchgegeben worden, die totale Kriegserklärung von Goebbels. Da habe ich schon Theater gespielt, eine ganz kleine Rolle in Salzburg, und die Salzburger Festspiele, das waren die letzten, das ist die Generalproben nur mehr gewesen, sind abgesagt worden. Und wir mussten alle entweder zur FLAG oder in eine Fabrik. Und ich habe versucht, in eine Fabrik zu kommen, weil ich wusste, wenn ich die FLAG komme, das ist also grauenhaft. Und da war ich bei Siemens und Halske. Und um mir das auch zu ersparen, habe ich eine Warze gehabt hier, eine ganz große, und habe ich mir Salzsäure draufgeschüttet, damit sie nicht zuhält. Die habe ich operieren lassen und die heilte dann auch nicht zu. Aber war sehr schön mit der Salzsäure. Und dann musste ich nicht mehr in die Fabrik. Das war auch eine Erleichterung, aber der Krieg eh aus, weil das war also dann. Und da waren natürlich Bomben und so, aber das hat mich komischerweise gar nicht aufgeregt. Mich hat das wahnsinnig interessiert, die Katakomben, diese ganzen Sachen viel mehr interessiert als die blöden Bomben. Was natürlich bei meinen Eltern nicht der Fall war, weil sie besaßen ja was. Ich besaß ja nichts, mir war das wurscht.
1: Und Angst hatten Sie nicht?
0: Nein.
1: Sie haben selten vor etwas Angst.
0: Eine Besetzungsangst. Ist auch eine gewisse Art Blödheit, aber es ist halt so. Ich war immer sehr abenteuerlustig und habe immer ein Glück gehabt, dass mir nichts passiert ist. Weil wenn man keine Angst hat und abenteuerlustig, da kannst du schon mal eine im Kopf kriegen. Aber ich hatte Glück, ich bekam keine im Kopf.
1: Und Ende April 1945 sind dann in Wien die Russen einmarschiert, da waren Sie 18 Jahre alt.
0: Da war ich in der Rennbahnstraße und die ersten Russen waren ja wunderbar, denen hat man zugejubelt und das war auch so. Die Leute haben ja das alles nicht gewusst, was dann kommt. Und ich habe denen auch zugejubelt, weil man war glücklich. Und dann bin ich vor die Tatsache gestellt worden, dass die zweiten Truppen, die kommen, natürlich die Vergewaltiger, Totschläger und Plünderer sind, die bösen Mongolen damals. Und da wollte man uns im Keller einnageln, also so in einem Verlies, wo man also nicht mehr fliegen kann. Und da habe ich gesagt zu meinem Vater, es tut mir leid, aber in ein Gefängnis gehe ich nicht. Ich gehe zu einer Bekannten, die ich zufällig kennengelernt habe, in der Herrengasse im Hochhaus. Und das war mein großes Glück. Die wohnte im 8. Stock und war eine ganz große Russenfreundin und hat natürlich, was hat sie gekannt, Offiziere. Und die waren ja sehr, sehr nett und waren auch, haben zwar alle nicht Deutsch gesprochen, aber man verstand sich trotzdem, weil Russen können gut improvisieren. Und den ersten Walzer in meinem Leben habe ich mit einem Russen getanzt. Das war alles sehr lustig. Man musste nur in der Nacht Acht geben, weil wenn sie dann besoffen waren und man hörte, wo ist Fräulein, da musstest du schauen, dass du aus der Wohnung kamst. Aber sonst waren die sehr nett und ich habe eigentlich mit den Russen gute Erfahrungen gemacht und mit den Amerikanern nicht.
1: Sie haben, Sie schon früher erzählt, auch sogenannte Endphase-Verbrechen in Wien miterlebt, wo dann ganz zuletzt, als ohnehin alles verloren war, noch einmal die Nazis sich ausgetobt haben und Menschen umgebracht haben und verschleppt haben in den letzten Tagen noch?
0: Das habe ich in dem Fall nicht erlebt, weil ich im zweiten Bezirk wohnte und man mich ja nicht aus der Wohnung ließ. Das heißt, ich konnte ja nicht herumflanieren und dann spazieren gehen, das war auch zu gefährlich. Das war, wie ich den Helmut Qualtinger kennengelernt habe, das war alles ein paar Tage nach dem Krieg, wo wir dann Nazi-Villen besetzt haben und wo wir dann also auch geurast haben und wo wir dann auch fanden, das steht uns zu. Und da waren im Keller dann also Ballen von Stoffe und da habe ich mir welche genommen. Der Helmut hat immer gesagt, naja, nimmst du halt, hat aber nichts genommen. Aber ich habe es genommen, meine Mama hat mir dann davon Kleider genäht. Ich fand das völlig richtig.
1: Sie haben aber erzählt, dass Sie dieses eine Verbrechen gesehen haben oder die Toten gesehen haben, wo ein paar jüdische Überlebende in den letzten Tagen dann noch erschossen worden sind, weil sie offenbar verraten wurden von einer Hausmeisterin.
0: Naja, das war eine ganz schlimme Sache. Das war ein Granate. Also ich weiß nicht, da war, glaube ich, ein Trichter. Das war von einer Granate. Und es waren natürlich, wie das damals hieß, Mischlinge da. Diese Hausmeisterin, die hat noch in den letzten zwei Tagen diese Menschen denunziert und die sind dann aufgestellt worden und umgebracht, erschossen, in diesem Trichter gelegen. Und nur eine einzige ältere Frau kam durch, die gesagt hat, mein Sohn ist eingerückt und ist beim Militär und sie können mir doch nichts tun, der arbeitet, der macht, also er ist Soldat. Und die haben sie freigelassen, darum hat man das dann erfahren. Und dann viele, viele, doch schon einige Jahre nach dem Krieg, ich bin immer wieder ins Gutruf gegangen, da war ich aber schon in Deutschland, 55, bevor 55. Und ich habe das halt einmal erzählt, diese Geschichte, und von dieser Hausmeisterin. Und da haben dann ein paar gesagt, Erne, da gehen wir hin, die machen wir fertig. Wir hätten die wahrscheinlich umgebracht. Gott sei Dank war sie nicht mehr da.
1: Sie haben die Befreiung tatsächlich als solche empfunden, was ja nicht bei allen Österreichern der Fall war, aber Sie haben gewusst,
0: ich habe jetzt ganz, ganz große Befreiung empfunden. 2 Jahre später allerdings nicht mehr, weil ich dann gemerkt habe, ich war natürlich sehr beschäftigt, weil ich schon Theater gespielt habe und habe mir was anderes im Schädel, weil ich dann gemerkt habe, dass wir gar nicht dran sind, sondern dass die anderen schon wieder da waren. Und das war für mich eine ziemliche Enttäuschung.
1: Mit den anderen meinen Sie die zurückgekehrten Nationalsozialisten?
0: Mit den, ja schon. Waren ja viele. Es wurden ja dann mit der Entschuldigung viele in die Partei genommen, weil ja sind ja alle tot und man muss ja wieder die Leute verwenden. Naja, man hat sie verwendet.
1: Haben Sie das im Theater auch erlebt? War das da der Fall?
0: Naja, im Theater, das war eine sehr merkwürdige Sache. Da war ich vielleicht auch damals ziemlich bläugig. Und der Qualtinger hat damals zu mir gesagt, Erne, du kannst doch nicht an die Josefstadt gehen, das ist ja eine Katastrophe. Er hat mir aber die Tragweite nicht gesagt, Gott sei Dank, weil sonst wäre ich wahrscheinlich nicht gegangen, obwohl ich natürlich ein bisschen Geld verdienen musste, weil wir hatten ja nichts, war ja nichts da. Naja, und ich war dann in dem Haus und dann hat das halt langsam ist das alles durchgesickert und später dann habe ich erfahren, ich habe mich eigentlich aber immer sehr distanziert verhalten, was sehr merkwürdig war. Ich bin eigentlich mit denen kaum, ja am Anfang schon, aber man hat mich auch ziemlich von oben her betrachtet, weil es waren ja alles gute Schauspieler und ich war eine Anfängerin und damals ist man mit Anfängern so umgegangen, denen hat man nicht gesprochen. Und dann war es so, dass ich halt mit denen mich eigentlich gar nicht sehr abgegeben habe, sondern habe im Grunde genommen mir andere Freunde gesucht und habe dann am Abend Theater gespielt und dann wieder das Haus verlassen. Bis ich halt dann diese ganzen Leute, bis ich also gut von der Wesseli, diese Geschichten habe ich schon gewusst, das war mir eh klar. Aber wie gesagt, also dass der Erik Frey das und so, das ist mir erst nachher dann. Aber.
1: Das heißt, viele der Schauspielgrößen der Nachkriegszeit waren seinerzeit Mitläufer.
0: Naja, der Herr Erik Frey war nicht der Mitläufer, sondern war auch, glaube ich, Denunziant. Von der Röck weiß ich, dass er auch denunziert hat. Die waren alle ziemliche Kanaillen. Also so lustig waren die Leute nicht. Und denunzieren ist das Letzte.
1: Wollten Sie eigentlich immer schon Schauspielerin werden? War das Ihr Berufswunsch von klein auf?
0: Nein, ich wollte Bäuerin werden. Ich habe mich eigentlich gar nicht interessiert für die Stadt. Und dann hat mich die Oper sehr interessiert und alles. Und das war natürlich sehr wichtig für mich, für meine Entwicklung. Und mein Vater hat gesagt, um Gottes Willen, im Land darfst du nicht bleiben, da verblödest du. Und außerdem fand er das Land sehr amoralisch, was ja auch stimmte und immer noch ein bisschen manchmal stimmt. Aber man kann es eigentlich nicht mehr sagen, heute ist das ja überall. Es war so, dass ich eigentlich nicht interessiert war, aber mein Vater wollte halt irgendwie, er wollte natürlich klarerweise Berufslehrerin, und dann musste ich also durch den sauren Apfel beißen, obwohl ich das grauenhaft fand, dass ich dann später Lehrerin geworden bin und eine gute war, ist sehr komisch.
1: Schauspiellehrerin.
0: Ja, sehr komisch, weil mein väterlicherseits waren alle Lehrer und dann meinte er, also mit Gehen und Körperfeeling und Sprache und so. Und er kam auf die Idee Schauspielschule. Und dann hat er mich dort hingeschickt, das war die Krauss-Schule. Und das hat ein gewisser Helmut Krauss gemacht, war ein Nazi. Dem habe ich dann geholfen nach dem Krieg. Und da war ich halt dann und da bin ich entdeckt worden. Weil sonst wäre ich wahrscheinlich nicht zum Theater gekommen. Also ich habe das zwar gemacht und fand das ganz lustig, aber ich war nicht so hingerissen, das war ich nie. Eigentlich hingerissen war ich nie, sondern ich habe eigentlich meinen Job gemacht und habe ich gut gemacht und immer besser gemacht und das war's.
1: Sie haben aber dann mit allen Größen sozusagen des Schauspiels in Österreich und in Deutschland gemeinsam gespielt.
0: Natürlich, klarerweise nach dem Krieg war das halt alles natürlich auch ein Zufall, aber ich bin ja nach Deutschland gekommen und habe dann alle kennengelernt, also fast alle. Und es war sehr interessant, das hat mir dann schon gefallen, habe dann die Schwierigkeiten gemerkt, die man da hat. Also sexuell war das manchmal eine Katastrophe, das war nicht lustig.
1: Das heißt, als junge Frau war man da freiwillig oder wurde als solches betrachtet?
0: Das war es nach dem Krieg genauso in Wien, das war es immer. Freiwillig war ich immer, weil das war für mich zum Kotzen schrecklich. Aber gut, und dann habe ich, wie gesagt, plötzlich, ich war ja in der Josefstadt schon 7 Jahre und habe auch gemerkt, dass das nicht mehr geht, dass das eigentlich auch nicht mehr das Wahre ist. Und eigentlich habe ich das Gefühl gehabt, ich müsste weg. Und dann bekam ich das Angebot von Gründgens in Hamburg und da habe ich natürlich sofort zugesagt. Und das war sehr wichtig für mich, weil da habe ich dann endlich gemerkt, dass ich gar nichts kann, dass ich von Anfang an anfangen muss. Und diese Schule war sehr, sehr gut.
1: Sie haben jetzt eben ein paar Namen schon erwähnt. Sie waren bei Gustav Gründgens, Sie haben mit Paula Wesserle gespielt, Sie haben mit Ove Fischer gespielt, Sie haben mit Fassbinder gedreht und mit vielen anderen mehr. Also schon eine ganz große Karriere.
0: Also große Karriere war das nicht. Das war eigentlich eher so auch so Mittelläufer, weil ich bin noch nicht hochgekommen. Man hat mich ja nicht hochkommen lassen. Also das war auch sehr schwierig. Ich habe dann sehr oft gehört, ich hätte nicht das Gesicht der Zeit. Und dann hat man mir einmal gesagt, ja, du solltest nach Amerika gehen, da würdest du Karriere machen. Das hätte ich auch wahrscheinlich, weil da die Zeit der Aubry war. Da hätte ich genau hineingepasst. Aber ich habe die Amis nicht gemacht, da wäre ich nicht gegangen. Und der Witz war der, dass ich halt einfach, dass man mich nicht hochkommen hat lassen und dass ich eigentlich keine Hauptrolle gespielt habe. Und dadurch zwar sehr, sehr viele Filme gemacht habe, aber Karriere kann man das nicht nennen. Der Gründgens hat immer einen guten Satz gehabt, der macht, ich habe gar keine große Karriere gemacht, die hat man gemacht in den 20ern und das stimmte. Das waren Karrieren, das war Marlene Dietrich, das waren Karrieren. Naja. Aber von mir kann man jetzt sagen, dass ich Karriere gemacht habe.
1: Naja, lassen wir das so stehen. Die unmittelbare Nachkriegszeit oder diese sogenannte Wiederaufbauzeit haben Sie dann also eher in Deutschland verbracht, also bis zum Staatsvertrag? Oder wie haben Sie das in Österreich wahrgenommen?
0: Die Wiedervereinigung wir sind frei, das habe ich nicht erlebt. Da war ich in Hamburg, da habe ich natürlich dann auch ein Glas Sekt getrunken, weil in Hamburg hat man immer Sekt getrunken und habe mich sehr gefreut. Und habe davon wenig erlebt, das ist richtig. Diese Zeit habe ich teilweise sehr gemocht. Ich habe den Dreck gemocht, ich habe die Ruinen gemocht, ich habe dass die Tabus weg sind, ich habe das alles sehr gemocht. Man hat halt geglaubt, es wird jetzt alles anders. Habe es eigentlich in einer gewissen Weise gemocht, dass eigentlich nicht viel da war und dass es alles noch ein bisschen bescheiden zuging. Ich fand diese Zeit eigentlich in einer gewissen Weise sehr lustig.
1: Sie beschreiben in Ihrem Buch sich selbst als nicht emanzipierte Frau. Mit Verlaub, man hat den Eindruck von Ihnen aber überhaupt nicht, ganz im Gegenteil. Auch so, wie Sie die Nachkriegsphase beschreiben, Sie waren da mit vielen Schauspielern unterwegs, haben sich die Nächte um die Ohren geschlagen, wenn ich das so sagen darf. Man hat durchaus den Eindruck, dass Sie immer sehr selbstbestimmt gelebt haben.
0: Das war mein Fehler. Ich war schon emanzipiert in meinem Job, also im Beruf ist das sehr schnell, privat schon auch Männern gegenüber. Und erst als ich verheiratet war, habe ich gemerkt, den Unterschied. Und dann, als ich geschieden war, nach 20 Jahren, habe ich gemerkt, dass ich doch, also mindestens von 33 bis 48, da war ich dann 48, stehen geblieben war.
1: Sie waren mit dem deutschen Schauspieler Heinz Reinke verheiratet. Ja. Und da meinen Sie, hätten Sie eine klassische Frauenrolle dann eingenommen und zurückgesteckt?
0: Naja, ich fand das richtig. Ich habe mir gedacht, das ist wichtig, ein ordentliches Leben, so wie man sich halt vorstellt. Auch natürlich infiziert von gewissen Filmen, von diesen schrecklichen amerikanischen Filmen, von diesen True Love-Filmen natürlich. Da waren wir infiziert, es waren viele infiziert, weil sie alle gedacht haben, die Liebe ist ewig, was alles ein Blödsinn ist. Merkt man das später. Und da habe ich halt gedacht, also diese Ordnung tut mir gut. Das hat mir auch eine Zeit gut getan. Ich habe das ja gelitten bereits, weil mein Mann nicht sehr angenehm war. Der war ein ziemlicher Alkoholiker. Und es war alles nicht einfach, aber ich habe mir gedacht, das macht nichts, das musst du durch und das wird dir ja nicht schaden. Aber wie gesagt, das hat mir nicht gut getan.
1: Wir haben vorhin den Staatsvertrag erwähnt. Sie haben auch den Namen Figl schon genannt, Leopold Figl. Ja. Sie haben ja offenbar auch aus der Politik sehr viele Menschen gut gekannt. Sie sind Figl begegnet. Sie waren später mit Bruno Kreisky befreundet. Können Sie uns da ein bisschen mehr erzählen?
0: Das ist auch eine komische Geschichte. Ich weiß nicht, wieso. Da war ich noch in Hamburg. Ich glaube, es war der Geburtstag von ihm. Und da habe ich eine Woche später ihm ein Telegramm geschickt. Und das ist natürlich
1: dem Kreisky.
0: Dem Kreisky. Ja, und habe ich mir gedacht, er würde sich freuen, er kennt mich zwar nicht, aber... Und er hat sich irrsinnig gefreut, hat mir dann später erzählt, er hat es überall gezeigt. Das war sehr lustig. Und so haben wir uns dann eigentlich kennengelernt. Und da war ja diese Geschichte mit der ersten Sache, wo er dann nicht die Mehrheit hatte. Und da habe ich ihm Hand gelesen und habe gesagt, das ist wurscht, der wird ganz oben landen und er wird also ganz toll wird das mit ihm werden, er wird ganz toll oben stehen. Also sich sehr bedankt und es hat dann auch gestimmt. Und ich habe ihn sehr, sehr geschätzt. Erstens einmal, weil er so hochintelligent war und weil er sehr, sehr, sehr witzig war und weil man mit ihm gut reden konnte und weil er Österreich auch in einer gewissen Weise sehr, sehr hoch geführt hat mit seiner Intelligenz und auch mit seinen Freunden im Ausland, die dann im Grunde genommen auch für Österreich nicht schlecht waren, weil das war eigentlich eine sehr gute Zeit.
1: Und Sie waren, oder Sie sind der Sozialdemokratie nahegestanden? Sie waren Sozialdemokratin?
0: Ich war immer Sozialdemokratin.
1: Ist das auch so geblieben oder sind Sie von der heutigen Politik enttäuscht?
0: Nein, das kann man schon. Ich bin in meinem Herzen Sozialdemokratin weiter, das ist klar. Aber wählen kann man sie nicht. Also das tue ich schon ein paar Mal nicht. Also ich habe die Neos einmal gewählt. Ich fand das ganz gut, wenn man denen hilft. Ich habe die Grünen einmal gewählt. Also ich bin von der Politik sehr, sehr, sehr verzweifelt und denke mir, es wird nicht gut enden.
1: In Österreich oder weltweit?
0: Österreich.
1: Der Titel Ihrer Lebenserinnerungen, die vor ein paar Jahren erschienen sind, heißt Lassen Sie mich in Ruhe. Warum eigentlich?
0: Naja, das ist eine Sache, die anders entstanden ist. Der Witz ist, ich habe es auch ganz gern, wenn man mich in Ruhe lässt. Aber der Witz ist der, dass die Doris Prischin, die das Buch geschrieben hat, also die hat den Titel auch gesucht und meinte dann, es wäre doch ein entzückender Titel, ich bin ein böses Mädchen. Ich habe gesagt, das finde ich einen grauenhaften Titel. Und dann habe ich gesagt, lass mich doch in Ruhe, lass mich in Ruhe. Und dann, wie ich dieses gesagt habe, lassen Sie mich in Ruhe, da hat sie das so gelacht, hat gesagt, den nehmen wir. Und das war's dann. Und dann hat das eigentlich sehr hingehauen, weil es eigentlich sehr auf mich zutrifft.
1: Es freut mich, dass ich trotzdem mit Ihnen sprechen durfte, obwohl Sie auch ganz gerne in Ruhe gelassen werden. Ich habe noch eine letzte Frage an Sie, Frau Mangold. Würden Sie heute noch einmal Schauspielerin werden oder doch Bäuerin?
0: Nein, ich würde auch Bäuerin nicht. Das wäre mir zu anstrengend. Höchstens ich hätte die ganzen Maschinen. Dann ja, aber so nicht. Nein, das würde ich nicht. Ich würde eine Sache, die ich eigentlich in meinem Leben versäumt habe, weil ich einfach sehr unbegabt bin, sprachlich, würde ich gerne, wenn ich nochmal auf die Welt komme, 6, 7 Sprachen können.
2: Das war Ernie Mangold, aufgenommen im Sommer 2015. Das Gespräch hat Astrid Planck geführt. Ernie Mangold ist am Wochenende im Alter von 99 Jahren verstorben. Sie wurde in vielen Beileidsbekundungen gewürdigt. Ihr jahrzehntelanges breites Schaffen in Theater, Film und Fernsehen hat Mangold zu einer der beliebtesten Schauspielerinnen Österreichs gemacht. Morgen Mittwoch diskutieren wir hier in einem Klartext die Folgen der Terroranschläge von 9/11 vor 25 Jahren. Zu Gast sind unter anderem die Schauspielerin Marlene Strerowitz und der Völkerrechtler Manfred Nowak. Und auch am Donnerstag widmet sich eine Reportage diesem Thema. Wie geht es Überlebenden der Anschläge heute? Für heute sagt Helene Seelmann, danke für Ihr Interesse.
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4: Das Kopftuchverbot für Mädchen unter 14 ist seit gestern wirksam. Wie geplant gibt es auch schon die erste Beschwerde gegen das Gesetz beim Verfassungsgerichtshof. Einmal ist eine Regierung mit einem Kopftuchverbot, damals für Mädchen unter 10, vor dem VfGH gescheitert. Das Gesetz verstößt gegen die Religionsfreiheit, den Gleichheitsgrundsatz, weil es ausschließlich Musliminnen getroffen hat, und das Gebot der religiösen und weltanschaulichen Neutralität des Staates, hatten die RichterInnen 2020 festgestellt. In seinem Erkenntnis hat der VfGH dem Gesetzgeber in der Begründung Hinweise gegeben, wie ein entsprechendes Gesetz gestaltet sein müsste, um der Verfassung zu entsprechen. Religionsrechtsexperte Andreas Kovacs von der Universität Wien ist skeptisch, ob das mit der derzeitigen Formulierung gelungen ist.
5: Der Gesetzgeber umgeht die Frage der staatlichen Neutralitätspflicht, indem er zwar auf das islamische Kopftuch, auf Kopfbedeckungen nach islamischer Tradition verweist, überhaupt nicht auf die Religionsausübungsfreiheit eingeht, sondern insbesondere und fast ausschließlich mit dem Kindeswohl und der Stärkung der Autonomie der jungen Mädchen argumentiert.
4: Anders als im ersten Anlauf sind diesmal auch die Privatschulen vom Kopftuchverbot betroffen. Der VfGH hatte 2020 kritisiert, dass Kopftuchträgerinnen in Privatschulen ohne Öffentlichkeitsrecht ausweichen könnten. Neben den islamischen sind damit auch andere konfessionelle Schulen, zum Beispiel katholische, mit ihrer spezifischen religiösen Ausrichtung betroffen, die auch Musliminnen aufnehmen können und auf religiöse Inklusion und Toleranz abzielen, sagt Kovacs.
5: Eine einseitige gesetzliche Ausweitung dieses Verbotes auf sämtliche Privatschulen, darunter auch die Privatschulen der christlichen Kirchen, greift dann doch in einer Weise in die inneren Angelegenheiten der Religionsgesellschaften ein, dass es zumindest verfassungsrechtlich nicht unproblematisch ist.
4: Der VfGH hatte 2020 auch kritisiert, dass es sachlich nicht gerechtfertigt ist, dass in Konfliktsituationen in der Schule nicht die Unruhestifter bestraft werden, sondern die Schülerinnen, die den Schulfrieden nicht stören. Edmund Waldstein unterrichtet nicht länger an der Philosophisch-Theologischen Hochschule Heiligenkreuz. Der Zisterzienserpater, der als wichtigster Vertreter des antidemokratischen Neointegralismus im deutschsprachigen Raum gilt, ist beurlaubt worden. Martin Groß.
6: Neointegralisten vertreten eine radikale politische Theologie, die darauf abzielt, die katholische Kirche wieder als oberste Autorität über die weltliche staatliche Ordnung zu etablieren. Pater Edmund Waldstein zählt da weltweit zu den Vordenkern. Der Grund für seinen Ausschluss von der Lehre in Heiligenkreuz war, dass er in seinem Blog die Todesstrafe für Heretiker gefordert hatte. In der darauffolgenden Debatte hatte Hochschulrektor Wolfgang Klausnitzer eine wissenschaftliche Darlegung von Waldstein gefordert. Dieser habe laut Klausnitzer seine Aussagen über die Tötung von Heretikern allerdings nicht zurückgezogen, sondern versucht, sie zu rechtfertigen. Darauf folgte dann der Ausschluss. Begrüßt wird er unter anderem von der Innsbrucker Theologin Michaela Quast-Neulinger, die meinte, die wachsenden amerikanisch-europäischen Netzwerke von Integralisten, zu denen zentral auch Waldstein zähle, würden eine Gefahr für Demokratie und Kirche darstellen. Und der Dekan der katholischen Fakultät in Salzburg, Dietmar Winkler, zollt Rektor Klausnitzer Anerkennung.
7: Klausnitzer ist als ausgewiesener Fundamentaltheologe mit diesen Fragen bestens vertraut und hat den Integralismus klar als kein Zukunftsmodell für die Kirche bezeichnet. Nicht nur einzelne Positionen Waldsteins, sondern der Integralismus als solcher steht in grundlegendem Widerspruch zu zentralen Positionen der katholischen Kirche.
6: Klausnitzer selbst erklärte gegenüber Medien, er sei nicht befugt, Waldstein den Dozententitel abzuerkennen. Dafür brauche es einen Beschluss des Hochschulsenats, der im Wintersemester wieder zusammentrete.
4: Papst Leo wird Ende September zu einem Staatsbesuch in Frankreich erwartet. Er wird Paris, Lourdes und Metz besuchen. In Paris wird rund 1 Million Menschen erwartet. Und der Eiffelturm ist gestern geschlossen geblieben. Eine konservativ-hinduistische Gruppe hatte gebeten, die weiblichen Angestellten bei ihrem Besuch abzuziehen. Danach hatten alle Mitarbeiterinnen und Mitarbeiter aus Protest die Arbeit niedergelegt. Das war Religion aktuell, Ausgabe Dienstag, 8. September, Redaktion Susanne Krischke.
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8: Am Mikrofon im Nachrichtenstudio ist Tom Brandenberger. Die dreitägige Waffenruhe zwischen Russland und der Ukraine ist nach der Abreise der US-Delegation vorbei. Russland hat die Ukraine heute wieder mit massiven Luftangriffen überzogen. Mehr von Theresa Kulowitz.
9: Es war nur ein kurzes Durchschnaufen für die Menschen in der Ukraine.
10: Sie hätten niemals gehen dürfen,
9: sagt dieser junge Mann. Gemeint sind die US-Sondergesandten Steve Witkoff und Jared Kushner. Über das Treffen sagt heute auch der ukrainische Präsident Zelensky, dass es ein paar sehr gute und anständige Ideen gab. Aus Moskau ist weiterhin Kampfrhetorik zu hören.
11: Wir sind sicher, dass der Sieg nah ist. Unsere Angriffe werden sehr erfolgreich durchgeführt.
9: So Kreml-Sprecher Peskow. Zuletzt hat Russland die Angriffe mit ballistischen Raketen intensiviert. Im Wissen, dass es der Ukraine an Raketenabwehrsystemen fehlt. Großbritannien und die EU sichern Kiew dahingehend heute weitere Unterstützung in Milliardenhöhe zu. Thema soll sie auch bei einem Treffen von Zelensky und US-Präsident Trump am 20. September sein.
8: In Deutschland warnt der Gasspeicherverband vor Engpässen bei der Erdgasversorgung im kommenden Winter. Die deutschen Speicher seien Anfang September nur zu rund 53% gefüllt. Das ist der niedrigste Stand zu diesem Zeitpunkt seit Beginn der Aufzeichnungen vor 15 Jahren. Vor einem Jahr hatte der Füllstand rund 71% betragen. Die Einführung eines sogenannten Kultureuros in Wien rückt offenbar näher. Das berichtet die Tageszeitung Kurier. Eintrittskarten für Konzerte, Theater und Museen in Wien sollen demnach mit einem 12,5-prozentigen Aufschlag versehen werden, um Kürzungen im Kulturbudget abzufedern. Florian Katzinger berichtet.
12: Der Stadt Wien sind in den letzten Jahren Einnahmen für den Kulturbereich weggebrochen. Der größte Brocken ist der Wegfall der ehemaligen Einnahmen aus der ORF-GIS-Gebühr. Rund 35 bis 40 Millionen Euro sind damals pro Jahr hereingekommen. Und genau die Summe möchte man jetzt auf anderem Weg zurückbekommen. Ein Vorschlag sind die im Kurier jetzt genannten 12,5% auf Kulturtickets. Aus dem Büro der zuständigen Kulturstadträtin Veronika Kopp-Hasler heißt es, dass die Gespräche mit den Neos noch laufen. Im Laufe des Herbstes wird es dazu weitere Informationen geben. Auch über die Ortstaxe wird dem Vernehmen nach wieder diskutiert. Stand jetzt soll sie ja im kommenden Jahr im Sommer erneut angehoben werden, von jetzt 5% auf 8%. Wohl ziemlich fix nicht mehr kommen wird, ist eine Landesabgabe auf die ORF-Haushaltsabgabe. Die Neos sind da ja dagegen.
8: Eine technische Störung bei der Flugsicherung hat an mehreren britischen Flughäfen für Chaos gesorgt. Laut britischen Medien waren unter anderem die Londoner Flughäfen Heathrow und Gatwick und Stansted, aber auch die Airports in Manchester und Birmingham betroffen. Dem Flugdatenportal Flightradar24 zufolge fielen bis zum frühen Abend rund 300 Flüge aus. Auch Flüge von anderen Flughäfen in Europa nach London mussten gestrichen werden. Das Unternehmen NATS, das für die Flugsicherung zuständig ist, arbeitet an der Behebung des Problems. Der Taifun Saudel hat im Osten Chinas Erdrutsche mit mindestens 6 Todesopfern ausgelöst. 9 Menschen werden nach Behördenangaben noch vermisst. Besonders stark betroffen ist die Provinz Shaanxi, wo ein Dorf von einer Schlammlawine fast völlig verschüttet wurde. Saudel ist seit Ende August mehrfach an der chinesischen Ostküste auf Land getroffen. In mehreren Städten wurden Schulen geschlossen und der öffentliche Nahverkehr eingeschränkt. Zum Wetter.
13: Meist sonnig klingt der Tag aus und sehr warm. 31 Grad noch in Eisenstadt, 27 sind es in Klagenfurt. Die einzelnen Schauer im Westen werden am Abend langsam häufiger. Speziell in Vorarlberg sind kurzzeitig heftige Windböen möglich. Morgen im Osten und Südosten mit Sonne nochmal 30 Grad und mehr. Von Westen breiten sich aber rasch dichte Wolken, Regen und teils kräftige Gewitter aus. Spätestens am Abend erreichen sie ganz Österreich. Es kann auch stürmisch werden und kühlt markant ab. Hinter der Front nur noch 14 bis 22 Grad. So viel zum Wetter von Daniel Schlager.
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9: Dimensionen. Vor rund 12.000 Jahren begann die neolithische Revolution.
15: The period when everything changed for humans.
9: Das Zeitalter, in dem sich der Mensch radikal verändert. Nach fast 290.000 Jahren als Jäger und Sammler wird er nun zum Ackerbauern und legt damit den Grundstein für unsere heutige Zivilisation. Angefangen hat diese Entwicklung im sogenannten fruchtbaren Halbmond in Südwestasien. Wie erreichte sie mehrere tausend Jahre später auch Mitteleuropa?
16: Heute sprechen wir auch über die Balkanroute und es ist exakt die Route, über die sich die Zivilisation des Neolithikums ausgebreitet hat.
9: Über den Balkan sollen die ersten Ackerbauern aus Anatolien nach Europa eingewandert sein.
15: This is the region where local hunter-gatherers met the Neolithic people who came, and then after that they jointly they made their way to through the whole Europe.
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9: Es ist ein heißer Junivormittag im Süden Serbiens. Im hügeligen Umland der Stadt Leskovac tuckern Traktoren über kaum befahrene Landstraßen. Getreide, Mais und Gemüse wächst hier auf unzähligen Feldern. Auf einem Acker aber wird keine Landwirtschaft betrieben, sondern Archäologie. Ein Team vom Österreichischen Archäologischen Institut hat hier einen bemerkenswerten Fund gemacht.
16: Das war ein fantastisch erhaltenes, komplett verbranntes Haus. Das größte, das wir für das frühe Neolithikum in der ganzen Großregion kennen. Also wir reden hier von einem Zeithorizont vor über 8000 Jahren, als dieses Haus hier genutzt wurde.
9: Barbara Horisch im weißen Hemd, pinken Stirnband und schwarzer Sonnenbrille ist wissenschaftliche Direktorin des Österreichischen Archäologischen Instituts und Leiterin der Ausgrabung. Svinjaritschka Čuka heißt die Fundstelle und ist in etwa so groß wie ein halbes Fußballfeld. Im Hintergrund plätschert ein kleiner Bach. Schatten gibt es kaum. Über den rechteckigen Grabungsschnitten schützen Plastikplanen vor der sengenden Junisonne. Etwa 15 Menschen arbeiten hier gleichzeitig. Sie kommen aus Serbien, Österreich, Nordmazedonien und der Türkei. Einige graben, andere sortieren Material unter einem weißen Zeltpavillon. Vor 9 Jahren stieß das internationale Team auf die Fundstelle.
16: Wir haben gesucht nach einem Fundort, der uns etwas über die ersten, ältesten Ackerbauern oder sesshaften Kulturen in diesem zentralen Balkan verraten könnte. Das heißt, wir waren auf der Suche nach einem frühneolithischen Platz, am besten ganz früh.
9: Schon seit einigen Jahrzehnten sind sich Archäologinnen und Archäologen weitgehend einig. Die sesshafte Lebensweise entstand vor rund 12.000 Jahren im sogenannten fruchtbaren Halbmond in Südwestasien. Dort, wo heute unter anderem die Türkei, Syrien und der Irak liegen. Erst 5 bis 6 Jahrtausende später erreichte die neolithische Revolution auch Mitteleuropa. Wie genau, das war lange umstritten. Barbara Horisch ist sich sicher. Migranten aus Anatolien brachten die bäuerliche Lebensweise über den Balkan nach Europa.
16: Also das gesamte Konzept, die gesamte neolithische Lebensform ist über diese Achse sehr, sehr wahrscheinlich. Das sind die tatsächlich schlüssigsten Modelle über diese Achse nach Mitteleuropa gekommen.
9: Über die Ägäis sollen die ersten jungsteinzeitlichen Ackerbauern die Bucht von Thessaloniki erreicht und entlang der Flüsse Axios, Vardar und Morava Richtung Nordwesten eingewandert sein. An genau dieser Achse liegt die Ausgrabung Svinjaritschka Čuka.
16: Also wir sind hier einer dieser Schlüsselfundorte, die den inneren Balkan, kontinentalen Balkan, mit der Ägäis und Anatolien verbinden können. Und von hier aus geht es weiter in den Norden an die Donau und dann nach Transdanubien.
2: etwa zwischen 6000 und 5300 vor unserer Zeitrechnung, entwickelte sich in Südosteuropa die sogenannte Starcevo-Kultur. Ihr Verbreitungsgebiet reichte von Nordmazedonien bis in den Donauraum. Vom nördlichen Ungarn und Wien bis hin ins Pariser Becken erstreckte sich hingegen die Linearbandkeramik, kurz LBK. Die erste bäuerliche Kultur Mitteleuropas, bekannt für ihre kunstvoll verzierte Keramik und ihre Langhäuser. Stammt die LBK von der Starcevo-Kultur und diese wiederum von den ersten anatolischen Ackerbauern ab?
18: Es gibt schon sehr lange die Idee einer Ausbreitung entlang der Flusskorridore. Das grundsätzlich ist ein ganz altes Modell. Allerdings haben dazu tatsächlich substanzielle Daten gefehlt.

0: dass Einwanderer aus Anatolien die sesshafte Lebensweise über die südosteuropäische Vardar-Morava-Flussroute auf den Kontinent brachten, war lange umstritten. Gegner der Migrationsthese meinten, Nicht-Migrationsströme brachten die neolithische Revolution nach Europa, sondern der Austausch von Ideen. Einzelne Mitglieder der europäischen Jäger- und Sammlergemeinschaften hätten auf Wanderschaft Innovationen der anatolischen Bauern aufgeschnappt und zurück in ihre Ursprungsgemeinschaften getragen. Und tatsächlich suchten Archäologen lange vergeblich nach Beweisen für die Migrationstheorie. Denn die Funde der nördlichen Starchevo-Kultur im Donaukorridor unterscheiden sich stark von jenen in Anatolien oder Griechenland. Statt stabiler Lehmhäuser wurden hier bislang vor allem provisorische Gruben gefunden. Barbara Horisch ließ sich davon nicht beirren und suchte in Südserbien nach Spuren der sesshaften Pioniere aus Anatolien.
1: Und ich bin aber dennoch mit diesem Modell hierher gekommen und habe auch ganz gezielt eine Region und dann auch Fundplätze gesucht, weil ich davon überzeugt bin, das war eben die Ausgangslage, dass es sich um migrierende Pioniere handelt. Also wir wirklich von wandernden Menschen sprechen.
0: Knapp 30 Kilometer nahe der Stadt Leskovac hat die Archäologin schließlich gefunden, was sie suchte. Überreste einer 8000 Jahre alten Siedlung. Seit 2019 gräbt ihr Team hier jährlich und weiß inzwischen eine ganze Menge über die hier ansässige neolithische Gemeinschaft.
2: So this is the southeastern wall of the structure of the building.
3: Hier war die Wand des Gebäudes. Die runden Vertiefungen, die man hier sehen kann, sind die Löcher, in denen früher die Holzpfosten standen.
2: It used to hold the wooden posts.
0: Der Archäologe Darko Stojanowski in braunem T-Shirt und Sonnenhut legt mit einer kleinen Schaufel runde Vertiefungen im Boden frei. Ein spektakulärer Fund, denn die Pfostenbauweise stammt eindeutig aus Mesopotamien. Dort müssen die Siedler von Svinjaric-Kaczuka sie erlernt haben, meint Barbara Horisch.
1: Es werden extrem große, solide Häuser schlagartig hier gebaut. Mit einer Technologie, die man auch erlernen muss. Also es ist nicht sozusagen selbsterklärend, dass man mit bestimmten Lehm-Flechtwerk-Technologien Häuser richtet und in Pfostenbauweise.
0: Auch Mörser, Reibsteine, Tonfiguren und riesige Vorratsgefäße hat das Team hier ausgegraben.
1: Sogenannte Bins, also Vorratsinstallationen, quasi Art Ton mit Lehm gebaute Container, feste Installationen. Und davon haben wir auch zum Teil in riesiger Größe, die hunderte Liter Kubik fassen. Und die sind alle im Inneren dieses Gebäudes nebeneinander installiert gewesen.
0: Wie man Vorräte lagert, Getreide anbaut, das Schwein domestiziert, all das haben die Bewohner von Svinjaric-Kaczuka offenbar genau gewusst. Für Barbara Horisch der Beweis, dass es sich um Einwanderer aus dem fruchtbaren Halbmond handelte. Denn im Europa der Jäger und Sammler waren diese Kulturtechniken noch völlig unbekannt.
1: Und abgesehen ist von der angewandten Technologie, in der Herstellung von neuen Geräten, von neuen Materialien, die es bis dahin gar nicht gab, geht es auch um zum Beispiel den Umgang mit domestizierten Tieren, also Herdenmanagement. Das sind Dinge, die es ja bei Wildbeutern, also Jäger-Sammlerkulturen, gar nicht gab. Das Zusammenleben mit diesen Tieren. Und all dies haben diese Pioniere bereits gekonnt.
0: 50 bis 100 Menschen haben in Svinjaric-Kaczuka in einer Art Weiler mit mehreren Gebäuden zusammengelebt und Rinder, Schafe, Schweine und Hunde gehalten. Das weiß das Team aus den Knochenfunden. Was die Siedler anbauten, versucht der studentische Mitarbeiter Maximilian Beuern-Luger herauszufinden. Im Schatten eines Feigenbaums nahe der Ausgrabung hat er ein kleines archäobotanisches Labor eingerichtet. Maximilian Luger in Leinenhemd und Sonnenhut deutet auf die hügelige Landschaft vor sich.
4: Also wenn wir jetzt hier in die Umgebung schauen, dann sehen wir ganz viele Felder, die genutzt werden von Menschen, landwirtschaftlich. Und natürlich, als die ersten Menschen hier ankamen, war das nicht so. In Europa ist gerade einmal die Eiszeit geendet und es war eigentlich sehr dicht mit Wäldern. Also der Grundzustand der Natur war ein Wald, nicht eine Wiese, wie man sich heute denkt vielleicht. Und die Leute haben das dann begonnen aufzulichten.
0: Bei ihrer Ankunft dürften die migrierenden Pioniere die bewaldete Flussterrasse in Svinjaric-Kaczuka zunächst gerodet, dann mehrere Felder angelegt haben. Was genau sie auf diesen anbauten und wie sie ihre Nahrung zubereiteten, untersucht Maximilian Luger mit dem Flotationsverfahren. In eine große blaue Wassertonne kippt er eine Erdprobe aus der Ausgrabung.
4: Der tatsächlich spannende Moment ist, wenn man dann den Kübel ins Wasser kippt und wie gesagt das Unsichtbare sichtbar wird.
0: Während Steine und kleine Tonreste absinken, steigen verkohlte Pflanzenreste auf. Der Archäobotaniker untersucht sie unter einem Mikroskop und rekonstruiert so den Speiseplan der Neolithiker.
4: Es ist das typische Pionierspektrum an Kulturpflanzen, also es sind frühe Getreide wie Einkorn und Emmer, gewisse Nacktweizen kommen auch schon vor, Gerste auch sehr stark.
0: Die Jungsteinzeit revolutionierte die menschliche Ernährung. Rund 2,5 Millionen Jahre lang lebten der Mensch und seine Vorgänger von Fleisch, Pilzen oder Beeren. Nun pflanzt er Getreide, hält Vieh und legt Vorräte an. Vor allem Kleinkinder können mit dem Getreidebrei leichter ernährt werden. Das Bevölkerungswachstum explodiert. Harald Meller, Landesarchäologe in Sachsen-Anhalt und Experte für die Kultur der jungsteinzeitlichen Linearbandkeramik, hält das für einen der Gründe, warum sich die Menschen im Neolithikum überhaupt auf die Wanderschaft begaben. Sie suchten nach den besten Böden und gerieten dabei auch in Konflikte.
5: Dann werden die Gebiete, die man beschweift, sozusagen geringer und dann entsteht so etwas wie Besitz. Und mit Besitz entsteht in der Regel Patriarchat, weil der Besitz verteidigt werden muss durch die eigenen Söhne.
0: Die längste Zeit der Menschheitsgeschichte sei das Konkurrieren um Land undenkbar gewesen.
5: Rousseau sagt, die schlimmste Idee des Menschen war, seinen Zaun zu bauen. Das war der erste Verbrecher. In dem Moment, wo sie einen Zaun bauen, muss ich sagen, das Gebiet ist meines, begehen sie einen unglaublichen Skandal gegenüber allen anderen, denn diese Idee existierte nicht. Und das ändert sich eben mit dieser Sesshaftigkeit, weil wenn sie eine hohe Produktivität pro Quadratkilometer haben, dann ist es so, dann sind die lokalen Ressourcen wichtig.
0: Mit der Ausbreitung des Neolithikums beginnen um 5100 vor unserer Zeitrechnung also auch erste kriegerische Auseinandersetzungen in Mitteleuropa, meint Harald Meller.
5: Und dann beginnen die Bandkeramiker sich gegeneinander zu befestigen. Dann beginnen Massengräber, weil die sich offenbar überfallen und töten. Dann beginnen kleine tribale Kriege. Dann beginnen Auseinandersetzungen mit den Mesolithikern. Die gibt es seit Anfang an.
0: War die neolithische Revolution in Europa ein friedlicher Prozess oder von Spannungen und Gewalt geprägt?

0: Sofia.
1: Das fragt sich auch Sofia Stefanovic. Die Professorin für biologische Anthropologie untersucht an der Universität Belgrad einen weiteren Schauplatz der ersten Balkanroute. In den Donauschluchten im heutigen serbisch-rumänischen Grenzgebiet haben Archäologen rund 30 Siedlungen aus der Übergangsperiode von der Mittel- zur Jungsteinzeit ausgegraben. In ihrem Labor untersucht Sofia Stefanovic die Überreste menschlicher Körper aus den Ausgrabungen. Aus einer der unzähligen braunen Schachteln mit Skeletten und Knochen zieht sie vorsichtig einen voll erhaltenen Schädel.
2: This is the skull.
3: Dieser Schädel hier stammt aus genau jener Übergangsphase, als Menschen aus Anatolien und dem Nahen Osten auf den Balkan kamen. Diese Frau lag an der Fundstätte Lepenski Vir begraben.
2: And this lady was buried at the site of Lepenski Vir.
1: Lepenski Vir ist die wohl bekannteste steinzeitliche Ausgrabungsstätte in den Donauschluchten. Und das aus gutem Grund. Hier trafen europäische Jäger- und Sammlergruppen auf Neolithika aus dem fruchtbaren Halbmond. Etwa 6300 vor Christus sollen die frühen Ackerbauern aus Anatolien in den Donauschluchten eingetroffen sein.
2: So it was my impression, it was a welcome migration.
1: Sie dürften damals willkommen geheißen worden sein, meint Sofia Stefanovic. An keinem der rund 500 untersuchten Skelette haben sie und ihr Team Hinweise auf Gewalteinwirkung gefunden. Im Gegenteil.
2: In the Danube Gorges we have evidence of love between them.
3: In den Donauschluchten haben wir Hinweise auf Liebesbeziehungen zwischen Meso- und Neolithikern gefunden. Wir haben Skelette von Babys aus der Zeit vor 6200 Jahren, die eine genetische Mischung aus einheimischen Jägern und Sammlern und Frauen aus Anatolien aufweisen. Die verstorbenen Kinder sind von den Menschen sorgfältig unter den Böden ihrer Häuser begraben worden. In den Donauschluchten gab es wahrscheinlich also Liebesbeziehungen zwischen Jägern und Sammlern und Neolithikern.
2: Love events in the Danube Gorges between hunter-gatherers and Neolithic people.
1: In Lepenski Vir entwickelte sich vor über 8000 Jahren eine Art mesolithisch-neolithische Mischkultur. In der Siedlung mit den 136 trapezförmigen Häusern wurde sowohl Landwirtschaft und Viehzucht betrieben, als auch gejagt und gesammelt.
2: Because the hunter-gatherers lived there for a very long period of time.
3: Die Jäger und Sammler lebten dort über einen sehr langen Zeitraum hinweg, sodass sie viel Erfahrung mit der Umgebung hatten. Durch Isotopenuntersuchungen haben wir herausgefunden, dass die neolithischen Einwanderer aus dem Ausland die mesolithische Lebensweise in Lepenski Vir bis zu einem gewissen Grad übernahmen.
2: Of Neolithic people.
1: Was wir essen, hinterlässt Spuren in unseren Knochen, sogenannte isotopische Signale. Diese verraten sogar noch Jahrtausende später, ob Menschen sich von Fleisch, Getreide oder Fisch ernährt haben. Durch die Analyse der Skelette von Lepenski Vir hat Sofia Stefanovic eine faszinierende Entdeckung gemacht.
2: Some Neolithic people which came from abroad.
3: Die Menschen, die hier eingewandert sind, haben begonnen, Fisch und andere Nahrungsmittel aus den Donauschluchten zu verzehren. Sie haben sich sozusagen an das lokale Menü angepasst.
2: River started to use some Danube Gorges menu, let's say, like fish.
1: An den reichen Fischbeständen der Donau orientierte sich auch die Kunst der jungsteinzeitlichen Gemeinschaft. In Lepenski Vir wurden perfekt erhaltene Steinskulpturen gefunden, die mit ihren großen Augen und geöffneten Mündern an Mischwesen aus Fisch und Mensch erinnern. Neben diesen Artefakten fasziniert die Anthropologin Sofia Stefanovic vor allem, was die Siedlung über den Übergang von der Jäger und Sammler zur bäuerlichen Lebensweise in Europa verrät.
2: So we cannot say that was a really very single way of Neolithization, what we see in Danube Gorges.
3: Wir wissen daher, dass es nicht den einen Weg der Neolithisierung gab, sondern dass es stark auf die jeweilige Mikroregion ankam. In den Donauschluchten passten sich die Neolithiker an die lokale Lebensweise an. Es wurde weiterhin mehr gejagt als angebaut. In anderen Regionen wiederum lebten Jäger und Sammler und Ackerbauern jahrhundertelang eng nebeneinander, ohne sich je zu vermischen.
1: Noch mehrere Jahrtausende lang bevölkerten sowohl Jäger- und Sammlergruppen als auch die neuen Ackerbauern den Kontinent. Dass sich die bäuerliche Lebensweise schließlich durchsetzte, hatte vor allem mit Seuchen zu tun. Mit ihren Viehherden brachten die neolithischen Bauern auch Krankheitserreger mit, denen große Teile der Jäger- und Sammlerpopulation erlagen. Gewaltsame Auseinandersetzungen zwischen den beiden Gruppen stellten die Ausnahme dar. Die Regel war friedliche Kooperation, sagt auch Landesarchäologe Harald Meller.
0: Wir haben also gerade in den Grenzsiedlungen schöne Beispiele eines Austausches, weil im Grunde die Mesolithiker, die Neolithiker mit Pilzen und mit anderen Dingen liefern können aus der Jagd und gleichzeitig können sie Dinge erwerben, die für sie vorteilhaft sind, wie zum Beispiel große steinerne Spaltkeile.
1: Insgesamt ist die neolithische Revolution, also der Übergang von der Mittel- zur Jungsteinzeit, in Europa großteils gewaltfrei abgelaufen. Erst gegen Ende der Epoche nehmen kriegerische Konflikte zu.
0: Und die schriftlich überlieferte Geschichte ist die Geschichte von Staaten, in der in der Regel Diktatoren, denn Staaten werden meistens diktatorisch regiert, ob sie die dann Könige nennen oder Pharaonen, ist völlig egal.

0: Archäologie versucht, Licht in die viel längere, schriftlose Geschichte zu bringen und Antworten auf eine grundlegende Frage zu finden. Was liegt in unserer Natur und was nicht? Das sei gerade wichtig in Zeiten zunehmender kriegerischer Auseinandersetzungen, findet Harald Meller.
1: Letztlich ist die Frage, ist Krieg bei uns eingeschrieben, ist es ein natürlicher Effekt bei uns oder ist es ein kultureller Effekt? Also die Entscheidung, Krieg oder Nicht-Krieg, ist eine kulturelle Entscheidung. Krieg ist dem Menschen nicht eingeschrieben. Krieg ist ein kulturelles Artefakt, so wie Sklaverei ein kulturelles Artefakt ist. Sklaverei hat man ja für Tausende für unabschaffbar gehalten.
0: Barbara Horresch hält die neolithische Revolution nicht für die Geburtsstunde des Krieges. Gewalt, findet die Archäologin, sei keineswegs eine notwendige Begleiterscheinung der Sesshaftwerdung.
2: Es ist aber tatsächlich so, und vielleicht möchte ich das nochmal betonen, auch wenn im Moment das Thema Krieg und Gewalt allerorts überall aufpoppt und auch in der Archäologie einen neuen Hype erfährt, wir das für das Neolithikum so gut wie gar nicht belegen können. Also ganz im Gegenteil, das Neolithikum zeichnet sich ja dadurch aus, dass wir über viele Jahrtausende lang sehr stabile Kulturen haben, wo Siedlungen nebeneinander offensichtlich ohne Gewalt existieren.
0: Zahlreiche neolithische Gräberfelder im fruchtbaren Halbmond liefern keinen Hinweis auf gewaltsame Todesfälle. Benachbarte Siedlungen lebten dort bis zu 2000 Jahre lang friedlich nebeneinander.
2: Das heißt, es waren eigentlich Gesellschaften, die sicherlich trotz aller Herausforderungen, denen sie sich gestellt haben, ihre Probleme nicht mit individueller Gewalt gelöst haben. Also insofern würde ich das Neolithikum sogar als Gegenkonzept dafür nach wie vor favorisieren. Tatsächlich erst gegen Ende des Neolithikums, also wenn dann diese ersten stabilen Phasen vorbei sind und es zu Konflikten in Europa kommt, als dann bereits Europa mit Ackerbauern besiedelt war, beispielsweise in der linearbandkeramischen Kultur, erst gegen Ende kommt es zu Konflikten, die zu Gewaltausbrüchen führen, die allerdings auch beschränkt sind und immer auf einzelne Gruppen und einzelne Events beschränkt.
0: In Svinjaritschka-Tschuka hat das Team bislang keine Gräber entdeckt, wohl aber menschliche Knochen. Ihre Auswertung ist noch nicht abgeschlossen. In einem Punkt sind sich Barbara Horresch und ihr Team aber jetzt schon sicher. Die Fundstelle im Süden Serbiens hat wichtige Erkenntnisse darüber geliefert, wie sich die neolithische Lebensweise nach Europa ausbreitete, über die sogenannte erste Balkanroute. Nach einem langen Arbeitstag sitzt das Team im nahegelegenen Dorf noch zusammen. Die Stimmung ist gelöst. Es ist die letzte Grabungssaison in Svinjaritschka-Tschuka. Nach 9 Jahren ist die Erforschung der jungsteinzeitlichen Siedlung nun abgeschlossen.
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0: Es sprach Ursula Scheidler. Die Übersetzungen lasen Armin Stadler und Sabrina Adelbrecht. Redaktion Armin Stadler.
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1: Willkommen hier zu unserem großen Konzerttermin. Stefanie Madertaner begrüßt Sie dazu. Wir erleben einen Kammermusikabend, genauer Klavier-Trio-Abend von der Schubertiade Schwarzenberg 2026. Aufgenommen im Angelika-Kaufmann-Saal am 24. August heuer. Tonmeister dort war Christoph Maria Holzer und Aufnahmeleiter Stefan Höfel. Die Musiker an dem Abend sind noch jung, zum Teil sehr jung, und alle drei machen auch eine solistische Karriere. Zunächst ist das die deutsche Geigerin Veronika Eberle. Sie hat bei Anna Tschumatschenko in München studiert.

studiert, aus deren Klasse Geigerinnen wie Julia Fischer, Arabella Steinbacher oder Lisa Batjaschwili hervorgingen. Veronika Eberle spielt abwechselnd zwei Stradivari-Geigen, zwei Leihgaben, die Dragonetti aus dem Jahre 1700 und die Ries aus dem Jahr 1693. Cello spielte an dem Abend in Schwarzenberg die junge Salzburger Cellistin Julia Hagen. Sie kommt aus der Musikerdynastie der Familie Hagen und war solistisch schon in einigen großen Häusern zu hören. Julia Hagen ist seit 2025 Professorin an der Musikuniversität in Wien für Cello-Konzertfach. Klavier spielte an dem Abend der 2001 geborene Wiener Pianist Lukas Sternert. Auch er war schon sowohl im großen Saal des Wiener Musikvereins als Solist zu hören, als auch im Wiener Konzerthaus. Sternert studiert seit 2022 bei Igor Levit in Hannover. Seine Wurzeln liegen beim Singen. Er war Wiener Sängerknabe. Gesanglich spielen jetzt alle drei. Mit einem Klaviertrio von Johannes Brahms, das einem wie ein kräftig leuchtendes Gemälde erscheint. Die Musik von Brahms ist immer erfüllend. Dieses Phänomen beschreibt auch der berühmte Arzt, Chirurg und gute Brahms-Freund Theodor Billroth. Er meint, ich habe oft darüber gegrübelt, was menschliches Glück sei. Nun, heute war ich im Anhören deiner Musik glücklich. Darüber bin ich mir ganz klar. Billroth an Brahms 1890. Im Kammermusiksommer in der Schweiz am Thuner See 1886 mit gewaltiger Aussicht auf Eiger, Mönch und Jungfrau komponierte Johannes Brahms unter anderem sein Klaviertrio Nummer 3 in C-Moll, Opus 101. Das mit seinen knapp 20 Minuten relativ kompakt gebaut ist, verdichtet, schreiben manche Rezensenten. Die Sätze. Erster Satz Allegro Energico. Ein vehementer, fast zorniger Beginn, voller Entschlusskraft und Wut. Zweiter Satz, presto assai, ein wenig dahinhuschend und doch auch eine Spur melancholisch. Dritter Satz, ein andante grazioso, das beginnt liedhaft mit den Streichern, ganz ruhig, als würde man in den Abendhimmel schauen. Vierter Satz, ein allegro molto finale. Der Zorn und die Vehemenz kehren mit dem Finale zurück. Johannes Brahms Klaviertrio Opus 101 mit Veronika Eberle, Julia Hagen und dem Pianisten Lukas Sternert.

Johannes Brahms bei der Schubertiade Schwarzenberg, heuer am 24. August aufgenommen. Das war das Klaviertrio Nummer 3 in C-Moll, Opus 101 von Johannes Brahms, gespielt von Veronika Eberle Geige, Julia Hagen Cello und Lukas Sternert Klavier. Wir kommen jetzt bei diesem Kammerkonzert zu einem Werk des erst 17-jährigen Schostakowitsch, dessen Musik aber schon damals einen hohen Wiedererkennungswert besaß und vor allem hatte er auch schon als Schüler eine ganz ihm eigene Musiksprache. Dieses Klaviertrio in C-Moll Opus 8 wurde erst im Nachlass von Schostakowitsch 1983 gefunden und veröffentlicht. Der junge Schostakowitsch bekam als Ausnahmetalent mit absolutem Gehör und großer Kreativität von Alexander Glasunow jede Unterstützung, manchmal auch finanziell. Glasunow war zunächst Professor, später Direktor am St. Petersburger Konservatorium. Die Musik von Schostakowitsch blieb Glasunow fremd. Er schrieb, es sei das erste Mal, dass er die Musik nicht höre, er meinte innerliches Hören, wenn er die Partitur lese. Und er meinte weiter, aber das ist unwichtig. Die Zukunft gehört nicht mir, sondern diesem Jungen. Anfang 1923, ein Jahr nach dem Tod des Vaters, ging es der Familie Schostakowitsch sehr schlecht. Dazu kam, dass bei dem jungen Schostakowitsch Lymphdrüsentuberkulose diagnostiziert wurde. Diese Krankheit begleitete ihn dann ein Leben lang. Das kurze und sehr ernste Klaviertrio des jungen Schostakowitsch beginnt klagend, mit immer überraschenden und ungewöhnlichen harmonischen Wendungen. Dazwischen kurze, heftige Schmerzausbrüche, doch er findet immer wieder zurück in diese Melancholie. Das ganze Trio hat nur eine Länge von knapp 13 Minuten. Die Sätze gehen ineinander über. Klaviertrio in C-Moll, Opus 8 von Dmitri Schostakowitsch mit Veronika Eberle Geige, Julia Hagen Cello und Lukas Sternert am Klavier.

Klaviertrio in C-Moll, Opus 8 von Dmitri Schostakowitsch. Geige, die deutsche Geigerin Veronika Eberle. Cello, Julia Hagen, geboren 1995 in Salzburg. Und Klavier, Lukas Sternert, Jahrgang 2001. Das Klaviertrio in S-Dur, Deutschverzeichnis 929 von Franz Schubert, war auch letzten Samstagnachmittag in Apropos Klassik auf Ö1 zu hören mit dem Trio Gaspar. Beide Festivals, Lockenhaus und die Schubertiade, hatten dieses S-Dur-Trio auf ihrem Programm und beide wurden von Ö1 aufgenommen und gesendet. Aber bei einem Stück von mehr als einer Dreiviertelstunde Länge entdeckt man immer etwas Neues. Die folgende Aufnahme bzw. Interpretation klingt außerdem ganz anders als die aus Lockenhaus. Schubert schrieb sein S-Dur-Trio im November 1827. Es war eine seiner letzten großen Kompositionen. Die Veröffentlichung erlebte Schubert nicht mehr. Er starb einen Monat vor dem Erstdruck. Schubert schrieb dem Verleger Probst, er widme es niemandem Bestimmten. Zitat: Dediziert wird dieses Werk niemandem außer jenen, die Gefallen daran finden. Womit er auch die vielen Generationen nach ihm noch unbewusst meinte. 4 Sätze. Die Außensätze haben jeweils eine ähnliche Länge von knapp 15 Minuten und die mittleren auch mit jeweils 7-8 Minuten. Erster Satz Allegro. Zweiter Satz das auf einem schwedischen Volkslied beruhende Andante con moto. Dann das Scherzando und zuletzt das Allegro moderato. Schuberts S-Dur-Trio mit Veronika Eberle, Julia Hagen und Lukas Sternert.

Klaviertrio in S-Dur, Deutschverzeichnis 929 von Franz Schubert. Eine Aufnahme von der Schubertiade Schwarzenberg 2026. Mit Veronika Eberle Violine, Julia Hagen Cello und Lukas Sternert am Klavier. Ihre Zugabe an diesem Abend im Angelika-Kaufmann-Saal war ein Triosatz von Felix Mendelssohn-Bartholdy. Ein Satz, der zu den sanftesten und berührendsten Klaviertriosätzen des 19. Jahrhunderts gehört, in seiner unglaublichen Schlichtheit unübertroffen.

Zugabe nach einem Kammerkonzert mit Veronika Eberle, Violine, Julia Hagen, Cello und Lukas Sternert, Klavier. Ein Abend von der Schubertiade Schwarzenberg 2026. Hier im Studio wird die Cellistin des Abends jetzt solistisch mit Orchester zu hören sein. Julia Hagen als Solistin mit dem ORF-Radio-Symphonieorchester Wien. Dirigiert von dem 1985 geborenen russischen Dirigenten, der auch Klarinettist ist, Valentin Urjupin. Mit dieser Aufnahme begeben wir uns ins Wiener Konzerthaus, Oktober 2024. Tschaikowski schrieb seine charmanten Variationen für Cello und Orchester, die sogenannten Rokoko-Variationen, zwischen Dezember 1876 und März 1877. Gewidmet ist dieses Werk einem der besten Cellisten seiner Zeit, der von Liszt und Nikolai Rubinstein gleichzeitig umworben wurde. Liszt wollte ihn als Solocellisten in der Großherzoglichen Kapelle in Weimar und Rubinstein wollte ihn als Celloprofessor im neu gegründeten Moskauer Konservatorium. Letzteres nahm Vitzenhagen, der Widmungsträger, dann auch an. Die Uraufführung der Rokoko-Variationen von seinem guten Freund Tschaikowski spielte er mit einigen Veränderungen und Kürzungen, die Tschaikowski damals nach ersten Protestversuchen aber doch durchgehen ließ. Julia Hagen jetzt mit den Rokoko-Variationen im Original von Piotr Iljitsch Tschaikowski, dazu das ORF RSO Wien unter Valentin Urjupin.

Radio-Symphonieorchester Wien unter Valentin Urjupin. Und damit noch ein Konzertausschnitt jetzt hier mit dem Pianisten des Abends, Lukas Sternert. Auch er wird hier vom ORF-Radio-Symphonieorchester begleitet unter Markus Poschner. Diese Aufnahme entstand 2025 im Februar. Sergei Prokofjews Klavierkonzert Nummer 3 in C-Dur. Daraus der zweite Satz, ein Variationssatz, der zu Beginn in der Orchestereinleitung ein wenig etwas von Tschaikowski hat, von seiner Ballettmusik. Im letzten Drittel dann eine plötzliche Klaviereruption. Und zuletzt dann der rhythmisch prägnante, perkussive Finalsatz. Ein energiegeladenes Allegro ma non troppo. Komponiert wurde dieses Konzert zwischen 1917 und 1921. Die Uraufführung davon war in den USA am 16. Dezember 1921 in Chicago mit Prokofjew als Solist.

Eine Aufnahme aus dem Wiener Konzerthaus, aus dem großen Saal. Sergei Prokofjew, Klavierkonzert Nummer 3 in C-Dur, die Sätze 2 und 3 daraus. Solist am Klavier im Februar 2025 war Lukas Sternert. Markus Poschner leitete das RSO Wien. Als Zugabe hier zum Schluss noch einmal zurück zu der Geigerin vom Anfang des Abends vom Schubertiade-Konzert. Auch in folgender Aufnahme befinden wir uns in einem Schubertiade-Konzert aus dem Jahr 2023. Die deutsche Geigerin Veronika Eberle wird hier am Klavier von der kanadischen Pianistin Connie Shee begleitet. Mit Schubert.

0: Franz Schubert, Sonate für Violine und Klavier in A-Dur, Deutschverzeichnis 574, daraus der vierte Satz, Allegro vivace. Violine spielte Veronika Eberle, Klavier die kanadische Pianistin Connie Shee. Das war heute ein Konzertabend von der Schubertiade 2026 aus Schwarzenberg mit Veronika Eberle Geige, Julia Hagen Cello und am Klavier Lukas Sternert. Technik heute hier, Gerald Domjan und Stefanie Madertaner sagt für heute auf Wiederhören.
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2: Brecht hat recht. Es war ein Gangsterstück, wie Hitler an die Macht kam und sie gefestigt hat mit Terror und mit Gewalt. Und wie er dann reingestiefelt ist nach Österreich, nach Cicero. Gangster erobern die Vorstadt Cicero, heißt es bei Brecht.
3: Sie hören einen Ausschnitt aus einem Ö1-Feature »Wie reinstiefeln in Cicero« über den Anschluss Österreichs an das Deutsche Reich.
4: Er schreibt das Stück im Frühjahr 1941 in Finnland in der Emigration. Der aufhaltsame Aufstieg des Arturo Uhi, der Aufstieg des Faschismus in Deutschland, angesiedelt im Gangstermilieu Chicagos.
2: Brecht bearbeitet den historischen Stoff als Parabel, gleichnishaft. Das Naziregime, ein Gemüsetrust, die Nazi-Bonzen, eine Gangsterbande, ganz gewöhnliche Verbrecher. Verhüllung, die enthüllt, ist Brechts Absicht. Die Parabel als dramaturgisches Mittel, die Wahrheit ans Licht zu bringen.
3: Zitiert wird aus Bertolt Brechts Historienfarce »Der aufhaltsame Aufstieg« des Arturo Uhi. Das Stück rekonstruiert, wie sich faschistische Ideologien in eine Gesellschaft fressen. Das Landestheater Niederösterreich hat sich des Stoffes angenommen und schreibt dazu:
5: Überall auf der Welt werden derzeit, wie in Brechts Arturo Uhi, machtgierige Narzissten zu Politikern. Erleben Kunst und Presse überwunden geglaubte Angriffe auf ihre Freiheit. Etablieren sich internationale Umgangsformen aus der Gangsterzeit des vergangenen Jahrhunderts. Auch in Europa werden die Fragen immer drängender, wie der Aufstieg demokratiefeindlicher Kräfte noch aufgehalten werden kann.
3: 11 Regisseure und Regisseurinnen setzen sich in der Produktion des Landestheaters Niederösterreich mit Fragen zu Brechts Stück »Der aufhaltsame Aufstieg des Arturo Uhi« auseinander. 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Am Freitag, 18. September, spielt das ORF Radiosymphonieorchester Wien unter der Leitung von Tobias Wögerer im großen Saal des ORF Radiokulturhauses. Durch das Konzert begleiten außerdem als Moderatoren der Fagottist Leonard Oeret und die Journalistin Lena Grandl-Großmann. Unter dem Motto Abenteuer Klassik will das Radiosymphonieorchester das Musikhören klassischer Musik zum Abenteuer machen. Denn
5: schon lange bevor es Flugzeuge, Google Maps oder TikTok gab, sind Komponisten und Komponistinnen quer durch Europa gezogen. Auf holprigen Straßen, mit viel Neugier und noch mehr Mut. Joseph Haydn machte in London Karriere, Gioachino Rossini in Paris. Und überall entstanden neue Klänge, neue Ideen, neue Hits. Mal klingen sie nach fernen Ländern, wie im feurigen ungarischen Tanz von Johannes Brahms oder den mitreißenden Rhythmen von Bela Bartok. Mal erzählen sie von großen Abenteuern.
3: Das Familienkonzert Abenteuerklassik im großen Saal des ORF Radiokulturhauses am Freitag, 18. September, beginnt um 17 Uhr. Das australische Trio The Necks erkundet seit 40 Jahren musikalische Improvisationskunst. Dazu heißt es mal gemeinsam, mal gegeneinander, mal sich vereinzelt, dann wieder zusammenfindend, immer neugierig auf das Offene und auf das, was noch nicht gesagt oder gespielt worden ist. Am Sonntag, 13. September, spielt das Trio The Necks im Rahmen des Festivals Take the A-Train des Jazz It Music Club in Salzburg in der Tanzschule Seifert Panorama Bar. Das Sonnenaufgangskonzert beginnt um 7 Uhr.
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6: Willkommen zum Nachtjournal. 12 Staaten verbieten den Handel mit israelischen Siedlungen im Westjordanland. Die ÖVP stellt die ORF-Haushaltsabgabe in Frage. Am Mikrofon ist Anselm Peer. Großbritannien und 11 weitere Staaten erhöhen den Druck auf Israel. Wegen der israelischen Siedlungspolitik und der immer weiter zunehmenden Gewalt gegen Palästinenser kündigt der britische Außenminister einen Handelsstopp mit den israelischen Siedlungen im Westjordanland an. Paul Huema berichtet.
7: Es sei eine längst überfällige Anerkennung der Realität, sagt Außenminister Ed Miliband.
8: There is ethnic cleansing of Palestinians in areas of the West Bank.
7: In Teilen des Westjordanlands gäbe es ethnische Säuberungen durch terroristische Siedler, teilweise geduldet von der israelischen Regierung. London zieht Konsequenzen.
8: We will introduce an import ban on goods from illegal settlements in the occupied territories.
7: Der Handel mit Waren aus israelischen Siedlungen im besetzten Westjordanland wird verboten. 12 Staaten schließen sich an, darunter Frankreich oder Kanada, Deutschland nicht. Er handle auch als stolzer britischer Jude, sagt Miliband, um die letzte Chance auf Frieden zu bewahren, die Zwei-Staaten-Lösung. In Israel sorgt das für Empörung. Präsident Herzog spricht von einem schwerwiegenden Fehler und einer Entscheidung, mit der sich die Staaten auf die falsche Seite der Geschichte schlagen würden.
6: Gleichzeitig wächst der Druck auf den israelischen Premier Netanyahu. Wie die israelische Zeitung Haaretz heute berichtet, soll er eine Warnung vor dem Hamas-Großangriff vor 3 Jahren ignoriert haben. Diese sei mehrere Tage davor von den Vereinigten Arabischen Emiraten gekommen. Netanyahu habe aber nicht darauf reagiert. Die israelische Regierung weist den Bericht als absolute Lüge zurück. In Österreich soll die Sozialhilfe reformiert und vereinheitlicht werden. Vor allem bei den Zuschüssen für Kinder gibt es derzeit große Unterschiede zwischen den Bundesländern. Der Gesetzesentwurf liegt jetzt vor. Die Bundesregierung will die Sozialhilfe auch an Integrationsvorgaben knüpfen, berichtet Andreas Jolle.
9: Die Sozialhilfe soll in Notlagen schützen, wird nun aber an gewisse Auflagen gebunden, vor allem für zugewanderte Menschen. Die volle Leistung soll es künftig nur mehr geben, wenn bestimmte Integrationsvorgaben erfüllt werden. Bezieher müssen entsprechend Deutsch können, sowie einen österreichischen Wertekurs absolvieren und auch arbeitswillig sein, sich für einen Job vermitteln lassen oder an Schulungen teilnehmen, damit sie die ganze Sozialhilfe bekommen. Derzeit sind das gut 1230 Euro für eine Einzelperson. Wenn die Integrationsvorgaben nicht erfüllt werden, sind Abzüge von bis zu 400 Euro vorgesehen. Neu und einheitlich geregelt werden auch die Kinderzuschüsse, denn es ist eine Staffelung vorgesehen. Für das erste Kind gibt es den vollen Zuschlag, für jedes weitere dann entsprechend weniger. Und dieser Kinderzuschuss soll gesplittet werden in Geld und Sachleistungen, also eine Art Gutschein. Konkrete Zahlen enthält der Gesetzesentwurf noch nicht, denn darüber müsse ja erst verhandelt werden.
6: Justizministerin Anna Sporrer von der SPÖ will den Entwurf für eine Bundesstaatsanwaltschaft grundlegend überarbeiten. Die zahlreichen Stellungnahmen im Begutachtungsverfahren hätten einen klaren Änderungsbedarf gezeigt, sagt sie. Die ÖVP stellt die ORF-Haushaltsabgabe in Frage, die sie mit den Grünen beschlossen hat. Das zeigt ein ÖVP-Positionspapier, das dem ORF vorliegt. Stefan Kappacher berichtet.
10: Eine zentrale FPÖ-Forderung macht die ÖVP jetzt zu ihrem Programm. Die Haushaltsabgabe müsse reduziert oder abgeschafft und durch eine, Zitat, betragsmäßig entsprechend angepasste Finanzierung aus dem Budget ersetzt werden. Das hieße für den ORF neben den laufenden Sparprogrammen plus der Streichung von 90 Millionen Euro aus der Budgetsanierung noch mehr sparen. Aus dem SPÖ-geführten Medienministerium heißt es dazu, die Streichung der Haushaltsabgabe sei sicher nicht sinnvoll. Den Programmauftrag will die ÖVP verknappen. Regionale Berichterstattung soll zu einem zentralen Zukunftsfeld des ORF werden. Das Unternehmen soll künftig ein Dreiervorstand führen, der von einem professionell besetzten Aufsichtsrat mit bis zu 12 Mitgliedern bestellt wird.
6: Die Republik Österreich könnte sich bei den Speicherkosten für die strategische Erdgasreserve 60% sparen. Laut Wirtschaftsminister Wolfgang Hartmannsdorfer geht es da um mehr als 100 Millionen Euro. Maria Kern aus unserer Wirtschaftsredaktion, wie ist das möglich?
11: Dafür gibt es zwei Gründe. Erstens ist die reine Speicherung des Gases günstiger geworden. Das ist so etwas wie die Miete für die Lagerung. Das liegt daran, dass die Nachfrage nach Speichern geringer ist als früher. Der zweite Grund für die Kostensenkung ist, dass Österreich nun sozusagen einen abgespeckten Vertrag abgeschlossen hat.
6: Und worum geht's in diesem abgespeckten Vertrag?
11: Vereinfacht gesagt hat man bisher ein Rundumpaket gebucht. Man hat für das Recht, jederzeit Gas einspeichern und entnehmen zu können, sowie für die Lagerung gezahlt. Dazu muss man wissen, dass das Ein- und Ausspeichern komplex ist und einiges kostet. Weil die Gasreserve aber nie angezapft wurde, hat Österreich also für etwas bezahlt, das nicht gebraucht wurde. Daher zahlt man in den kommenden 2 Jahren nur noch für die Lagerung. Wenn aber Gas aus der Reserve in einem Notfall entnommen werden müsste, würden extra Kosten anfallen. Es bleibt also zu hoffen, dass das nicht nötig wird.
6: In Deutschland hat die Polizei nach mehreren Sabotageangriffen auf die Stromversorgung einen 48-jährigen Verdächtigen festgenommen. Die Bundesregierung wirft ihm Klimaextremismus vor. Aus Deutschland Andreas Pfeiffer.
12: Nach dem Fund eines Bekennerschreibens hat die Polizei tagelang und in mehreren Bundesländern gefahndet. Heute am späten Vormittag kam es in der Nähe von Aachen zur Festnahme eines Tatverdächtigen. Daniel V., 48 Jahre alt, führte Sprengmittel aus der Pyrotechnik mit sich. Damit und mit Abschussvorrichtungen wurden die Sabotageakte auf Hochspannungsleitungen durchgeführt. Carsten Rust, Sprecher der Polizei Köln.
13: Im Laufe des Montagnachmittags waren im Bereich eines Kraftwerks in Weißweiler an einer dortigen Hochspannungsleitung Abschussvorrichtungen vorgefunden worden. Im Verlauf des weiteren Abends kam es gegen 21 Uhr auch noch mal zu Knallgeräuschen und zu Blitzen.
12: Daniel V. gilt als radikaler Umweltschützer. Im vorliegenden Bekennerschreiben wird das Ende fossiler Energieträger gefordert.
6: Jetzt zum Sport und zu Wolfgang Aichinger.
14: Bei der Premiere in der Champions League Ligaphase geht der LASK leider leer aus. Die Linz zum Torhüter Lukas Jung wird verlieren in Griechenland gegen AEK Athen mit 0:1.
15: Ich glaube, dass wir trotzdem über weite Spiels sehr gute Leistung gezeigt haben. Natürlich ist es sehr bitter, aber es hilft nicht. Wir haben nur 7 weitere Spiele und da hast du dann Punkte mitnehmen.
14: Aston Villa feiert in Brügge einen 3:2 Sieg. Zwischenstände anderer Spiele: im Schlager führt Real Madrid gegen Inter Mailand 2:0, Dortmund gegen Villarreal sowie Porto gegen Manchester City 0:0. In Österreich hat die Wiener Austria mit dem vereinslosen Valentino Müller einen neuen Mittelfeldspieler verpflichtet. Beim Tennis Grand Slam Turnier in New York gewinnt die Belarusin Arina Sabalenka gegen die tschechische Wimbledon-Siegerin Linda Noskova knapp in 3 Sätzen und steht im Halbfinale. Beim Herrn Challenger Turnier in Tulln stehen Filip Misolic, Lukas Neumeier und Nico Hipfel im Achtelfinale. Und Radsport: auf der 16. Etappe der Vuelta wird Felix Gall 70. und bleibt in der Gesamtwertung auf dem 2. Rang. Seinen 4. Etappensieg bei dieser Spanien-Rundfahrt holt sich der Brite Matthew Brennan.
6: Und die Wetteraussichten hat jetzt noch Daniel Schlager.
16: Von Frankreich nähert sich über Nacht eine markante Kaltfront. Waren es in Bludenz heute Nachmittag noch 33 Grad, so sind es morgen maximal 18, am Abend nur noch 14 Grad. Mit dabei sind viel Regen, Gewitter und teilweise auch stürmischer Westwind. Erste Vorboten können heute Nacht schon von Vorarlberg bis Oberösterreich und Oberkärnten auftauchen. Weiter im Osten geht es ruhig durch die nächsten Stunden und vom Weinviertel bis ins Burgenland sind morgen auch noch einmal über 30 Grad möglich, mit einigen Sonnenstunden. Am Abend stellt sich das Wetter aber auch hier turbulent um.
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17: Tag 2. Die Schule hat gestern also wieder begonnen in Teilen Österreichs und noch herrscht Ruhe vor dem Sturm. Die ersten Tage dienen meist nur zur Orientierung. Die Schule ist das große Thema diese Woche im Radiokolleg. Außerdem das Leben von Niccolò Machiavelli. Und Musik hören wir auch. Heute österreichischen Hip-Hop von Camp. Manche Eltern erleben dieser Tage das eine oder andere Déjà-vu und fühlen sich durch ihre Kinder, die wieder in die Schule müssen, in ihre eigene Schulzeit zurückversetzt. Aber der Kosmos Schule hat sich in den vergangenen Jahren, Jahrzehnten massiv verändert. Die Digitalisierung brachte einschneidende Veränderungen mit sich. Kinder verwenden nun Laptops und Eltern wissen um das Grauen der WhatsApp-Gruppen, die man mit anderen Eltern unterhält. Irgendwie ist auch nach Unterrichtsende nie ein Ende in Sicht. Früher war das anders, oder? Ö1-Redakteurin Daphne Ruby lässt mit ihren heutigen Interviewgästen Erinnerungen an gute alte Zeiten Revue passieren in ihrer Reihe Schule ohne Ende.
18: Der Rückblick auf die Schulzeit, eher eine sehr problematische Zeit, retrospektiv betrachtet. Ich habe es einerseits sehr, sehr langweilig in Erinnerung. Die Interessen, die ich gehabt habe, sind nicht wahnsinnig gefördert worden, zum Teil im Gegenteil.
19: Also ich hatte das Glück, dass ich am Land in die Schule gegangen bin und ich habe das Gefühl auch heute noch, dass es einfach noch einmal ein bisschen was anderes ist und ich bin sehr gerne in die Schule gegangen. Ich habe aber auch wirklich durchwegs von Volksschule über Hauptschule immer das Glück gehabt, dass ich ganz tolle Lehrer gehabt habe.
20: Die schlimmste Zeit war natürlich, wie bei den meisten, in der Pubertät. Mich hat alles andere interessiert als die Schule. Fußball und natürlich das andere Geschlecht und Ausgehen und schnelle Motorräder.
21: Na, im Unterschied zum Lernen oder zur Bildung hat ja die Schule eigentlich ein Ende. Irgendwann ist mal spätestens mit der Matura tatsächlich Schluss mit Schule. Und es ist vielleicht auch ganz gut so, dass die Schule auch dann mal endet.
22: Bis heute begleitet Falkus Hitt aus den 1980ern frischgebackene Eckschülerinnen und Eckschüler beim Hinaustreten aus dem Gebäude und zugleich aus einem System, das für viele Jahre ihr zentraler Lebensmittelpunkt gewesen ist, die Schule. Doch stimmt das überhaupt? Bevor man sich's versieht, sitzen viele als Mutter oder Vater wieder im Klassenzimmer und nehmen auf Elternsprechtagen auf teils viel zu kleinen Kindersesselchen Platz. Manch einer fühlt sich dabei in die eigene Schulzeit zurückversetzt.
19: Da war genau das Diskussionspotenzial, das auch mein Mann der Lehrerin damals erklärt hat, dass er kein Schulkind mehr ist und dass man normal auf Augenhöhe kommunizieren kann.
23: Also das war wirklich so die Rollenverteilung, dass ja. Die Lehrer glauben, die Eltern sind auch Kinder.
19: Ja, in dem Fall war es tatsächlich so. Ja.
22: Erzählt Magdalena, die im wahren Leben anders heißt, aber unter einem Pseudonym auftreten möchte. Generell berichten in dieser Radiokolleg-Reihe viele Menschen lieber inkognito oder nur mit ihrem Vornamen über ihre oft sehr persönlichen Schulerfahrungen. Für Magdalena spielt dabei auch eine Rolle, dass Lehrerinnen und Lehrer gegenüber Kindern eine gewisse Machtposition ausüben können, wie sie erklärt. Wobei Magdalena auch hinzufügt:
19: Man kann natürlich nicht alle in den Topf hauen, aber ich sage mal, jeder Lehrer weiß, dass er am längeren Ast sitzt. Man muss aufpassen, was man sagt als Elternteil irgendwo, weil man immer wieder auch Angst hat, dass es dann auf das Kind irgendwie zurückfällt, wenn man sich zu weit aus dem Fenster lehnt, was manche Dinge halt auch sehr schwer macht, das überhaupt anzusprechen. Man sitzt dann und überlegt sich das dreimal, sagt man es oder sagt man es nicht, weil man will ja dann doch auch, dass das Kind irgendwo eine gute Note hat und keine Probleme hat oder sich jetzt nicht noch ein Unterrichtsfach hat, warum man nicht gerne hingeht. Ja. Und ich unterhalte mich heute noch oft mit meiner Mama über dieses Thema, weil ich rede sehr viel mit meiner Mama, wenn mir was auf die Nerven geht oder wenn ich irgendwie eine Meinung brauche. Und auch meine Mama sagt immer zu mir, ja, das ist genauso wie früher.
22: Peter hat hier eine andere Wahrnehmung. Er meint: Genauso wie früher sei es eben nicht. Peters Schulzeit zog sich von den 1970ern bis in die 90er Jahre. Und der Tiroler, der selbst Vater von 5 Kindern ist, berichtet:
24: Früher war ganz klar, die Autorität sitzt am anderen Ast, war unhinterfragt und man hat sich das nicht getraut, weil man wusste, der macht ihm ansonsten das Leben noch schwerer. Man hat sich da vielleicht ein bisschen eingeschleimt oder so, zu Kreuz gekrochen, das kenne ich gut. Aber das hat sich auch vollkommen gedreht, bis ins perverse Gegenteil, ja, dass manche Eltern jetzt tatsächlich Lehrpersonen verantwortlich machen für ihren Sprössling. Meine Schwester ist Volksschullehrerin, mein bester Freund ist Volksschullehrer und es gibt diese Kinder, die Probleme machen, weil ihre Eltern wahnsinnig sind.
22: Anstatt Lager gegeneinander aufzustellen, ist es sinnvoller, die Ursachen zu ergründen. Spricht man mit Lehrkräften, Eltern und Schülern, so zeigt sich, eine kollektive Überforderung scheint um sich zu greifen. Eine kollektive Überforderung, die dazu führt, dass alle gegenseitig Druck aufeinander ausüben.
19: Ja, genau. Also das sehe ich auch definitiv so.
22: Räumt Magdalena ein. Sie und ihr Mann sind beide berufstätig. Das bringt mit sich, dass sich Magdalena erst am Abend mit den schulischen Angelegenheiten ihres Sohnes beschäftigen kann. Gleichzeitig möchte sie ihn bestmöglich unterstützen und auch immer am Laufenden bleiben.
19: Meine Nachrichten an die Lehrer kommen meistens immer zwischen 20 und 22 Uhr, weil das ist das Zeitfenster, was ich habe. Ja. Und es kommt nicht selten vor, dass auch mein Sohn mit mir bis um 22 Uhr sitzt, weil wir noch ein Referat oder irgendwas vorbereiten müssen, weil es einfach anders gar nicht geht, weil es sich zeitlich auch gar nicht anders ausgeht. Ich meine, bei ihm kommt natürlich dazu, dass er auch einen Sport macht, aber auch das ist für mich so ein Thema, wo ich immer sage, wir alle in Österreich schreien ganz laut, dass unsere Kinder immer unsportlicher werden und sich nicht genug bewegen und nichts machen, da machen sie das und im Endeffekt sind sie aber dann in einem Teufelskreis drinnen, wo sie eigentlich von Druck zu Druck und überall Druck und Stress haben, weil wenn ich jetzt hergehe und sage, okay, du darfst aufgrund der Schule nicht zum Training gehen, ist die Hölle los zu Hause, weil er einfach seinen Ausgleich braucht. Ja. Und manchmal ist es dann so, dass wir einfach erst um 8:30 heimkommen und alles das, was er davor alleine nicht geschafft hat, während ich in der Arbeit bin, müssen wir dann bis 22 Uhr erledigen. Ja.
0: Heutzutage haben die Kinder einen Zeitplan, der einem Spitzenmanager gleicht.
22: Bestätigt Florian die Eindrücke von Magdalena. Der Kärntner ist Vater eines 12- und eines 5-jährigen Kindes. Das bedeutet in der Praxis:
0: jeden Tag Aufgaben, wo man 1 bis 2 Stunden dran sitzt. Gott sei Dank habe ich hier den Vorteil, dass ich meine Zeit flexibel einteilen kann und hier ein bisschen flexibel darauf reagieren kann. Weiters ist es auch hier, dass man auch eine Zweiklassengesellschaft schon bemerkt. Die Frage ist auch die, wann soll denn dieses Kind überhaupt noch Hobbys haben?
22: Florian ist Programmierer. Daher könne er viel von zu Hause aus arbeiten. Ein Luxus, den viele Eltern nicht haben, gibt der 43-Jährige zu bedenken. Florian hat seinen 12-jährigen Sohn schließlich in einer Montessori-Privatschule angemeldet. Dort bekommen die Kinder nur 3-mal die Woche Hausaufgaben, erklärt er. Apropos Computertechnik. Auch die Schule ist vom technologischen Wandel erfasst. Das birgt Vor- und Nachteile. Einerseits erleichtert es die Kommunikation und schafft Barrieren ab. Magdalena findet es gut, dass man Kindern digitale Kompetenzen vermittelt. Auf der anderen Seite mute man Heranwachsenden samt Erziehungsberechtigten damit aber auch einiges zu.
19: Und ich finde einfach, dass da auch zu viel von ihnen verlangt wird. Ja, so wie jetzt da mit 12 finde ich es einfach wirklich zu viel, weil auch ich muss da manchmal zu dem Mittel greifen, dass ich eine andere Mama anrufe oder wirklich da eine halbe Stunde investiere, um zu verstehen, was will der Lehrer überhaupt. Ja, weil ein bisschen was schreibt in Teams, ein bisschen was schreibt im Web und ist. Manche schreiben es auf Papier und sie müssen es von der Tafel abschreiben. Sie bieten es immer gut an und sagen, ja, wenn ihr was braucht, schreibt es uns auf Teams und so weiter. Wenn ich aber dann am Abend von der Arbeit nach Hause komme, am Abend antwortet mir kein Lehrer mehr, es muss aber am nächsten Tag um 8 wieder fertig sein. Also es ist immer, finde ich, überhaupt bei uns total durcheinander.
22: Und wie gestaltet sich der Schulalltag aus Lehrerperspektive?
2: Man trägt die ganzen Probleme, mit denen man untertags zu tun hatte, noch mit nach Hause. Ganz oft führe ich danach noch Telefonate oder schreibe mir Dinge auf. Oder Probleme, die ein Kind hatte, gehe ich noch einmal im Kopf durch und schaue, was sind die nächsten Schritte, wen muss ich als nächstes kontaktieren.
22: Schildert Claudia, die als Volksschullehrerin in Vorarlberg arbeitet. Und diese Probleme werden mehr, ergänzt Alexandra, die an einem Tiroler Gymnasium unterrichtet. Psychische Belastungen und daraus resultierende Erkrankungen seien bei Kindern und Jugendlichen in den vergangenen Jahren stark angestiegen. Von Depressionen über Schlaf- und Essstörungen bis zu Suizidgedanken. Hinzu komme, dass immer mehr Heranwachsende sprachliche Defizite von zu Hause mit in die Schule bringen und auch sonst in ihrer Entwicklung hinten nach sind. Am Gymnasium gestaltet sich die Situation noch besser als an den Mittelschulen. An einigen, darunter auch an ihrer Schule, gäbe es zwar Sozialarbeit und auch psychologische Betreuung, jedoch keineswegs in dem Ausmaß und der Tiefe, wie es nötig wäre. und so bleibe vieles an den Pädagoginnen und Pädagogen hängen.
3: Grundsätzlich spüre ich da große Hilflosigkeit, auch von uns Lehrern. Also ganz oft bemüht man sich und schaut, dass man da irgendwas Gutes bewirken kann. Oft ist es aber dann so, dass es irgendwie fast ein Durchhalten ist. Ich halte es jetzt durch, ich schaue, dass ich den Schüler, der gerade in der Psychiatrie ist, da noch mitbetreue und dann kommt er zurück und dann schaue ich, dass er das vielleicht nur irgendwie aufholen kann. Und soll sich dann ergeben, dass er woanders hinkommt, dann ist man im Grunde auch erleichtert, weil man die Ressourcen nicht hat. Oder eben auch, wenn ich jetzt jemanden habe, der sprachliche Defizite hat, so differenziert zu unterrichten, vor allem im Deutschunterricht, ist mit den Klassenschülerzahlen, die wir zum Teil haben, gar nicht möglich.
22: Alexandra arbeitet seit 20 Jahren als Lehrerin. Wann und wodurch wurden diese Entwicklungen angestoßen?
3: Die Corona-Zeit steht so ein bisschen als Zäsur im Schulleben und man hat so das Gefühl, davor war mehr Normalität, weniger Jugendliche mit massiven Problemen. Wobei ich einfach lieber sagen würde, im Laufe der letzten Jahre, denn ich bin mir nicht sicher, wie viel Schuld und Anführungszeichen da bei den digitalen Medien liegt. Über die Ursachen will ich mich jetzt überhaupt nicht äußern, weil ich es nicht weiß. Es scheint irgendwo ein Zeichen unserer Zeit zu sein, dass es immer mehr Jugendliche mit mentalen Problemen gibt.
22: Die langen Schulschließungen in Österreich während der Corona-Pandemie haben die Situation verschärft und sie haben bereits bestehende Gräben vertieft. Getroffen hat es aber nicht nur jene Kinder und ihre Familien, die auf engem Raum wohnten und wenig Ressourcen zur Verfügung hatten. Magdalena gehört der sogenannten Mittelschicht an. Ihr Sohn kam 2020 in die Schule. Die Herausforderung war, dass
19: wir beide natürlich arbeiten mussten, natürlich das Glück hatten, dass wir auch beide Homeoffice machen konnten. Aber es war extrem schlimm eigentlich, die neue Situation mit Corona, mit Homeoffice, das kannten wir damals auch noch nicht. Plus das, dass du eigentlich deinem Kind Lesen, Schreiben und Rechnen beigebracht hast. Und das haben wir eigentlich das erste Jahr fast nur wir gemacht, weil er nie durchgehend einmal am Monat in die Schule gehen konnte. Bei uns war es eigentlich dann so, dass er, ich sage mal, im dritten Schuljahr erst so richtig reingefunden hat in diesen Schulablauf, ja, weil die ersten zwei Jahre einfach durcheinander war und das war schlimm. Also er geht bis heute nicht gerne in die Schule.
23: Wegen dieser Erfahrung?
19: Also meine Meinung ist es schon, ja, weil er hat seinen Kindergarten zum Beispiel geliebt, ja, da war einfach auch wirklich die Eingewöhnung super, ja, da waren Pädagogen, die ihn immer unterstützt haben und ich glaube, deswegen hat er einfach so einen sanften Einstieg in die Zeit gehabt. Und in der Schule hat er nicht einmal die Möglichkeit gehabt, im ersten Schuljahr einen Bezug zu seinen Lehrerinnen aufzubauen, weil er war kurz da, aber war dann auch wieder zu Hause. Sie haben nicht die Möglichkeit gehabt, Schule als solches überhaupt einmal kennenzulernen, ja, weil es war einfach immer anders dann.
22: Auch für Florians Sohn hat die Schule im Jahr 2020 begonnen. Und auch Florian berichtet:
0: In diesen Jahren hat er gelernt, die Schule nicht zu mögen.
22: Wie gut oder schlecht ein Heranwachsender damit zurechtkam, ist sehr unterschiedlich. Selbiges gilt für den langfristigen Umgang damit. Trotz aller Startschwierigkeiten beschreiten beide Burschen heute erfolgreich ihre Schullaufbahn. Magdalenas Sohn geht in ein öffentliches Gymnasium in Wien. Florians 12-Jähriger besucht eine private Montessori-Schule in Kärnten. Generell gestaltet sich die Situation multikausal, beobachtet Henning Schluss, Erziehungswissenschaftler und Experte für empirische Bildungsforschung sowie Bildungstheorie an der Universität Wien. Man könne nicht ein Ereignis für sämtliche Entwicklungen verantwortlich machen. Schließlich sei die Welt seit und auch vor Corona nicht stillgestanden. Digitale Bildung stelle eine Grundkompetenz unserer Zeit dar, jedoch nicht die einzige, wie Henning Schluss unterstreicht. Die Technik bloß bedienen zu können, sei zu wenig. Man müsse lernen, sie als Instrument zu gebrauchen. Die Notwendigkeit für kritisches Denken sei heute umso mehr gefragt.
4: Kritik gehört zur Schule. Und wo die Schule dazu da ist, die Kritik auszutreiben, hat sie ihren Zweck verfehlt. Wichtiger wird es, glaube ich, deshalb, weil wir heute
21: Möglichkeiten haben, die die Alten so nicht hatten. Die Digitalisierung, KI, die manchmal den Anschein erweckt, sie könnte uns das Denken abnehmen. Aber immer dann, wenn wir uns mit einem Thema auskennen und dann die KI dazu befragen, dann merken wir sehr schnell, dass die KI irgendwas vor sich hin fantasiert, was oft weder Hand noch Fuß hat. Und wenn wir dann fragen, sag mal, KI, stimmt das wirklich? Dann sagt die, oh nee, da habe ich mich geirrt. Aber damit wir diese Frage stellen können, na, KI, stimmt das wirklich? Und ist es nicht so und so? Da müssen wir uns auskennen. Da müssen wir selber urteilsfähig sein.
22: Die Digitalisierung samt ihrer Plattformen und Medien bringt für die Gesellschaft und damit auch für den Bereich Schule eine zentrale Herausforderung mit sich. Die Entgrenzung. Diese zeigt sich auf vielen Ebenen. Kommunikation, Arbeitszeiten, Hausaufgaben und selbst Mobbing-Erfahrungen machen vor keiner Uhrzeit und keinem Ort mehr Halt. Schule ist damit potenziell allgegenwärtig, ohne zeitliche und räumliche Begrenzung.
19: Es geht mit den Scheuklappen voran und jeder sieht nur das, was sich innerhalb der Scheuklappen befindet.
22: Sorgt sich Magdalena. Sie selbst habe ihre eigene Schulzeit sehr genossen. Die 35-Jährige ist in einer ländlichen Gegend aufgewachsen. Heute lebt sie mit ihrer Familie in Wien.
19: Deswegen glaube ich, war es für mich auch noch einmal eine Umstellung, die Schulzeit mit meinem Sohn dann da in der Stadt zu haben. Weil das ist, finde ich, dann auch noch einmal was anderes. Man ist überhaupt nicht so nachsichtig. Es gibt kein Verständnis für auch irgendwelche privaten Dinge zum Beispiel. Ja, das, finde ich, hat bei uns einfach ganz anders funktioniert. Da konnte man auch mit den Leuten reden oder auch mal sagen, puh, es ist alles zu viel, er hat einmal einen Tag Auszeit braucht. Das ist, glaube ich, da einfach auch unmöglich.
22: Den Lehrerinnen und Lehrern ist es wiederum nicht möglich, auf sämtliche Bedürfnisse ihrer Schülerinnen und Schüler samt Eltern einzugehen. Ob Stadt oder Land, die Entgrenzung ist überall angekommen. So berichtet etwa Alexandra, die am Gymnasium einer kleineren Tiroler Gemeinde unterrichtet.
3: Also ich sehe diese Entgrenzung ganz stark. Ich beobachte aber auch, dass unterschiedliche Lehrer, Lehrerinnen, Kollegen, Kolleginnen das ganz unterschiedlich handhaben.
22: Die Frage sei, wie sehr man den Kosmos Schule in seine private Welt eindringen lässt, meint Alexandra. Die Lehrerin, die zugleich auch Mutter eines schulpflichtigen Mädchens ist, betont, die Grenzen müsse man selbst ziehen.
3: Niemand zwingt einen, eine WhatsApp-Gruppe mit der Klasse zu führen oder mit den Eltern. Und man ist auch nicht gezwungen, jeden Tag den E-Mail-Account zu überprüfen. Aber ich kann das natürlich machen. Ich denke, als Lehrer muss man sich das gut überlegen. Man muss sich das gut überlegen, auf welchen Kanälen kommuniziert man. Es ist in verschiedenen Schulen manchmal etwas unterschiedlich, wird über Teams kommuniziert, über E-Mail. Die Entgrenzung ist ganz bestimmt da. Es gibt Lehrer, die sind auf Instagram mit Schülern befreundet und finden das in Ordnung und kommen damit gut zurecht. Und andere haben diese WhatsApp-Gruppen. Mir wäre das zu nah. Ich bin jemand, der das nicht tun würde.
22: Und wie betrachten das die Schülerinnen und Schüler? Meinungen gibt es dazu viele. Die 15-jährige Maria sagt:
5: Ich finde, anstrengend wird es, wenn Lehrpersonen viel über Social Media kommunizieren mit einem. Weil ich mir eben denke, man sieht sich eh in der Schule und man kann das ja dann face-to-face quasi, also in real life, mit der Lehrperson diskutieren oder halt besprechen.
22: Manch einem Jugendlichen macht diese Entgrenzung also ebenso zu schaffen. Maria erklärt, die Kommunikationsinitiative sei wohl gut gemeint. Sie gehe aber in ihrem Fall nicht von den Heranwachsenden aus.
5: Ja, bei uns kommt es vor allem vor den Lehrern. Ich schreibe eigentlich keine Lehrperson an. Weder auf Instagram noch auf WhatsApp. Teams schon manchmal, wenn ich Probleme habe. Aber eben WhatsApp, wir schreiben da nie was rein. Zum Beispiel sind wir teilweise sogar jetzt unter Anführungszeichen verpflichtet worden, wenn wir in einem Verein, weil bei uns sind ja

0: Bitte mehr mit der Zeit gehen und möglichst nah am Alltag der Jugendlichen dranbleiben. Dass eben diese Jugendlichen das aber vielleicht gar nicht immer wollen, sondern lieber auch mal unter sich sein möchten, wird übersehen. Dabei gehören Abnabelungsprozess und Abgrenzung in diesem Alter dazu. Und es sei auch wichtig, den Jugendlichen den Raum dafür zu geben, plädiert Daniel Tröhler, Leiter des Departements Allgemeine Erziehungswissenschaften am Institut für Bildungswissenschaften der Universität Wien und Experte für Geschichte des Schul- und Bildungswesens. Als solcher durchlebe er momentan eine Art Déjà-vu.
1: Zu Beginn des modernen Schulwesens, also Maria Theresia, also Ende 18. Jahrhundert, war natürlich die Lehrkraft nicht nur einfach jemand, der den Lehrplan vermittelt hat, sondern die haben sie beaufsichtigt bis zum Abend. Sie gingen mit ihnen zur Kirche und haben sie von hinten beobachtet und bestraft, wenn die sich falsch benommen haben. Das war eigentlich ein vollkommener Job der totalen Überwachung. Und das war entgrenzt. Und eine Charakteristik des 19. Jahrhunderts ist, dass man Grenzen gesetzt hat. Man hat gesagt, Erziehung ist primär Sache der Familie. Und das war natürlich die Familie, wo die Mutter noch zu Hause war und die Kinder geschaut hat. Und der Lehrer oder die Lehrkraft soll primär einmal den Lehrplan unterrichten. Also das Unterricht und Erziehung wurden eigentlich stark getrennt. Und was wir sehen seit 20, 30 Jahren wieder, ist das, was Sie sagen, ist eine Rückentgrenzung, dass viele Lehrkräfte sagen, die Kinder kommen ohne Frühstück zur Schule, ich muss denen überhaupt zuerst mal was essen geben, ich muss denen beibringen, nicht aufzuschreien, wenn sie diese Impulse haben, die basale Erziehungsaufgaben übernehmen, sodass wir eigentlich ein bisschen weg von der Illusion sind, dass man so scharfe Grenzen ziehen kann.
0: Gesellschaftliche Vorstellungen prägen die Schule. Und die Schule prägt die Zukunft der Gesellschaft in Form der Kinder. Eine unendliche Geschichte. Wo also aus Elternperspektive ansetzen?
2: Es ist total schwierig. Es gibt mehrere Faktoren, die das System Schule heute ausmachen, finde ich.
0: Was sich Magdalena als Mutter eines 12-Jährigen konkret wünschen würde, mehr Flexibilität bei den Fächern.
2: Weil ich finde, es gibt heutzutage Themen, die für Kinder viel wichtiger sind, als irgendwas von der Geschichte aus von vor 1000 Jahren zu lernen. Ja, natürlich gehört das dazu, keine Frage, aber ich finde, Finanzen und solche Themen könnte man ihnen auch viel näher bringen. Ich finde, es gibt heutzutage kaum mehr junge Menschen, die wissen, wie sie mit dem Geld umgehen. Dieses Thema wird auch immer komplexer irgendwo mit Aktien und Fonds und keine Ahnung, ja. Und ich finde, das sind Themen, die man absolut in der Schule aufgreifen kann und den Kindern dort beibringen kann, was ihnen auf jeden Fall hilft fürs weitere Leben und für den Alltag. Und ich glaube, wenn für die Kinder das greifbar ist und sie dann auch aktiv damit was anfangen können, macht es ihnen auch Spaß, das zu lernen, sich damit zu beschäftigen.
3: Ja, mehr Flexibilität ist das Zauberwort. Die wünschen sich Eltern als auch Schüler. Morgen geht es dann darum, wie Kinder und Jugendliche das Thema Schule und Bildung aktuell wahrnehmen, in der Reihe Schule ohne Ende von Daphne Ruby. Und wir reisen jetzt nicht 1000, sondern nur 500 Jahre zurück in die Vergangenheit. Diese Woche beschäftigt sich das Radiokolleg auch mit Niccolò Machiavelli. Heute steht sein Werk im Fokus. Machiavelli selbst hat einst seine Abhandlung über die Kunst der Kriegsführung für seine bedeutendste Schrift gehalten. Sie entstand als Antwort auf die ständigen Kriege zwischen den italienischen Stadtstaaten. Diese Schrift gilt heute weitgehend als vergessen, dafür hat eine andere die Jahrhunderte überdauert, Il Principe, in der er in 26 kurzen Kapiteln Prinzipien formuliert hat, wie Macht auszuüben sei. Richard Brehm schaut sich dieses berühmt-berüchtigte Buch heute näher an.
4: Ein Fürst muss den Ruf der Grausamkeit nicht scheuen, um seine Untertanen in Gehorsam und Einigkeit zu erhalten. Hieraus entsteht eine Streitfrage, ob es besser sei, geliebt oder gefürchtet zu werden. Ich antworte, dass beides gut ist. Da aber schwer ist, beides miteinander zu verbinden, so ist es viel sicherer, gefürchtet zu werden als geliebt.
5: Ein Zitat aus Machiavellis berühmt-berüchtigter Schrift Il Principe, der Fürst. Es stammt aus dem Kapitel 17, das den Titel trägt Von der Grausamkeit und Milde. Im darauffolgenden Kapitel beschäftigt sich Machiavelli dann mit der Frage, inwiefern ein Fürst sein Wort halten muss.
4: Jedermann weiß, wie lobenswürdig es ist, wenn ein Fürst sein Wort hält und rechtschaffen lebt, nicht mit List. Ich wage es zu behaupten, dass es sehr nachteilig ist, stets redlich zu sein. Aber fromm, treu, menschlich, gottesfürchtig, redlich zu scheinen –

0: sehr nützlich.
1: Den perfekten Fürsten gibt es nicht, aus einem ganz einfachen Grund, weil er Machiavellis Lektionen noch nicht kennt. Also Machiavelli ist der Meinung, der Fürst muss neu instruiert werden. Er steht in der langen Tradition der Fürstenspiegel, aber mehr oder weniger erbaulicher Traktate von Humanisten, aber auch schon von älteren Theologen, die den Fürsten zum perfekten Familienvater seiner Untertanen erziehen möchten.
2: Sagt Volker Reinhardt, Historiker und Autor einer umfassenden Machiavelli-Biografie.
1: Um es auf den Punkt zu bringen, Machiavelli kehrt das ins Gegenteil um. Der Fürst muss listenreich, betrügerisch, heuchlerisch und brutal sein können. Er muss alles sein können. Er muss ganz milde regieren, er muss ganz brutal regieren können. Er muss eigentlich alle Eigenschaften, die der Mensch in seinen verschiedenen Exemplaren aufweist, in sich vereinen können. Also im Buch von Fürsten wird der Versuch unternommen, für den Staat eine eigene, von der traditionellen Moral völlig abgelöste Ethik zu finden.
2: Für Volker Reinhardt stellt Machiavellis Fürst eine Art Utopie dar, weil darin das Idealbild eines Herrschers entworfen wird, das sich letztlich gar nicht realisieren lässt. Durchaus Realität war aber schon zu Machiavellis Zeit die Staatsräson, die Machiavelli mit seinen Ratschlägen immer wieder beschwört.
1: Was Machiavelli über moralfreie oder nach traditionellen Gesichtspunkten moralfreie Politik schreibt, ist ja längst Praxis. Staatsräson wird immer eigentlich praktiziert, aber natürlich auch immer verbrämt. Neu an Machiavellis Werk ist eigentlich, dass er das rechtfertigt, dass er das als eine Notwendigkeit der Politik rechtfertigt. Hinter vorgehaltener Hand wusste man das an allen Fürstenhöfen.
2: Die Historikerin Ada Palmer von der Universität Chicago weist in diesem Zusammenhang auch darauf hin, dass geistesgeschichtlich gesehen bereits in der Generation vor Machiavelli diesbezüglich ein Umdenken und eine neue Art von Realismus einsetzten. Verpflichteten die Ratgeber und Fürstenspiegel früherer Zeiten die Herrscher, zumindest vordergründig, noch streng auf eine christliche Moral? So fand es bereits die Generation vor Machiavelli in Ausnahmefällen für zulässig, Tugenden bloß vorzutäuschen und nur die Maske der Moral zu tragen.
3: So then Machiavelli is the one who comes in and says, actually, the mask is everything.
4: Machiavelli tritt dann auf den Plan und sagt, eigentlich ist die Maske alles. Was in deinem Herzen ist, zählt nicht. Achte auf die Taten, überlege dir, wie du wirken willst. Sei gerade so furchteinflößend, wie es sein muss. Sei gerade so beliebt, wie es sein muss. Beobachte, was andere getan haben und ahme das nach, was funktioniert hat. Und das ist ein radikaler Denkeansatz.
3: And that's a really radical thing to say. Because two generations earlier, if someone said, you know what?
4: Zwei Generationen vor Machiavelli, wenn da jemand gesagt hätte, Kaiser Tiberius war ein wirklich schrecklicher Kaiser und hat furchtbare Dinge getan, aber diese beiden Dinge hat er gut gemacht, dann hätte man geantwortet, Kaiser Tiberius war böse, halte dich fern von ihm. Machiavelli sagt dazu, wenn Kaiser Tiberius, der zum Vergnügen Menschen von Klippen stürzte, um sie beim Fall nach unten schreien zu hören, dennoch diese beiden Schlachten gewonnen hat, dann werde ich die beiden Schlachten, die er gewonnen hat, analysieren, um zu lernen, wie er das geschafft hat. Wir sollten untersuchen, was funktioniert hat, unabhängig vom Charakter desjenigen, der es getan hat. Und das ist der Beginn der Anwendung von echtem Empirismus auf die Geschichte. Es geht darum zu beobachten, was passiert ist, um daraus Regeln abzuleiten. Genauso wie jemand, der Optik studiert, das Licht beobachtet und daraus Schlussfolgerungen zieht.
3: In the same way that someone studying optics will observe light and deduce from it.
2: Genau dieser empirische Ansatz machte Machiavelli für spätere Denker des Politischen so bedeutsam. Mit ihm begann gleichsam das Verständnis von Politik als Wissenschaft. Der Machiavelli-Biograf Volker Reinhardt sieht neben diesem empirisch-wissenschaftlichen Zugang allerdings auch sehr viel Zeitgebundenes, also konkrete Zeitumstände, die das Denken und Schreiben Machiavellis beeinflusst und geprägt haben.
1: Denn ab 1494 wird Italien zum Schlachtfeld der Großmächte. Und 50, 60 Jahre später ist Italien überwiegend unter spanischer Herrschaft. Das hat Machiavelli zutiefst missbilligt. Und er hat seine Anklagen gegen die Mächtigen gerichtet. Es hätte nicht so kommen müssen. Wir haben die falschen Mächtigen, wir haben die falschen Herrschenden, wir haben die falsche Elite. Das ist so ein populistischer Grundzug. Und diese Leute verstehen nichts vom Staat und sie verstehen nichts vom Krieg. Und ich schreibe ihnen jetzt mal auf, wie ein Staat sein müsste und wie man Krieg führen müsste und ähnliches. Was darin sieht er seine Mission. Das ist ihm natürlich auch als eine ungeheure Arroganz ausgelegt worden. Wie kommt dieser Diplomat zweiter, dritter Klasse dazu, den Mächtigen ihren Job erklären zu wollen? Aber Machiavelli hat dieses ungebrochene Selbstbewusstsein.
2: Machiavellis Fürst kursierte anfangs nur in handschriftlichen Kopien unter Machiavellis Freunden. Zum einen, weil der Buchdruck zu dieser Zeit überhaupt erst aufkam. Und zum anderen, weil Machiavelli seine Ratschläge auch nur einem erlesenen Kreis zugänglich machen wollte. Eine gängige Deutung lautet, dass Machiavelli sich mit seinem Buch vom Fürsten, einem konkreten Fürsten, nämlich Lorenzo de' Medici, andienen wollte, der damals in Florenz regierte. Das Büchlein wäre demnach als Bewerbungsschreiben eines bei den Medici in Ungnade gefallenen und von ihnen sogar mit dem Tode bedrohten zu lesen. Daneben gibt es aber auch andere Deutungen, wie der deutsche Politikwissenschaftler und Machiavelli-Forscher Dirk Jörke ausführt.
0: Also es gibt zum Beispiel auch eine Deutung des Fürsten, dass es gar nicht eine Schrift war, um als Fürstenberater tätig zu sein, sondern dass es eine Schrift war, die sich an das Volk wandte, um vor den Fürsten zu warnen. Seht her, was sind das eigentlich für Unholde? Ja, was sind das für amoralische Personen? Und so könnt ihr die Fürsten entlarven.
2: Für den Philosophen Peter Sloterdijk, der vor kurzem ein von Machiavelli inspiriertes Buch mit dem Titel »Der Fürst und seine Erben« veröffentlicht hat, ist auch noch eine ganz andere und sehr persönliche Deutung vorstellbar.
5: Er wurde immer 6-mal gefoltert und verhört, bevor er sich dann nach San Casciano verabschieden durfte. Übrigens haben die damals eine Foltermethode verwendet, die man heute noch in Edelwestern beobachten kann, in einer großen Scheune. Benutzen einen Flaschenzug, bindet die Hände des Delinquenten auf den Rücken zusammen und zieht ihn dann an den Händen hoch, sodass praktisch die Schultern ausgerenkt werden. Sowas hat Machiavelli auch für sich erlebt. Und das hat auch damit zu tun, dass ich deswegen dazu neige zu glauben, dass er das als eine Art Selbstverständigungsschrift für sich selber verfasst hat. Denn wäre es eine echte Fürstenberatung, hätte es niemals aus der Hand geben dürfen, geschweige denn drucken. Ja. Und als Stück der Volksberatung ist es viel zu umständlich und zu breit angelegt.
2: Die an der Universität Wien lehrende Literaturwissenschaftlerin und Romanistin Judith Frömmer hat 2016 ein Buch über die Texturen der Macht in Machiavellis Principe herausgegeben, in dem die eigenwillige Struktur des Buches mit seinen vielen Analogien, historischen Beispielen und fast hypertextartigen Querverweisen analysiert wurde. Einen Grund für die später so große Wirkungsmacht von Machiavellis Schrift sieht Judith Frömmer deshalb gerade auch in deren Sprache.
6: Der Schockeffekt, also dass Politik ein schmutziges Geschäft ist, das hat man sicherlich auch schon vorher gewusst, also das liest man auch schon vorher. Aber Machiavelli hat da irgendwie eine ganz andere Sprache gefunden, eine andere Wirksamkeit. Und ich würde eben gar nicht trennen zwischen politischer Theoretiker und Literat, sondern also diese Sprache kreiert Anschauungsräume des Politischen über eben Exempel, also diese Geschichten, die da erzählt werden im Principe.
2: Wenn Judith Frömmer Machiavelli als Literaten tituliert, dann aus gutem Grund. Denn Machiavelli verfasste während seiner erzwungenen Auszeit auf seinem Landsitz San Casciano nach der Rückkehr der Medici noch eine Reihe anderer Schriften und Bücher. Darunter eine Geschichte von Florenz und seine Discorsi, ein ausführlicher Kommentar zum altrömischen Historiker Titus Livius, den viele für Machiavellis eigentliches Hauptwerk halten. Daneben hat Machiavelli aber auch Theaterstücke verfasst, unter denen vor allem die Komödie Mandragola, der Liebestrank, herausragt.
7: 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Und welches? Es führt sie, die Mutter, zu dem Pfaffen.
2: Ein Ausschnitt aus Machiavellis Stück Mandragola in einer Aufführung des Sommertheaters Mödling aus dem Jahr 2025.
7: 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Wohin du willst, Florenz ist groß. Ich gehe wie auf heißen Kohlen. Helf uns Gott.
2: Machiavelli als Bühnenautor. Für uns heute überraschend, für seine Mitbürger und Mitbürgerinnen in Florenz allerdings weniger, wie die Machiavelli-Expertin Eda Palmer weiß.
4: Zu seinen Lebzeiten war Machiavelli vor allem für seine Geschichte von Florenz und für seine Komödien bekannt. Wenn man in den Jahren nach seinem Tod von ihm sprach und präzisieren wollte, welches der vielen Mitglieder der Familie Machiavelli gemeint war, sagte man Niccolò Machiavelli der Historiker oder Niccolò Machiavelli der Stückeschreiber.
3: They say Niccolò Machiavelli the historian, or they say Niccolò Machiavelli the playwright.
2: Das Stück Mandragola folgt einem klassisch altrömischen Schema, und hat eine verbotene Liebesbeziehung zum Inhalt. Eine junge Frau ist mit einem alten Mann verheiratet, vergnügt sich zugleich aber mit einem jungen Mann. Das Liebespaar zieht einen verschlagenen Priester hinzu, um ihn um Rat zu fragen.
3: What you see in Machiavelli's comic plays is his irreverence for the church.
4: Was man in Machiavellis Komödien sieht, ist seine Respektlosigkeit gegenüber der Kirche und seine Respektlosigkeit gegenüber der traditionellen Moral, wobei er stattdessen pragmatische Entscheidungen bevorzugt. Und das Ende von Mandragola ist großartig. Das Happy End besteht darin, dass sie einfach weiterhin ehebrecherischen Sex haben. Und der Ehemann wird es nie herausfinden. Sie werden ein Kind bekommen und so wird auch der alte Ehemann glücklich sein, weil er seine Frau nicht schwängern konnte. Das junge Paar ist glücklich, Sex zu haben und der Priester ist glücklich, weil er das Problem gelöst hat. Es ist alles sehr gerissen und sehr machiavellistisch und es ist ganz und gar nicht so, wie es in einer traditionellen altrömischen Komödie eigentlich enden sollte, nämlich mit einer Hochzeit. Das hier endet nicht mit einer Hochzeit. Sie begehen glücklich weiter Ehebruch bis ans Ende ihrer Tage.
2: Für Ada Palmer kommt darin etwas zum Vorschein, das auch das Denken Machiavellis insgesamt auszeichnet.
3: So, when we remember Machiavelli being summarized as the ends justify the means.
4: Machiavellis Denken wird oft mit dem Satz der Zweck heiligt die Mittel zusammengefasst. Aber dieses Stück endet damit, dass alle glücklich sind. Und genau das ist das sehr Machiavellische daran und vermittelt uns einen Eindruck von seinem Sinn für Humor und von seinem Charakter.
3: Sense of humor and his character.
8: Ja, der kühl kalkulierende Theoretiker, der macht als Verfasser von Komödien, in denen am Ende alle gewinnen. Einer der vielen Widersprüche rund um die Person Niccolò Machiavelli. Ein Beitrag von Richard Brehm, Redaktion Ina Zwerger. Der morgige dritte Teil wird sich mit dem Echo befassen, das Machiavelli in Psychologie und Popkultur gefunden hat. Den guten Mann findet man heute nämlich sogar als Protagonisten in Computerspielen, in Comics und sogar im Hip-Hop spielt Machiavelli eine große Rolle. Hip-Hop hören wir jetzt auch im Lexikon der österreichischen Popmusik, und zwar vom Wiener Rapper Camp. Der hat sich seinen Platz im österreichischen Hip-Hop-Kanon mit akribischer Arbeit und ausgefeilter Reimtechnik gesichert und auch, weil er eine Sache ganz anders macht als der Großteil der Hip-Hop-Szene. Mehr jetzt von Stefan Trischler.
9: Ich bin ein Loser, Baby.
10: Eigentlich stellen sich Rapper gerne selbst als die Besten dar und heben in den Texten ihre Stärken hervor. Camp hat schon früh die genau gegensätzliche Richtung eingeschlagen.
11: Alle anderen haben sich immer überhöht. Ich wollte mich eher kleiner machen. Aber immer auf eine Art und Weise, die souverän und dope ist. Also wo die Form trotzdem ganz klar ein Winner ist, während ich mich als Loser präsentiere.
10: Das 2009 mit dem Produzenten Wiz Vienna entstandene Album Versager ohne Zukunft zählt zu den Klassikern des österreichischen Hip-Hop. Mit seinem technisch sehr ausgefeilten Rap-Stil und den maximal selbstkritischen Texten hat Camp Generationen von Rappern inspiriert.
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10: Für Camp selbst ist in seiner Kindheit die erste allgemeine Verunsicherung ein erster prägender musikalischer Einfluss.
11: Man muss nicht unbedingt singen können, um Musik zu machen. Das war, glaube ich, die für mich wichtige Erkenntnis, weil ich kann nicht singen. Und ich wollte aber Musik machen und war auch nicht sonderlich musikalisch. Und die ERV hat mir gezeigt, das kannst du alles sein, du kannst trotzdem Musik machen. Und die kann auch geil sein, die kann Leute zum Lachen bringen, und das können Hits sein. Und ich glaube, es war tatsächlich die ERV bei mir.
10: Nach ersten Hip-Hop-Gehversuchen trifft man Camp in den späten 90er Jahren mehrmals in der Woche bei sogenannten Freestyle-Sessions in Wien. Dort legen DJs instrumentale Hip-Hop-Musik auf und Rapper improvisieren dazu mit spontan ausgedachten Reimen. Camp macht sich dort als großes Talent einen Namen und bringt später sogar zwei Kassetten nur mit Freestyle-Raps heraus.

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1: Ende der 90er Jahre lernt Camp auch DJ Fester und den Produzenten Psycho kennen und fängt mit ihnen zu arbeiten an. Psycho ist nachhaltig von der Arbeitsmoral des Teenagers beeindruckt.
2: Ich kann mich nur erinnern, dass es von Anfang an sehr professionell war in der Zusammenarbeit, also gleich von Start weg. Er hat auch nie viele Takes gebraucht. Also wir haben wirklich eine Nummer ausgesucht, passt, da spüre ich es, drauf grabbt und fertig. Und er hätte auch meistens ein Take gereicht. Ne? Und wenn er was nochmal aufgenommen hat, hat man keinen Unterschied gemerkt. Es war einfach immer on point.
1: Im Team mit Psycho und Fester bringt Camp ab 1999 seine ersten Songs auf Schallplatte heraus. Darauf wird schon früh seine tief stapelnde Selbstsicht offensichtlich.
3: Das hat eben auch mit diesem unsäglichen ersten Arschkarten-Vinyl schon begonnen, dass ich eher von meinen Pechsträhnen und von dem, was nicht so gut läuft, erzählt habe, weil das für mich auch immer eine Möglichkeit war, Dinge, die mir eigentlich wehtun oder Dinge, die schmerzliche Anekdoten sind, zu drehen und daraus zumindest eine gute Line zu machen. Also es kann gar nicht so schlimm sein, als dass ich nicht zumindest eine coole Zeile drüber schreiben kann. Und das kann bei vielen Lebenssituationen tatsächlich nützlich sein, ja, diesen Gedanken zu haben.
0: Der

0: Auf den folgenden zwei Veröffentlichungen der Singles Santa Claus und Hasenzahn und Die Knochen des toten Bären begibt sich Camp Anfang der Nullerjahre in verkopfte Märchenwelten. Als nächstes arbeitet sich der Wiener Rapper 2004 auf Camp in Interzone an der literarischen Vorlage des großen US-amerikanischen Beatnik-Autors William S. Burroughs und dessen psychedelischen Cut-Up-Geschichten ab.
1: Mir hat das damals eine neue Welt eröffnet, mit einer neuen Szene, mit neuen Codes und jemand, der eben auch so ein bisschen zwischen den Welten springt, wo man nicht genau weiß, in welcher Realität befindet er sich jetzt gerade, was beschreibt er gerade, ist das eine U-Bahn-Station in Manhattan oder ist das in Tangier eine abgefuckte Pension, mit, also irgendwie losgelöst von Raum und Zeit, und ich fand das toll. Und das hat auch in meine Kifferzeit gut reingepasst und ich bin auch total dran gescheitert. Also ich habe mir wirklich vorgenommen, daraus eine Platte zu machen und habe dieses Vorhaben umgesetzt und bin bis heute unglücklich mit dieser Umsetzung. Ich wünschte, ich hätte das nicht gemacht.

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1: Die Arbeit an der In Interzone EP und den konzeptlastigen Platten davor, die nicht seinen hohen Erwartungen gerecht geworden sind, hinterlässt Kemp frustriert.
2: Wahrscheinlich war das dafür ausschlaggebend, dass ich dann eben eine andere Richtung eingeschlagen habe, nämlich eine diametral entgegenstehende, nämlich ich erzähle über mich. Ein langweiliges Leben, meine Ängste, Depressionen, Missgeschicke. Das war tatsächlich sehr früh bei mir vorhanden, dieses ich möchte anders sein, ich möchte nicht braggen und boasten, ich möchte mich nicht über andere ständig erheben und übertreiben mit meinem Glück, sondern mit meinem Unglück.
1: Diese Änderung im Fokus läutet eine neue Schaffensperiode von Kemp ein, der die zwei Kassetten Mode und Neue Mode und später auch das Album Versager ohne Zukunft entspringen.
2: Für mich persönlich beginnt meine künstlerische Karriere, unter Anführungszeichen, mit der neuen Mode. Das war quasi eine Art Mixtape vor dem Album, das ich mit Wiz gemacht habe 2009. Das muss 2006 oder 2007 gewesen sein. Und das ist für mich, in meiner Zeitrechnung, beginnt da meine künstlerische Laufbahn. Das davor sind wirklich Jugendsünden.
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1: Kemp lebt zu diesem Zeitpunkt mit mehreren Rap-Kolleginnen und Kollegen in einem großen Haus in Wien-Hitzing, das sie selbst Schlammvilla nennen.
2: Das war eigentlich für mich die coolste Zeit aus meiner Vergangenheit. Wir hatten da ein großes Musikzimmer, wir hatten ein Studio. Das war wirklich die Phase, wo zumindest ich kann es nicht für die anderen sprechen, mein Können geschärft habe. Und da habe ich das wirklich 24 Stunden am Tag gelebt und gesuchtet auch. Es sind sehr viele Leute immer zu Besuch gekommen. Es gab fast jeden Tag Freestyle-Sessions. Ja, das war eine richtige Hip-Hop-WG. Großartig.
1: In dieser Zeit, Mitte der 2000er Jahre, beginnt Kemp auch intensiv mit dem Wiener Produzenten und Rapper Wiz Vienna zusammenzuarbeiten. Der wird mit seinen vor Soul triefenden Hip-Hop-Beats zu einem kongenialen Partner.
2: Wiz ist selbst ein Rapper und ich finde nach wie vor, dass er ein sehr, sehr guter Rapper war und hatte deswegen aus meiner Sicht ein ganz anderes Verständnis als Beatmaker, als andere Leute, die eben nicht auf ihren eigenen Beats rappen konnten. Wiz ist maßgeblich an diesem Opium-Sound beteiligt gewesen, ja, an der Idee, diese langsamen, schleppenden, aber sehr opulenten Stücke zu machen. Ja. Ich würde sagen, seit Mitte der Nullerjahre haben wir gemeinsam intensiv gearbeitet und dann Ende der Nullerjahre haben wir das Album fertiggestellt.
1: Versager ohne Zukunft erscheint im Februar 2009 und wird ganz entgegen der Tiefstapelei recht schnell als Meisterwerk erkannt. Selbst das gegenüber österreichischen Rappern meist zurückhaltende deutsche Hip-Hop-Magazin Juice ernennt die Platte zuerst zum Album des Monats und dann sogar des Jahres. Auch in Österreich gewinnen Kemp und Wiz Vienna schnell neue Fans. Nicht zuletzt dank der vielen textlichen Anspielungen auf heimische Popkultur, wie etwa den 90er-Jahre-Film Freispiel.
3: 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Aber sind wir nicht alle missraten?
1: Versager ohne Zukunft konzentriert sich auf Kemps Unglück in der Liebe, kleine Niederlagen und große Tragödien. Damit einher geht auch ein ausschweifender Lebensstil. Das fängt die damalige Lebensrealität des Rappers ziemlich genau ein, meint Richard Mixon. Er ist zu dieser Zeit als DJ bei fast allen Aufnahmen und Konzerten dabei.
4: Das ist ja genau das, was das Album so groß und so bedeutend macht. Das ist quasi das Destillat von seinem Leben aus dieser Zeit. Und das ist halt recht schonungslos ehrlich und direkt. Und das hat sich manchmal in Konzerten halt auch dann so zugespitzt quasi. Aber das war nicht exklusiv bei den Konzerten, sondern das war keine reine Kunstfigur. Das war so diese Phase, da ist es so gewesen.
2: Dann hat das auch mitunter schlechte Formen angenommen und sehr exzessiven Alkoholkonsum und Drogenkonsum, der in dieser Zeit, vor allem nach dem Versager-Album, total außer Kontrolle geraten ist, ja, bis ich dann irgendwann selber die Notbremse ziehen musste. Genau, und das hat zum Glück geklappt.
1: Ja. Diese Notbremse führt neben anderen Dingen dazu, dass sich Kemp in den 2010er Jahren vom Rap abwendet.
2: Ich musste dann plötzlich erwachsen werden, ganz schnell mit Ende 20, verrückt, und musste Geld verdienen und mein Leben in den Griff kriegen, und das ging mit Rap nicht. Und dann habe ich andere Dinge gemacht, wurde ich Schuhverkäufer und Schuheinkäufer auch, und habe aber nebenbei immer mit Meller, dann mittlerweile mit Fit Meller, an einem möglichen Nachfolger von Versager ohne Zukunft gearbeitet.
1: Während eines guten Jahrzehnts, in dem Camp wenig präsent ist, drängt die nächste Generation von österreichischen Rappern nach vorne. Unter ihnen einige, die zumindest anfangs eindeutig von Camps Rap-Stil beeinflusst sind, wie Yoshi aus Wien.
0: Ich glaube, es war jetzt nie diese bewusste Entscheidung, ich will so rappen. Aber es war immer so, ich will auch so gut rappen können. Und wir haben es halt extrem viel gehört, also was halt so diese ganzen Reimstrukturen angeht und dieses Wienerische mit einbringen, diese eigene Identität und sich nicht nur von deutschen Rap jetzt da beeinflussen lassen, das war schon mega prägend für diese ganze Generation meinen Alters in Österreich.
1: Auf seiner im Juni erschienenen neuen Platte hat Yoshi Camp mit dem Stück Wien Part 2 Tribut gezollt.
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1: Ganze 13 Jahre dauerte es, bis Camp nach Versager ohne Zukunft mit einem neuen Album an die Öffentlichkeit zurückkehrt. Das liegt für seinen Produzenten Fit Meller auch am Perfektionismus und der Akribie, mit der Wiener arbeitet.
5: Er schreibt dann Songs, da ändert er einzelne Nuancen daran über Jahre, teilweise Jahrzehnte. Und nach einem Jahrzehnt kommt er dann ins Studio, wie es bei 202 der Fall war, und nimmt die Songs genau so auf, wie er sie sich vorgestellt hat. Und das merkst du auch, wenn du ihn aufnimmst, weil er mit einer Präzision aufnimmt. Das ist so genau getimt, und die Vorstellung, die er vorher schon geschaffen hat in seinem Kopf, die setzt er dann genauso um.
3: 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Na, ich hab nur drauf gewartet, dass das Salzwunden heilt.
1: Das Resultat dieser Arbeiten ist im April 2022 die Platte Zurück ohne Zukunft, kurz 202, von Camp und Fit Meller, die trotz der langen Pause nahtlos an das bisherige Werk anschließt. Darauf ist der Rapper auch stolz.
2: Also ich finde, dass du dir meine 202-Platte, die 13 Jahre älter ist, voll gut neben dem VOZ-Album anhören kannst. Und es ist ein Style. Und genauso ist es mit dem neuen Album. Es ist, man hört irgendwie nicht die Jahre, die dazwischen liegen. Es gibt keine Steigerung. Im positiven Sinne. Es stagniert komplett. Im positiven Sinne.
1: Wie gerade erwähnt, arbeiten Camp und Fit Meller im Sommer 2026 schon wieder an einer neuen Platte. Dass sein Leben als glücklich verheirateter Familienvater nicht mehr ganz zum Lebensmotto Versager ohne Zukunft passt, stört dabei gar nicht. Seine Depression und eine grundsätzlich pessimistische Weltsicht ermöglichen Camp weiterhin, die Versagerperspektive einzunehmen.
2: Zum Glück geht es mir sehr gut, und ich wache nicht nach 3 Tagen Blackout auf irgendeiner Motorhaube in Linz auf. Aber das Leben ist voll genug von Dramen, und vor allem, wenn man so ein überdramatisierender Dramaturg ist wie ich, dann fällt einem das gar nicht so schwer, das Miese und Schlechte im Leben zu sehen. Und davon erzähle ich.

0: Das eigene Unglück als Inspiration nutzen. Ein Erfolgsrezept von Camp. Broken Dreams und gebrochene Herzen klingen aber auch sehr gut im Hip-Hop. Stefan Trischler hat Camp porträtiert. Präsentiert hat diesen Beitrag heute Miriam Unger. Redaktion Astrid Schwarz. Und das war's für heute mit dem Radiokolleg.
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2: Am Mikrofon ist Anselm Peer. Österreichs Schülerinnen und Schüler haben beim PISA-Test im Vergleich zu anderen Ländern gut abgeschnitten. Allerdings haben sich die Fähigkeiten der Jugendlichen im Lesen und in Mathematik verschlechtert. Verbesserungen gab es bei den Naturwissenschaften. Auffallend ist, dass in Österreich die Leistung stark mit der sozialen Herkunft zusammenhängt. Peter Daser berichtet.
3: Kinder aus Haushalten mit wenig Einkommen und Kinder, die zu Hause als Erstsprache nicht Deutsch sprechen, schneiden deutlich schlechter ab, nicht nur beim Lesen, sondern in allen Bereichen. Allgemein sind die Ergebnisse beim Lesen und in Mathematik schlechter geworden. Mehr als ein Viertel der Jugendlichen kann mit 15 oder 16 Jahren nicht sinnerfassend lesen. Bildungsminister Christoph Wiederkehr sagt,
4: die PISA-Ergebnisse, die zeigen Licht und Schatten. Das Licht ist, dass wir im internationalen Spitzenfeld liegen, allerdings bei sinkenden Kompetenzen in den meisten Ländern. Und das ist besorgniserregend. Wir brauchen nämlich bessere Lesekompetenz und nicht schlechtere.
3: Im internationalen Vergleich liegt Österreich über dem Durchschnitt der EU-Staaten, aber zum Beispiel hinter Finnland und hinter den USA und hinter zahlreichen asiatischen Ländern.
2: Nur etwa die Hälfte der Menschen in Österreich bewertet den gesellschaftlichen Zusammenhalt gut oder sehr gut. Die andere Hälfte empfindet ihn als schlecht bis sehr schlecht. Das ist das Ergebnis einer repräsentativen Studie im Auftrag des Integrationsfonds. Viktoria Waldhäusl berichtet.
5: Fake News, politischer Islam, Kriege und große Migrationsbewegungen. Für jede zweite befragte Person wirken sich diese Einflüsse negativ auf das Zusammenleben in Österreich aus. Das zeigt eine Studie im Auftrag des Integrationsfonds. Integrationsministerin Claudia Bauer von der ÖVP sieht das als Bestätigung ihres Kurses, vom bereits geltenden Kopftuchverbot über ihre Forderung nach einem Integrationspflichtgesetz bis hin zum Verbot des politischen Islam, für das gerade ein Gesetzesentwurf ausgearbeitet wird.
6: Viele Österreicherinnen und Österreicher haben das Gefühl, dass ihre Sorgen und Erwartungen bei der Integration nicht ausreichend gehört werden, und ich möchte, dass sich das ändert.
5: Aber auch Fake News, die ja immerhin an erster Stelle stehen, gelte es etwas entgegenzusetzen, etwa mit Medienbildung und dem Social-Media-Verbot für unter 14-Jährige.
2: Israel reagiert empört auf den Handelsstopp mit den illegalen israelischen Siedlungen im Westjordanland, den Großbritannien und 11 weitere westliche Länder heute verkündet haben. Als Vergeltung hat die israelische Regierung die Schließung des britischen Konsulats in Jerusalem angeordnet. 12 Tage nach seinem Tod wird der norwegische König Harald morgen Mittag in Oslo feierlich beigesetzt. Zehntausende Menschen und zahlreiche Staats- und Regierungschefs und Chefinnen aus aller Welt werden erwartet, darunter auch der ukrainische Präsident Selenskyj. Das waren die Nachrichten mit Anselm Peer. Und jetzt zum Wetter.
7: Der erste flächige Regen seit langem kommt am Morgen auf uns zu. Abseits von Gewittern sind die Mengen aber nicht allzu groß, meist 5 bis 30 Liter pro Quadratmeter. Los geht's mit ersten gewittrigen Schauern schon heute Nacht in der Westhälfte. Morgen tagsüber kommt dann die eigentliche Kaltfront. Vom Weinviertel bis ins Burgenland aber erst am Abend. Hier hat es davor mit Sonne noch 30 Grad, dagegen in Vorarlberg maximal um 18 Grad. Und der Westwind kann morgen mit der Front stürmisch auffrischen. So viel zum Wetter von Daniel Schlager.
0: Wienerinnen und Wiener, die sich gerne in der Nacht umhertreiben, kennen ein Etablissement namens Schikaneda nahe dem Wiener Karlsplatz. Ein Nachtlokal und Kino, benannt nach Emanuel Schikaneda. Ein Wurstel als auch Visionär. Auch mein Kollege Christoph Wagner-Trenkwitz ist eine Kreatur der Nacht. Wählt seine Destinationen aber bedacht und stellt ihnen nun Emanuel Schikaneda vor.
8: Sag doch Uhu zu mir. Das ist die Kreatur der Nacht, die ist heute schon um 6:30 aufgestanden, um die lieben Hörerinnen und Hörer live zu unterhalten. Ja, Emanuel Schikaneda, natürlich Librettist der Zauberflöte, natürlich Gründer des Theaters an der Wien, aber eben noch viel, viel mehr. Und zum 275. Geburtstag finden wir noch ein paar Sachen über den heraus.
0: Machen jetzt ein Zirgerl durch sein Werk.
8: Ja.
9: Thank you. ausgewählt.
8: Herzlich willkommen. Ja, die Vorzeichen dieses Lebens standen nicht auf Weltruhm. Johann Josef Schickeneder, geboren am 1. September 1751 in Straubing, aufgewachsen in ärmsten Verhältnissen. Als Halbwaise in Regensburg, seine Mutter verkaufte Devotionalien neben dem Dom. Als Bub hat er sich mit Geigenspielen ein wenig verdient und sich mit 22 Jahren einer Schauspielwandertruppe angeschlossen. Und diese Wanderungen führten Emanuel Schikaneder, wie er sich sehr bald nannte, nicht nur als Theaterdirektor in die Hauptstadt des Habsburgerreiches, sondern auch zur Mitautorschaft einer der berühmtesten Opern aller Zeiten.

Gerade 40 Jahre alt war Schikaneder, als er, vor allem dank der Musik seines Logenbruders Wolfgang Amadei Mozart, den größten Erfolg seines Lebens einfuhr. Die Zauberflöte, uraufgeführt im September 1791 an dem von Schikaneder geleiteten Freihaustheater auf der Wieden. Aber zurück zum Anfang. Er war Kapellknabe im Jesuitengymnasium Regensburg gewesen. Als Lyrant, also vazierender Musiker, hat er sich durchgeschlagen. Doch fasziniert hat ihn immer die Bühne. Er schrieb Theaterstücke und Libretti, insgesamt über 100, inszenierte und entwickelte sich zum Volksschauspieler. Zwar hat er es, unter anderem auch am Wiener Burgtheater, bis zu Rollen wie dem Hamlet gebracht, aber Schikaneders Spezialität blieb immer der kleine Mann, der nichts hat, außer List und Witz. Also einer, mit dem sich die Massen identifizieren und dessen Lieder sie mitsingen können. Zahllose Rollen dieser Art hat er sich selbst geschrieben, vom Diener Budel in das Regensburger Schiff, über den Jodel im Tiroler Wastl bis hin zum lustigen Schuster in das abgebrannte Haus. 1780 lernte er auf einem seiner Gastspiele, also Gastspiel seiner Truppe in Salzburg, den Komponisten Leopold Mozart kennen. Das Populäre nicht zu vergessen, das auch die langen Ohren kitzelt, also die Ohren von den Eseln im Publikum, das schärfte Mozart Senior seinem Sohn ein. Für und mit Schikaneder erschuf Wolfgang schließlich, wie er selbst sagte, Sachen, die ein Fiaker nachsingen könnte. Seinen volkstümlichsten Helden Papageno.

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1: Herbert von Karajan, die Wiener Philharmoniker und Erich Kunz mit dem Auftrittslied des Papageno. Aber noch sind wir ja nicht bei der Zauberflöte. Emanuel Schikaneda reist ja noch und sein Pensum ist enorm. In Stuttgart und Nürnberg, Laibach, Klagenfurt und Salzburg, in Graz, in Pressburg, in Buda und Pest, ja, das waren damals noch zwei getrennte Städte, hat er das Publikum begeistert mit seinem auf an die 50 Personen angewachsenen Ensemble und ausgeklügelten Bühneneffekten, Feuern, Auftritten von echten Eseln, Pferden, ja sogar Kamelen und spektakuläre Freiluftaufführungen, die hat Schikaneda auch immer geliebt und meisterlich präsentiert. Und dabei hat er nicht nur eigene Stücke aufs Programm gesetzt, sondern auch anspruchsvolle Opern, etwa von Josef Misliwicek, Josef Haydn und Antonio Salieri. Privat war unser Theatermacher alles andere als ein Lämmchen. Also seine Neigung zu jungen weiblichen Mitgliedern seiner Kompanie führte über die Jahre zu rund einem Dutzend unehelicher Kinder, bei denen unterschiedliche männliche Ensemblemitglieder als offizielle Väter firmierten und bekannterweise mehr als einmal die rechtmäßige Gattin Eleonore Schikaneda als Taufpatin. 1784 wurde Schikaneda die Leitung des Wiener Kärntnertortheaters übertragen. Dort hat er seine Intendanz mit Mozarts Entführung eröffnet. Zwei Jahre später hat er die intrigenreiche Hauptstadt wieder verlassen und zurückgerufen wurde er von seiner Frau, Eleonore, weil sie ihn dringend gebraucht hat. Seit einigen Jahren haben die beiden schon getrennt gelebt und sie hat bei der Eröffnung eines Vorstadttheaters mitgeholfen im Freihaus, dem größten Mietkomplex Wiens. 1789 starb der Direktor des Freihauses und Eleonore wusste, dass nur einer das Theater zum Erfolg führen kann. Am 12. Juli 1789 eröffnet Schikaneda das Freihaustheater auf der Wieden mit seinem Dummen Gärtner aus dem Gebirge. Ein Lied, natürlich vom neuen Hausherrn vorgetragen, beginnt mit den deftigen Worten, also zunächst ist es sehr hübsch, ein Weib ist das herrlichste Ding auf der Welt, aber jetzt geht's los, wer's leugnet, den schlag ich, dass Goschen ihm schwellt. Das wird so populär, dass Wolfgang Amadeus Mozart 8 Klaviervariationen darüber schreibt.

Das war die 8. der 8 Variationen von Mozart über ein Lied aus dem Dummen Gärtner. Originalmusik von Benedikt Schack. Ja, ich muss zunächst einmal noch ergänzen, Karl Seemann hat gespielt. Die Originalmusik zu diesem Stück ist von Benedikt Schack und der war nicht nur Komponist, sondern auch Tenor und war der spätere Tamino der Uraufführung. Ja, über die Jahre hat Schikaneder ein Ensemble von ausgezeichneten Sängerinnen und Sängern um sich versammelt. Benedikt Schack war dabei, Franz Xaver Gerl, der Bassist, später Sarastro, Sopranistin Anna Gottlieb, spätere Pamina. Und mit diesen Künstlerinnen und Künstlern unter anderem setzte Schikaneder im November 1789 eine Zauberoper von Paul Wranitzky auf den Spielplan des Freihaustheaters Oberon, König der Elfen, natürlich mit opulentem Bühnenzauber und Elemente wie ein Zauberhorn, das dem Helden überreicht wird, oder auch der Widerpart der Naturbursche Scherasmin, die weisen schon auf die Zauberflöte voraus. Der nächste große Erfolg, 11. September 1790, das Singspiel »Der Stein der Weisen« oder »Die Zauberinsel«. Natürlich auf ein Libretto von Schikaneder lässt sich auch schon die Zauberflöte erahnen. Die Handlung basiert ebenfalls auf Motiven aus Christoph Martin Wielands Märchensammlung »Dschinnistan«. Und die Musik stammt gleich von 5 Komponisten. Johann Baptist Henneberg, Franz Xaver Gerl, Benedikt Schack und nicht zuletzt Mozart und sogar Schikaneder selbst soll an die musikalische Entfassung Hand angelegt haben. Der Förster Lubano, das war natürlich die Chefrolle, und seine Frau Lubanara, das waren die Vorstudien zu den sympathischen Vogelmenschen in der Zauberflöte, nur heißt es bei diesen nicht Pa, Pa, Pa, Pa, sondern Miau, Miau.

Ein Duett aus dem Stein der Weisen, Musik wieder von Benedikt Schack, Text von Schikaneder, und zwar in Luxusbesetzung: Bryn Terwell, Mia Persson, Scottish Chamber Orchestra unter der Leitung von Sir Charles McCarras. Das Freihaustheater, mittlerweile K&K privilegiertes Theater, wird unter Schikaneders Leitung ein voller Erfolg. Und er plant auch schon eine Erweiterung des Baus. Im Februar 1790 aber passiert ein Unglück, das auf die Wiener Kulturszene ziemliche Auswirkungen hatte. Kaiser Josef II., Mozarts und auch Schikaneders Förderer, stirbt mit nur 48 Jahren. Sein Nachfolger Leopold ist weit weniger interessiert an Musik und Theater. Er entlässt als erste Tat den Hofdichter Lorenzo da Ponte und verschärft auch die Zensur. Schikaneder produziert dennoch unverdrossen weiter. Im Februar 1791 bringt er eine weitere Gemeinschaftskomposition des Teams Henneberg, Schack und Gerl heraus, Der wohltätige Derwisch. Hier ein Duett: John Ayler, Sharon Baker, Martin Perlman leitet die Boston Baroque.

Emanuel Schikaneder hat auch die moderne Ensemblepolitik eigentlich erfunden. Und das war bei ihm zum Teil auch Familienpolitik. Sein Bruder Urban Schikaneder hat oft mitgewirkt. Er war auch der erste Priester in der Zauberflöte. Barbara Gerl, das war die Gattin von Franz Xaver Gerl, der einmal komponiert hat und ein andermal dann plötzlich der Sarastro war. Mozart gehörte gewissermaßen auch zur Familie. Also wir sind jetzt am 30. September 1791 angelangt. Uraufführung im Freihaustheater, einer der teuersten Opern, die sich Schikaneder je geleistet hatte und einer der größten auch finanziellen Triumphe der Wiener Operngeschichte. Neun Wochen später war Mozart tot. Schikaneder hat nicht nur einen seiner besten Freunde verloren, er wusste auch, welche künstlerische Katastrophe es war, dass der erfolgreiche Weg, gerade erst begonnen, jetzt für immer beendet war. Als sich die Todesnachricht verbreitete, da versammelten sich viele, auch der Zauberflötenlibrettist, vor Mozarts Sterbehaus in der Rauensteingasse 8, manche in stummem Gedenken, manche weinend oder leise wehklagend, Schikaneder aber hat geschrien.

Die Pamina Irmgard Seefried Karajan, Wiener Philharmoniker. Schikaneder war von Mozarts Tod schockiert, aber er lässt sich nicht entmutigen. Er setzt immer wieder die erfolgreiche Zauberflöte aufs Programm. Er erfindet mit Papageno-Pfeifchen und Papagena-Stirnbändern sogar das Merchandising. Er produziert neue Opern von Josef Weigel und dem Mozart-Regisseur.

Im November 1794 wieder eine aufsehenerregende Zauberopern-Uraufführung, Der Spiegel von Arkadien. Heroisch-komische Oper, Text Schikaneder. Doch nicht Süßmeyers Originalmusik gibt es jetzt zu hören, denn über ein Jahrhundert später hat ein Wiener Komponist einen Text aus dem Spiegel von Arkadien neu vertont, als achtes und letztes seiner Brettellieder, als langsamen Walzer, Arnold Schönberg.

eigentlich für Frauenstimme geschrieben, die Brettl-Lieder, aber Heinz Zednik, der große Wiener Liebling, das ist für mich eine der besten Aufnahmen. Arnold Schönberg Musik, Emanuel Schikaneder Text, Konrad Leitner saß am Klavier. Haben Sie gewusst, dass Emanuel Schikaneder der Vater des Jodelns ist? Also zumindest des Begriffes. In seinem Singspiel Der Tiroler Wastl, Tiroler mit Y geschrieben, Uraufführung im Mai 1796, hat er den Bäckerknecht Jodel verkörpert und daher kommt offenbar die Bezeichnung. Ich dachte immer, das ist ein Kofferwort aus Johlen und Dudeln, aber nein, der Schikaneder war's. Das Stück war enorm erfolgreich, nicht weniger als 130 Aufführungen sind nachgewiesen und eine heute noch gängige Redewendung findet sich dort auch vertont, nämlich die Tiroler sind lustig.

Der Tölzer Knabenchor unter der Leitung von Gerhard Schmidt-Gaden und Jakob Heibel hat die Musik zu diesem Schlager aus dem Tiroler Wastl geschrieben. Und wie so oft hat Schikaneder auch von diesem mehrere Fortsetzungen produziert. Ja, auch die heute sogenannten Sequels hat er erfunden. Und endlich war die Zeit für eine Fortsetzung der Zauberflöte gekommen. Das Labyrinth oder der Kampf mit den Elementen. Eine große, heroisch-komische Oper, Uraufführung am 12. Juni 1798. Die Zauberflöte lässt ja offen, ob Tamino Pamina und Papageno Papagena geheiratet haben. Also beginnt das Labyrinth mit dem Hochzeitsfest des hohen Paares. Doch Pamina wird von ihrer Mutter gekidnappt, um sie einem anderen zuzuführen. Und auch Papageno wird von Papagena vorübergehend getrennt. Neuerliche Kämpfe zwischen der Königin der Nacht und Sarastro. Neuerliche Prüfungen für die Liebespaare. Diesmal mit den Elementen Feuer und Luft. Und wie so oft war es eine Familienunternehmung. Mozarts posthumer Schwager Jakob Heibel, also der Komponist des Tiroler Wastl, war der Monostatos, Schikaneder natürlich wieder Papageno. Und Mozarts Schwägerin Josefa Hofer, geborene Weber, war auch im zweiten Teil der Zauberflöte die Königin der Nacht.

Sarah Traubel, die Prager Philharmoniker, Dirigent Jochen Rieder mit einer Arie der Königin der Nacht aus dem zweiten Teil der Zauberflöte. Zur Zeit dieser Uraufführung ging Schikaneder bereits mit einem kühnen Projekt schwanger, nämlich der Erbauung des größten und technisch best ausgestatteten Theaters im ganzen Habsburgerreich. Wie ein Löwe hat er gekämpft um die entsprechenden Bewilligungen und er hat auch ein Grundstück erworben, gleich vis-à-vis vom Freihaustheater auf der anderen Seite des Wienflusses. Am 12. Juni 1801 steht Schikaneder ein letztes Mal in der Maske des Athener Theatermachers Thespis auf der Bühne seines alten Wiener Hauses und fordert sein Publikum auf, ihm ins Neue zu folgen. Der Weg ist nicht zu weit, der Fluss auch gar nicht breit. Die Bilanz des Freihaustheaters ist beeindruckend, ja man muss eigentlich sagen unglaublich. 400 Uraufführungen hat Emanuel Schikaneder in seinen 12 Jahren Direktion dort herausgebracht. Über 220 Mal hat er die Zauberflöte gezeigt. Über dem Portal des neuen Hauses lässt er sich in einer Plastik als Papageno verewigen. Am 13. Juni 1801 wird es eröffnet, das Theater an der Wien. Mit enormem Pomp, 4 echte Pferde ziehen den Triumphwagen des Feldherrn, 28 berittene Trabanten folgen in der großen Oper Alexander von dem alten Weggefährten Franz Taiber. Aufnahme gibt es von dem Werk keine, aber als das Theater an der Wien am 8. Jänner 2006 im Rahmen des Mozartjahres als neues Opernhaus der Stadt Wien feierlich wiedereröffnet wurde, spielte immerhin Simon Bartow eine Klavierfassung der Ouvertüre.

Applaus für Simon Barto. Ja, und der Applaus verwöhnte Schikaneder hat sich's wohl auch nicht träumen lassen, dass er über 200 Jahre nach seinem Tod zum Titelhelden eines modernen Singspiels werden würde, eines Musicals, wie man das jetzt nennt. Am 30. September 2016 kam im Raimundtheater Schikaneder heraus. Vielleicht oder nicht zufällig 225 Jahre nach der Zauberflötenuraufführung. Ja, ein paar Jahre Glück, Erfolg und Reichtum waren Emanuel Schikaneder noch beschieden. An seinem neuen Theater spielte er große Opern von Cherubini und Salieri, aber auch Singspiele aus eigener Produktion. Noch ist er der Liebling der Wiener, kauft sich ein herrschaftliches Anwesen in Nussdorf, das sogenannte Schikaneder-Schlüssel, in das viel später einmal Franz Lehár einziehen wird. Im Dezember 1806 steht Schikaneder 55-jährig zum letzten Mal auf der Bühne des Theaters an der Wien. Seine Gesundheit ist ramponiert, nicht zuletzt durch exzessiven Alkoholkonsum. Er versucht es noch einige Jahre als Direktor und Schauspieler in Brünn, Budapest und Steyr. Verarmt und geistig verwirrt stirbt er am 21. September 1812 in Wien. Einmal aber noch zurück an den Jahrhundertbeginn. Da holte der Visionär Schikaneder einen Hauskomponisten ans Theater an der Wien, in dem er einen neuen Mozart sah. Zu Recht, den jungen Ludwig van Beethoven. Das Oratorium Christus am Ölberge wurde im Theater an der Wien uraufgeführt. Später auch seine dritte Symphonie, erstmals vor großem Publikum. Und natürlich die Erstfassung seiner Oper Fidelio bzw. Leonore. Doch davor, 1803, erhält Beethoven noch ein, nicht sehr gelungenes Libretto des Hausherrn zu einer großen, heroischen Oper, Vestas Feuer. Er beginnt mit der Komposition, legt den Text, den später Josef Weigel vertonen wird, aber nach der ersten Szene beiseite. Er kann mit dieser Sprache der hiesigen Äpfelweiber, so Beethoven, nicht umgehen. Die erste Szene allerdings ist hörenswert, denn in dem Jubelduett »Nie war ich so froh wie heute« hat der Komponist eine Vorstudie zur namenlosen Freude in seinem Fidelio vorgelegt.

Ein Beethoven-Fragment, Vestas Feuer, Text von Emanuel Schikaneda, dessen 275. Geburtstag am 1. September wir heute nachgefeiert haben.

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1: Am Mikrofon ist Anselm Peer. An dem Gesetzesentwurf für eine weisungsfreie Bundesstaatsanwaltschaft hat es in der Begutachtungsphase viel Kritik gegeben. Justizministerin Anna Sporrer von der SPÖ will jetzt gründlich nachbessern, wie sie sagt. Tanja Malle berichtet.
2: Nach der desaströsen Kritik an den Gesetzesentwürfen zur Bundesstaatsanwaltschaft von Seiten der Justiz, der Rechtswissenschaft und der Zivilgesellschaft rudert Justizministerin Anna Sporrer, SPÖ, nun zurück. Sie will gründlich nachbessern und nennt mehrere Stellschrauben, darunter eine längere Funktionsperiode der Bundesstaatsanwaltschaft und eine von Interessen Dritter unbeeinflusste Auswahlkommission. An der Einbindung des Nationalrats will Justizministerin Sporrer in abgeänderter Form festhalten. Details gibt es nicht. Der Einfluss des Nationalrats war ein zentraler Kritikpunkt in den Stellungnahmen. Und Sporrer schiebt die Verantwortung an der umfassenden Kritik an den Gesetzesentwürfen der ÖVP zu. Die Kritik habe so gut wie ausschließlich den Verfassungsbestimmungen gegolten, die das Bundeskanzleramt entworfen hat. Das Justizministerium hat allerdings die Gesetzesvorhaben mitgetragen und mit in Begutachtung geschickt.
1: Nach der Waffenpause am Wochenende hat Russland die Ukraine wieder massiv aus der Luft angegriffen. In Kiew sind mindestens 5 Menschen getötet worden. 35 weitere wurden laut den Behörden verletzt. In der Ostukraine hat eine russische Drohne einen Regionalzug getroffen. Dabei sind 10 Menschen verletzt worden. Bei einem weiteren Angriff ist eine Bahnmitarbeiterin getötet worden. Teresa Kulovic berichtet.
3: Es war nur ein kurzes Durchschnaufen für die Menschen in der Ukraine.
4: Sie hätten niemals gehen dürfen,
3: sagt dieser junge Mann. Gemeint sind die US-Sondergesandten Steve Witkoff und Jared Kushner. Über das Treffen sagt heute auch der ukrainische Präsident Zelensky, dass es ein paar sehr gute und anständige Ideen gab. Aus Moskau ist weiterhin Kampfrhetorik zu hören.
5: Wir sind sicher, dass der Sieg nah ist. Unsere Angriffe werden sehr erfolgreich durchgeführt,
3: so Kreml-Sprecher Peskow. Zuletzt hat Russland die Angriffe mit ballistischen Raketen intensiviert. Im Wissen, dass es der Ukraine an Raketenabwehrsystemen fehlt. Großbritannien und die EU sichern Kiew dahingehend heute weitere Unterstützung in Milliardenhöhe zu. Thema soll sie auch bei einem Treffen von Zelensky und US-Präsident Trump am 20. September sein.
1: In Wien könnten Eintrittskarten für Konzerte, Theater und Museen um 12,5% teurer werden. Die Einführung eines sogenannten Kultureuros rückt näher. Das berichtet heute die Tageszeitung Kurier. Die zusätzlichen Einnahmen sollen Kürzungen im Kulturbudget abfedern. Florian Katzinger mit den Details.
6: Der Stadt Wien sind in den letzten Jahren Einnahmen für den Kulturbereich weggebrochen. Der größte Brocken ist der Wegfall der ehemaligen Einnahmen aus der ORF-GIS-Gebühr. Rund 35 bis 40 Millionen Euro sind damals pro Jahr hereingekommen. Und genau die Summe möchte man jetzt auf anderem Weg zurückbekommen. Ein Vorschlag sind die im Kurier jetzt genannten 12,5% auf Kulturtickets. Aus dem Büro der zuständigen Kulturstadträtin Veronika Kopp-Hasler heißt es, dass die Gespräche mit den Neos noch laufen. Im Laufe des Herbstes wird es dazu weitere Informationen geben. Auch über die Ortstaxe wird dem Vernehmen nach wieder diskutiert. Stand jetzt soll sie ja im kommenden Jahr im Sommer erneut angehoben werden, von jetzt 5% auf 8%. Wohl ziemlich fix nicht mehr kommen wird, ist eine Landesabgabe auf die ORF-Haushaltsabgabe. Die Neos sind da ja dagegen.
1: Im ersten Champions-League-Spiel in der Vereinsgeschichte hat der LASK am frühen Abend auswärts gegen AEK Athen mit 0:1 verloren. Im Schlager des Abends feiert Real Madrid gegen Inter Mailand einen 2:1 Sieg, Wolfgang Eichinger.
7: Inter Mailand ist in Madrid in der ersten Hälfte zwar die bessere Mannschaft, Real Madrid aber das effektivere Team. 1:0 durch Mbappé und nach schwerem Fehler von Inter-Tormann Martinez erzielt Valverde noch vor der Pause das 2:0. Inter gibt nicht auf, aber mehr als der Anschlusstreffer zum 1:2 durch Augusto gelingt nicht. Borussia Dortmund besiegt Villarreal 3:2. Österreichs Teamspieler Sabitzer darf bis zur 75. Minute mitspielen. Csukwuemeka wird in der Schlussphase eingetauscht. Superstürmer Haaland sorgt in Porto mit 2 Toren für den 2:0 Auswärtssieg von Manchester City. Betis Sevilla gewinnt in Lille mit 3:2 und bereits am frühen Abend hat Aston Villa in Brügge 3:2 gewonnen.
1: Und jetzt zum Wetter.
8: Mit einer Kaltfront schaut heute der Herbst vorbei. Schon in den nächsten Stunden können in der Westhälfte ein paar gewitterige Schauer durchziehen. Auch kräftige Windböen sind möglich, etwa in Oberösterreich. Tagsüber regnet es sich im Westen richtig ein, bei kaum noch 20 Grad. Vom Weinviertel bis ins Burgenland gehen sich ein letztes Mal gut 30 Grad aus und bis über Mittag kann es sonnig sein. Am Abend gehen dann auch hier kräftige Schauer und Gewitter nieder. Und mit teils stürmischem Westwind kühlt es markant ab. So viel zum Wetter von Daniel Schlager.
9: Am 23. April dieses Jahres starb der Grafiker und Autor Wolfgang Menner im 80. Lebensjahr. Wenn Wolfgang Menner verreiste, und das tat er oft, dann nie ohne Haselnussstock und Taschenmesser. Die Stöcke verwandelte er unterwegs in Kunstwerke. Er schnitzte sein Tagebuch, verewigte so die Geschehnisse auf der Reise. Ein Schiff, eine Flagge, Namen, einen Kompass. Es sind Gehstöcke, in denen mein Leben eingeschnitzt ist, sagte er in den Menschenbildern im Herbst 2023. Zur Erinnerung an Wolfgang Menner wiederholen wir dieses Porträt.

0: Das eingeschnitzte Leben oder die Schönheit von Frachtcontainern. Wolfgang Männer, Grafiker, Autor und Globetrotter von der RAX.
1: Es ist so, der Nachbar hat da drüben seine Tollen und wenn es dann ist, im Sommer sehe ich über die Tollen nicht weg, wenn ich frühstücken möchte, wenn es wieder passt, dass ich die RAX nicht sehe. Ne? Jetzt habe ich mir gedacht, da muss ich mir einen Sessel machen. Das ist der. Der ist gleich ein Kasten, das ist ein Regal, da habe ich meine Schiffsbücher drinnen. Dann fahre ich mit dem da rum. Dann lasse ich es ein, dann kann er beim Auffahren gerade nicht umfallen. Ne? Dann setze ich mich da her, lasse das Tischerl runter, verriegel das, damit versehentlich nicht das Hefel runterfliegt. Setze mich da her und sehe ich auf Trax. Ja, da vorne ist Trax.

0: Dirax, der Schwesterberg des Schneebergs im Südosten von Niederösterreich. Sie ist für Wolfgang Menner seit frühester Kindheit Inspiration und Geborgenheit. Ihren Anblick kann er ganz unverstellt genießen, und zwar von einem selbst konstruierten Sommersitz aus, mit Hilfe eines Freundes, der die Eisenrohre schweißte, mit einer Leiter und durch ein Dachfenster hindurch mit freiem Blick auf eben die Rax. Wolfgang Menner ist ein umtriebiger, im angenehmsten Sinne exzentrischer Mann. Er ist ein aufmerksamer Gastgeber, der dem Besucher noch am Bahnsteig das Du-Wort anbietet, bevor die beiden mit ihren Fahrrädern zum Haus von Wolfgang Menner fahren. Dort angekommen, zeigt sich dann der Kosmos des Künstlers. Wolfgang Menner ist Maler und Grafiker, Autor und Reisender. Er ist ein Globetrotter.
1: Erinnere mich an ein vorbildhaftes Benehmen eines Beduinen in Elat, Israel, und im Roten Meer unten. War heißer Tag und bin da in einem Kaffeehaussessel gesessen. Und im Schatten einer Palme, an den Stammgelände in der Hochstellung, wie sie die Einheimischen überall so gut kennen, auf der Fersen sitzen, ist ein Beduin gesessen, angelehnt mit dem Rücken an den Palmenstamm. Und mit dem Sonnenstand, wie er gegangen ist, ist er im Schatten gesessen, hat die ganze Zeit nichts anderes gemacht, als nur weitergeruckt. Und jemand denkt, genau das muss ich lernen. Der tut ja nicht nichts. Erstens ruckt er weiter, zweitens wissen wir nicht, was er denkt. Nicht? Und das hat mich so beeindruckt, dass ich den 2 Stunden zuschauen habe können, wie der 2 Stunden im Schatten bleibt von dem Stamm und nicht einmal mit einem Finger im Sand drin zeichnet. Den war nicht fad, also dem war nicht langweilig. Und für solche Dinge habe ich eigentlich erstens einmal große Bewunderung, zweitens denke ich mir, das muss ich auch irgendwie lernen. Oder ich kann das zwar alles nicht, aber ich weiß, dass es kommt. Das ist heftig genug.
0: Wolfgang Menner, der genaue Beobachter.
2: Er ist der Wanderer mit Stock und Hut, der bedächtig ausschreitend, ganz in sich versunken und zugleich sich ganz der Welt hingebend seiner Wege geht.
0: Das schreibt der Autor Karl Markus Gauss im Geleitwort zu Stock und Hut, Reisegeschichten geschnitzt und erzählt von Wolfgang Menner.
2: Mag er manches Mal ein Ziel haben, ist es doch seine Begabung, dieses aus den Augen zu verlieren, sobald sich ihm die schöne Gelegenheit bietet, eine andere Richtung einzuschlagen, vom vorgegebenen Plan abzuweichen und dort zu verweilen, wo er nur gerade kurz vorbeischauen wollte. Er sucht nicht, deswegen findet er so vieles, weil er weiß, dass es fast nichts gibt, das es nicht lohnte, genauer betrachtet und befragt zu werden.
0: Das Buch Stock und Hut hat Wolfgang Menner 2019 veröffentlicht und es zeigt einen Teil seiner Sammlung an Gehstöcken. Auf seinen Reisen nämlich verwandelt er einfache Holzstöcke in Kunstwerke. Wolfgang Menner führt schon lange unterschiedliche Formen von Tagebüchern, geschriebene, gemalte, gezeichnete.
1: Ich bin ein ausgesprochen großer Datumsdepp, muss man sagen. Ich war nie willig, mir ein Datum zu merken und infolgedessen habe ich es auch nicht, weil man denkt, aber das ist ein kompletter Blödsinn. Weiß man, nach dem ersten kommt der zweite, nach dem zweiten der dritte, da brauche ich ja keine Zähler überreißen von einem Block. Das kann man mir sagen lassen. Ne? Indem ich weiß, dass ich depp genug bin, mir mein Leben in dem, wie es mir zukommt, nicht zu merken, führe ich alle Arten von Tagebüchern, sei es jetzt am wenigsten die geschriebenen, weil das ist am schnellsten geschehen. Ansonsten stehe ich da früh auf und habe einen Kaffee getrunken. Da frage ich mich dann zum Beispiel, wie darf ich das schnitzen? Ne?
0: Die geschnitzten Tagesberichte, die sind wohl die außergewöhnlichsten.
1: Es ist natürlich schwer zu erklären, ein Gehstock. Wie soll ich das erklären? Stecken, wo Sachen eingeschnitzt sind, aber nicht Namen. Auch, wo das Leben eingeschnitzt ist. Also, das meine ich nicht. Ich kann es ja lesen, der andere kann es nicht lesen. Ist auch nicht wahr, es kennen dann die anderen auch schon manche.
0: Neben seinem Bett lehnen mindestens 2 Dutzend Gehstöcke.
1: Na da, ja, noch einen interessanten.
0: Wolfgang Menner sucht ein wenig herum und zieht dann einen heraus. Einen, den er heuer im Frühjahr auf einer Reise nach Israel geschnitzt hat.
1: Weil die Stecken nehme ich dann mit und zeige ihnen dann die Welt bei uns daheim, nicht? Weil in dem ist überall. Da haben wir von Haus aus einen unbeschnitzten Stecken, welchen Haselnuss ist oder nicht, weiß ich nicht, die schneiden wir halt im Herbst all, weil die lasse ich dann tricken. Oder nicht ich lasse tricken, die tricken von alleine, das nächste zu begrittelnde. Wenn ich her, ich lasse mir Bild tricken, gefällt mir das alle, weil das trickert der von alleine, nicht? Aber man möchte ja zum Herrn Dinge machen. damit ich da durch die Kontrolle bei den Israelis, die ich gut genug kenne, war ich schon mindestens 20 oder 30 Mal da unten, habe mir gedacht, ich muss denen einmal sagen, dass ich den Stecken als Gehstecken brauche und dass er mein Tagebuch ist, und habe im Vorfeld der Reise, oben, wo man es noch lesen kann, auf Hebräisch Laila Tov und Boker Tov eingeschrieben, was guten Tag und guten Abend hast, oder guten Morgen und gute Nacht. Und in weiterer Folge sieht man da drauf, dass ein Plus und ein Minus ist. Der Daniel, der Sohn und die Tochter haben sie mit mir einen Leihwagen genommen. Und siehe da, das Plus und das Minus ist deswegen drauf, weil der Batterie leer geworden ist und das Auto in einer Garage gestanden ist und nicht zum Starten war. Das Auto sieht man da drauf eingeschnitzt. Für den Nichtkenner, kaum zu lesen, war ein Kia. Und dann sind die Leute drauf bezeichnet oder eingeschnitzt, die ich besucht habe. Das Monogramm des Jochanan ist ein Häusl mit einer Zypressen daneben. Da steht der Jochanan, dann steht da die Sigi, die Tochter, die mit war, der Daniel, der Sohn, der mit war. Da steht, gut, das kann ich jetzt nicht lesen, Alisa, dann in der Altstadt von Jerusalem gehen wir bei einem Araber vorbei, der mich fragt, was das ist, sage ich, ein Stecken. Der hat Omar geheißen, das muss auch wohl stehen. Omar, wo ist er? Da, Omar. Und somit ist auf den Stecken die Reise und alle besuchten Personen drauf. Und er lässt sich ja noch damit. Und das ist Geschichte halt. Nicht? Was ich nicht drauf schnitze, ist das Jahr, weil das ist ja nicht wichtig. Also es gibt keine Jahreszahl auf meinen Stecken. Darum habe ich eine Trägerahnung, wann ich wo war, aber ich weiß, dass ich war.
0: Dieser Stock ist im Buch Stock und Hut noch nicht enthalten. Aber dafür eine ganze Reihe von Stöcken, mit denen Wolfgang Menner mehrere Krankenhausaufenthalte dokumentiert hatte.
2: Ich war nicht krank, wie es der Sprachgebrauch vermitteln will. Ich hatte einen Gast in meinem Leib, der sich an einem meiner Tische gütlich tat. Es galt ihm, diesen Platz am Tische zu verleiden, so dass er gerne von mir ging, mit einem herzlichen Nie Wiedersehen.
0: Schreibt Wolfgang Menner über seine Krankheit vor ein paar Jahren.
1: Da habe ich den Spital in der Liftgruppe dort geschnitzt, Radioschnee gehabt und habe dort die Geschichte, das im Spital auch bin, eingeschnitzt. Die konnten dann die auch schon bald lesen. Also die haben es alle lesen können, muss man sagen. Nicht? Die Schwestern und die Ärzte auch. Nicht? Es war so eingebürgert eigentlich, dass sogar der Arzt oder die mir die Thrombosespritzen da gegeben haben, dass man halt nicht, das Blut nicht gefriert oder was, die sind zu mir rausgekommen, zu der Liftgruppe, und haben mir die dort gegeben. Und da kann man nicht die ganzen Geschichten. Und dann fliege ich einmal aus dem Bett und habe mir eine Karte im linken Auge geholt. In der Früh ist mir schwindelig, wenn ich beim Aufstehen bin, halt niedergeflogen. Kommt die Schwester einer. Na, sagt sie, jetzt bin ich aber gespannt, Herr Männer, wie es das schnitzen werden, das Ereignis. Ne? Kann ich dir sagen. Jetzt haben sie einen ordentlichen Stern gerissen, hat sie gesagt, einen ordentlichen. Jetzt bin ich aber gespannt, wie es das schnitzen. Ne? So viel Zeit haben wir eh nicht mehr. Ne? Da muss noch irgendwo ein buntes Unterteil sein von einem Stück. Na geh. Ah ja, da. Ne? Da sieht man das eindeutig, die Stern. Ne? Und da ist das Karte über den Auge. Ne? Somit. Da habe ich dann einen künstlichen Ausgang gekriegt, dann bin ich da einkauft. Dann habe ich Besuch aus Eingang gekriegt, Freunde, die gekommen sind. Dann haben wir da noch einen. Na gut, 1000 Dollar stecken. Das kann ich nicht mein Leben nicht erzählen. Da. Ja. Anhand der Stecken. Ja. Na gut.

0: 1946 kommt Wolfgang Menner zur Welt. Die Mutter ist Hausfrau, der Vater Buchhalter. Mit der um 4 Jahre älteren Schwester lebt die Familie zuerst in Reichenau. Nach ein paar Jahren zieht sie ins angrenzende Hirschwang am Fuße der Rax.
1: Nach Hirschwang ist er damals noch die Kleinbahn gefahren. Jetzt ist er Museumseisenbahn von Bayerbach nach Hirschwang. Und zwischen Hirschwang und Reichenau ist es ein schwarzer Weg gewesen, der mit der Schlacken von der Fabrik aus dem Harzhaus nicht geteert, sondern mit der losen Schlacken befestigt war. Also ein schwarzer Weg, schlackenschwarz. Hinter dem Baumgleis, ein Gleiskörper, das ist auch ein schönes Wort, der Gleiskörper. Ne? Hinter dem Gleiskörper war wiederum ein Nischen und auf einem Platz ist ein Wasser aus den Felsen rausgekommen, wo ich gewusst habe, da kann ich ewig sitzen, weil wir haben in der Schule gelernt gehabt. Atmen musst, hältst nicht länger als 3 Minuten aus ohne Sauerstoff und nicht mehr als 3 Tage ohne Wasser und nicht mehr als 3 Wochen ohne Essen. Und somit habe ich gewusst, wenn ich dort mich hinter dem Bahnkörper sitze, wo mir keiner sieht, weil der tief genug war mit meinem Oberkörper und mit meinem Kleinen, bin ich neben der Rackwölle gesessen und habe zugeschaut, wie sich die Luft im Sommer dann überhaupt natürlich über den Bahngleisen zum Flimmern anfängt. Und noch dazu hat es unheimlich gut gerochen nach Holz, Schwellen, nach Eisen, nach dem Gleis und nach dem Öl, das hin und wieder da, wo man dumm tropft ist und wo teilweise die Schwellen angesoffen sind, beziehungsweise die Schwellen sowieso wahrscheinlich imprägniert waren. Und der Schoder, also die 3 Gerüche des heißen Stahls, des heißen Eisen und des Öl und das Wasser daneben, das nicht plätschert, sondern es ist nur im Felsen entlang geronnen gewesen. Und die flimmernde Luft, das war mir eh heftig genug, nicht? Meine, da braucht man ja nicht mehr. Ja. Und in Reichenau bin ich bereits viel mit einem selber zusammengeschweißten Dreiradler gefahren gewesen, das war mein Lieblingsfahrzeug, mit einem Großnuckensitz, dass meine Schwester da hinten Platz haben können. Und das waren natürlich tadellose Ausfahrten mit dem Dreiradler in der Jägerzelle. Und dann bin ich einmal angetaucht, glaube ich, wo ich meinen Dreiradler dann haben wollen, schauen, wie die Welt ausschaut und dann auf der Hauptstraße nur Richtung China rausgefahren bin, Kino. Und dort haben sie mir dann eingehört, weil die Leute berichtet haben, meine Mutter in der Jagdzeit und in der Burfahrt da drüben auf der Hauptstraße Richtung Bayerbach. Nicht? Und dann ist mir die Mutter hat vergessen aufs Kochen, ist mir nachgerannt, hat mich umgedreht mit dem Dreiradler. Also Ohrfeigen habe ich keine gekriegt, weil das war ja in der Öffentlichkeit gewesen. Da hat sie aber dann gesagt, die Ohrfeigen kriegst du dann daheim, gell? Habe ich aber daheim auch keine gekriegt. Nicht? Allerdings, ja, wie war das? Da war ich schon älter, vielleicht 4, 5 Jahre in der Schule. Und in ein Stiegenhaus hinaufgehend war ich wahrscheinlich frech, also ich war sicher frech, irgendwas meine Mutter betreffend, die neben mir geht. Und ich weiß nicht, was ich gesagt habe, aber ich weiß genau, dass ich eine Tochter verdient hätte dafür. Nicht? Und indem ich es ja gewusst habe, habe ich mich geduckt und die hat mit der Hand über meinen Kopf in die Mauer reingehauen. Und hat auch gesagt, na dann kriegst du es halt ein anderes Mal. Das war es dann nicht. Und ein anderes Mal natürlich habe ich das ja auch nicht vergessen, war vielleicht dann 2 oder 3 Jahre später. Und ich sehe meine Mutter, da hat er dann Wasserkakao gemacht. Nicht? Da ist der Kakao in heißem Wasser mit Wasser gerührt worden, dass keine Breckel drin sind. Und dann hat entweder mehr oder weniger Milch draufgekommen. Nicht? Und als meine Mutter in der linken Hand das Heferl, in der rechten Hand den Löffel, da den Kakao umrührt, haben wir gedacht, das sind alle 2 Hände besetzt und gesagt, so und jetzt kannst du mir es geben, die Tochter, was du mir vor 2 Jahren versprochen hast. So schnell habe ich gar nicht schauen können, hat sie den Löffel auf dem Herd gelegt gehabt und ich habe eine gehabt. Also haben wir gedacht, es sind doch noch klüger die Erwachsenen als unsere. Also, und man denkt, so gescheit wie ich bin, das kann er. Alle 2 Hände besetzt und schon habe ich einen sitzen gehabt. In dem Fall hat es mich getroffen. Nicht? Aber jetzt muss ich sagen, das war auch kein Ohrfeigen im Sinne einer Beschimpfenden, sondern sie hat nur würden sagen, man soll sich nicht so frech benehmen und glauben, man wisse es besser als die anderen. Nicht? War mir insofern dann eine Lehre. Nicht?
0: Der schlackenschwarze Weg, der Wasserkakao und die Ohrfeige. Erinnerungen an die Kindheit.
1: Na, dann gibt es noch der Kindheit das Poppendeckelrutschen, also neben dem Bach. In Hirschwang war eine Papierfabrik oder eine Kartonfabrik, Pappen- und Kartonagenfabrik, allein schon das Wort Pappenfabrik. Nicht? Irgendwann hast du dann später gehört, heute halt Pappen, denkt, und das ist eine Pappenfabrik, nicht? Das ist ein schönes Wort. Aber hinter dieser Pappenfabrik war der Schulberg mit Schwarzfern, Weißfern, was natürlich am Waldboden Unmengen von Nadeln ausmacht. Nicht? Und indem es eine Kartonfabrik war, hat es Unmengen an Karton natürlich gegeben. Auch als Ausschuss, den sie dann die Buben und die Malen genommen haben und dann draufgesetzt und über die Nadeln praktisch Roll gefahren mit Poppendeckel und dann Hintern. Nicht? Und das war der tägliche Sport, eigentlich am Schulberg gehen, Poppendeckel rutschen hat das dann geheißen.
0: Die Schulzeit von Wolfgang Männer verlief ohne große Schwierigkeiten, wie er rückblickend sagt. Der Volksschullehrer hatte den Eltern nahegelegt, das Kind zu fördern, denn er sei doch ein wiffes Köpferl. Der Lehrer erkundigte sich und fand einen Platz für Wolfgang Männer in einer Schule in Graz-Liebenau. Dorthin ging dann der Gymnasiast ins Internat, was schlimmer klingt, als es war, wie er heute sagt. In dieser Zeit aber passierte auch ein Unfall, denn Wolfgang Männer stürzte beim Alpinklettern mit einem Schulfreund zusammen ab. Er brach sich die Beine und einen Arm.
1: Und da mit meinen zwei Gipsfüßen mal dummkugelt auf dem Jakominiplatz beim Heimgehen von Spitaluntersuchung. Denke mir, bevor ich ins Internat zurückfahre, kaufe ich mir kleine Würstel. Und stehe dort bei den Würstelstand und komme neben ein Mädchen zum Stehen, die gleich alt war wie ich. Und natürlich hätte ich die gerne auch geredet. Weil wenn man schon alleine beim Würstelstand ist, kommt nur plaudern auch oder so. Und habe das ja nicht einmal ein Wort rausgebracht. Das war ja ein Knabeninternat. Wir waren ja keine gemischte Schule. Also jetzt war ich da 16, 17 Jahre und habe nicht einmal Grüß Gott oder Servus sagen mit traut, weil das war ein Mädchen und es war unmöglich mit der was an. Und sich kommt einer zu, von dem ich gesehen habe, dass der das Mädchen nicht kennt, mit einem weißen Trillichanzug. Maler, gesehen ich offensichtlich, abputzt mit Farbenbengel, stellt sich und fängt mit dem Mal zum Plaudern an. Denk mir, das ist das, was er lernen möchte, nicht Französisch. Du. Wenn ich mich nicht bewegenhafter wird, kann ich so viel Französisch kann ich gar nicht kennen, wenn ich nicht eine anreden kann auf Deutsch. Und habe dann ab dem Augenblick im Spital noch an meine Eltern einen Brief geschrieben, ich gehe in keine Schule mehr.

0: jetzt bin ich dann heimgekommen nach dem und habe dann ein Jahr lang oder zwei in der Kartonmaschine gearbeitet, in der Pappenfabrik praktisch, in der Streicherei. Tagschicht, Nachtschicht, wie es jetzt geht, war ich jung, nur dass man die Nachtschicht aushält. Und dann hat meine Mutter gesagt, es gibt in Wien eine Schule, wo ich nicht in die Schule gehe praktisch, sondern wo man Zeichner lernt. Denn offensichtlich muss das damals so gewesen sein, dass ich das gern gemacht habe. Und ich kann mich nicht erinnern, dass ich gezeichnet hätte, ich muss es aber dann haben.
1: Daraufhin versuchte Wolfgang Männer, an der Grafischen Lehr- und Versuchsanstalt in Wien aufgenommen zu werden.
0: Und somit bin ich mit dem Zug nach Wien gefahren, in die Schottenfeldgassen, wo das damals noch war, Westbahnstraße, Schottenfeldgassen. Und dann am ersten Tag mal was zum Anzeichner gekriegt, was ich noch nie in meinem Leben gemacht habe. Das heißt in der Fachsprache Naturstudien. Und mir haben es dann hingegeben, ein Gewehr, also ein Schießgewehr, wo erkennbar ist und nur diesen Teil zu zeichnen, wo der Holzschaft in den Metallteil übergeht, sodass man das verschiedene Glanzlichter oder die Glanzunterschiede von dem glatten Metall mit dem anderen Holz sieht und das war halt abzuzeichnen. Und jeder hat ein Stickel gekriegt, der eine Porzellanheferl und der nächste, weiß ich nicht, ein Flegel von einer Umschel oder irgendwas. Und ich sitze da auf dem Platz, man hat ein Messer nebeneinander gesessen in den Sitz rein, weil das kann ja keiner von anderen anschauen. Nicht? Also nur habe ich nicht mehr gewusst, wie man anfängt und ich habe nur einen Bleistift mitgehabt. Und hinter mir ist einer gesessen, der Nussbaum, hat es geheißen, die war dann auch in der Schule, Tochter von einem Grafiker. Die haben mir gewusst, was auf einer zukommt. Nicht? Und der hat mir von hinten laut Feder gesagt, ich gebe dir ein paar Blei, nicht? Weil die hat ja alles mitgehabt. Und dann haben wir die neben mir gesessen sind, die waren ja alle irgendwie vorgebildet. Man hat auch mitnehmen müssen, Zeichnungen, die man daheim gemacht hat. Im Internat hat offensichtlich der Lehrer Pölzl an mir bemerkt, dass ich ein guter Zeichner bin. Weißt du was? Im Zeichner kriegst du sowieso einen Einser. Du setzt dich in einer von den zwei Zeichenstunden ins Lehrerkammerl. Da ist ein Bücherschrank und suchst dir die Bücher aus, da waren lauter Kunstbücher drinnen. Ne? Und schaust dann, was auf der Welt so geschehen ist bisher. Wir haben keine Bücher gehabt. Ich habe keine Ahnung gehabt, dass es sowas gibt. Also ich habe keine Ahnung gehabt, dass es Bilder gibt eigentlich. Außer Kirchenbilder, wenn ich in die Kirchen gegangen bin, hängen oder ein paar Kreuzweg dort oder irgend sowas. Nicht? Aber ich habe keine Ahnung gehabt, dass man sowas machen kann. Und dann schlage ich auf und das erste Buch, was er rausgenommen hat, war der Modigliani. Und das hat mich natürlich fasziniert, das ganze Gespräch. Also erstens einmal, dass er sagt, dass es sowas gibt. Das war das um und auf, da sind die Gesichter lang und das ist zeichnet und gemalt. Das hat mich narrisch gemacht, vor lauter Freude. Infolgedessen habe ich dann nichts anderes gemacht als Modigliani-Figuren. Der hat mich ja nicht loslassen. Auf Backpapier. Weil der Lehrer hat mir dann ja, natürlich hat mich unterstützt bei dem Zeichnen, indem er gesagt hat, du brauchst auf die kleinen Zeichenplatten, was wir da oben nicht zeichnen, setz dich hin, das kann man dort und mach, was du willst, mehr oder weniger, am Fußboden. Nicht? Und hat mir Backpapier und Kohle und das ganze Zeug und dann habe ich dort ein Zeichen. Und mit diesen Zeichnungen bin ich dann zur Aufnahmsprüfung gegangen. Und die anderen haben schon Naturstudien gehabt, Zeichen des Silberlöffel und alles Mögliche. Und ich bin mit diesen Plakaten Modigliani-Figuren da gekommen gewesen. Und dann fragt mich am nächsten Tag, oder die haben mir das nachgegeben, und glauben Sie, der redet mir mit Sie an damals, dass Sie Zeichner kennen? Sag ich, natürlich glaube ich das nicht, sonst gehe ich da nicht in der Schule, wo das lernen, weil wenn es kommt, dann brauche ich nicht da sein. Nicht? Nächsten Tag fragen Sie mich dann bei der mündlichen Prüfung, na und welche Plakate oder was ist Ihnen in Wien aufgefallen an Plakaten, was können Sie erwähnen? Schauen, ob ich aufmerksam bin oder was Gutes sage. Hören Sie, muss ich noch sagen, ich habe zu tun gehabt, dass ich von Sippernhof da herfinde und mit dem Weg der Frage, und in welchen Bus das ich einsteigen muss, das habe ich nicht einmal ein Plakat in Erinnerung. Aber ich kann Ihnen auch sagen, was in Reichenau und Bayerbach und dann Viadukt hin, von Reichenau bis Bayerbach, alle Plakate, wenn Sie es überprüfen wollen, müssen Sie nach Bayerbach und Reichenau fahren, dann schauen Sie nach, ob das stimmt, was ich sage. Aber in Wien kann ich Ihnen nicht einmal eins nennen. Und dann ist das vorbei, die zwei Tage, und auf einmal steht mein Name auf der Tafel. Das war mir fast blöd, weil ich über wohin fortfahren.
1: Was er natürlich auch tat, bevor er mit dem Studium begann. Mit einem Freund reiste er ans Nordkap, mit Zelt und per Autostopp. Zurück fuhren sie getrennt, nur um zu sehen, ob's alleine auch geht, wie er sagt. Und dann besuchte Wolfgang Männer also die Grafische in Wien und er arbeitete spät

0: Schwang aufgegeben, aber da war Wolfgang Menner schon pensioniert. Auch hier fällt dem mitunter sprunghaften Erzähler gleich eine Geschichte ein. Als er sich nämlich beim Arbeitsamt erkundigte, wann er denn eigentlich pensioniert werden würde, da sagte man ihm überrascht: Oh, Sie hätten ja schon vor 1,5 Jahren gehen können. In der Firma war er aber geschätzt für seine Kreativität. Und er war wohl auch ein schräger Vogel, nicht zuletzt, da er jahrelang überhaupt keine Schuhe trug. Sommers wie winters ging er barfuß.
1: Und natürlich war der Verkaufsleiter und der Chef nicht sehr erbaut, wenn man bloß für sich geht. Nicht? Das ist eh klar. Weil wenn du in einer Firma wie zu Unilever kommst, die Sauberkeitsmittel, aber ich habe trotzdem keine gehabt. Nicht? Und ja, das haben dann die Kunden eigentlich auch akzeptiert, mehr oder weniger. Nicht? Mit dem Satz, Ihnen geht's gut, ich huck da hinter den Schreibtisch, sagt einer einmal, mit einer Krawatte, damit ich was gleich schaue. Also ich komme einer, am liebsten tausche ich mit Ihnen. Sage, sehen Sie schon einfach, Sie brauchen nur die Schuhe auszügen. Nicht? Und das ist so weit gegangen, dass der 20 Grad Köden gehabt in Moskau gerade, dass der Käfer, den er geschrieben hat, der aus dem Flugzeug aussteigt, bloß für sich, das ist der Grafiker, den sie erwarten. Nicht? Weil der hat ja dann schon damit angegeben, der kann bei 20 Grad Köden dann auch bloß für sich gehen. Nicht? Also den hat das dann nichts mehr gemacht. Nicht? Also da habe ich gewusst, das ist akzeptiert einmal, weltweit mehr oder weniger. Nicht? Aber das hat mir gefallen, dass er sagt. Ja, so hat sie mir gesagt, Herr Männer, ziehen Sie auch keine Schuhe. Ich habe denen auch gesagt, sie kommen bloß für sich.
0: In den 1970er Jahren entstand auch die Freundschaft mit Ernst Fuchs. Der Maler und Mitbegründer der Wiener Schule des fantastischen Realismus kam 1972 für ein Malseminar nach Reichenau an der Rax.
1: Und da haben wir gedacht, na gut, ich fahre jetzt sicher nicht nach Japan oder irgendwo irgendwas zum da lernen, aber ich war genauso ein Depp, wenn den Reichenau was ist, wenn ich das nicht besuche. Ich brauche nur mit Fuß umgehen da über den Bach. Grafische Schulung habe ich gehabt, oder der Zeichner habe ich auch halbwegs gut kennen. Nicht? Und ich fange dort zu malen an. Und der Ernstl, verzeih, wenn ich jetzt Ernstl sage, aber wir sind gute Freunde geworden in der Zwischenzeit. Er hat mir auch viel beigebracht, nämlich auch das, dass ich nicht berühmt werden will. Nicht, weil ich nicht gern gehabt habe, sondern weil ich gesehen habe, was rauskommt dabei. Nicht? Dass sich richten nach anderen oft. Und der hat angefangen mit einem, man malt in der Technik auf einem dunklen Grund das Licht. Und hat, weil er es ja so gut kennt hat, ein Auge gemalt, wo man zum Beispiel die Pupillen ja dann dunkel stehen lassen muss und herum nur die Iris malen kann und dann den Augapfel in verschiedenen Weißschattierungen. Wie wenn man mit einem weißen Buntstift auf einem schwarzen Papier zeichnet hat. Und der Ernstl hat kein Wort zu mir gesagt während der ganzen Zeit. Die anderen hat er gesagt, was falsch machen, was richtig machen. Und bei mir ist er nicht stehen geblieben, ich habe da hingemalt. Und dann sagt er, naja, nächstes Jahr bist du mein Assistent. Sag, wie kommst du so? Sagt er, bei dir, wenn ich was sagen brauche, hat eh alles hin. Nicht? Und dann hat er gesagt, dass du weißt, dass das nicht nur das Malen ist, das Bild genommen, gesagt, ob er das verkaufen kann für mich. Sag ich, ja, weiß ich nicht. Damals, das war 1972, glaube ich. 1972, ja. Um 10.000 Schilling verkauft. Damit ich sehe, dass ich mit denen Geld auch verdienen konnte. Nicht? Und das war natürlich dann wieder Anlass, genau das nicht zu tun. Nicht?
0: Viele seiner Bilder hat Wolfgang Menner in seinem Haus hängen. Und was hier noch auffällt, das sind viele Schiffe, gezeichnete, gemalte, aus Holz, Marmor oder Metall gefertigte Skulpturen, kleine Spielzeugschiffe, filigrane Modelle und ein Containerschiff aus Holz, groß wie eine Badewanne. Es ist ein Sitzmöbel. Wolfgang Menner ist seit Kindheit an fasziniert von Schiffen. Er hat als Bub, wie er erzählt, mindestens 1000 Schifferl aus der dicken Rinde der Föhren geschnitzt und sie im Bach treiben lassen, in der Hoffnung, wenigstens eines erreichte das Schwarze Meer. Wie er dann zu seiner ersten großen Schiffsreise und damit zur Liebe zu Frachtcontainern kam, das ist dann dennoch recht außergewöhnlich.
1: Hab den Herrn Schlottfeld von der Reederei Leis, das war wieder die erste Reederei, die ich aus Kindheit kennt hat, weil das war die mit den berüchtigten und berühmten P-Linern mit den schnellsten Windjammern der Welt. Und diesen Herrn Schlottfeld, zu dem bin ich nach Hamburg gereist und habe gesagt, ob er willig wäre, ob die Firma willig wäre. Die haben auch die Leisseile gebaut, was für Kunst übrig offensichtlich. Und habe gefragt, ob ich gegen den Tausch eines Bildes mit einem Containerschiff mitfahren kann. Der Herr Schlottfeld hat gesagt, ja, Wir haben immer was für die Kunst übergehabt, Herr Männer. Und draußen ist eine Sekretärin gesessen,

0: Gents, stellen Sie eine schöne Reise zusammen für Herrn Männer. Bin dann heimgefahren und dann kriege ich einen Anruf. Herr Männer, Sie wohnen ja in Reichen an der Rax und wir haben uns gedacht, dass da nach Hamburg weiter ist wie nach La Spezia. In 5 oder 6 Tagen kommt die Portland Senator in La Spezia an. Können Sie mit Zug runterfahren? Und das habe ich ihn angemeldet. Da steigen Sie in La Spezia ein, die fahrt dann weiter nach Barcelona und zurück übers Mittelmeer nach Singapur und zurück nach Portland an die Westküsten von Amerika. Der Herr Kapitän heißt Kapitän Lindsberg, muss ich dann aber danach schon genommen haben. Der fährt bis Barcelona, dann kommt der andere dazu, das ist der Herr Kapitän Schröder und die wissen Bescheid und sie haben dort eine Kabine und fahren. Somit bin ich mit dem Zug nach La Spezia gefahren und dort auf die Portland Senator aufgestiegen. Und dann gefahren bis Singapur bin ich mitgefahren, durch den Suezkanal. Und im Suezkanal ist dann das passiert, da fahren wir mit den Containern ja hintereinander, mit den Schiffen, zuerst die großen, wo wahrscheinlich kein Motorschaden zu erwarten ist. Und vor uns ist, und man fährt ja vielleicht, das ist nicht mehr als 100 Meter Platz dazwischen. Nicht? Und dann ist es so, wie es jetzt kürzlich haben, kolportiert worden ist, oder war ein Sandsturm gewesen. Und kurz vor ein paar Zeit macht der Suezkanal eine leichte Rechtskurven. Steuerbord, ne? Für die Schiffernackelfahrer. Und das war ein riesengroßes Containerschiff, auch so lang wie unseres, um die 290, 300 Meter. Fährt in die Kurve und es geht gerade die Sonne unter. Und Schiff und die ganzen Containerwände in einem Gurt glänzt, als ob die ganze Seite vergoldet war mit Blattgurt durch die Riffelung von der Container und die eingedellten Bleche der Schiffswand. Das habe ich so schön empfunden, dass ich mir nie mehr einreden lasse, dass ein Containerschiff schier war. Von der Vergoldung her, wie eine frisch vergoldete Ikone. Also es sind verschiedene Gurttöne drauf und dort, wo sie übereinander gelobt sind, sind sie anders, als wo der Grund durchkommt. Und genauso war das. Abgesehen davon ist einer der Gründe, warum ich jeden Tag mit dem Vorarlberg nach Glocknitz fahre, an der Bahnlinie entlang, nicht so wie wir gefahren sind, am Bach entlang, damit man mit Wahrscheinlichkeit einen Containerzug entgegen oder mitfährt, dass er an sich und bei einer fahren mit den großen Vorteil, das ist der nächste Riesengrund, dem Container widersprechend, die Silhouetten der Racks, wenn ich von Glocknitz reinfahre. Also, und wenn ich das nicht sehe, dann freue ich mich auch, weil dann regnet es gerade vielleicht und ich sehe die Racks nicht, aber es macht nichts. Und wenn ich einen Container sich nicht sehe, ist es auch wurscht, aber wenn ich an sich, bin ich überglücklich. Und sonst bin ich nur glücklich. Ist auch nicht wahr, weil ich bin sonst eher überglücklich. So ist ja das nicht.
1: Vom Glück, einen Containerzug zu sehen. Und von glänzenden Frachtcontainern im Suezkanal, die in der untergehenden Sonne aussehen wie frisch vergoldet. Wolfgang Männer über die von ihm so geschätzten und auch in seiner Arbeit gewürdigten Objekte. Sie sind für ihn viel mehr als ein Symbol der globalisierten Welt. Während des Gesprächs für die Menschenbilder steht Wolfgang Männer mehrmals auf. Er zieht Tagebücher aus den Regalen und prüft einen Namen, einen Ort, eine Jahreszahl, um sich beim Erzählen zu vergewissern. Zum Beispiel, als er von der Fahrt durch den Golf von Aden erzählt, von der Einweisung des Kapitäns, wie man sich bei einem Piratenangriff zu verhalten habe. Wolfgang Männer kann seine Anspannung kaum beschreiben, sagt er heute, wie es war, in der Nacht mit 22 Knoten, also 40 Stundenkilometern zu fahren, die Positionslichter ausgeschaltet, um die Seeräuber nicht auf das Schiff aufmerksam zu machen.
0: Das ist mein privates Logbuch von der Fahrt mit der Portland Senator und der Reederei Leis. Kapitän Erik Schröder, da haben wir noch die Windgeschwindigkeiten drauf und das alles. Rostock, Germany. Oktober 2000, da steht das 2008. Da habe ich jetzt dann die Karten, also die Seekarten, die die nutzen, habe ich angezeichnet, da ist alles eingetragen. Da sieht man zum Beispiel, ich habe die Zeichen am 4.11.2008. Am 1.10. 15 Uhr Pirate Attack. Am 28.09. Pirate Attack, sind Piraten an Bord gekommen, am 1.10. Pirate Attack am 1.10. noch mehr, auf einem anderen Platz. Also in der Zeit, wo wir da durchgefahren sind, waren die Wochen vorher Überfälle. Und gut, es ist nichts passiert, klar, bei dem Tempo. Und im Indischen Ozean dann habe ich den Herrn, dessen Name ich jetzt nicht weiß, muss aber in meinem Tagebüchel stehen, den dritten Offizier gefragt, ob ich das Schiff einmal lenken darf. Ne? Gewusst habe ich ja schon, dass das 55.800 PS hat und die natürlich von Haus aus alle mit dem Autopiloten fahren. Und der hat mir gesagt, das ist zwar ungewöhnlich, nicht? Aber der hat mir dann schon gelassen. und hat den Autopiloten ausgeschaut, ist umgegangen zu seinem Radar und hat gesagt, wir fahren Kurs, sagen wir jetzt 90 Grad, ziemlich genau. Und das habe ich zum Halten. Ne? Nach vielleicht 5 Minuten kommt er daher und sagt, Herr Männer, schauen Sie mal hintere. Sie schreiben ja da jeder Monogramm ins Meer. Schauen Sie auf die Ruderstandsanzeige, der ist über Kopf und der Kompass ist vor dir. Und das Lenkrad ist nur so klein wie ein gläserner Aschenbecher, ein halbwegs so großer wie der früher in den 60er Jahren war. Und hat natürlich keinen Widerstand und gar nichts, weil das Ganze geht ja hydraulisch bis hintere zu dem, das Ruderplan, glaube ich, hat 6 Tonnen oder irgendwas. Ne? Naja, und dann habe ich schon dürfen jeden Tag einmal fahren auf eine Stunde. Und unter von Ceylon, Sri Lanka, war ein Kurs 90 Grad und stockdunkle Nacht. Haben wir gedacht, na gut, da habe ich Platz auf dem Meer. Nicht? Und vorher, das mir gerade gelungen ist, sehr genau 89,5 Grad, bin ich schon 10 Minuten lang gefahren, haben wir gedacht, und wenn ich jetzt eine Viertelstunde 89,5 ganz genau gerade zusammenbringe, dann fahre ich die nächste Viertelstunde auf 90,5, dann bin ich nach einer halben Stunde ganz genau auf dem Kurs von 90 Grad. Na, und wie das so vorkommt, der Herr, nicht der Herr Möller weiß nicht, aber kommt und sagt, wir haben gesagt 90 Grad und nicht 89,5. Jetzt habe ich ihm das erklärt, warum ich das mache. Sagt er, was glaubst du, wo wir hinkommen, wenn wir in den Pazifik drüber fahren, 4 Tage lang und immer mit einer halben Grad abweichen, kommen wir nicht dorthin, wo wir hin wollen. Abgesehen davon muss ich noch sagen, rechts von uns in 4 oder 5 Meilen Entfernung ist auf dem Radar ein Fischerboot. Das wollen wir nicht zusammenführen, Herr Männer. Und links von uns in weiterer Entfernung, in 10 Meilen ungefähr, kommt uns eine Fracht entgegen. Da wollen wir nicht reinfahren. Also, Herr Männer, fahren Sie 90 Grad. Und es war die Ofen von der Brücke ins Freie, also trocken Nacht, da hat es draußen gehabt, vielleicht auch 4, 35 Grad oder was. Aber ab dem Augenblick, wie ich gewusst habe, was da vor mir ist, ohne es gewusst zu haben, ist mir von der Brust das Wasser vier geschossen, wie wenn es regnet hat. Also nach außen, vor lauter Konzentrationswunsch und nichts falsch zu machen. Und als dann nach einer circa, weiß ich nicht, 10 Minuten, ich, rechts unten, weil du bist auf 46 Meter Höhe, rechts unten die Positionslichter von den Fischerboot vorbeifahren, habe gesehen, ganz langsam. Schauen Sie nicht aufs Schiff, hat er gesagt, schauen Sie am Kompass und auf die Ruderstellung. Ne? Also du darfst nicht rausschauen. Und dann sehe ich trotzdem von vorn, wiederum nach einer Viertel oder halben Stunde, den Fracht entgegenkommen, anhand der Positionslichter natürlich. Und dann waren wir leicht, aber allein, ich hätte mir nicht gedacht, dass dieses unbedingt sich konzentrieren müssen, den Umstand an mir hervorruft, dass ich zum Schwitzen anfange, wie das Wasser ist mir aber gerannt. Aber es hat mir gefallen, dass er mich gelassen hat. Ne? Muss man dazu sagen, gehört schon eine Menge Vertrauen dazu. Ja, nein, nur so viel zur nächtlichen Angst im Indischen Ozean. Wäre nicht vergessen. 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

0: wo ich mir dann manchmal denke, das sind die Leute schon blöd. So sagen wir, die Zeit vergeht überhaupt nicht. Das nächste Mal sagen sie, sie vergeht wie im Flug. Ich denke mir, es ist ja gerade umgekehrt. Die Zeit steht und wir bewegen uns drinnen. Wenn einer mit dem Moped nach Wien fährt, sagt er, ich fahre 40 Kilometer in der Stunde. Da steht die Zeit und in der er bewegt ist. Wenn er aber sitzt, sagt er, die Zeit vergeht nicht. Eigentlich müsste er sagen, ich vergehe in der Zeit, wenn er mit dem Moped dann 40er fährt und nicht. Die Zeit vergeht rund um. Infolgedessen haben wir das angewandt zu sagen, ich vergehe in der Zeit, weil das macht mir bewusst, dass jeder Band ja den Umgang mit der Zeit zum Pflegen hat. Und das habe ich dann in weiterer Folge immer geflogen. Auch weil ich in New York war, war ich auch in keinem Museum, weil man denkt, auf der Straße sind interessanter. Nicht? Und habe mich da vor der Börse Trottoir angesetzt und dort ist eine Zigaretten auch verbraucht. Also eine aus einem Parkglas rausgefahren gelegen und habe mir gedacht, jetzt schau dir zu, bis die zertreten ist. Und wenn es innerhalb der nächsten halben Stunde nicht zertreten ist, dann rauche ich. Und das war gerade Börseschluss und da kommen ja 1000 Leute raus. Und die Zigaretten ist nach vier gerannt und zurückgerannt und vier gerannt und ich habe 1000 oder 2000 Fies gesehen in der halben Stunde. Aber die Zigaretten waren da, dann habe ich es genommen und habe es mit Genuss geraucht.
1: Ich vergehe in der Zeit. Viel spricht Wolfgang Menner vom Umgang mit der Zeit, den er, wie es scheint, sehr umsichtig pflegt. Nie würde man von ihm zu hören bekommen, ich habe keine Zeit, sagt er. Früher, als er als Jugendlicher mit dem Klettern aufhörte, weil er merkte, dass er lieber malen mochte und beides gleichzeitig eben nicht ging, da fragten seine Kletterfreunde natürlich trotzdem, kommst du mit klettern? Wolfgang Menner log sie nicht an. Er vertröstete sie nicht mit einem unehrlichen, ich habe keine Zeit. Er sagte, ich kann nicht, ich will nicht. Wer eine offene Frage stellt, meint, er muss mit einer ablehnenden Antwort auch zurechtkommen können. Was für ihn Zeit bedeutet und wie er mit ihr umgeht, dazu hat sich Wolfgang Menner schon vor vielen Jahren ein Märchen ausgedacht.
0: Die Zeit ist ein endlos großer Poncho. Kein vorn, kein hinten, kein gar nichts. Nicht einmal ein Schlitz in der Mitte, aber man kann es sich vorstellen. Und damit die Geschichte eine wird, mache ich keinen endlos großen Poncho draus, sondern einen richtigen Poncho, weil endlos weiter zum Erzählen geht ja nicht. Also die Zeit ist ein Poncho mit einem Loch in der Mitte. Den kann man über die Schulter hängen und dann ist man warm. Wenn man warm ist und ich möchte mich in die Wiesen setzen, was vielleicht geregnet hat, nehme ich den Poncho runter, lege ihn in die Wiesen, setze mich drauf und wenn ich eine Freundin mit habe, der kalt ist, weil es gerade geregnet hat, kann ich den mit dem Poncho, der riesengroß ist, auch noch einwickeln und trinken und ich kann mich auch noch einwickeln drinnen. Und dieser Poncho, den haben wir gehabt, das Gewandstückel, Oliver. Bis also, in dem Fall war es ein Mann, ein eitler Gag, sie den Poncho zerschnitten hat und hat sich daraus eine Hose gemacht und einen Janker. Und Spenzel und ein Hemd. Und auf einmal ist er draufgekommen, dass er das eigentlich nur mehr für sich selber verwenden kann, weil die Hosen kann jetzt nicht unterlegen, die Wiesen, weil da sind die Haxen schon zerschnitten und er kommt trotzdem auf das Nasse groß. War aber gescheit genug, dass er mit seinem Leichenanzug, der mir grundsätzlich geärgert hat, ins nächste Wirtshaus gegangen ist und der setzt sich dazu und der sagt, boah, was, schau, was der hat, das ist klasse. Wie mit den alten Fetzen da rundherum dumm, das ist ja schon was Schickes, machen wir auch nicht. Und zwar über die Nacht haben sie zwei weitere den Poncho zerschnitten, damit es auch so was gleich schauen wird. Und es waren einer schon drei, die aber alle ganz genau gewusst haben, das war ein Fehler. Wir können das nie wieder zurückbauen. Aber indem die drei dort hucken mit einem gespürten Selbstverständnis und machen das auf einmal alle. Und so ist die Zeit zerstückelt worden und jeder sagt, es geschieht nicht was in der Zeit, sondern ich bin der Master der Zeit, so weit der Master von meinem Poncho auch war. Und in dieser Geschichte, die haben wir so zeitig angewendet, dass ich mich, tue ich genauso wenig wetten, aber der Sprachgebrauch ist üblich, dass ich wetten tat, dass von mir noch keine Person Zeit ihres und meines Lebens von mir gehört hat, die hätte keine Zeit. Also das ist noch nicht vorgekommen, weil ich habe ja Zeit. Es ist ja um mich um mich dumm, genauso wie die Atemluft um uns beide um mich dumm ist. Wir können da hucken herinnen in dem Zimmer für 14 Jahre, uns wird die Luft nicht ausgehen. Durch den Schlitz von den Fenstern, die undicht sind, kommt immer Sauerstoff rein und wir können machen, was wir wollen, die geht uns nicht aus. Und genauso geht uns die Zeit nicht aus. Ich lebe wie der Moden im Speck, nur noch viel besser. Weil der Moden im Speck ist der Speck zunutze, dass daraus er fliegen wird. Ich möchte nicht einmal was werden in der Zeit, in der ich lebe. Also ich kann es nicht einmal zunutze machen, die Zeit. Und das ist ja noch viel schöner, sie zu haben und zu teilen mit jedem Nächsten. Ne? Weil die Zeit, die mir gehört, die gehört in anderen Jahren. Nicht? Wir hucken in der gleichen Zeit drin. Und dieses Bewusstsein, das tragt mir seit, weiß ich nicht, wie alt ich bin. Nicht einmal das kann ich sagen. Ja, 1946 geboren, das weiß ich.

0: Irgendwas von Dylan wünscht sich Wolfgang Männer als Musik für dieses Menschenbild und ebenso Janis Joplin und an erster Stelle, wie gerade gehört, Musik von Klaus Drabitsch. Mit dem Gitarristen und Sänger, der ebenfalls im Rax-Schneeberg-Gebiet lebt, ist Wolfgang Männer befreundet. Und wie hält es Wolfgang Männer, der am 15. Oktober 77 Jahre alt geworden ist, jetzt mit dem Reisen? Er war am Nordkap und in Feuerland, 20 bis 30 Mal in Israel, wie er sagt, mit Schiffen auf den Meeren der ganzen Welt, mit der MS Aurora durch die Ostsee, mit dem Lotsenkutter Emma zu den westfriesischen Inseln, mit dem Containerschiff Santa Catarina von Hamburg bis nach Buenos Aires. Hat er heute Fernweh hier am Fuße der Rax?
1: Es ist ja komisch, es scheint ein so starker Gegensatz zu sein, von dem man nicht weiß, wie es erklären soll, dass keiner ist. Jetzt bin ich unheimlich weit, so könnte man sagen, gereist und dumm gefahren. Ich kann auch sagen, warum, weil ich es nie im Sinn gehabt habe. Also angefangen hat es mit einem Satz, den ich von mir zu mir sage, wenn ich jeden Tag aufgegangen bin in mein Atelier, um zu malen. Ne? Den Wunsch, mir diesen Weg zu ermerken, jetzt nicht von der Geografie, sondern wenn du aufschaust und der Baum siehst, noch ein Wind, verschränkte Äste, irgendwas. Denk mal, den merke ich mir jetzt und schaue, ob die morgen auch noch sind. Ne? Oder beim Runtergehen, oder was meistens nicht war, da war es immer Nacht. Und dann habe ich am nächsten Tag nicht einmal den Platz mehr gefunden, wo ich die verschränkten Äste gesehen habe und habe es auch nicht mehr gefunden, weil es vielleicht um 4 Meter weiter weg sind oder überhaupt um die Kurve ein Stück weiter oder der Wind ist gegangen und sie haben sich wieder einschränkt. Und ich mir denke, mit dem Weg, mit den 20 Minuten hin und zurück, habe ich es erlebt, doch nur für mein Leben lang. Es ist nämlich nie gleich. Erst von einem Tag am anderen nicht gleich. Jeden Sommer ist anders, genauso wie die Rax, jede Minute anders ist. Und das hat mir diese komische Freiheit geliefert, zu wissen, dass ich mich nie eingesperrt fühle, weil ich habe so viel zu tun, dass man den Weg anschaut. Das hat mir die Freiheit gegeben, dass ich alle meine Reisepassen eingesteckt habe, wenn mich einer fragt, ob ich mitfahre, dass ich mitfahren habe können. Nicht? Aber es war nicht der Zwang, der mich dazu gebracht hat, wie ich bin urlaubsreif, sondern das war das, dass man denkt, ich kann nur ja sagen. Wenn man fragt, fährst du mit durch den Suezkanal, muss ich ja sagen können. Aber etwas, was jetzt meine Initiative anlangt, habe ich nicht den geringsten Wunsch. Weil es mir ja so geht, dass ich, wenn ich nach meinem Radl nach Glognitz fahre, bei einer fahren die Rax sich. Das ist der Grund dieses täglichen Radlfahrens. Ich fahre jeden Tag da raus und schaue mir bei einer fahren und bei einer rausfahren hinaus und warte auf einen Containerzug. Und wenn da einer kommt oder steht am Glognitz am Bahnhof einer, dann kriege ich Fernweh, aber ein angenehmes. Also nicht eins, das mich fernführt, sondern im Sinne des schönen Rostfleck da drauf. Das sind ja lauter Geschichten, die da vorbeifahren. Nicht? Und wenn mir das passiert, ist es sowieso der Tag geritzt. Da brauche ich nicht fortfahren, das fährt ja die ganze Welt für mich. Und jede Geschichte, die mir wird erzählt, ist eine, wie wenn ich es selber erlebt hätte. Nicht?
2: Ja, da vorne ist Rax.

0: Und es ist wieder bereit für den nächsten Aufstieg.
1: Was haben wir noch für Erfindungen? Naja, viel.
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0: Sie hörten eine Wiederholung aus dem Jahr 2023 in Erinnerung an Wolfgang Menner. Gesprochen hat Sandra Kreisler. Wolfgang Menner würde im Oktober 80 Jahre alt werden. Am 16. Oktober findet in seinem ehemaligen Atelier in Reichenau an der Rax eine musikalische Lesung mit Klaus Trabitsch statt. Um 17 Uhr im Gasthof Flackl. Diese und weitere Informationen finden Sie wie gewohnt auf oe1orf.at/menschenbilder, wo Sie diese Sendung auch einen Monat lang nachhören können. 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
2: Man nehme Texte vom Godfather der experimentellen deutschsprachigen Lyrik. Den Jimi Hendrix des Cellospiels und beauftrage die umtriebige Künstlerin Anna Mabo mit einem Projekt. Dann entsteht daraus die Produktion Fest, Lieder nach Ernst Jandl.
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2: Was im Rahmen des Festivals Glatt und Verkehrt im Sommer 2025 erstmals präsentiert wurde, ist als Tonträger in der Edition Ö1 erschienen. 14 Lieder nach Texten von Ernst Jandl als musikalische Hommage an den Sprachavantgardisten zu dessen 100. Geburtstag.

0: Baba.
1: Ohne eine Silbe der Gedichte im Original zu verändern, greift Anna Mabo die sprachspielerischen Ideen auf und vertont die kleinen poetischen Geschichten.

0: In Jandls Schöpfungen finden sich Sinnlichkeit und Sinnverzicht zugleich. Keiner macht die Sprache so konsequent zu Klang, zu Musik. Und dazu kommt bei seinen Werken die anhaltende Überraschung, dass Avantgarde nicht schwierig daherkommen muss, sondern Spaß machen kann.
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0: habe ich mich umgebracht.
1: Fest. Lieder nach Ernst Jandl von Anna Mabo und Clemens Seinitzer. Ist als LP inklusive Downloadberechtigung in der Edition Ö1 erschienen.
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1: Nachgehört hat diese Produktion Bernhard Eppensteiner.
0: Ich will nicht. Ich will nicht aufhören. Ich will nicht aufhören, in die Dämmerung hineinzuschreiben. Zeilen, die zerfallen. Und Zeilen, die hängen bleiben. Eine kleine Weile an einzelnen Blättern, in einzelnen Büchern, in einzelnen Gedächtnissen.
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3: Mittwoch 1 Uhr im Studio Nina Lehmann. Das aktuelle PISA-Zeugnis für Österreich. Gut im Vergleich mit anderen Ländern, aber die Leistungen der Jugendlichen beim Lesen und in Mathematik sind schlechter geworden. Peter Daser berichtet.
4: Kinder aus Haushalten mit wenig Einkommen und Kinder, die zu Hause als Erstsprache nicht Deutsch sprechen, schneiden deutlich schlechter ab, nicht nur beim Lesen, sondern in allen Bereichen. Allgemein sind die Ergebnisse beim Lesen und in Mathematik schlechter geworden. Mehr als ein Viertel der Jugendlichen kann mit 15 oder 16 Jahren nicht sinnerfassend lesen. Bildungsminister Christoph Wiederkehr sagt,
5: die PISA-Ergebnisse, die zeigen Licht und Schatten. Das Licht ist, dass wir im internationalen Spitzenfeld liegen, allerdings bei sinkenden Kompetenzen in den meisten Ländern. Und das ist besorgniserregend. Wir brauchen nämlich bessere Lesekompetenz und nicht schlechtere.
4: Im internationalen Vergleich liegt Österreich über dem Durchschnitt der EU-Staaten, aber zum Beispiel hinter Finnland und hinter den USA und hinter zahlreichen asiatischen Ländern.
3: In Wien könnten Eintrittskarten für Konzerte, Theater und Museen teurer werden. Und zwar um 12,5%. Die Einführung eines sogenannten Kultureuros rückt damit näher. In Wien, Florian Katzinger.
6: Der Stadt Wien sind in den letzten Jahren Einnahmen für den Kulturbereich weggebrochen. Der größte Brocken ist der Wegfall der ehemaligen Einnahmen aus der ORF-GIS-Gebühr. Rund 35 bis 40 Millionen Euro sind damals pro Jahr hereingekommen. Und genau die Summe möchte man jetzt auf anderem Weg zurückbekommen. Ein Vorschlag sind die im Kurier jetzt genannten 12,5% auf Kulturtickets. Aus dem Büro der zuständigen Kulturstadträtin Veronika Kopp-Hasler heißt es, dass die Gespräche mit den Neos noch laufen. Im Laufe des Herbstes wird es dazu weitere Informationen geben. Auch über die Ortstaxe wird dem Vernehmen nach wieder diskutiert. Stand jetzt soll sie ja im kommenden Jahr im Sommer erneut angehoben werden, von jetzt 5% auf 8%. Wohl ziemlich fix nicht mehr kommen wird, ist eine Landesabgabe auf die ORF-Haushaltsabgabe. Die Neos sind da ja dagegen.
3: Knappe Niederlage für den LASK im ersten Spiel in der Fußball-Champions League. Die Linzer verlieren gegen AEK Athen 0:1. LASK-Tormann Lukas Jungwirth.
7: Ja, natürlich ist jetzt noch ein Spiel sehr ernüchternd. Ich glaube, dass wir trotzdem über weite Spiels sehr gute Leistung gezeigt haben. Ich glaube, wir brauchen sie auch in der größten Bühne der Welt vom Clubfußball nicht verstecken. Natürlich ist es jetzt sehr bitter, aber es hilft nicht. Wir haben noch minimum 7 weitere Spiele und da hast du dann Punkte mitnehmen.
3: Die Wettaussichten hat jetzt Daniel Schlager für uns.
8: Ein letztes Mal gibt es im Osten und Südosten heute 30 Grad und Sonne. Von Westen breiten sich schon aus der Nacht heraus dichte Wolken mit Regen und teils kräftigen Gewittern aus. Bis zum Abend erreichen sie ganz Österreich. Vorübergehend kann auch der Westwind stürmisch werden, etwa im Donauraum. Und hinter der Front kühlt es stark ab auf Werte um und unter 20, im Westen noch unter 15 Grad. Am Donnerstag regnet es dann im Süden noch und auch der Freitag ist unbeständig und eher kühl. Ab dem Wochenende wird es wieder sonniger und in den Nachmittagen halbwegs warm, aber nicht mehr heiß.

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1: Am Mikrofon begrüßt Sie Klaus Wienerröther. Die kommenden 5 Stunden Musik sind ein bunter Querschnitt durch die Musik- und Konzertproduktion unterschiedlichster Kulturradiosender in Europa, in den USA, in Kanada, Australien und im Fernen Osten. Alle Angaben zu den Stücken und den Interpretinnen und Interpreten finden Sie auch auf der Ö1-Webseite. Auskünfte gibt es ebenso telefonisch beim Ö1-Service unter der Wiener Nummer 501 70 371. Wir starten im ersten Teil dieser Ö1-Nachtmusik mit 4 Klavierstücken von Dora Pejacevic. Es spielt Ida Gamulin.

Das Duett Nummer 3 für zwei Bratschen stammt aus der Feder des 1817 verstorbenen Johann Franz Xaver Sterkel. Wir hören Milan Teletzky und Susanna Jarabakowa.

Das wohlbekannte Trompetenkonzert in S-Dur von Joseph Haydn steht nun auf dem Programm. Erster Satz Allegro, zweiter Satz Andante, dritter Satz Allegro. Solist ist Ole Edward Antonsen, Rune Bergmann dirigiert die Argovia Philharmoniker.

Sie hörten das Trompetenkonzert in S-Dur von Joseph Haydn. Ole Edward Antonsen Trompete, die Argovia Philharmoniker unter der Leitung von Rune Bergmann. Das Magnificat stammt aus der Feder von Antonio Vivaldi. Lydia Teuscher und Maria Espada Sopran, Marie-Claude Chapuis Mezzosopran, Florian Bösch Bariton, der Bayerische Radiochor unter der Leitung von Peter Dikestra. Giovanni Antonini dirigiert Il Giardino Armonico.

Auf dem Programm steht ein Werk von Hector Berlioz, Harold in Italien, eine Symphonie für Bratsche und Orchester. Milan Telecki ist der Solist, Andrei Lennart dirigiert das Radiosymphonieorchester Bratislava.